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0: Yard Act mit New Beginnings. Habt ihr gehört hier in Deutschland? 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
1: Ein paar Studios weiter steht Jan-Hendrik Raffler. Der hat die News für euren Mittwochmorgen, 6 Uhr.
0: Wunderschönen guten Morgen.
1: Hi.
0: Moin.
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3: Frankreich bekommt als erstes EU-Land ein Social-Media-Verbot für Kinder und Jugendliche. Wer unter 15 ist, soll bald kein Konto bei TikTok, Insta und Co. haben dürfen. Beide Kammern des Parlaments haben jetzt für so ein Gesetz gestimmt. Es könnte schon nach den Sommerferien gelten. Heißt, ab September dürften in Frankreich dann keine neuen Konten mehr erstellt werden. Schon existierende Konten von unter 15-Jährigen müssten bis Ende des Jahres gelöscht werden. Einige Details sind aber noch unklar, vor allem, wie das Ganze kontrolliert werden soll. Viele Politiker sagen, dass sie mit dem Gesetz junge Leute besser schützen wollen. Laut Frankreichs Gesundheitsbehörde kann Social-Media-Nutzung der mentalen Gesundheit schaden. Auch andere Länder denken über ein ähnliches Verbot nach. Die EU-Kommission setzt sich für einheitliche Regeln ein. In der Ukraine gab es die letzten Tage unter anderem Proteste gegen den Chef der Armee, Oleksandr Sirski. Jetzt hat Präsident Wladimir Selenskyj gesagt, dass er ihn entlassen hat. Er dankte Sirski für seine Arbeit. Warum genau er seinen Job los ist, sagte Selenskyj aber nicht. Kritiker haben dem Militärchef vorgeworfen, Reformen und Innovationen ausgebremst zu haben. Sirski selbst weist das zurück. Die Demonstrierenden drohen damit, ihre Proteste noch größer zu machen, sollte Sirski nicht abgelöst werden. Vor kurzem hatte Selenskyj auch den Verteidigungsminister entlassen. Der hatte daraufhin von einem Streit mit dem Armeechef berichtet. Dabei soll es um unterschiedliche Meinungen zur Kriegsführung gegangen sein. Immer mehr Kinder und Jugendliche werden im Netz Opfer sexualisierter Gewalt. Der Kinderschutzbund fordert deshalb mehr Schutz auf Plattformen wie Instagram, TikTok oder Twitch. Kinder und Jugendliche sollen Missbrauch dort direkt melden können über einen festen Button, den sie auf der Plattform schnell finden. Die Betreiber sollen die Meldungen dann prüfen und reagieren. Das Bundeskriminalamt hatte gestern eine neue Statistik rausgegeben. Demnach wurden letztes Jahr allein im Netz mehr als 4.800 Straftaten registriert. Das sind gut 16% mehr als 2024. Fachleute sagen aber, viele Fälle werden gar nicht angezeigt und tauchen deshalb in der Statistik auch nicht auf. Die UNO hat das Ziel, dass in 4 Jahren niemand auf der Welt mehr hungern muss. Ein neuer Bericht zeigt, wie weit dieses Ziel weg ist, auch wenn sich die Lage noch mal minimal verbessert hat. Denn auch letztes Jahr ist die Zahl der Hungernden etwas zurückgegangen, laut dem UNO-Bericht um 14 Millionen Menschen im Vergleich zum Jahr davor. Trotzdem haben weltweit immer noch um die 645 Millionen Menschen nicht genug zu essen. Fast die Hälfte davon lebt in Afrika. Etwas besser sei die Situation in den letzten Jahren vor allem in Asien, Lateinamerika und in der Karibik geworden.
2: Das Wetter.
3: Vor allem im Norden und im Westen von Deutschland bleibt es heute ziemlich bewölkt. Zeitweise kann es auch nass werden. Im Süden zeigt sich oft die Sonne. Die Temperaturen gehen rauf auf 19 bis 28 Grad.
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0: Es ist ein Mittwoch, die Politik ist eigentlich in Sommerpause und wir diskutieren über Leihmutterschaften, weil Jens Spahn da moralisch schwierig unterwegs gewesen
1: Schuld ist mal wieder Jens Spahn.
0: Ja, so kann man es sagen. Ist auf jeden Fall eins der Themen, die uns heute Morgen hier beschäftigen werden. Ansonsten reden wir über Alkoholverbote an Bahnhöfen aus Gründen.
1: Ja, die Deutsche Bahn plant halt was, allerdings nicht in Zügen, was uns so ein bisschen ratlos zurücklässt, weil viele Gewalttaten, die ja durch dieses Alkoholverbot vermieden werden sollen, eben an Bord oder also in den Zügen passieren.
0: Ja, genau. Und es gibt ein Social-Media-Verbot, habt ihr gerade von Jan-Hendrik schon gehört, in Frankreich, das erste in Europa, auch ein Thema, was uns heute Morgen hier beschäftigen wird.
1: Als wenn die Politik doch keine Sommerpause machen würde.
0: Ist das verrückt.
1: Guten Morgen.
0: Moin.
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0: Brockhoff. Mit Blue Star habt ihr gehört hier in Deutschlandfunk Nova. Es ist 6 Uhr und 10 Minuten. Es ist ein Mittwochmorgen mitten im Juli.
1: Genau, und hier kommen Infos, die wichtig werden könnten für diesen Tag. Die USA machen weiter mit den heftigen Angriffen auf den Iran. In der vergangenen Nacht im Fokus die Hauptstadt Teheran. Die ist seit längerer Zeit erstmals wieder angegriffen worden. Jedenfalls wurde dort die Flugabwehr aktiviert. Und dann haben die USA eine bestimmte Region im Iran in den Fokus genommen. Pixat Mountain heißt die, also auf Englisch, im Iranischen natürlich nicht. Und dort vermutet oder werden schon länger vermutet Atomanlagen. Was der Hintergrund ist, versuchen wir heute zu klären. Und wir reden heute auch mit unserem Korrespondenten in Teheran.
0: CDU-Politiker Jens Spahn musste am Wochenende seinen Job als Fraktionsvorsitzender abgeben. Er musste zurücktreten, weil er sich in der Vergangenheit immer wieder öffentlich gegen eine Leihmutterschaft geäußert hat, dann aber selbst ein Kind bekommen hat, mit Hilfe einer Leihmutter aus den USA. Jetzt ist Jens Spahn weg. Aber das Thema ist da, hat auch Bundeskanzler Friedrich Merz mitbekommen.
2: Mir ist bewusst, dass dieses Thema in seiner ganzen Dimension, menschlich, juristisch, gesellschaftlich, ethisch, sehr viele Menschen im Augenblick in Deutschland aus diesem aktuellen Anlass bewegt.
0: Und deswegen sprechen wir über das Thema in seiner ganzen Dimension im Laufe des Morgens hier in Deutschlandfunk Nova.
1: Das Wetter, vor allem im Norden und Westen von Deutschland, bleibt es heute ziemlich bewölkt. Zeitweise kann auch Regen dabei sein. Im Süden Sonne. Höchstwerte zwischen 19 und 28 Grad.
0: Kennt ihr vielleicht auch diese Angst davor, im Gym irgendwas falsch machen zu können? Ja, dann funktioniert irgendwas an den Geräten nicht oder du machst eine Übung falsch und irgendwer macht dich dann darauf aufmerksam. Unangenehm, ja. Bonita geht seit 16 Jahren trainieren und hat immer noch diese Gym-Anxiety. Aber wovor genau fürchten wir uns da eigentlich und wie können wir damit umgehen? Unser Podcast Facts and Feelings hat sich genau diesen Fragen gestellt und praktischerweise auch Antworten gefunden.
3: Aber so mal selbst was ausprobieren und ich glaube, da fängt das Problem an. Es ist mir peinlich, also ich will nicht negativ auffallen und deswegen traue ich mich auch wenig, Neues auszuprobieren, weil ich dann immer so denke, was ist, wenn ich jetzt falsch mache, mir fällt das Gewicht runter, alle gucken auf mich, aber ich habe wirklich Angst davor, dass andere mich judgen.
0: Ja, so beschreibt Bonita ihr Grundproblem und Bonita bleibt beim Training deswegen am liebsten in ihrer Komfortzone. Neue Übungen lernt sie nur mit ihrem Gym-Buddy oder sie bucht gleich einen Kurs, da ist sie auf der sicheren Seite, aber woher kommt diese Unsicherheit im Gym, dieses Gefühl von, alle beobachten mich, so wie es Bonita gerade auch geschildert hat. Warum hat man Angst davor, beurteilt oder verurteilt zu werden? Emotionssoziologin Elgen Sauerborn sagt, das ist normal, in einer neuen Umgebung auch mal Fehler zu machen oder sich so ein bisschen lost zu fühlen. Das gilt auch fürs Gym.
4: Aber in einem neuen Raum fühlen die sich deutlich schwerwiegender an. Und dadurch interpretieren wir dann vielleicht kleine Fehler, die wir machen, schnell als einen Beweis dafür, dass wir in diesem Raum nicht dazugehören. Und deshalb beobachten wir uns auch selbst besonders stark.
0: Was euch dabei helfen kann, solche Gedanken loszuwerden oder wie ihr mit neuen Übungen, mit einem neuen Fitnessstudio dann irgendwie klarkommt, wie ihr dann doch vielleicht am Ende Freunde werden könnt, das hört ihr bei Facts and Feelings. Diese und natürlich auch alle anderen Folgen von Facts and Feelings findet ihr in der Deutschlandfunk-App.
1: 01099 und Trettmann beschließen jetzt für euch die Macht, damit ihr den Mittwochmorgen begrüßen könnt. 6.14 Uhr in der Nacht hier, 01099 und Trettmann. Guten Morgen.
0: Moin.

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0: Razorlight, habt ihr gehört, bei Deutschlandfunk Nova. America, guten Morgen.
1: Es ist ein Dienstagmorgen und es ist, es ist gar nicht wahr, es ist ein Mittwochmorgen, das ist korrekt. Und es ist da das erste Social-Media-Verbot in Europa. Frankreich hat beschlossen, dass unter 15-Jährige keine Konten mehr öffnen dürfen bei Insta, TikTok, YouTube und so weiter. Das Gesetz soll schon ab September gelten. Außerdem wird das Handyverbot, was es schon an Schulen gibt, jetzt auch auf die Oberstufe ausgeweitet. In Deutschland wird seit einer Weile auch über ein Social-Media-Verbot diskutiert, hat eine Kommission von Expertinnen und Experten gegeben, die ein Verbot für unter 13-Jährige vorschlagen, aber auch Maßnahmen zur Stärkung der Medienkompetenz von jungen Menschen. Zu ähnlichen Ergebnissen kommen Expertinnen und Experten, die von der EU-Kommission beauftragt worden sind. Wir werden sehen, was daraus folgt.
0: Ihr habt das vielleicht mitbekommen, der AfD-Parteitag in Nordrhein-Westfalen am vergangenen Wochenende in Mahl, der ist ziemlich eskaliert, so eskaliert, dass der Vizechef der AfD in NRW, Christian Zaum, irgendwann gefordert hat,
2: diesen Parteitag der Schande jetzt abzubrechen. Je früher, umso besser dieser Spuk ein Ende hat, umso besser für eine geeinte AfD.
0: Ja, Stimmung war so mäßig und von geeint ist die AfD gerade richtig weit entfernt, weil nämlich der Bundesvorstand jetzt gesagt hat, Moment mal, was war denn da am Wochenende los? Bezieht bitte mal Stellung. Es gibt ja Streit zwischen dem mächtigen Landesverband in NRW und der Bundespartei und was dabei rauskommen könnte, was das bedeutet für die Landtagswahlen, die anstehen, das klären wir heute Morgen hier bei Deutschlandfunk Nova.
1: Kurzer Blick aufs Wetter, vor allem im Norden und im Westen von Deutschland bleibt es heute ziemlich bewölkt. Zeitweise kann es sogar ein bisschen regnen. Im Süden, da zeigt sich öfter mal die Sonne, Höchstwerte zwischen 19 und 28 Grad.
0: Die Deutsche Bahn, habt ihr mitbekommen, plant ein Alkoholverbot an Bahnhöfen. Also in der Gaststätte darf noch getrunken werden und an Bord der Züge auch noch, aber am Bahnhof selbst halt nicht mehr. Und wir haben euch gefragt, was ihr davon haltet.
3: Die Frage für mich ist, ob das jetzt einen Beitrag dazu leistet, dass da sicherer ist.
4: Gerade wenn man auch so an Bahnhöfe denkt, wo man irgendwie verschiedene Zielgruppen hat mit Kindern, finde ich es erstmal einen coolen Vorbildcharakter, dass man halt das nicht alles vielleicht normalisiert.
5: Wenn man dann wirklich konsequent sein würde, müsste man es ja auch im Zug verbieten.
0: Ja, die Bahn will das Ganze sicherer machen. Auf der anderen Seite die ganzen Gewaltvorfälle und viele Delikte, über die wir gesprochen haben in den vergangenen Wochen und Monaten bei der Deutschen Bahn, die sind halt in den Zügen passiert und nicht an den Bahnhöfen. Was genau dahinter steckt, wollen wir heute Morgen klären und wir wollen gerne auch von euch wissen. Was sagt ihr denn? Also findet ihr es gut, so ein Alkoholverbot an Bahnhöfen? Findet ihr es schlecht? Findet ihr, es müsste irgendwie noch ausgeweitet werden auf die Züge? 030 8503 ist unsere Nummer bei WhatsApp und nochmal 8503 oder ihr schreibt über den Player in der Deutschlandfunk-App.
1: 030 8503 8503.
0: Danke.
1: Ich wollte es nochmal komplett sagen. Oder der Player in der WhatsApp. Wie steht ihr zum Alkoholverbot an Bahnhöfen? Wird uns heute noch beschäftigen hier in Deutschlandfunk Nova.
0: Das ist Licky Lee. Happy Now. Einen schönen Mittwochmorgen euch. 6:26 Uhr.

0: Die Heinz mit 6 wichtigen Buchstaben für 6.30 Uhr. Coffee.
1: Jetzt kommt Peter Neuhaus mit den News. 4 Buchstaben. Guten Morgen.
2: Morgen.
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2: Das geplante Alkoholverbot an Bahnhöfen sorgt weiter für Diskussionen. Jetzt stellt sich auch der Drogenbeauftragte der Bundesregierung hinter die Pläne der Deutschen Bahn. Hendrik Streeck sagt, weniger Alkohol an Bahnhöfen bedeutet mehr Sicherheit. Gerade Familien mit Kindern fühlten sich dann wohler. Die Wohnungslosenhilfe sieht das anders. Sie sagt, das Verbot verdrängt obdachlose Menschen nur vom Bahnhof. Helferinnen und Helfer erreichen sie dann oft schlechter. Die Deutsche Bahn will das Alkoholverbot bis Mitte Oktober an allen rund 5.400 Bahnhöfen einführen. Nicht betroffen sind die Restaurants und Cafés in den Bahnhöfen. Dort bleibt Alkohol weiter erlaubt. Frankreich bekommt als erstes EU-Land ein Social-Media-Verbot für Kinder und Jugendliche. Wer unter 15 ist, soll bald kein Konto bei TikTok, Instagram oder anderen Anbietern haben dürfen. Beide Kammern des Parlaments haben jetzt für so ein Gesetz gestimmt. Es könnte schon nach den Sommerferien gelten. Heißt, ab September dürften in Frankreich dann keine neuen Konten mehr erstellt werden. Schon existierende Konten von unter 15-Jährigen müssten bis Ende des Jahres gelöscht werden. Einige Details sind aber noch unklar, vor allem wie das Ganze kontrolliert werden soll. Viele Politiker sagen, dass sie mit dem Gesetz junge Leute besser schützen wollen. Laut Frankreichs Gesundheitsbehörde kann Social-Media-Nutzung der mentalen Gesundheit schaden. Auch andere Länder denken über ein ähnliches Verbot nach. In München wird heute an die Opfer des rassistischen Anschlags am Olympia-Einkaufszentrum vor 10 Jahren erinnert. Bei einer Gedenkfeier werden die Namen der 9 Ermordeten verlesen. Zum Zeitpunkt des Anschlags gibt es außerdem eine Schweigeminute. Am 22. Juli 2016 hatte ein 18-jähriger Deutscher mit iranischem Migrationshintergrund 9 Menschen erschossen. Danach tötete er sich auf der Flucht selbst. Die meisten seiner Opfer waren Jugendliche und junge Erwachsene. Der Täter wählte sie gezielt wegen ihrer tatsächlichen oder vermeintlichen ausländischen Herkunft aus. Erst 3 Jahre später stuften die Ermittler die Tat offiziell als rechtsextremistisch und rassistisch ein.
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2: In Spanien will die Regierung Rauchen in der Öffentlichkeit weiter einschränken. In geschlossenen Räumen wie Cafés, Restaurants und Clubs ist Rauchen schon verboten. Jetzt gibt es einen Gesetzentwurf dafür, dass bald auch in Restaurant-Außenbereichen, in Parks und am Strand nicht mehr geraucht werden darf. Die spanische Gesundheitsministerin sagt, dass dadurch die Gesundheit der Menschen geschützt werden soll und junge Generationen sollen gar nicht erst zum Rauchen kommen. Das Rauchverbot soll auch für Vapes gelten und auch an Bushaltestellen, in Sportanlagen und in Freibädern. Die Pläne müssen allerdings noch vom spanischen Parlament bestätigt werden. Das könnte dazu noch Nein sagen. Vermutet wird, dass es viel Widerstand von der Gastronomie gibt.
3: Das Wetter.
2: Die Höchsttemperaturen liegen heute zwischen 19 und 28 Grad. Der Süden bekommt dabei viel Sonne ab. Vor allem im Norden und im Westen von Deutschland sind dagegen teils dichte Wolken unterwegs. Zeitweise kann es auch etwas regnen.
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0: Und der Klassiker in der nächsten halben Stunde, der kommt von den Dandy Warhols. Bohemian Like You werden wir gleich hören.
1: Ansonsten haben wir ja euch gefragt, was soll eigentlich der Sommerhit 2026 werden? Wir wollen nicht bis zum Ende des Sommers warten, wenn die Chartzahlen vorliegen oder alle einen Ohrwurm im Ohr haben, sondern wir wollen den sozusagen schon vorher bestimmen. Und wir haben eine kleine Auswahl. Also aus euren Vorschlägen haben wir eine kleine Auswahl gemacht. 10 Songs sind übrig geblieben und ihr könnt abstimmen auf deutschlandfunknova.de.
0: Zum Beispiel Il Civetto, Lazy Tage sind da mit dabei. Robin, Into the Sun, Lotte, Wenn du tanzen willst.
1: Oder Jungle, Carry On.
0: Und was ich auch...
1: Fände ich gut, wenn der viele Stimmen bekommt.
0: Ja, du bist da völlig...
1: Jungle, Carry On.
0: Vor unvoreingenommen. Jungle. Welchen Song findest du noch gut?
1: Jungle, Carry On.
0: Was auch bemerkenswert ist, ist DJ Jazzy Jeff and the Fresh Prince mit Summertime. 1991 ist das Veröffentlichungsdatum des Songs hier. Also schaut mal auf deutschlandfunknova.de vorbei, da könnt ihr abstimmen und euren persönlichen Sommerhit.
1: Ich sehe gerade, der WM-Song ist auch mit dabei. Das wäre die Chance für dich jetzt noch ins WM-Game einzusteigen.
0: Jetzt, wo die WM vorbei ist, bin ich dabei.
1: Shakira und Bonaboy. Die, die.
0: Schaut mal rein.
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0: Das hier ist auch ein Hit, aber kein Sommerhit. Tommy Richman mit Changes. Sascha von Nova hier.
1: Komm, Shakira und Burna Boy, da kannst du doch relaten.
0: Die.

0: Robin. Talk to me, habt ihr gehört hier in Deutschlandfunk Nova, es ist 6:42.
1: Von Waffenruhe kann schon lange keine Rede mehr sein. Die USA greifen den Iran weiterhin an. Im Zentrum der Angriffe in der vergangenen Nacht Pickaxe Mountain. Das ist eine Region, die die Amerikaner Pickaxe Mountain nennen. Da wird ein iranisches Atomprogramm bzw. da werden iranische Atomanlagen vermutet. Außerdem Fokus der Angriffe in der vergangenen Nacht die Hauptstadt des Iran, Teheran. Dass zum ersten Mal seit der aktuellen Angriffswelle der USA die Luftabwehr eingeschaltet worden. Wie die Lage in Teheran ist, das besprechen wir heute Morgen noch mit unserem Korrespondenten vor Ort.
0: Gibt gute Nachrichten rund um Störche. So viele Weißstörche wie heute, die gab es noch nie in Deutschland. Der NABU, der zählt inzwischen 15.000 Brutpaare. Vor wenigen Jahrzehnten

0: waren es weniger als 3000. Und wir wollen heute mal drüber sprechen, warum geht es den Störchen plötzlich so gut und was haben wir Menschen damit zu tun? Wie können wir Menschen auch dazu beitragen, dass genau das so bleibt? Das machen wir um nach 7 hier in Deutschlandfunk Nova.
1: Das Wetter. Die Temperaturen gehen langsam wieder nach oben. Höchstwerte heute zwischen 19 und 28 Grad. Ansonsten vor allem im Norden und Westen von Deutschland bleibt es heute ziemlich bewölkt. Zeitweise kann da auch ein bisschen Regen dabei sein. Im Süden viel, viel Sonne.
0: CDU-Politiker Jens Spahn musste am Wochenende von seinem Job als Fraktionsvorsitzender zurücktreten, weil er sich in der Vergangenheit immer wieder öffentlich gegen Leihmutterschaften geäußert hat, dann aber selbst ein Kind bekommen hat mit Hilfe einer Leihmutter aus den USA. Jetzt ist Spahn weg, aber das Thema ist da, hat auch Bundeskanzler Friedrich Merz mitbekommen.
2: Mir ist bewusst, dass dieses Thema in seiner ganzen Dimension, menschlich, juristisch, gesellschaftlich, ethisch, sehr viele Menschen im Augenblick in Deutschland aus diesem aktuellen Anlass bewegt.
0: Und jetzt diskutieren wir das Thema offenbar auch in seiner ganzen Dimension. Und entsprechend gibt es auch verschiedene Positionen auf dem Markt. Medizinethiker Professor Dr. Hartmut Kress spricht mit Blick auf das System in Deutschland von einer Doppelmoral. Es selbst nicht zu erlauben, aber dann auch nicht dagegen vorzugehen, wenn Menschen im Ausland mit Hilfe einer Leihmutter ein Kind bekommen, das sei nicht in Ordnung. Er schlägt ein System wie in Großbritannien vor, und zwar das der altruistischen Leihmutterschaft.
3: Sie hat auf gut informierter Basis zugestimmt. Sie erhält eine angemessene Entschädigung, aber es ist nicht so, dass das Austragen eines Kindes für sie einen echten Verdienst bewirken würde. Und außerdem ist mit diesem Verfahren in Großbritannien sichergestellt, dass nicht eine Leihmutterschaftsagentur sehr viel Geld verdient und die austragende Frau kaum etwas bekommt.
0: Ja, so wird verhindert, dass dann Geschäftsmodell entsteht rund um Leihmutterschaften, sagt Hartmut Kress. Und so ähnlich wurde das auch schon mal in der Ampelkoalition, also unserer letzten Regierung, diskutiert. Das ist mit der CDU allerdings nicht zu machen. Vor allem die Frauenunion ist strikt gegen jedes Modell von Leihmutterschaften. Warum das jetzt trotzdem diskutiert wird, das besprechen wir in gut 10 Minuten hier in Deutschlandfunk Nova.
1: Hier kommen die, Dandy Warhols, Bohemian Like You, ein Klassiker bei Deutschlandfunk Nova. Auf deutschlandfunknova.de suchen wir übrigens gerade einen Klassiker für diesen Sommer, den Sommerhit 2026. Guten Morgen!

0: Die Dandy Warhols, Bohemian Like You, habt ihr gehört hier in Deutschland, Funk Nova.
1: Klaus Janssen hat gute Nachrichten mit dabei, 6.48 Uhr.
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3: Im brasilianischen Amazonasgebiet hat es noch nie so wenig gebrannt wie im letzten Jahr. Laut dem Überwachungsnetzwerk Map Biomass brannten etwa 30.000 Quadratkilometer ab. Immer noch so viel wie Belgien, aber das war die kleinste Fläche seit Beginn der Aufzeichnungen. Im Jahr davor waren noch knapp 160.000 Quadratkilometer Amazonas-Regenwald abgebrannt. Eine Fläche so groß wie Österreich und Tschechien. Das war der bisherige Höchststand. Da konnten sich die Feuer auch durch eine extreme Dürre besonders gut ausbreiten. Zwischen 2024 und 2025 gab es dann eine verspätete Regenzeit. Dadurch gab es in manchen Gebieten nicht so viel Brandrodung. Außerdem half laut dem Netzwerk auch die Bevölkerung mit, das Ausbreiten von neuen Bränden zu verhindern. In der weitläufigen Savanne des Cerrado in Zentralbrasilien brennt es den Fachleuten zufolge aber weiterhin viel. Wenn wir unsere Füße in kaltes Wasser hängen oder einen warmen Teller hochheben, dann spüren wir den Temperaturunterschied ganz automatisch, dank Nervenzellen in unserer Haut. Lange wurde in der Forschung angenommen, dass fürs Wahrnehmen von warm und kalt in der Regel zwei verschiedene Sinneszellenarten verantwortlich sind. Da widerspricht jetzt ein Team, unter anderem vom Max-Delbrück-Zentrum für molekulare Medizin in Berlin. Es hat bei Tests mit Mäusen festgestellt, dass viele temperaturempfindliche Zellen wohl nicht nur entweder auf warm oder kalt festgelegt sind, sondern dem Hirn beides signalisieren können. Dass es diese Art von Kombisinneszellen gibt, war laut den Forschenden schon bekannt, aber nicht wie häufig die sind. Das Team entdeckte, dass sie den Großteil der temperaturempfindlichen Zellen bei den Mäusen ausmachen. Ob das auch für Menschen gilt, ist noch unklar. Das will das Team als nächstes erforschen.
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0: Maisie Peters mit Questions, habt ihr gehört hier in Deutschlandfunk. Nova, es ist 6:52.
1: Vermutlich hatte Jens Spahn gehofft, dass es einfach gar kein Thema wird, vor allem kein großes politisches, dass er mit Hilfe einer Leihmutter einen Sohn zusammen mit seinem Mann bekommen hat.
0: So, jetzt ist Spahn zurückgetreten wegen massiver Kritik als Unionsfraktionschef und während noch über seine Nachfolge entschieden wird, das könnte sich auch noch ein bisschen ziehen, da wird nämlich erst nächsten Mittwoch die Entscheidung getroffen, läuft diese Debatte jetzt doch, die Debatte über Leihmutterschaft, ihre rechtliche Stellung in Deutschland und über alternative Modelle der Elternschaft. Und wir sprechen über diese Debatte mit Katharina Thoms aus unserem Hauptstadtstudio in Berlin. Schönen guten Morgen.
2: Guten Morgen.
0: In Deutschland ist die Leihmutterschaft verboten. So, das ist im Moment die rechtliche Grundlage. Wer würde das denn ändern wollen?
2: Also bei der SPD gibt es Stimmen im Bundestag auch, die sagen, die altruistische Leihmutterschaft in engen Grenzen zu erlauben, das können sie sich vorstellen. Also was heißt das, wenn eine Frau eben aus freien Stücken, zum Beispiel eine Freundin, vielleicht auch Verwandte, sagt, okay, gegen kein Geld oder nur eine geringe Entschädigung bekomme ich ein Kind für andere Menschen, die keins bekommen können. Das könnte sich ein Teil der SPD vorstellen. Andere wiederum auch sehen das sehr, sehr kritisch, also gespalten die Partei. Auch bei der Linkspartei sieht man das eher kritisch, diese altruistische Variante, und sagt aber auch, ja, im Moment verlagern wir das Problem einfach ins Ausland. Das ist auch keine gute Lösung. Bei den Grünen sagt die Co-Fraktionschefin Britta Hasselmann in mehreren Medien, sie ist jetzt keine Befürworterin, aber wir müssen darüber auch im Bundestag diskutieren, weil eben diese gesellschaftliche Diskussion jetzt nötig ist. Andere Teile der Grünen sehen auch das sozusagen diese jegliche Form eigentlich kritisch. Bei der AfD ist man wirklich gegen jegliche Lockerung eines Verbots und sagt, nein, wir müssen noch strenger sein. Also auch die Leihmutterschaften, die im Ausland ausgetragen werden und passieren, die dürfen wir hier nicht anerkennen. Solche Stimmen gibt es auch bei der CDU, und bei der CDU generell bleibt man bei ihrem Parteitagsbeschluss von Anfang des Jahres und sagt, wir wollen keine Änderung in dieser Leihmutterschaftsdebatte und diesem Recht.
0: Jetzt ist das ja kein ganz neues Thema. Vor knapp 2 Jahren hat die Ampelregierung eine Expertenkommission beauftragt, eben auch zu dem Thema. Und da ging es um Empfehlungen, die wurden dann auch abgegeben. Wie werden die denn heute diskutiert?
2: Ja, also da hat man ja auch die altruistische Leihmutterschaft in engen Grenzen, wenn die Frau besonders geschützt ist, für möglich erachtet. Mhm. Im Deutschlandfunk hatte der Vorsitzende des Deutschen Ethikrates, Helmut Frister, gesagt, er neige dazu, diese Form auch zu erlauben, allerdings in engen Grenzen. Andere Mitglieder im Ethikrat haben sich sehr, sehr kritisch dagegen geäußert, und die Verfassungsrechtlerin Frau Gebrosius-Gersdorf, die war damals auch Teil dieser Kommission, allerdings zum Thema Abtreibungsrecht. Sie sagt, jetzt setzt sich jetzt dafür ein, dieses Verbot der Leihmutterschaft zu lockern, denn das sei ein Eingriff in die Grundrechte betroffener Paare, die sich ein Kind wünschen. Und ob man jetzt eine kommerzielle Leihmutterschaft auch erlauben könnte, das müsse der Gesetzgeber dann eben gut abwägen.
0: Jetzt hast du es gerade schon angedeutet. In der Union, in der CDU sind viele gegen eine wie auch immer geartete Leihmutterschaft. Gerade in der Frauenunion, es gibt einen Parteitagsbeschluss, da ist die Position relativ klar. Eigentlich könnte die Debatte doch hier zu Ende sein, oder?
2: Ja, oder eben auch nicht, weil wir eben sehen, dass das jetzt nach vorne drängt, auch aus der Gesellschaft heraus. Und ich könnte mir schon vorstellen, dass dieser Vorschlag von den Grünen, dass man das nochmal ins Parlament führt, auch durchaus passieren könnte, weil auch, das sagt Grünen-Co-Fraktionschefin Hasselmann, weil dieser Bericht damals der Expertenkommission eigentlich gar nicht richtig zu Ende diskutiert worden ist, weil eben ja die Ampel so früh, viel zu früh sozusagen als geplant zu Ende war. Mhm. Eine andere Perspektive hat übrigens nochmal der CDU-Vorsitzende Jan Redmann eingebracht, nämlich er hat sich für Co-Elternschaft selbst entschieden und auch diese Form in die Debatte eingebracht. Also da gibt es auch noch Stoff, um das Feld ein bisschen zu weiten.
1: Seitdem Jens Spahn zurückgetreten ist als Fraktionschef der Union, weil er mithilfe einer Leihmutter in den USA ein Kind bekommen hat, wird in Deutschland über Leihmutterschaft diskutiert. Hintergrundinfos kamen von Katharina Thoms für uns als Korrespondentin im Hauptstadtstudio. Sie hat euch vor allem die Positionen der einzelnen Parteien dargelegt. Danke fürs Gespräch.
0: G-Flip jetzt mit Bad on Fire. Deutschlandfunk Nova hier, 6:57 Uhr.

0: G-Flip, Bad on Fire, gehört. 7 Uhr, hier ist Deutschlandfunk Nova.
1: Und hier ist Jan-Henrik Raffler, der bringt euch jetzt auf den aktuellen Stand an diesem Mittwochmorgen. Guten Morgen.
2: Moin. Moin.
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4: Das geplante Alkoholverbot an Bahnhöfen sorgt weiter für Diskussionen. Jetzt stellt sich auch der Drogenbeauftragte der Bundesregierung hinter die Pläne der Deutschen Bahn. Hendrik Streeck sagt, weniger Alkohol an Bahnhöfen bedeutet mehr Sicherheit. Gerade Familien mit Kindern fühlten sich dann wohler. Die Wohnungslosenhilfe sieht das anders. Sie sagt, das Verbot verdrängt obdachlose Menschen nur vom Bahnhof. Helferinnen und Helfer erreichen sie dann oft schlechter. Die Deutsche Bahn will das Alkoholverbot bis Mitte Oktober an allen rund 5.400 Bahnhöfen einführen. Nicht betroffen sind die Restaurants und Cafés in den Bahnhöfen. Da bleibt Alkohol weiter erlaubt. Frankreich bekommt als erstes EU-Land ein Social-Media-Verbot für Kinder und Jugendliche. Wer unter 15 ist, soll bald kein Konto bei TikTok, Insta und Co. haben dürfen. Beide Kammern des Parlaments haben jetzt für so ein Gesetz gestimmt. Es könnte schon nach den Sommerferien gelten. Heißt, ab September dürften in Frankreich dann keine neuen Konten mehr erstellt werden. Schon existierende Konten von unter 15-Jährigen müssten bis Ende des Jahres gelöscht werden. Einige Details sind aber noch unklar, vor allem, wie das Ganze kontrolliert werden soll. Viele Politiker sagen, dass sie mit dem Gesetz junge Leute besser schützen wollen. Laut Frankreichs Gesundheitsbehörde kann Social-Media-Nutzung der mentalen Gesundheit schaden. Auch andere Länder denken über ein ähnliches Verbot nach. Die EU-Kommission setzt sich für eine einheitliche Regel ein. In Europa ist die Feuerwehr bei mehreren schweren Waldbränden im Einsatz, unter anderem im Süden von Frankreich. Bei einem Brand in der Nähe von Bordeaux sind 2 Einsatzkräfte bei Löscharbeiten ums Leben gekommen. Im Südosten des Landes sind 400 Menschen wegen eines Waldbrandes aus ihren Häusern geflohen. Auf der italienischen Insel Sizilien rückten Flammen wegen starker Winde dicht an bewohnte Gebiete heran. Auch hier mussten Bewohnerinnen und Bewohner ihre Häuser vorsorglich verlassen. Tausende Menschen sind außerdem von der Trinkwasserversorgung abgeschnitten. Auch in Spanien gibt es weiter schwere Brände. Große Probleme macht ein Feuer nördlich von Madrid. Zuletzt sprachen die Behörden aber zum ersten Mal von Fortschritten bei den Löscharbeiten. Im Iran-Krieg sind erstmals seit Wochen wieder Explosionen in der Hauptstadt Teheran zu hören gewesen. Nach iranischen Medien wurde in der Nacht die Flugabwehr aktiviert. Kurz danach meldete das US-Militär eine neue Angriffswelle gegen Ziele im Iran. Nach eigenen Angaben waren unter anderem Lager für Drohnen und Flugzeughallen das Ziel. Es war die 11. Nacht in Folge mit US-Angriffen. Präsident Donald Trump hatte vorher angekündigt, den Druck auf den Iran weiter zu erhöhen.
3: Das Wetter.
4: Vor allem im Norden und im Westen von Deutschland bleibt es heute ziemlich bewölkt. Zeitweise kann es etwas Regen dabei sein. Im Süden zeigt sich oft die Sonne. Die Temperaturen gehen rauf auf 19 bis 28 Grad.
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1: Gibt Streit bei der AfD. Man kann sagen, gibt mal wieder Streit bei der AfD, aber so verbal ist schon ganz schön ordentlich was los gewesen.
5: Ja, der Bundesvorstand streitet sich mit dem Landesverband Nordrhein-Westfalen, weil der hatte am Wochenende einen Parteitag, der ist eskaliert. Die Partei hätte aber gerne Ruhe, also die Bundesspitze, vor den anstehenden Landtagswahlen. Ja, und Hintergrund ist auch so ein bisschen fraglich, wo es dabei rumgegangen ist. Das klären wir gleich hier und dann stellen wir uns auch die Frage, so ein Streit in der Partei ist ja eigentlich sehr schädlich für die Partei. Bei der AfD ist das in der Vergangenheit oft nicht so gewesen, wie das diesmal aussieht. Auch darüber reden wir.
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0: Von Monstern und Männern, Little Talks habt ihr gehört, hier ist Deutschlandfunk Nova um 7.11 Uhr am Mittwochmorgen.
1: Ihr habt das mitbekommen, in der AfD, da gibt es gerade einen ja doch ganz ordentlichen Machtkampf zwischen der Bundesspitze und dem Landesverband in Nordrhein-Westfalen.
0: Hintergrund, der Landesparteitag am Wochenende in Nordrhein-Westfalen ist eskaliert und das hat der Parteispitze nicht gefallen. Die hätte bei guten Umfragewerten und anstehenden Landtagswahlen gerne Ruhe in der Partei. Wir sprechen drüber mit Nicole Diekmann, die ist im ZDF Hauptstadtstudio und beobachtet die AfD seit vielen Jahren. Nicole, was ist da passiert am Wochenende beim Parteitag in Mahl?
2: Eigentlich war es so geplant, dass da die Listenplätze vergeben werden für die Landtagswahl kommendes Jahr in NRW. Und wie das so ist, das muss man dazu sagen, ist auch in anderen Parteien so, die Liste stand mehr oder weniger fest. Man rechnet im Moment mit Blick auf die Umfragen mit bis zu 40 Plätzen, die man bekommen kann im Landtag in Düsseldorf. Und dann fing man also an zu wählen und dann ist das Ganze komplett implodiert, würde ich von außen mal sagen, nach allem, was wir an Bildern und Äußerungen währenddessen und danach gesehen und gehört haben. Es gibt grob gesagt zwei Lager. Da gibt es einmal den für AfD-Verhältnisse eher gemäßigt auftretenden Landeschef Martin Vinzenz und es gibt das sogenannte völkische Lager. Das sind die Leute hinter dem Rechtsextremisten Matthias Helfferich, den Menschen vielleicht bekannt aus der Presse, der hat sich mal als das freundliche Gesicht des Nationalsozialismus bezeichnet. Dieses völkische Lager hat versucht, die Listenplätze, die eigentlich schon mehr oder weniger vergeben waren, an sich zu reißen und für ein Riesenchaos gesorgt und dabei sind alte und neue Rechnungen versucht worden zu begleichen. Also es gab gegenseitige Angriffe, man hat sich anschließend gegenseitig angezeigt, es gab Rempeleien und so weiter, sodass der Parteitag fast abgebrochen worden wäre. Dann wurde er allerdings gegen den Willen der Parteispitze, da wird es dann interessant, doch noch fortgesetzt.
0: Aber im Prinzip haben wir in diesem NRW-Landesverband einen Streit, einen Konflikt, den wir auch in der Bundespartei haben, zwischen so einer gemäßigten Seite und der völkischen Seite.
2: Genau, also nochmal bei gemäßigt muss man immer dazu sagen für AfD-Verhältnisse. Wir reden von einer Partei, die beobachtet wird vom Verfassungsschutz und in Teilen auch schon als gesichert rechtsextremistisch eingestuft ist. Aber genau, also nach diesen Maßstäben haben wir diese Lager, ich habe es eben gesagt, Landeschef Martin Vinzenz steht für die eher gemäßigten und ihm gegenüber steht das völkische Lager. Und das ist in der Bundespartei hat eigentlich mittlerweile, grob gesagt, mehr oder weniger das völkische Lager hinter Björn Höcke übernommen. Da gibt es kaum noch die Gemäßigten. Wir hatten vor dem Landesparteitag, vergangenes Wochenende war der in Mahl hier in NRW, gab es den Bundesparteitag Anfang Juli in Erfurt. Und auch da wurde neuer Vorstand, da wurde gewählt, da war es dann neuer Parteivorstand. Und da haben sich die Vertreter dieses völkischen Lagers durchgesetzt mit Alice Weidels, also der Parteichefin, Rückendeckung. Die sind in dem Bundesvorstand noch weiter aufgerückt. Und jetzt bricht sich also ein alter Streit, den man in der AfD eigentlich schon dachte, beigelegt zu haben, total Bahn in der NRW-AfD.
0: So, jetzt gab es in den vergangenen Jahren immer mal wieder Skandale rund um die AfD, Streits, Konflikte, die öffentlich ausgetragen worden sind. Trotzdem haben diese Skandale der Partei in den Umfragen und bei den Wahlen kaum geschadet. Könnte das dieses Mal anders sein?
2: Das ist die große Frage. Anscheinend sieht man das im Bundesverband an der Bundesspitze tatsächlich so, dass es diesmal doch nachhaltigen Schaden geben könnte. Sonst würde man ja nicht einschreiten, ne? Also eben zu versuchen, diesen Bundesparteitag abzubrechen. Jetzt hat man angekündigt, so formulieren es die Parteichefs, eine Kommission, alle Vorgänge quasi, die es je gegeben hat, im Landesverband NRW prüfen zu lassen. Ich würde sagen, das ist eine Drohung, denn das sagen uns Insider hinter vorgehaltener Hand. Wir werden da so lange suchen, bis wir was finden. Das bedeutet, man versucht sich jetzt also des aufsässigen Landeschefs, so ist es ja die Sicht des Bundesverbands, Vinzenz, man versucht, den loszuwerden. Man versucht, da jetzt durchzugreifen, weil man eben Angst hat, dass das, was da gerade los ist, langfristige Schäden anrichten könnte. Denn man versucht sich ja seit vielen Jahren als professionelle, endlich geeinte Partei zu präsentieren. Das ist das eine. Aber du hast es gerade schon gesagt, eigentlich hat die AfD bisher Skandale immer gut weggesteckt. Wir erinnern uns noch gar nicht so lange her, der Vetternwirtschaftsskandal kurz vor den Landtagswahlen in Rheinland-Pfalz und Baden-Württemberg hat den überhaupt gar nicht geschadet. Jetzt schauen wir aber noch mal einmal auf die große Linie. Wenn sich das völkische Lager auch in NRW durchsetzt, langfristig, und danach sieht es aus, dann verändert das noch mal den Charakter und die Radikalität der Gesamtpartei. Und das könnte Folgen haben für die Einstufung durch den Verfassungsschutz. Im Moment gilt die gesamte AfD noch als Beobachtungsfall, könnte hochgestuft werden zum gesichert rechtsextremistischen Fall. Und dann fragt sich noch mal mehr als ohnehin schon, wer will mit dieser AfD eigentlich koalieren? Also da sind wir dann wieder beim Thema Brandmauer. Also die Sorge ist groß und ich halte das auch für nicht unberechtigt an der Bundesspitze der AfD, dass es diesmal dann doch sich irgendwie niederschlagen könnte, was da passiert. Und nicht zu vergessen, Anfang September wird in Sachsen-Anhalt gewählt. Da will man die absolute Mehrheit holen. Die schauen natürlich auch gerade mit großer Sorge darauf, was da los ist.
1: Nicole Diekmann vom ZDF Hauptstadtstudio beobachtet die AfD seit vielen Jahren und hat uns erklärt, über was die AfD da gerade streitet und was das dann mit der Partei machen könnte. Danke fürs Gespräch.
2: Gerne.
0: Almost Monday hört ihr am Mittwochmorgen. Skinny Dip heißt der Track. Es ist 7 Uhr. 17. Guten Morgen.

0: Let's Eat Grandma mit Levitation abgehört hier in Deutschlandfunk Nova. In 6 Minuten ist aller Voraussicht nach 7:30.
1: So, wir stellen euch eine Frage, die ihr euch garantiert heute noch nicht gestellt habt. Wann habt ihr das letzte Mal einen Storch gesehen? Die Chancen stehen gar nicht schlecht, dass das gar nicht so lange her ist, denn in Deutschland brüten in diesem Sommer so viele Weißstörche wie noch nie, also seitdem man sich damit beschäftigt.
0: Ja, und das ist zusätzlich bemerkenswert, weil vor ein paar Jahrzehnten waren die Störche in vielen Regionen fast verschwunden. Und deswegen fragen wir uns jetzt, wie haben die das geschafft, die Störche, dieses Comeback? Was brauchen die, damit es denen gut geht, also damit das so bleibt, wie es jetzt ist? Sprechen wir drüber mit dem Ornithologen Bernd Petri vom NABU, der gerade aktuelle Zahlen über den Störchenbestand veröffentlicht hat. Also erstmal die gute Nachricht, so viele Weißstörche wie heute gab es noch nie, zumindest so lange Störche gezählt werden. Wie besonders ist das?
2: Ja, das ist sehr besonders. Das freut uns. Seit vielen Jahren nimmt der Bestand der Weißstörche in Deutschland wieder zu. Das liegt vor allen Dingen an den Wessi-Störchen, also genauer gesagt an den westziehenden Störchen. Die ziehen normalerweise über Gibraltar bis nach Westafrika, Mali, Mauretanien, Senegal. Machen sie nicht mehr. Sie bleiben in Spanien. Das reicht ihnen. Dort gibt es riesige Müllkippen. Sie partizipieren von dort fleischlichen Resten, die die Menschen blöderweise weggeworfen haben. Aber auch in den Reisfeldern. Und in Deutschland sind die Naturschutzgebiete immer schöner und besser geworden. Also die Nahrungsverfügbarkeit ist größer geworden. Es gibt noch weitere Gründe. Letztlich ist der Storch im Aufschwung und deshalb haben wir von Jahr zu Jahr mehr Störche in Deutschland.
0: Der Storch ist im Aufschwung. Also es liegt an Naturschutzgebieten, höre ich da schon mal raus. Es liegt daran, dass Nahrung ausreichend da ist. Woran liegt das noch, dass sich das so drastisch verbessert hat? Weil ich habe es gerade schon angedeutet, vor ein paar Jahrzehnten sah das noch ziemlich düster aus, ne?
2: Ja. Es gab sehr viele Fans von Weißstörchen, die haben dann so vor rund 40, 50 Jahren gesagt, wir müssen mal anfangen, in Deutschland ein paar Nisthilfen aufzubauen. Also einfach so Holzmasten mit Nistplattformen drauf und so weiter. Manche haben auch Dachreiter, also Hilfen für das Dach angefertigt. Und wie die ersten Störche sich wieder verflogen haben Richtung, sage ich jetzt mal, Baden-Württemberg und Rheinland-Pfalz, Hessen, haben die gedacht, Mensch, guck mal da, hier ist schon eine Penthouse-Wohnung für uns und haben sich niedergelassen, haben geklappert und eben Junge produziert. Ja, genau. Und dann haben wir ja noch die Ossi-Störche, also die ostziehenden Störche über den Bosporus bis nach Ostafrika und Südafrika fliegen. Das tun die eben auch heute noch, diese gefährliche lange Reise. Deswegen sind diese ostziehenden Störche, die halt in den neuen Bundesländern vorkommen, nicht ganz so stark gewachsen. Die hatten sogar Rückgänge, aber seit 2019 gibt es auch da wieder ein bisschen positive Entwicklung. Und dann muss man sagen, sehr spannend ist eben, dass die westziehenden Störche, die enorm zugenommen haben, auch ins Ossiland fliegen, also in die neuen Bundesländer. Und da treffen sich die Westzieher, also die normalerweise über Gibraltar ziehen, also bis Spanien ziehen heutzutage. Überwiegend, die treffen dann auf diejenigen, die dann oft eben bis nach Ostafrika fliegen. Ja, ganz spannend, wie sich das weiterentwickelt.
0: Ja, vor allen Dingen, was das dann vielleicht auch mit dem Austausch macht, wenn dann der westziehende Storch mit dem ostziehenden Storch darüber spricht, wie es denn so im Osten oder im Westen ist. Da können wir ein anderes Mal drüber sprechen, ist vielleicht auch ein ganz spannendes Thema. Lass uns noch kurz darüber sprechen, was brauchen Weißstörche denn, damit es denen gut geht, damit es denen auch weiter gut geht. Was können wir vielleicht selber tun?
2: Also wichtig ist, dass man in der Landschaft alte, große Bäume stehen lässt, weil die auch gerne in Bäumen brüten und dann müssen sie nicht blöderweise auf Hochspannungs- und Höchstspannungsmasten brüten, weil da kommt es zu Konflikten, zu Kurzschlüssen, auch zu Ausfällen des Stroms und so weiter. Das ist nicht so gut. Das ist ein Problem teilweise in Deutschland, das momentan wächst. Also Bäume stehen lassen, damit die da brüten können auf alten Pappeln und so weiter und ansonsten eben die Naturschutzgebiete pflegen und ganz, ganz wichtig, Wasserrückhalt, das hilft den Störchen, das hilft vielen anderen Viechern und das hilft vor allen Dingen dem Klimaschutz und dem Hochwasserschutz. Also Wasserrückhalt ist die erste Maßnahme im Natur- und Umweltschutz.
1: So viele Störche wie noch nie. Man könnte auch sagen, Störche sind im Aufschwung. Das sagt der Ornithologe Bernd Petri vom NABU, der gerade aktuelle Zahlen über den Storchbestand in Deutschland veröffentlicht hat. Wir sind ganz gespannt, was das gibt, wenn Westziehende auf Ostziehende Störche treffen. Das so in der Menschheitsgeschichte, in der Weltgeschichte irgendwann so wird wie Homo sapiens und Neandertaler, die aufeinandertreffen. Mal gucken, was dabei rauskommt, Herr Petri. Wir sind ganz gespannt. Danke fürs Gespräch.
2: Ja, gerne.

0: Daddy Freer mit Hot Damn habt ihr gehört hier in Deutschlandfunk Nova.
1: Hot Damn, hier kommen die News von Peter Neuhaus. Es ist 7.31 Uhr schon. Guten Morgen.
2: Guten Morgen.
0: Moin.
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4: Frankreich bekommt als erstes EU-Land ein Social-Media-Verbot für Kinder und Jugendliche. Wer unter 15 ist, soll bald kein Konto zum Beispiel bei TikTok oder Instagram mehr haben dürfen. Beide Kammern des Parlaments haben jetzt für so ein Gesetz gestimmt. Es könnte schon nach den Sommerferien gelten. Heißt, ab September dürften in Frankreich dann keine neuen Konten mehr erstellt werden. Schon existierende Konten von unter 15-Jährigen müssten bis Ende des Jahres gelöscht werden. Einige Details sind aber noch unklar, vor allem, wie das Ganze kontrolliert werden soll. Viele französische Politiker sagen, dass sie mit dem Gesetz junge Leute besser schützen wollen. Nach tagelangen Protesten in der Ukraine hat Präsident Volodymyr Selenskyj Armeechef Oleksandr Sirski entlassen. Neuer Oberbefehlshaber wird Generalmajor Mykhailo Drapaty. Er hatte zuletzt die ukrainischen Bodentruppen geführt. Schon letzte Woche hatte Selenskyj den Verteidigungsminister entlassen. Dagegen hatten in mehreren Städten Menschen demonstriert. Hintergrund ist offenbar auch ein Streit darüber, wie die Ukraine den Krieg gegen Russland führen soll. Das Militär greift seit Monaten immer häufiger Ziele im russischen Hinterland an, die für den Krieg wichtig sind. In der Nacht wurden nach russischen Angaben wieder Lagerhäuser des größten russischen Online-Händlers angegriffen. Mehrere Menschen sollen verletzt worden sein. Seit Anfang des Jahres bekommt Deutschland Erdgas aus Aserbaidschan. In Zukunft soll das Land noch mehr davon liefern. Der Präsident von Aserbaidschan, Ilham Aliyev, ist gerade in Berlin und hat sich mit Bundeskanzler Friedrich Merz getroffen. Der sieht in Aserbaidschan einen wichtigen Partner in Sachen Energieversorgung. Präsident Aliyev sagt, dass er bereit ist, mehr Erdgas nach Deutschland zu liefern. Aus seiner Sicht müssen dafür aber neue Pipelines gebaut werden. Aserbaidschan verdient viel Geld mit dem Verkauf von Erdöl und Erdgas. Seit Russland vor 4,5 Jahren seine Angriffe auf die gesamte Ukraine gestartet hat, sucht Deutschland nach anderen Ländern, die Erdgas liefern. Vorher kam ein Großteil aus Russland.
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4: In Österreich wird heute ein neues Polizeizentrum eröffnet im Geburtshaus von Adolf Hitler. Das Gebäude in der Stadt Braunau ist über mehrere Jahre umgebaut worden für rund 20 Millionen Euro. Österreich will mit dem Schritt verhindern, dass das Haus an der Grenze zu Bayern ein Anziehungspunkt für Neonazis bleibt. Es war lange in Privatbesitz, seit 2017 gehört es dem österreichischen Staat. Eine Expertenkommission sprach sich dagegen aus, das Haus abzureißen oder ein Museum einzurichten. Stattdessen empfahl sie eine Umgestaltung ohne hohen Wiedererkennungswert. Hitler lebte nach seiner Geburt im April 1889 nur wenige Monate in dem Haus. Dann zog seine Familie um. In den vergangenen Jahrzehnten kamen immer wieder Rechtsextreme und Neonazis zu dem Geburtshaus. Dabei kam es mehrfach zu Zwischenfällen.
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4: Höchsttemperaturen gibt es heute zwischen 19 und 28 Grad. Der Süden bekommt dabei viel Sonne ab. Vor allem im Norden und im Westen von Deutschland sind dagegen teils dichte Wolken unterwegs. Zeitweise kann es da auch etwas regnen.
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0: Da ist es, das erste Social-Media-Verbot für junge Menschen in der Europäischen Union. Frankreich hat es beschlossen, und zwar, dass TikTok, Insta und Co. nur noch Menschen, die 15 oder älter sind, nutzen dürfen.
1: Was ich interessant finde, ja? Die haben jetzt gesagt, sie hätten Lehren aus dem Verbot in Australien gezogen, ja, und hätten mitbekommen, dass Jugendlichen es dort gelungen ist, dieses Social-Media-Verbot zu umgehen. Mhm. Das soll in Frankreich nicht möglich sein. Sie haben aber noch nicht gesagt, wie sie das technisch umsetzen wollen.
0: Ja, ja, da soll es ja auch auf europäischer Ebene möglicherweise Lösungen geben, aber die gibt es eben noch nicht. Und bis dahin, ja, bleiben da so ein paar Fragezeichen übrig, weil in Australien scheint es ja relativ einfach gewesen zu sein, das auszuhebeln. Es gibt ja, genau, ein paar Fragen,
1: die übrig bleiben. Das ist eine ganz schöne Ansage.
0: Absolut. Vielleicht können wir die auch noch klären. Wir sprechen auf jeden Fall gleich drüber, über das Social-Media-Verbot für unter 15-Jährige in Frankreich und was daraus folgt. Gleich hier in Deutschlandfunk Nova.
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0: Sam Fender. Kommen wir ein bisschen näher. A little bit closer, habt ihr gehört hier, Deutschlandfunk Nova. 7:39.
1: Ihr habt es bei uns schon in den Nachrichten gehört. Frankreich ist das erste Land der Europäischen Union, das Social Media für Kinder und Jugendliche unter 15 Jahren verbietet. Am Abend hat das Parlament das Verbot mit großer Mehrheit beschlossen.
0: Heißt im Klartext, wer unter 15 ist, darf damit in Zukunft nicht mehr auf Insta oder TikTok oder Snapchat oder YouTube unterwegs sein, kann keinen Account mehr da eröffnen. Allerdings ist noch nicht so ganz klar, wie das dann auch in der Umsetzung ganz praktisch funktionieren wird. Schauen wir drauf auf das Thema mit Jakob Vogel aus den Deutschlandfunk Nova Nachrichten. Lass uns erst nochmal genau darauf schauen, was da beschlossen worden ist und vor allem auch, ab wann das gelten soll.
2: Ja, wir reden über ein Verbot für Menschen unter 15 auf Social Media aktiv zu sein. Also wir reden über Insta, Facebook, TikTok, Snapchat und wie die nicht alle heißen. Gelten soll das ab nach den Sommerferien, allerdings in zwei Stufen. Also ab 1. September soll es keine neuen Konten mehr geben für unter 15-Jährige. Und ab Anfang nächsten Jahres müssen dann bestehende Konten von unter 15-Jährigen auch gelöscht sein.
0: So, und dazu gibt es vermutlich eine Begründung. Argumente wurden ja viele ausgetauscht.
2: Ja, es geht darum, gesundheitsschädliche Auswirkungen von Social-Media-Nutzung für Kinder und Jugendliche zu vermeiden. Es gibt da einen Bericht der Nationalen Gesundheitsbehörde in Frankreich und in dem wurde festgestellt, dass Social-Media schlecht ist, vor allem für die mentale Gesundheit von Kindern und Jugendlichen, wegen Cybermobbing, wegen brutalen Inhalten, mit denen sie da konfrontiert werden, aber auch wegen des ständigen Sich-Vergleichens. Und dazu sehen die Fachleute das Problem, dass Social-Media zu viel Aufmerksamkeit sozusagen absaugt und Kinder und Jugendliche eben buchstäblich um den Schlaf bringt.
0: Und wenn es da einen Bericht der Nationalen Gesundheitsbehörde gibt, ist das Social-Media-Verbot quasi der Gesundheitspolitik zuzuordnen in Frankreich?
2: Ja, und vor allem dem Kinder- und Jugendschutz. Und als solchen sieht das auch Frankreichs Präsident Emmanuel Macron, der sich ja auch lange dafür eingesetzt hat und jetzt von einem ganz großen Schritt spricht.
3: Es ist eine avancée majeure. La France ouvre la voie en Europe pour la protection de nos enfants. De nos adolescents.
2: Frankreich öffnet damit den Weg für den Schutz von Kindern und Jugendlichen in Europa, sagt Macron da noch.
0: So, jetzt haben wir hier so ein Verbot. Es wurde beschlossen. Dann muss man das natürlich auch durchsetzen. Und da wird es ein bisschen komplexer. Na, wie soll das funktionieren?
2: Ja, da sind wir beim großen Haken an der Sache. Das sollen nämlich nicht die Eltern und Kinder selber machen. Also da sind jetzt keine Strafen geplant, sondern die Plattformbetreiber sollen das Verbot durchsetzen. Mhm. Die sollen Techniken nutzen, die es schon gibt für die Alterskontrolle. Allerdings bleibt die Frage, ob die das auch machen, wenn Frankreich sowas verlangt. Denn die großen Regeln, nach denen die Plattformbetreiber in Europa spielen, die legt normalerweise die EU fest und nicht jeder Nationalstaat alleine.
0: Und wie ist da die Position der EU? Da ist ein Social-Media-Verbot ja durchaus auch schon Thema gewesen, ne?
2: Ja, da gab es aber auch schon Kritik aus Brüssel am Vorpreschen Frankreichs, weil die EU nämlich sagt, das ist unsere Rolle, den großen Plattformen Pflichten aufzuerlegen, auch um Rechtsunsicherheiten innerhalb der EU eben zu verhindern. Allerdings ist die EU grundsätzlich offen für ein Social-Media-Verbot für Kinder und Jugendliche. Erst letzte Woche hat sich ein Expertengremium dafür ausgesprochen für Kinder unter 13. Und das wird ja auch in anderen EU-Ländern diskutiert, auch bei uns in Deutschland. Aber die EU will da im besten Fall eben eine gemeinsame Regel. Und ob das in Frankreich jetzt per Alleingang funktioniert, das wird man abwarten müssen.
1: Frankreich verbietet als erstes EU-Land Social Media für Kinder und Jugendliche unter 15. Die wichtigste Frage ist noch nicht beantwortet, wie das Ganze umgesetzt werden soll. Die Infos hatte Jakob Vogel aus den Deutschlandfunk Nova Nachrichten.

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1: Klaus Janssen jetzt mit den Wissensnachrichten.
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3: Antibiotika helfen dabei, Krankheiten zu behandeln, aber offenbar werden sie von Land zu Land nicht optimal eingesetzt. Ein internationales Forschungsteam hat jetzt versucht, das weltweit zu untersuchen. Das Team schreibt im Fachblatt The Lancet Public Health, dass ganz einfache Antibiotika oft zu selten eingesetzt werden. In ärmeren Ländern bekommen Patienten und Patientinnen dagegen oft nicht die Mittel, die für besonders schwere Infektionen reserviert sind. Auch in Deutschland gibt es offenbar eine Schieflage. Hier werden der Studie zufolge zu viele Antibiotika insgesamt und auch zu viele speziellere Antibiotika genutzt, obwohl die einfachen oft ausreichen würden. Das könnte dazu führen, dass Bakterien schneller lernen, wie sie gegen bestimmte Antibiotika resistent werden. Einige Fachleute kritisieren die Studie aber auch. Der Versuch, die Antibiotikanutzung weltweit in einen engen Studienrahmen zu pressen, sei vielleicht etwas zu ambitioniert. Aus vielen Ländern fehlten auch Daten, die in der Studie durch Modellrechnungen ergänzt wurden. Was passiert eigentlich mit Whisky, wenn man versucht, ihn in der Antarktis reifen zu lassen? Ein Wissenschaftsteam aus Brasilien findet das gerade heraus. Eine Brennerei aus Südamerika hat es sich zum Ziel gesetzt, Whisky in Holzfässern auf allen Kontinenten zu lagern und dann ganz genau zu analysieren. Die Forschenden erstellen chemische und sensorische Profile für jeden Whisky und sie wollen die Frage beantworten, was passiert, wenn die Fässer bei bis zu minus 35 Grad gelagert sind. Sie wurden vor 3 Jahren zur Marimbio Station geflogen, einer argentinischen Forschungsstation in der Antarktis, und jetzt sind sie zurück im Labor in Brasilien. Temperaturänderungen bewirken, dass sich der Whisky im Fass ausdehnt und zusammenzieht. Dabei werden Vanilline, Tannine und Holzzucker aus dem Fass gelöst und neue Struktur und Geschmack entsteht. Und je nach Temperatur und Luftfeuchtigkeit passiert das immer wieder anders.
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0: Tom Odell habt ihr gehört. Another Love, hier ist Deutschlandfunk Nova um 7.52 Uhr am Mittwochmorgen.
1: Es gibt weiter den Konflikt zwischen den USA und dem Iran. Heute Nacht wurden in Teheran seit Beginn der jüngsten Eskalation erstmals wieder die Flugwehr aktiviert, Flugabwehr.
0: Unser Korrespondent Benjamin Weber ist gerade in Teheran und wir können vor Ort mit ihm sprechen über die Situation in Teheran in diesen Stunden. Benjamin, du bist gerade da. Wenn du durch die Stadt gehst, wenn du auf das blickst, was du da siehst, wie ist das in Teheran gerade?
2: Also auf dem Weg heute Morgen in unser ARD-Studio, was wir ja hier tatsächlich haben, war erstmal alles normal. Also die Straßen schon relativ voll, auch schon relativ warm. Es wird bis zu 40 Grad hier heute. Das sah jetzt erstmal alles nach Alltag aus. Ich habe heute Nacht selber, also ich bin mir nicht sicher, ob ich was gehört habe oder nicht. Es gab tatsächlich dumpfe Geräusche, die irgendwo weiter weg waren. Kann sein, dass das diese Detonationen gewesen sind, kann auch nicht sein. Und diese Unsicherheit, die habe ja nicht nur ich, sondern die haben auch die Menschen, mit denen wir gesprochen haben, gestern und in den vergangenen Tagen. Und das merkt man schon. Das ist schon so ein Gefühl, was unter allem liegt.
0: Was erzählen die dir? Worüber machen sie sich die größten Sorgen? Wir hören ja nicht so oft was aus Teheran selbst.
2: Also es ist im Prinzip eine Hoffnungslosigkeit, die bei allen oder bei vielen Menschen, mit denen wir gesprochen haben, eigentlich bei fast allen dominierend ist. Und zwar im Sinne von, dass man gar nicht planen kann, dass man überhaupt nicht weiß, wie es weitergeht. Eine junge Frau hat gesagt, wir sind noch tiefer in den Sumpf geraten, in dem wir ohnehin schon gesteckt haben. Es gibt eigentlich keine Hoffnung mehr auf normales Leben. Und das meint eben, dass man gar nicht weiß, wann wird Teheran wieder angegriffen oder wenn es einen Waffenstillstand gibt, wie lange hält der, das ist auf jeden Fall ganz klar. Ein Student hat auch noch gesagt, dass er sich große Sorgen um seine Zukunft macht im Sinne wirtschaftlicher. Er meint, man arbeitet und strengt sich ständig an, man studiert und am Ende kommt nichts dabei raus und die wirtschaftliche Lage hat sich auch noch mal katastrophal verschlechtert.
0: Wenn der Rest der Welt an diesen Konflikt, an diesen Krieg denkt, dann wünschen sich die meisten wahrscheinlich einfach, dass die Straße von Hormuz wieder frei ist. Das ist so das Thema, um das es geht. Was beschäftigt die Menschen in Teheran in diesem Konflikt, rund um diesen Konflikt? Was wünschen die sich? Was ist deren Perspektive gerade?
2: Also mein Eindruck ist, dass die Menschen sich eigentlich wünschen, dass das aufhört. Ganz eindeutig. Denn natürlich hat sich das in den letzten 10 Tagen eigentlich hauptsächlich auf die Straße von Hormuz fokussiert und man hat hier da nicht viel von mitbekommen. Aber gleichzeitig gibt es natürlich Menschen, die Menschen kennen. Da es gibt 50 Todesopfer in den letzten 10, 11 Tagen offiziell. Dass die USA Brücken angreifen zum Beispiel, also Infrastruktur, das wird ja auch ganz deutlich abgelehnt. Das finden die Menschen überhaupt nicht gut. Also ja, die Straße von Hormuz und die Ölpreise interessieren hier, glaube ich, eher weniger.
0: Du hast es eben schon so ein bisschen angesprochen, schon vor den amerikanischen Angriffen und den israelischen Angriffen auf den Iran war die Lage im Land schlimm. Jetzt ist sie noch schlimmer geworden und es heißt immer wieder, dass durch die aktuelle Lage die Revolutionsgarden auch noch mal mehr Macht bekommen haben. Ist das irgendwie im Alltag von Teheran ersichtlich?
2: Ich würde sagen, es ist insofern ersichtlich, dass weiterhin quasi Milizen, die zur Revolutionsgarde dazugehören, wie zum Beispiel die Basij, präsent sind. Wir sind auch kontrolliert worden von denen. Wir haben dann unsere Presseausweise gezeigt und dann war das alles wieder okay. Aber die Kontrolle der Revolutionsgarde ist auf jeden Fall da. Was man auf jeden Fall sagen kann, ist, dass mein Eindruck ist, dass sozusagen die Möglichkeit, dass jetzt nochmal eine große Protestwelle ausbricht in der nächsten Zeit, eigentlich eher gering ist. Die Menschen finden diese Angriffe auf den Iran überhaupt nicht gut, auch wenn sie die islamische Führung ablehnen. Und im Krieg geht man da eigentlich nicht auf die Straße, ist so mein Eindruck.
1: Unser Korrespondent Benjamin Weber ist gerade in Teheran im Iran und hat davon erzählt, dass es unter den Menschen eine große Resignation gibt und den großen Wunsch, dass die Angriffe enden. Danke, Benny.
2: Vielen Dank.
0: Suki Waterhouse jetzt hier bei Deutschlandfunk Nova.

0: Suki Waterhouse mit Tiny Raising habt ihr gehört hier in Deutschlandfunk Nova.
1: Vielleicht ja auch ein Sommerhit des Jahres 2026, aber keiner mehr, der möglich ist, weil wir haben schon eine Vorauswahl getroffen und ihr könnt abstimmen auf deutschlandfunknova.de.
0: Da sind ein paar ganz spannende Songs mit dabei, also auch nicht nur ganz aktuelle, die gibt's natürlich auch. Ne? Du hast eben schon Shakira und Burner Boy mit Die Die angesprochen, ja, das ist ja der WM-Hit überhaupt gewesen.
1: Ja, aber Robin Into the Sun ist auch dabei.
0: Ja, der ist schon ein bisschen länger bei uns auf der Playlist, aber auch aus 2026. Aber auch Klassiker wie DJ Jazzy Jeff und The Fresh Prince mit Summertime.
1: Summertime.
0: Aus den 90ern. Kann man machen. Wir machen weiter mit Jan-Henrik Raffler, der für euch den News-Überblick hat für diesen Mittwochmorgen. Es ist nämlich 8 Uhr.
1: Guten Morgen.
0: Guten Morgen.
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3: In vielen Ländern wird über ein Verbot von Social Media für Kinder und Jugendliche diskutiert. Frankreich hat es jetzt beschlossen und ist damit das erste Land in der EU. Die beiden Kammern des Parlaments haben jeweils mit großer Mehrheit dafür gestimmt, dass alle unter 15 Jahren bald kein Konto bei TikTok, Snapchat und Co. mehr haben dürfen. Das Gesetz könnte schon ab September gelten und bis Ende des Jahres sollen alle existierenden Konten dicht gemacht sein. So zumindest die Theorie. Unklar ist nämlich noch, mit welchem System die Plattformen das Alter ihrer Nutzer überprüfen sollen und wer kontrolliert, ob sich die Plattformen überhaupt an die neuen Regeln halten. Kritiker des Social-Media-Verbots sprechen deshalb von reiner Symbolpolitik. Mehrere Parteien wollen, dass Frankreichs oberstes Verfassungsgericht das Gesetz erstmal prüft. Befürworter sagen, das Verbot soll helfen, die mentale Gesundheit von Kindern und Jugendlichen besser zu schützen. Bei einem Test neuer künstlicher Intelligenz ist es beim ChatGPT-Entwickler OpenAI zu einem ungewöhnlichen Zwischenfall gekommen. Die Software hat sich selbst Zugang zu den Computersystemen eines anderen KI-Unternehmens verschafft und sich dabei wie ein Hacker verhalten. Das schreibt OpenAI in einem Blog-Eintrag. Eigentlich sollte die KI nur testen, ob sie Sicherheitslücken finden und ausnutzen kann. Stattdessen verschaffte sie sich Zugang zum Internet und drang in die Systeme des anderen Unternehmens ein. OpenAI spricht von einem beispiellosen Vorfall und will die Sicherheitsvorkehrungen jetzt verschärfen. Der Fall dürfte die Debatte über die Risiken besonders leistungsfähiger künstlicher Intelligenz weiter anheizen. Immer mehr Kinder und Jugendliche werden im Netz Opfer sexualisierter Gewalt. Der Kinderschutzbund fordert deshalb mehr Schutz auf Plattformen wie Instagram, TikTok oder Twitch. Kinder und Jugendliche sollen Missbrauch dort direkt melden können über einen festen Button, den sie auf der Plattform schnell finden. Die Betreiber sollen die Meldungen dann prüfen und reagieren. Das Bundeskriminalamt hatte gestern eine neue Statistik rausgegeben. Demnach wurden letztes Jahr allein im Netz mehr als 4.800 Straftaten registriert. Das sind gut 16% mehr als 2024. In München wird heute an die Opfer des rassistischen Anschlags am Olympia-Einkaufszentrum vor 10 Jahren erinnert. Bei einer Gedenkfeier werden die Namen der 9 Ermordeten verlesen. Zum Zeitpunkt des Anschlags gibt es außerdem eine Schweigeminute. Auch Bundespräsident Frank-Walter Steinmeier nimmt an der Gedenkfeier teil. Am 22. Juli 2016 hatte ein 18-jähriger Deutscher mit iranischem Migrationshintergrund 9 Menschen erschossen. Danach tötete er sich auf der Flucht selbst. Die meisten seiner Opfer waren Jugendliche und junge Erwachsene. Der Täter wählte sie gezielt wegen ihrer tatsächlichen oder vermeintlichen ausländischen Herkunft aus. Erst 3 Jahre später stuften die Ermittler die Tat offiziell als rechtsextremistisch und rassistisch ein.
2: Das Wetter.
3: Vor allem im Norden und im Westen von Deutschland bleibt es heute ziemlich bewölkt, zeitweise auch nass. Im Süden zeigt sich aber auch mal die Sonne. Die Temperaturen gehen rauf auf 19 bis 28 Grad.
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0: Wir haben gerade schon mit unserem Korrespondenten in Teheran im Iran gesprochen, der geschildert hat, dass die Menschen dort ziemlich resigniert sind, dass sie sich eigentlich nur wünschen, dass die Angriffe, dass der Krieg endlich aufhört.
1: Ja, auch wenn das überhaupt nicht vergleichbar ist, ähnlich angefressen vom Krieg sind die Menschen in den USA, die sagen, der ist zu teuer und außerdem hatte Trump ihn ja versprochen, dass es keine Auslandseinsätze mehr des amerikanischen Militärs gibt. Wie kommt Donald Trump raus aus dieser Nummer? Das fragen wir uns gleich nach 2 Songs hier bei Deutschlandfunk Nova. Der innenpolitische Druck ist hoch, die Welt hat keinen Bock mehr auf den Krieg, aber er ist da drin.
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0: Die Blossoms. Ein Witz über Scheidung. Hier ist Deutschlandfunk Nova am Mittwochmorgen um 8.11 Uhr.
1: Der Krieg zwischen den USA und Iran, der scheint festgefahren. Ja, auch wenn die Kriegsziele der USA nicht so ganz klar sind, erreicht sind die auf jeden Fall nicht, kann man schon, glaube ich, relativ gut behaupten.
0: Und das wird zunehmend zum Problem für US-Präsident Donald Trump, denn dieser Krieg ist in den USA wahnsinnig unbeliebt und teuer ist er auch. Was für Optionen hat er noch? Vielleicht kann Philipp Adorf helfen, der ist Politikwissenschaftler von der Uni Bonn und jetzt bei uns in der Leitung. Herr Adorf, Donald Trump würde gerne raus aus diesem Krieg, hat ihn auch schon als very boring bezeichnet und es wäre ja im Prinzip einfach, er müsste einfach nur befehlen, dass die Angriffe aufhören und wäre raus aus dem Krieg, aber das wäre ja keine für ihn gesichtswahrende Lösung. Gibt es denn gerade eine? Haben Sie eine Idee, was er machen könnte, um aus diesem Konflikt irgendwie rauszukommen?
2: Ja, es ist für ihn natürlich enorm schwierig, weil wie Sie gesagt haben, er kann zwar den Krieg im Grunde jederzeit beenden, aber fast jeder Ausstieg sieht aktuell wie eine Niederlage aus. Also das vor einigen Wochen ja bekannt gewordene Abkommen hätte im Wesentlichen die freie Schifffahrt wiederhergestellt und die Atomfrage vertagt. Also das, was schon vor über einem Jahrzehnt unter Obama gelöst wurde, wäre dann auf ein späteres Datum zurückgeschoben worden. Und wenn man sich anschaut, wie viel dieser Krieg schon gekostet hat, und Pete Hegseth will jetzt ja auch mehr Milliarden dafür haben.
0: Der Verteidigungsminister.
2: Dann hätte man unter den hohen wirklich militärischen und finanziellen Kosten eigentlich nur den Zustand vor dem Krieg zurückgekauft. Das heißt, das ist eben das große Problem für ihn. Das erklärt vielleicht auch, warum er noch nicht in der Lage gewesen ist, wirklich dann mal ein Abkommen abzuschließen, weil er sieht, wie auch das Feedback ist aus den Medien und in der Öffentlichkeit, dass man sagt, was hat das jetzt alles wirklich gebracht, so dass er schlussendlich dann doch den Krieg fortführt, weil er vielleicht glaubt, naja, irgendwie könnte am Ende doch etwas bei rauskommen, was positiver ist. Vielleicht wird doch das Regime im Iran geschwächt, aber das ist ja nicht der Fall. Also es ist für ihn, er hat sich da selbst in eine Situation hineinmanövriert, die für ihn und seine Partei enorm negativ ist.
0: So, der Druck aus der Bevölkerung, da rauszugehen, ist ziemlich hoch. Wer hat denn gerade überhaupt noch Einfluss auf Donald Trump? Weil wir wissen so, die Partei, die folgt ihm in der Regel. Auf der anderen Seite kriegen die ja auch mit, wie furchtbar unbeliebt dieser Krieg in der Bevölkerung ist.
2: Ja, also die Partei ist sowohl auf der höchsten Ebene als auch bei der allgemeinen Wählerschaft durchaus gespalten. Wir sehen im Kabinett selbst, da haben wir Marco Rubio, den Außenminister, und eben Pete Hegseth, Verteidigungs- oder heute Kriegsminister, die eine sehr harte Linie vertreten, Fortführung des militärischen Drucks, der Iran darf keine Atombombe haben. Und auf der anderen Seite steht dann jemand wie J.D. Vance, der sagt, Moment mal, wir sind eigentlich angetreten 2014 als das Duo, das versprochen hat, dass wir Amerika aus diesen Kriegen zurückhalten. Und dass wir eigentlich auch diese Politik des Regimewechsels ablehnen. Und das sieht man auch durchaus im Kongress. Da sind die Republikaner auch ein Stück weit gespalten, was interessant ist, weil im Kongress haben die Republikaner in den letzten Jahren eigentlich immer Donald Trump komplett unterstützt. Wir haben da auch eher isolationistische Republikaner, die diesen endlosen Krieg ablehnen. Und die aber eben auch sehen mit Blick auf die Zwischenwahlen in ein paar Monaten, dass die Folgen dieses Krieges, die wachsende Inflation und auch einfach die generelle Unpopularität des Konflikts dazu führt, dass ihre eigenen Wiederwahlchancen reduziert sind.
0: Wenn wir uns diese Midterms jetzt genauer anschauen, also alles, was in den USA gerade an Politik passiert, ist ja im Prinzip oder passiert ja im Hinblick auf diese Midterms und auf den Druck, der auf diesen Wahlen lastet. Könnte es sein, dass Donald Trump nach diesen Wahlen dann nochmal ganz andere Möglichkeiten hat, weil der Druck von diesen Kongresswahlen halt weg ist?
2: Naja, dann stellt sich die Frage, inwiefern kann der Kongress vielleicht auch intervenieren. Es hängt natürlich ein bisschen davon ab, welche Mehrheiten wir auch gerade in der oberen Kammer im Senat sehen werden. Natürlich als Präsident in den letzten beiden Jahren seiner eigenen Amtszeit ist man potenziell so ein Stück weit auch entfesselt. Aber ich würde schon sagen, Donald Trump selbst macht sich sicherlich auch gewisse Gedanken über sein Vermächtnis und er wird auch selbst irgendwann realisieren müssen, dass dieser Krieg enorm unpopulär ist. Das ist auch schon teilweise zu ihm durchgedrungen, aber momentan geht er da noch seinen eigenen Weg. Aber ich würde schon sagen, dass wenn dieser Konflikt bis zum November oder dann noch Januar nächsten Jahres, wenn der neue Kongress zusammenkommen wird, noch nicht beendet ist, fällt es mir schwer, sich vorzustellen, dass Donald Trump das noch jahrelang fortführen wird, weil wir sehen ganz einfach die Entwicklung hier. geht in eine ganz andere Richtung. Wir sehen, dass die Unzufriedenheit auch mit dem Zustand der Wirtschaft in der Bevölkerung ansteigt. Eigentlich ein Themenbereich, in dem die Republikaner traditionell eher als kompetent angesehen werden. Da wird jetzt immer mehr Kritik laut. Und dieser Druck, der wird dann auch im Falle eines demokratischen Sieges in den Zwischenwahlen nur noch höher werden. Die Demokraten könnten dann auch versuchen, finanziell ein Stück weit dem Weißen Haus in Militärfragen den Geldhahn zuzudrehen. Das ist nicht immer ganz einfach.
0: Aber wir müssen langsam zum Ende kommen, ja.
2: Ja, aber es wird also, Donald Trump, glaube ich, wird schon auch irgendwann versuchen müssen, diesen Krieg zu beenden.
1: Philipp Adorf ist Politikwissenschaftler an der Uni Bonn und sagt, eine wirklich gesichtswahrende Lösung, um aus dem Krieg wieder rauszukommen mit dem Iran, denn die ist gerade nicht in Sicht. Also wird Donald Trump wohl weitermachen mit dem Krieg, den weder er will, noch große Teile der USA. Danke fürs Gespräch.

0: so heißt der Song.
1: Oh Boy.
0: Von Boy, habt ihr gehört hier in Deutschlandfunk Nova, ist 8 Uhr und 21 Minuten.
1: Genug ist genug, hat die Bahnchefin Evelyn Paller in der Bild-Zeitung gesagt. Bei einer Bild-Zeitung wahrscheinlich eher genug ist genug. Und hat damit gemeint, Alkoholkonsum soll an Bahnhöfen verboten werden, in der Hoffnung auf mehr Sicherheit für Mitarbeitende und die Menschen, die reisen.
0: Ob das wirklich so funktioniert und wie das dann konkret aussehen soll und wie das auch ankommt, das hat sich Deutschlandfunk Nova-Reporterin Anne-Kathrin Eutin angeschaut. Anne, mit Freundinnen und Freunden zum Festival fahren und schon auf dem Weg, weiß ich nicht, Sektchen aufmachen, ja. Also das geht dann zumindest am Bahnhof nicht mehr, ne? Oder also wie sind jetzt die Regeln genau?
2: Ja, also diesen Sommer geht das sowieso noch, denn das Alkoholkonsumverbot an Bahnhöfen, das soll allumfassend, also für deutschlandweit alle Bahnhöfe ab Mitte Oktober gelten.
0: Okay, Festivalsaison ist gerettet.
2: So genau, kann man so sehen. An vielen Bahnhöfen in Deutschland ist das übrigens aber eigentlich sowieso nicht mehr erlaubt. Mhm. Vor allem in den großen Städten wie Frankfurt, Hamburg, Köln und München. Und die ich gestern in Köln dazu befragt habe, die fanden den Vorstoß auch erstmal alle gut.
3: Weil dann doch, wenn Alkohol im Spiel ist, die Leute sich teilweise daneben benehmen.
4: Gerade wenn man auch so an Bahnhöfe denkt, wo man irgendwie verschiedene Zielgruppen hat mit Kindern, finde ich es erstmal einen coolen Vorbildcharakter, dass man halt das nicht alles vielleicht normalisiert.
5: Ich habe länger in Niederlande gelebt und da darf man ja gar nicht Alkohol trinken draußen. Und am Anfang ist es komisch und irgendwann genießt man es sogar.
2: Ja, in den Zügen selbst, da gilt dieses umfassende Alkoholkonsumverbot aber nicht. Zumindest nicht in den Fernverkehrszügen und auch in vielen Regionalzügen nicht. Das ist von Verkehrsverbund zu Verkehrsverbund nämlich unterschiedlich.
1: Das heißt, an Bord der Züge, die Junggesellenabschiede und ihr mit eurem Glas Sekt auf dem Weg zum Festival, das geht weiter.
2: Richtig, genau. Und genau das fanden auch viele, die ich dazu befragt habe, komisch. Also es war auf jeden Fall ein Teil der Kritik.
6: Die Frage für mich ist, ob das jetzt einen Beitrag dazu leistet, dass da sicherer ist.
3: Wenn man dann wirklich konsequent sein würde, müsste man es ja auch im Zug verbieten.
2: Ja, könnte man meinen. Ne? Und auch in der offiziellen Pressemeldung der Deutschen Bahn zu dem Alkoholkonsumverbot, da wird nämlich ein Vorfall von vergangener Woche aufgegriffen als Begründung, bei dem ein Bahnmitarbeiter bei einem Streit mit einem mutmaßlich betrunkenen Passagier aus dem fahrenden Zug gestürzt ist und sich schwer verletzt hat. Mhm. Aber das fand ja eben auch im Zug statt und nicht am Bahnhof. Ne?
0: Ja, klar, aber Gewalt gegen Bahnarbeiter, die nimmt ja generell schon zu. Ne? Also wir sprechen jetzt immer wieder drüber in letzter Zeit. Welche Rolle spielt denn Alkohol dabei, kann man das sagen?
2: Also die Deutsche Bahn, die kann auf Erfahrungswerte von 30 Bahnhöfen blicken, wo das Alkoholkonsumverbot schon gilt. Und die sagt, dass es eindeutig das Verbot habe an diesen Bahnhöfen zu weniger Gewalt und auch weniger Müll geführt. Mhm. Erst einmal könnte es aber ja auch das Konfliktpotenzial erhöhen. Denn durchsetzen müssen so ein Verbot dann ja auch wieder BahnmitarbeiterInnen bzw. BundespolizistInnen. Die sprechen dann übrigens einen Platzverweis oder bei wiederholten Fällen sogar ein dauerhaftes Hausverbot aus.
1: Ich formuliere das mal vorsichtig. Es klingt insgesamt aber auch so ein bisschen, als ob man bestimmte Gruppen oder bestimmte Menschen vielleicht einfach nicht so gerne am Bahnhof hat.
2: Naja, klar. Also halt diejenigen, die in Regelmäßigkeit in Bahnhöfen Alkohol konsumieren. Mhm. Das merkt in meiner Umfrage zum Beispiel auch Julia an, die ein Alkoholverbot eigentlich gut findet, aber so einen sozialen Aspekt eben kritisch sieht.
5: Natürlich ist es fragwürdig für Leute, die jetzt obdachlos sind und alkoholsüchtig sind, alkoholkrank sind, wo ich denke, okay, wohin sollen sie langsam noch?
0: Und dann kommt ja noch die Frage dazu, wie realistisch überhaupt eine Durchsetzung von diesem Verbot ist, weil dann ja vielen Bahnhöfen in Deutschland, da gibt es doch eigentlich gar kein Personal, oder?
2: Genau, also es trifft für über 90% der Bahnhöfe zu, wobei dort dann vielleicht auch das Konfliktpotenzial potenziell zumindest auch niedriger ist und es dann vielleicht auch mehr um eine Einheitlichkeit geht. Aber ich stelle mir zum Beispiel auch die Frage, wie das dann bei so Events wie Fußballspielen oder großen Festen aussieht mit der Durchsetzbarkeit eines Alkoholkonsumverbots an Bahnhöfen. Das wird dann ja auch ein krasser Personalaufwand, ne? Also Karneval in Köln auch zum Beispiel. Ne?
0: Ja, schwierig. Ja.
1: Vielleicht gibt es da Ausnahmen. Also oder vielleicht agiert man dann pragmatisch. Ich glaube, es geht gar nicht anders. Alkoholverbot an deutschen Bahnhöfen. Also in den Bahnhofsgaststätten darf noch gesoffen werden, an Bord der Züge auch, aber im Bahnhof selbst nicht mehr. Wir haben euch gefragt, was ihr davon haltet, beziehungsweise Anne-Kathrin Eutin hat das gemacht. Vielen Dank dafür.
0: Jetzt mal Ugly Clementine mit Confidence. In 5 Minuten ist 8:30.

0: Bruckner mit Zerrissen habt ihr gehört hier in Deutschlandfunk Nova.
1: Es ist 8.30 Uhr. Es ist Zeit für Nachrichten. Die kommen jetzt von Peter Neuhaus. Guten Morgen.
2: Guten Morgen.
0: Guten Morgen.
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4: In vielen Ländern wird über ein Verbot von Social Media für Kinder und Jugendliche diskutiert. Frankreich hat es jetzt beschlossen und ist damit das erste Land in der EU. Die beiden Kammern des Parlaments haben jeweils mit großer Mehrheit dafür gestimmt, dass alle unter 15 Jahren bald kein Konto zum Beispiel bei TikTok oder Snapchat mehr haben dürfen. Das Gesetz könnte schon ab September gelten und bis Ende des Jahres sollen alle existierenden Konten dicht gemacht sein, so zumindest die Theorie. Unklar ist nämlich noch, mit welchen Systemen die Plattformen das Alter ihrer Nutzer überprüfen sollen und wer kontrolliert, ob sich die Plattformen überhaupt an die neuen Regeln halten. Kritiker des Social Media Verbots sprechen deshalb von reiner Symbolpolitik. Mehrere Parteien wollen, dass Frankreichs oberstes Verfassungsgericht das Gesetz erstmal prüft. Befürworter sagen, das Verbot soll helfen, die mentale Gesundheit von Kindern und Jugendlichen besser zu schützen. Nach tagelangen Protesten in der Ukraine hat Präsident Volodymyr Zelensky Armeechef Oleksandr Syrsky entlassen. Neuer Oberbefehlshaber wird Generalmajor Mikhailo Drapaty. Er hatte zuletzt die ukrainischen Bodentruppen geführt. Schon letzte Woche hatte Zelensky den Verteidigungsminister entlassen. Dagegen hatten in mehreren Städten Menschen demonstriert. Hintergrund ist offenbar auch ein Streit darüber, wie die Ukraine sich gegen Russland verteidigen soll. Das Militär greift seit Monaten immer häufiger Ziele im russischen Hinterland an, die für den Krieg wichtig sind. In der Nacht wurden nach russischen Angaben wieder Lagerhäuser des größten russischen Online-Händlers angegriffen. Startups in Deutschland haben im ersten Halbjahr mehr Geld von Investoren bekommen. Nach einer Studie der Beratungsgesellschaft EY waren es knapp 5,3 Milliarden Euro. Das sind 14% mehr als vor einem Jahr. Rund ein Drittel des Geldes ging an junge Unternehmen aus Berlin. Dahinter folgen Baden-Württemberg und Bayern. Heute will die Bundesregierung eine neue Strategie für Startups beschließen. Sie soll dafür sorgen, dass erfolgreiche Gründungen in Deutschland schneller wachsen können und nicht für weiteres Kapital ins Ausland abwandern.
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4: In Kanada kritisieren Indigene, dass sie nicht rechtzeitig vor Waldbränden gewarnt worden sind. In Kanada brennen im Moment fast 1000 Wälder. Es ist eine der schlimmsten Waldbrandsaisons der kanadischen Geschichte. Die Siedlungen der indigenen Bevölkerung sind besonders gefährdet, weil sie laut einer Studie genau da liegen, wo bei Hitze und Trockenheit eher Feuer ausbrechen. Eine Sprecherin von First Nations Gemeinden im Bundesstaat Ontario kritisiert, dass die kanadischen Behörden die Dörfer nicht rechtzeitig gewarnt hätten und zu spät Evakuierungen angeordnet hätten. Als Grund wird vermutet, dass der Bundesstaat Geld gestrichen hat für Notfallsituationen. Fachleute fordern, dass Kanada mehr tut, um sich an den Klimawandel anzupassen und Menschen besser vor Katastrophen wie Waldbränden zu schützen.
3: Das Wetter.
4: Höchstwerte heute zwischen 19 und 28 Grad. Der Süden bekommt dabei viel Sonne ab. Vor allem im Norden und im Westen von Deutschland sind dagegen teils dichte Wolken unterwegs. Zeitweise kann es da auch etwas regnen.
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0: Wir schauen jetzt in die Ukraine und da könnte man ja denken, die haben quasi außenpolitisch, wenn man es mal vorsichtig formuliert, genug zu tun eben mit dem russischen Angriffskrieg in der Ukraine. Aber es gibt auch innenpolitische Herausforderungen.
1: Es hat Proteste, Demonstrationen gegeben in den vergangenen Tagen, weil Volodymyr Zelensky, der ukrainische Präsident, Menschen entlassen hat. Das hat den Leuten teilweise nicht gefallen, also dass bestimmte Menschen entlassen wurden. Und ja, im Prinzip kann man sagen, Zelensky hat also nach Meinung einiger Menschen in der Bevölkerung den Falschen entlassen. Jetzt hat er nach Meinung der Bevölkerung auch noch den Richtigen entlassen, aber der Erste ist auch immer noch entlassen und es ist einigermaßen kompliziert und versuchen gleich mal einen Durchblick zu bekommen.
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0: Kein Newman habt ihr gehört. Am Mittwochmorgen bei Deutschlandfunk Nova, 8.37 Uhr. Guten Morgen.
1: Proteste in einem Land, das im Krieg ist, das ist eher ungewöhnlich. Und trotzdem hat es die in der Ukraine in den letzten Tagen gegeben, ziemlich laut sogar, weil Präsident Zelensky hatte den ziemlich beliebten Verteidigungsminister Fedorov abgesetzt. Offenbar, weil der Oberbefehlshaber der Ukraine, also der Armeechef, mit dem nicht klargekommen ist.
0: So, und jetzt hat Zelensky auf diese Proteste reagiert. Und was hat er gemacht? Er hat auch noch den Armeechef gefeuert. Warum? Wieso? Weshalb? Das klären wir jetzt mit Jakob Vogel aus den Deutschlandfunk Nova Nachrichten. Jakob, lass uns erstmal Namen sortieren. Wer war der alte Armeechef und wer wird der neue Armeechef?
2: Ja, die Namen, um die es jetzt geht, das sind Oleksandr Syrsky und Mykhailo Drapaty. Drapaty ist der Neue, der jetzt die Militärführung übernimmt. Und Syrsky ist der alte Armeechef, der jetzt gehen muss. Der ursprünglich der Grund war, warum Zelensky vorher seinen Verteidigungsminister Mykhailo Fedorov entlassen hat, was ja die ganzen Proteste ausgelöst hat.
0: Dann gehen wir nochmal den Schritt zurück. Wieso kamen die zwei, also der Verteidigungsminister Fedorov

0: und damit auch sehr erfolgreich war zuletzt.
1: Und die beiden, beziehungsweise deren Blick auf Krieg, das hat einfach nicht zusammengepasst.
0: Ja, Fedorow hat als Verteidigungsminister Armeechef Sirski zuletzt auch offen kritisiert, hatte ihm vorgeworfen, Reformen im Militär zu blockieren und hatte auch gesagt, dass er einen Wechsel an der Militärspitze will, damit die Ukraine weiter erfolgreich gegen Russland sein kann.
1: So, Selenskyj, der ukrainische Präsident, hat dann aber nicht den Militärchef entlassen, sondern dessen Chef, den Verteidigungsminister.
0: Ja, genau. Und er hat sich dabei offenbar verkalkuliert, denn das hat dann die Straßenproteste ausgelöst, weil die Menschen in der Ukraine, die haben sich hinter den knapp 30 Jahre jüngeren Verteidigungsminister gestellt und nicht hinter den deutlich älteren Armeechef mit dem, ja sagen wir mal, umstrittenen Ruf.
1: So, jetzt hat Selenskyj nicht den Verteidigungsminister zurückgeholt, sondern hat auch noch den Armeechef Sirski gefeuert. Wer kommt jetzt und was ist das für ein Typ, dieser Drapaty?
0: Ja, da sind wir jetzt bei Mykhailo Drapaty, 82er Jahrgang, seit 25 Jahren in der ukrainischen Armee. Generalmajor dort, hat sich im Kampf um die Hafenstadt Mariupol Verdienste erarbeitet, hat auch mitgeholfen, den Einmarsch russischer Truppen im Gebiet Kharkiv zu begrenzen und war auch schon Befehlshaber der ukrainischen Bodentruppen.
1: Und jetzt steigt er noch weiter auf.
0: Genau, er wird jetzt der dritte Oberbefehlshaber der ukrainischen Armee, seit Russland die Ukraine offen überfallen hat. Drapaty hat auch schon Reformen im Militär angekündigt und der Kiew Independent schreibt, er sei der oberste moderne, auf Menschen fokussierte Militärführer der Ukraine. Also mit ihm werden auch ganz große Erwartungen verbunden.
2: Also die Ukraine hat nach ein bisschen hin und her einen neuen Militärchef, 43 Jahre jung. Er soll die Armee reformieren, damit sich das Land weiter erfolgreich gegen Russland verteidigen kann und soll so ein bisschen Ruhe reinbringen in die Proteste, die es rund um diese Personalien gegeben hat. Jakob Vogel hat uns die Hintergründe erzählt aus den Deutschlandfunk Nova Nachrichten. Danke dir.
1: Hier kommen die Bruises. Chairlift. Also Chairlift mit Bruises. Heißt der Track. So, 8:41 Uhr. Guten Morgen.
3: Moin.

0: Chairlift mit Bruises, habt ihr gehört hier in Deutschlandfunk Nova, ziemlich genau Viertel vor neun ist.
1: Hier kommen die Bruises von Chairlift, kann man auch sagen. Klaus Janssen hat die News, guten Morgen.
0: Oder die News mit Klaus Janssen oder wie auch immer. Wissen, so, es geht um genau. 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
3: Zecken können gefährliche Krankheiten übertragen. Am bekanntesten sind wohl Borreliose und FSME, aber auch das Alpha-Gal-Syndrom ist die mögliche Folge eines Zeckenbisses. Das ist eine Allergie gegen Fleisch von Säugetieren wie Schwein, Schaf oder Rind. Im Fleisch dieser Tiere steckt ein Zucker namens Alpha-Gal und wer das Syndrom hat, bekommt nach dem Essen dieses Fleisches eine allergische Reaktion auf den Zucker. Manchmal reicht es auch schon, Milch oder Käse zu essen. In Extremfällen kann es zu einem anaphylaktischen Schock kommen. Die BBC erinnert jetzt an den Tod eines Jugendlichen in Sydney vor 4 Jahren. Bei ihm wurde die Zeckenbisserkrankung zu spät festgestellt, weil er auch Asthma hatte, was zu ähnlichen Symptomen führen kann. Sein Tod ist der erste bekannte Fall, der auf das Alpha-Gal-Syndrom zurückgeführt werden kann. Erkrankungen daran sind vor allem in Australien und den USA bekannt, aber auch auf anderen Kontinenten, auch in Europa, kommen sie vor. Wie ist das Wetter heute auf dem Mars? Wetter gibt es ja nicht nur auf der Erde, sondern auch auf anderen Planeten. Zum Beispiel ziehen über den Mars immer wieder große Staubstürme. Und die Sonne kann diese Stürme offenbar beeinflussen. Das haben jetzt Astronomiefachleute aus England und Spanien herausgefunden. Wenn die Sonne besonders viele energiegeladene Teilchen ins All schleudert, also einen Sonnensturm, dann kann der auch den Mars erreichen. Und wenn dieser Sonnensturm auf dem Planeten dann noch auf einen Staubsturm trifft, dann kann sich die untere Atmosphäre offenbar ungewöhnlich aufheizen. Ohne Staubsturm hatten die Sonnenstürme offenbar keinen Effekt auf die dünne Marsatmosphäre. Einen solchen Doppelsturm gab es im Juni 2018. Das war das Ende der Mars-Rover-Mission Opportunity, denn die NASA-Sonde war nach dem Sturm nicht mehr erreichbar. Bis jetzt hat das Forschungsteam nur diese eine Beobachtung gemacht. Es glaubt aber, dass das Marswetter komplexer ist als bisher gedacht. Das Team stellt seine Untersuchung diese Woche auf einer Fachtagung in Birmingham vor.
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0: The Linda Lindas habt ihr gehört mit Burning Out. Deutschlandfunk Nova hier. Es ist 8 Uhr und 53 Minuten.
1: Vielleicht habt ihr das mitbekommen. Es gibt gerade heftigen Streit in der AfD. Genauer zwischen dem Bundesvorstand der AfD und dem Landesverband in Nordrhein-Westfalen. Hintergrund ist, dass der Parteitag am Wochenende in Nordrhein-Westfalen ziemlich eskaliert ist. 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
0: Da ist es das erste Social-Media-Verbot in Europa. Frankreich hat beschlossen, dass unter 15-Jährige keine Konten mehr eröffnen dürfen bei Insta, TikTok, YouTube und so weiter. Das Gesetz soll schon ab September gelten. Außerdem wird das Handyverbot, das es an Schulen schon jetzt gibt, auf die Oberstufe ausgeweitet. In Deutschland wird auch seit einer Weile über ähnliche Social-Media-Verbote diskutiert, hat eine Kommission von Expertinnen und Experten gegeben, die ein Verbot für unter 13-Jährige vorgeschlagen haben, aber auch Maßnahmen zur Stärkung von Medienkompetenz von jungen Menschen. Zu ähnlichen Ergebnissen kommt eine Expertinnen- und Expertenkommission, die von der EU-Kommission beauftragt worden ist.
1: Hier kommt das Wetter. Im Süden viel Sonne, im Norden und Westen von Deutschland bleibt es heute ziemlich bewölkt. Da kann auch zeitweise Regen mit dabei sein. Höchstwerte zwischen 19 und 28 Grad.
0: CDU-Politiker Jens Spahn musste am Wochenende von seinem Job als Fraktionsvorsitzender zurücktreten, weil er sich in der Vergangenheit immer wieder öffentlich gegen Leihmutterschaften geäußert hat, dann aber selbst ein Kind bekommen hat mit Hilfe einer Leihmutter aus den USA. Jetzt ist Spahn weg, aber das Thema ist da, hat auch Bundeskanzler Friedrich Merz mitbekommen.
2: Mir ist bewusst, dass dieses Thema in seiner ganzen Dimension, menschlich, juristisch, gesellschaftlich, ethisch, sehr viele Menschen im Augenblick in Deutschland aus diesem aktuellen Anlass bewegt.
0: Ja, und jetzt diskutieren wir das Thema offenbar in seiner ganzen Dimension und entsprechend gibt es auch verschiedene Positionen, die gerade auf dem Markt gehandelt werden. Medizinethiker Professor Dr. Hartmut Kress spricht mit Blick auf das System in Deutschland von einer Doppelmoral, es selbst nicht zu erlauben, aber dann auch nicht dagegen vorzugehen, wenn Menschen im Ausland mit Hilfe einer Leihmutter ein Kind bekommen, das sei nicht in Ordnung. Er schlägt ein System wie in Großbritannien vor, und zwar das einer altruistischen Leihmutterschaft.
3: Sie hat auf gut informierter Basis zugestimmt. Sie erhält eine angemessene Entschädigung. Aber es ist nicht so, dass das Austragen eines Kindes für sie einen echten Verdienst bewirken würde. Und außerdem ist mit diesem Verfahren in Großbritannien sichergestellt, dass nicht eine Leihmutterschaftsagentur sehr viel Geld verdient und die austragende Frau kaum etwas bekommt.
0: Ja, so wird verhindert, dass ein Geschäftsmodell entsteht rund um die Leihmutterschaft, sagt Hartmut Kress. Ob das in der Praxis auch wirklich funktioniert, das ist nochmal eine andere Geschichte. Und so ähnlich wurde das auch schon von der Ampelkoalition diskutiert. Das ist mit der CDU allerdings nicht zu machen, vor allem mit der Frauenunion. Die ist strikt gegen jedes Modell der Leihmutterschaft. Warum trotzdem darüber diskutiert wird, das besprechen wir um kurz nach neun hier in Deutschlandfunk Nova.
1: Das ist Oscar and the Wolf. Angel Face heißt der Track. Es ist 8.56 Uhr am Mittwochmorgen. 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

0: Oscar and the Wolf, Angel Face habt ihr gehört hier in Deutschlandfunk Nova.
1: Es ist 9 Uhr, Jan-Henrik Raffler hat den News-Überblick für euch. Alles, was wichtig ist. Guten Morgen.
2: Moin auch.
3: Moin.
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5: Das geplante Alkoholverbot an Bahnhöfen sorgt weiter für Diskussionen. Jetzt stellt sich auch der Drogenbeauftragte der Bundesregierung hinter die Pläne der Deutschen Bahn. Henrik Streeck sagt, weniger Alkohol an Bahnhöfen bedeutet auch mehr Sicherheit. Gerade Familien mit Kindern fühlten sich dann wohler. Die Wohnungslosenhilfe sieht die Pläne auch kritisch. Sie sagt, das Verbot verdrängt obdachlose Menschen nur vom Bahnhof. Helferinnen und Helfer erreichen sie dann oft schlechter. Die Deutsche Bahn will das Alkoholverbot bis Mitte Oktober an allen rund 5.400 Bahnhöfen einführen. Nicht betroffen sind die Restaurants und Cafés in den Bahnhöfen. Da bleibt Alkohol weiter erlaubt. In Europa ist die Feuerwehr bei mehreren schweren Waldbränden im Einsatz, unter anderem im Süden von Frankreich. Bei einem Brand in der Nähe von Bordeaux sind 2 Einsatzkräfte bei Löscharbeiten ums Leben gekommen. Im Südosten des Landes sind 400 Menschen wegen eines Waldbrandes aus ihren Häusern geflohen. Auf der italienischen Insel Sizilien rückten Flammen wegen starker Winde dicht an bewohnte Gebiete heran. Auch hier mussten Bewohnerinnen und Bewohner ihre Häuser vorsorglich verlassen. Tausende Menschen sind außerdem von der Trinkwasserversorgung abgeschnitten. Auch in Spanien gibt es weiter schwere Brände. Große Probleme machten Feuer nördlich von Madrid. Zuletzt sprachen die Behörden aber zum ersten Mal von Fortschritten bei den Löscharbeiten in Spanien. Im Iran-Krieg sind erstmals seit Wochen wieder Explosionen in der Hauptstadt Teheran zu hören gewesen. Nach iranischen Medien wurden in der Nacht die Flugabwehr aktiviert. Kurz danach meldete das US-Militär eine neue Angriffswelle gegen Ziele im Iran. Nach US-Angaben waren unter anderem Lager für Drohnen und Flugzeughallen das Ziel. Es war die 11. Nacht in Folge mit US-Angriffen. Präsident Donald Trump hatte vorher angekündigt, den Druck auf den Iran weiter zu erhöhen. In Deutschland gibt es so viele Autos wie noch nie. Anfang des Jahres waren knapp 49,5 Millionen Pkw zugelassen. Das zeigen neue Zahlen des Statistischen Bundesamts. Auf 1.000 Einwohnerinnen und Einwohner kommen im Schnitt also 593 Autos. Das sind nochmal ein paar mehr als vor einem Jahr. Seit 2008 steigt diese Zahl jedes Jahr. Besonders hoch ist die Autodichte im Saarland, in Rheinland-Pfalz und in Bayern. Am niedrigsten ist sie in Berlin, Bremen und Hamburg. In den 3 Stadtstaaten ist die Zahl der Autos pro Einwohner zuletzt sogar leicht zurückgegangen, während sie in allen Flächenländern weiter gestiegen ist.
4: Das Wetter.
5: Vor allem im Norden und im Westen von Deutschland bleibt es heute ziemlich bewölkt. Zeitweise kann etwas Regen dabei sein. Im Süden aber auch mal sonnig. Die Temperaturen, die gehen rauf auf 19 bis 28 Grad.
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0: Wir suchen den Sommerhit, bevor der Sommer vorbei ist, weil normalerweise ist ja so, dass der Sommerhit dann irgendwie danach bestimmt wird und dann ist es halt der Song, der am erfolgreichsten war und im Sommer halt häufig gelaufen
1: ist. Dann hört man ihn im Herbst und im Winter und es ist gar kein richtiger Sommerhit mehr.
0: Ja, das wollen wir ändern und haben euch gefragt, welche Sommerhits schweben euch denn so vor? Was habt ihr da so für Vorschläge? Und die Musikredaktion hat jetzt quasi eine Shortlist erarbeitet und da sind zum Beispiel die Songs hier mit bei.
1: Ist das nicht Jungle?
0: Den hast du doch da reingeschmuggelt.

0: Also man kann festhalten, ist einiges dabei musikalisch. Ja. Die Auswahl ist gar nicht so schlecht. Ja.
1: Ja, und noch mehr Auswahl gibt's auf deutschlandfunknova.de. Insgesamt 10 Songs hat die Musikredaktion nämlich aus euren Vorschlägen ausgesucht. Und jetzt wird abgestimmt. Favorit ist natürlich Jungle mit Carry On, aber andere Songs könnten der Sommerhit 2026 werden.
0: Ihr müsst einfach nur auf deutschlandfunknova.de gehen und abstimmen und dann wissen wir es Ende der Woche, welcher denn der Sommerhit 2026 werden wird. Also nicht unser, sondern der Sommerhit, so viel ist klar.
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0: Beach Bunny mit Clueless. Habt ihr gehört hier in Deutschlandfunk Nova. Es ist 9 Uhr und 11 Minuten.
1: Jens Spahn Plan war es vermutlich, dass das kein großes Thema wird, vor allem kein großes politisches Thema. Er hat mit Hilfe einer Leihmutter einen Sohn zusammen mit seinem Mann in den USA bekommen.
0: Ja, nachdem jetzt Spahn wegen massiver Kritik als Unionsfraktionschef zurückgetreten ist, über die Nachfolge noch entschieden werden muss, das wird sich auch noch ein bisschen ziehen, da ist Mittwoch, also kommender Mittwoch, der nächste Termin, da soll das beraten und im besten Fall auch beschlossen werden, läuft diese Debatte aber jetzt doch. Also die Debatte über Leihmutterschaft, ihre rechtliche Stellung in Deutschland und über alternative Modelle der Elternschaft. Haben wir heute Morgen drüber gesprochen mit Katharina Thoms aus unserem Hauptstadtstudio. Und erst einmal festgestellt, Deutschland, da ist eine Leihmutterschaft Stand jetzt verboten. Wer würde das denn möglicherweise ändern wollen?
2: Also bei der SPD gibt es Stimmen im Bundestag auch, die sagen, die altruistische Leihmutterschaft in engen Grenzen zu erlauben, das können sie sich vorstellen. Also was heißt das, wenn eine Frau eben aus freien Stücken, zum Beispiel eine Freundin, vielleicht auch Verwandte, sagt, okay, gegen kein Geld oder nur eine geringe Entschädigung bekomme ich ein Kind für andere Menschen, die keins bekommen können. Das könnte sich ein Teil der SPD vorstellen. Andere wiederum auch sehen das sehr, sehr kritisch, also gespalten die Partei. Auch bei der Linkspartei sieht man das eher kritisch. Selbst diese altruistische Variante und sagt aber auch, ja, im Moment verlagern wir das Problem einfach ins Ausland. Das ist auch keine gute Lösung. Bei den Grünen sagt die Co-Fraktionschefin Britta Hasselmann in mehreren Medien, sie ist jetzt keine Befürworterin, aber wir müssen darüber auch im Bundestag diskutieren, weil eben diese gesellschaftliche Diskussion jetzt nötig ist. Andere Teile der Grünen sehen auch das sozusagen diese jegliche Form eigentlich kritisch. Bei der AfD ist man wirklich gegen jegliche Lockerung eines Verbots und sagt, nein, wir müssen noch strenger sein. Also auch die Leihmutterschaften, die im Ausland ausgetragen werden und passieren, die dürfen wir hier nicht anerkennen. Solche Stimmen gibt es auch bei der CDU und bei der CDU generell bleibt man bei ihrem Parteitagsbeschluss von Anfang des Jahres und sagt, wir wollen keine Änderung in dieser Leihmutterschaftsdebatte und diesem Recht.
0: Jetzt ist das ja kein ganz neues Thema. Vor knapp 2 Jahren hat die Ampelregierung eine Expertenkommission beauftragt, eben auch zu dem Thema. Und da ging es um Empfehlungen, die wurden dann auch abgegeben. Wie werden die denn heute diskutiert?
2: Ja, also da hat man ja auch die altruistische Leihmutterschaft in engen Grenzen, wenn die Frau besonders geschützt ist, für möglich erachtet. Mhm. Im Deutschlandfunk hatte der Vorsitzende des Deutschen Ethikrates, Helmut Frister, gesagt, er neige dazu, diese Form auch zu erlauben, allerdings in engen Grenzen. Andere Mitglieder im Ethikrat haben sich sehr, sehr kritisch dagegen geäußert und die Verfassungsrechtlerin Frauke Brosius-Gersdorf, die war damals auch Teil dieser Kommission, allerdings zum Thema Abtreibungsrecht. Sie setzt sich jetzt dafür ein, dieses Verbot der Leihmutterschaft zu lockern, denn das sei ein Eingriff in die Grundrechte betroffener Paare, die sich ein Kind wünschen. Und ob man jetzt eine kommerzielle Leihmutterschaft auch erlauben könnte, das müsse der Gesetzgeber dann eben gut abwägen.
0: Jetzt hast du es gerade schon angedeutet. In der Union, in der CDU sind viele gegen eine wie auch immer geartete Leihmutterschaft. Gerade in der Frauenunion, es gibt einen Parteitagsbeschluss, da ist die Position relativ klar. Eigentlich könnte die Debatte doch hier zu Ende sein, oder?
2: Ja, oder eben auch nicht, weil wir eben sehen, dass das jetzt nach vorne drängt, auch aus der Gesellschaft heraus. Und ich könnte mir schon vorstellen, dass dieser Vorschlag von den Grünen, dass man das nochmal ins Parlament führt, auch durchaus passieren könnte, weil auch, das sagt Grünen-Co-Fraktionschefin Hasselmann, weil dieser Bericht damals der Expertenkommission eigentlich gar nicht richtig zu Ende diskutiert worden ist, weil eben ja die Ampel so früh, viel zu früh sozusagen als geplant, früher geplant zu Ende war. Mhm. Eine andere Perspektive hat übrigens nochmal der CDU-Vorsitzende Jan Redmann eingebracht, nämlich er hat sich für Co-Elternschaft selbst entschieden und auch diese Form in die Debatte eingebracht. Also da gibt es auch noch Stoff, um das Feld ein bisschen zu weiten.
1: In Deutschland wird über Leihmutterschaft diskutiert. Hintergrund: der zurückgetretene Fraktionschef der Union, Jens Spahn, hat mit Hilfe einer Leihmutter mit seinem Mann zusammen in den USA ein Kind bekommen. Die Positionen der einzelnen Parteien hat euch Katharina Thoms für uns im Hauptstadtstudio dargelegt. Das Ganze war ein Mitschnitt von heute Morgen.

0: Oh yeah. Bastille of the Night, also der Rhythm. Hier ist Deutschlandfunk Nova. Guten Morgen.
1: Und wir haben eine gute Nachricht, was Störche angeht. So viele Weißstörche wie heute gab es noch nie in Deutschland, also zumindest solange Störche gezählt werden in diesem Land. Der NABU zählt inzwischen rund 15.000 Brutpaare. Vor ein paar Jahrzehnten waren das weniger als 3.000. Also es ist schon ein riesengroßer Unterschied. Und wir Menschen haben da möglicherweise auch zu beigetragen.
0: Vielleicht habt ihr schon bei uns in den Nachrichten gehört. In Frankreich soll ein Social-Media-Verbot für Jugendliche kommen. Ja, als erstes Land in der Europäischen Union will Frankreich das machen. Ist noch nicht ganz klar, wie das umgesetzt werden soll. Es soll vor allem darum gehen, dass die Plattformen in die Pflicht genommen werden, also Snapchat, TikTok und Instagram. Eigentlich ist das aber eine Sache, die auf europäischer Ebene geregelt wird. Und ja, deshalb ist noch unklar, wie es umgesetzt wird. Wir halten euch da auf dem Laufenden.
1: Kurzer Blick ins Wetter. Vor allem im Norden und im Westen von Deutschland bleibt es heute ziemlich bewölkt. Zeitweise kann da auch Regen mit bei sein. Im Süden zeigt sich öfter mal die Sonne. Höchstwerte zwischen 19 und 28 Grad.
0: Von Waffenruhe ist schon lange keine Rede mehr. Die USA greifen den Iran heftig an. In der vergangenen Nacht gab es wieder viele Ziele, die angegriffen worden sind. Unter anderem auch die Hauptstadt Teheran. Der innenpolitische Druck auf Donald Trump ist groß. Er selbst hat diesen Krieg schon als boring, also als langweilig bezeichnet. Und eigentlich sind sich alle Expertinnen und Experten einig, er würde da gerne raus. Aber es ist schwierig. Warum, hat uns heute Morgen Philipp Adorf erzählt, Politikwissenschaftler aus Bonn.
2: Er kann zwar den Krieg im Grunde jederzeit beenden, aber fast jeder Ausstieg sieht aktuell wie eine Niederlage aus. Er hat sich da selbst in eine Situation hineinmanövriert, die für ihn und seine Partei enorm negativ ist.
0: Ja, gesichtswahrend kommt Donald Trump da nicht raus, mit Folgen für die Menschen im Iran. Ich habe es eben schon gesagt, in dieser Nacht ist zum ersten Mal seit langer Zeit wieder die Luftabwehr in Teheran aktiviert worden, weil es eben Angriffe gab. Unser Korrespondent für den Iran, Benjamin Weber, ist gerade in Teheran, in der Hauptstadt, und hat uns erzählt, was sich die Menschen wünschen. Die interessieren sich nicht für die Straße von Hormuz gerade. Die wollen eigentlich das Regime weghaben, aber so wie es gerade passiert, finden sie es auch nicht in Ordnung.
3: Also mein Eindruck ist, dass die Menschen sich eigentlich wünschen, dass das aufhört. Dass die USA Brücken angreifen zum Beispiel, also Infrastruktur, das wird ja auch ganz deutlich abgelehnt. Das finden die Menschen überhaupt nicht gut. Also ja, die Straße von Hormuz und die Ölpreise interessieren hier, glaube ich, eher weniger.
0: Ganz große Unzufriedenheit mit dem Regime, aber gleichzeitig Ärger über die Angriffe der USA.
1: Weiter geht's hier mit Noga Eris. Stuck in Heaven. Deutschlandfunk Nova hier.

0: Tom Grennan, Remind Me, habt ihr gehört hier in Deutschlandfunk Nova.
1: Hier kommt Peter Neuhaus mit den News. Alles, was wichtig ist am Mittwochmorgen, 9.30 Uhr, war glaube ich schon gesagt worden. Guten Morgen.
2: Morgen.
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4: Frankreich bekommt als erstes EU-Land ein Social-Media-Verbot für Kinder und Jugendliche. Wer unter 15 ist, soll bald kein Konto, zum Beispiel bei TikTok oder Insta, haben dürfen. Beide Kammern des Parlaments haben jetzt für so ein Gesetz gestimmt. Es könnte schon nach den Sommerferien gelten. Heißt, ab September dürften in Frankreich dann keine neuen Konten mehr erstellt werden. Schon existierende Konten von unter 15-Jährigen müssten bis Ende des Jahres gelöscht werden. Einige Details sind aber noch unklar. Vor allem, wie das Ganze kontrolliert werden soll. Viele Politiker in Frankreich sagen, dass sie mit dem Gesetz junge Leute besser schützen wollen. Die UNO hat das Ziel, dass in 4 Jahren niemand auf der Welt mehr hungern muss. Ein neuer Bericht zeigt, wie weit dieses Ziel weg ist, auch wenn sich die Lage noch mal minimal verbessert hat. Denn auch letztes Jahr ist die Zahl der Hungernden etwas zurückgegangen, laut dem UNO-Bericht um 14 Millionen Menschen im Vergleich zum Jahr davor. Trotzdem haben weltweit immer noch um die 645 Millionen Menschen nicht genug zu essen. Fast die Hälfte davon lebt in Afrika. Etwas besser sei die Situation in den letzten Jahren, vor allem in Asien, Lateinamerika und in der Karibik geworden. Hilfsorganisationen sagen, dass man trotzdem noch lange nicht von einer Trendwende sprechen kann. Es wird befürchtet, dass die aktuellen Krisen und Konflikte, wie zum Beispiel in Nahost, die Lage wieder verschlechtern könnten. In München wird heute an die Opfer des rassistischen Anschlags am Olympia-Einkaufszentrum vor 10 Jahren erinnert. Bei einer Gedenkfeier werden die Namen der 9 Ermordeten verlesen. Zum Zeitpunkt des Anschlags gibt es außerdem eine Schweigeminute. Auch Bundespräsident Frank-Walter Steinmeier nimmt an der Gedenkfeier teil. Am 22. Juli 2016 hatte ein 18-jähriger Deutscher mit iranischem Migrationshintergrund 9 Menschen erschossen. Danach tötete er sich auf der Flucht selbst. Die meisten seiner Opfer waren Jugendliche und junge Erwachsene. Der Täter wählte sie gezielt wegen ihrer tatsächlichen oder vermeintlichen ausländischen Herkunft aus. Erst 3 Jahre später stuften die Ermittler die Tat offiziell als rechtsextremistisch und rassistisch ein.
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4: In Bologna in Italien ist am Sonntag ein Mann bei einem Polizeieinsatz gestorben. Bei dem Toten handelt es sich um einen 42-jährigen Marokkaner, der mit 5 Jahren nach Italien gekommen war und gültige Papiere hatte. Jetzt hat sein Herkunftsland gefordert, schnellstmöglich aufzuklären, was genau bei dem tödlichen Polizeieinsatz passiert ist. Das marokkanische Außenministerium sagt, die Verantwortlichen müssten identifiziert werden. Videos des Einsatzes hatten in Italien Proteste gegen Polizeigewalt ausgelöst. Es kam auch zu Ausschreitungen. Auf dem Video war zu sehen, wie 2 Polizisten auf dem Marokkaner sitzen und ihn auf den Boden drücken, während er um Hilfe ruft. Rettungssanitäter standen daneben und griffen nicht ein. Erst als sich der Mann nicht mehr bewegte, ließen ihn die Polizisten los. Ein Notarzt stellte dann seinen Tod fest.
3: Das Wetter.
4: Die Höchsttemperaturen liegen heute zwischen 19 und 28 Grad. Der Süden bekommt dabei viel Sonne ab. Vor allem im Norden und im Westen von Deutschland sind dagegen teils dichte Wolken dabei. Zeitweise kann es da auch etwas regnen.
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0: Und es ist schon auch einfach mal schön, wenn man mit einer guten Nachricht sich hier beschäftigen kann, weil so, in letzter Zeit ist es ja schon häufiger mal so, dass wir über die Kriege, Krisen, Schwierigkeiten, Herausforderungen...
1: Seit Jahren kommt Peter nur mit solchen Nachrichten hier um die Ecke eigentlich,
0: ja,
1: kann man sagen. Ja,
0: das liegt ja vor allen Dingen an Peter im Zweifel, ne? Aber was ja. Willst du machen, ne?
1: Ja. Ja. Ja, jetzt reden wir aber gleich über Störche.
0: Hast du was mitbekommen, Peter?
2: Guck mal, das ist doch mal schön.
1: Das ist die Good News, es gibt mehr Störche als jemals zuvor in Deutschland.
2: Sowas sollte ich auch mal mitbringen.
1: Angeguckt und gemessen wird.
0: Ja. Woran das liegt, dass es den Störchen offensichtlich so gut geht bei uns hier in Deutschland und wie wir das in Zukunft auch so beibehalten können, darüber sprechen wir in ein paar Minuten hier in Deutschlandfunk Nova. Vorher noch Almost Monday mit Lost.
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0: Almost Monday mit Lost habt ihr gehört hier in Deutschland. Funk Nova.
1: Oh, wir reden über Störche an diesem Mittwochmorgen, weil es gibt wieder mehr Störche. Sie sind sozusagen wieder zurück zu uns gekehrt in ihre Heimat. Ja, das ist ja bei Störchen ein bisschen schwierig. Die sind ja hin und her unterwegs und was weiß ich. Auf jeden Fall in diesem Sommer brüten in Deutschland so viele Weißstörche wie noch nie, seitdem sich das angeguckt wird.
0: Ja, und das ist zusätzlich bemerkenswert, weil eben vor ein paar Jahrzehnten Störche in vielen Regionen fast verschwunden gewesen sind. Und deswegen haben wir uns gefragt, ja, wo kommen die jetzt her? Also wie kann es sein, dass die Störche so ein Comeback geschafft haben? Was brauchen die auch, damit es so bleibt? Und wir haben darüber gesprochen mit dem Ornithologen Bernd Petri vom NABU. Und der NABU, der hat gerade eben die aktuellen Zahlen über den Storchenbestand veröffentlicht. Und wir haben mit Bernd Petri erstmal diese gute Nachricht ein bisschen gefeiert. So viele Weißstörche wie heute gab es eben noch nie. Und haben ihn gefragt, wie besonders ist das für ihn?
2: Ja, das ist sehr besonders. Das freut uns. Seit vielen Jahren nimmt der Bestand der Weißstörche in Deutschland wieder zu. Das liegt vor allen Dingen an den Wessi-Störchen, also genauer gesagt an den westziehenden Störchen. Die ziehen normalerweise über Gibraltar bis nach Westafrika, Mali, Mauretanien, Senegal. Machen sie nicht mehr. Sie bleiben in Spanien. Das reicht ihnen. Dort gibt es riesige Müllkippen. Sie partizipieren von dort fleischlichen Resten, die die Menschen blöderweise weggeworfen haben, aber auch in den Reisfeldern. Und in Deutschland sind die Naturschutzgebiete immer schöner und besser geworden. Also die Nahrungsverfügbarkeit ist größer geworden.

0: so Hilfen für das Dach angefertigt. Und wie die ersten Störche sich wieder verflogen haben Richtung, sage ich jetzt mal, Baden-Württemberg und Rheinland-Pfalz, Hessen, haben die gedacht, Mensch, guck mal da, hier ist schon eine Penthouse-Wohnung für uns und haben sich niedergelassen, haben geklappert und eben Junge produziert. Ja, genau. Und dann haben wir ja noch die Ossi-Störche, also die ostziehenden Störche über den Bosporus bis nach Ostafrika und Südafrika fliegen. Das tun die eben auch heute noch, diese gefährliche lange Reise. Deswegen sind diese ostziehenden Störche, die halt in den neuen Bundesländern vorkommen, nicht ganz so stark gewachsen. Die hatten sogar Rückgänge, aber seit 2019 gibt es auch da wieder ein bisschen positive Entwicklung. Und dann muss man sagen, sehr spannend ist eben, dass die westziehenden Störche, die enorm zugenommen haben, auch ins Ossiland fliegen, also in die neuen Bundesländer. Und da treffen sich die Westzieher, also die normalerweise über Gibraltar ziehen, also bis Spanien ziehen heutzutage. Überwiegend, die treffen dann auf diejenigen, die dann oft eben bis nach Ostafrika fliegen. Ja, ganz spannend, wie sich das weiterentwickelt.
1: Ja, vor allen Dingen, was das dann vielleicht auch mit dem Austausch macht, wenn dann der westziehende Storch mit dem ostziehenden Storch darüber spricht, wie es denn so im Osten oder im Westen ist. Da können wir ein anderes Mal drüber sprechen, ist vielleicht auch ein ganz spannendes Thema. Lass uns noch kurz darüber sprechen, was brauchen Weißstörche denn, damit es denen gut geht, damit es denen auch weiter gut geht. Was können wir vielleicht selber tun?
0: Also wichtig ist, dass man in der Landschaft alte, große Bäume stehen lässt, weil die auch gerne in Bäumen brüten und dann müssen sie nicht blöderweise auf Hochspannungs- und Höchstspannungsmasten brüten, weil da kommt es zu Konflikten, zu Kurzschlüssen, auch zu Ausfällen des Stroms und so weiter. Das ist nicht so gut. Das ist ein Problem teilweise in Deutschland, das momentan wächst. Also Bäume stehen lassen, damit die da brüten können auf alten Pappeln und so weiter und ansonsten eben die Naturschutzgebiete pflegen und ganz, ganz wichtig, Wasserrückhalt, das hilft den Störchen, das hilft vielen anderen Viechern und das hilft vor allen Dingen dem Klimaschutz und dem Hochwasserschutz. Also Wasserrückhalt ist die erste Maßnahme im Natur- und Umweltschutz.
2: Viele hohe, schöne, alte Bäume. Gut fürs Klima und gut für die Störche, von denen gibt es so viele wie noch nie seit Aufzeichnungen in Deutschland. Haben wir uns erklären lassen von einem, der sich mit Störchen auskennt, mit dem Ornithologen Bernd Petri haben wir gesprochen.
1: Und jetzt kommt einer der Kandidaten, der unser Sommerhit 2026 werden könnte. Ihr könnt da gerade dafür abstimmen auf deutschlandfunknova.de. Da gibt es eine Auswahl von 10 Songs, die ihr uns vorgeschlagen habt. Und jetzt suchen wir ihn bis zum Ende der Woche, den Sommerhit 2026. Es könnte Robin werden mit Into the Sun.
2: Ja, aber es könnte auch Jungle werden.
1: Ja, ist mit ja Carry On. Wir haben das verstanden.
2: Guten Morgen.

0: Robin Into the Sun könnte der Sommerhit 2026 werden.
1: Oder im Jungle.
0: Oder Carry On, das hast du jetzt gesagt.
1: Oder acht andere Lieder. Die könnt ihr alle euch angucken und im Zweifel auch anhören bei uns im Programm. Angucken könnt ihr sie auf deutschlandfunknova.de und dann auch dafür abstimmen. 9.46 Uhr ist.
0: Klaus Janssen jetzt.
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3: Vor 200 Millionen Jahren hat es in Europa tausende Jahre lang gebrannt. Damals gab es große Vulkanausbrüche, das freigesetzte CO2 veränderte das Klima massiv, die Durchschnittstemperaturen stiegen um 5 bis 10 Grad und große Wälder brannten einfach ab. Das war aber noch nicht das Ende der Brände. Ein internationales Forschungsteam schreibt jetzt im Fachblatt Nature, dass dann große Farne die Landschaft in Nordwesteuropa besiedelt haben. Aber diese riesigen Farnsavannen waren sehr anfällig für großflächige Brände. Die Forschenden konnten mehrere Bohrkerne aus der Zeit analysieren, aus Luxemburg, Dänemark, Großbritannien und Deutschland, und sie zeigten alle dasselbe. Ausgetrocknete Farne haben oberirdisch immer wieder gebrannt, sie konnten aus dem unterirdischen Wurzelsystem schnell wieder nachwachsen und andere Pflanzen verdrängen. Die Forschenden gehen davon aus, dass diese Farndominanz mit Feuerinferno in Europa mindestens 40.000 Jahre angedauert hat. Viele Shampoos werben damit, gegen Haarausfall zu wirken, weil Koffein drin ist. Der Koffeinkick soll angeblich die Haarwurzeln und das Wachstum anregen. Aber die Wirkung ist nicht belegt. Das sagt eine Medizinerin vom Faktencheck-Projekt Medizin Transparent, das sich die Studienlage angeschaut hat. Im Labor haben Forschende zwar beobachtet, dass aus Haarfollikeln schneller Haare sprießen, wenn sie in einer Koffeinlösung liegen. Das ist aber erstmal noch kein Beweis dafür, dass das mit Shampoo genauso funktioniert. Laut der Forscher gibt es mehrere Studien, für die Männer und Frauen mit Haarausfall Koffein-Shampoo getestet haben. In einigen hatte das Shampoo keinen Effekt, in anderen berichteten die Teilnehmenden von mehr Haaren am Kopf, aber beim Zählen wurde oft unterschiedlich vorgegangen. In vielen Studien wurden nicht alle Ergebnisse berichtet. In manchen spielte vielleicht auch der Placebo-Effekt eine Rolle. Und hinter allen Studien stehen Hersteller von Koffein-Shampoos, die Interesse daran haben, ihre Produkte gut darzustellen. Das kann laut der Forscherin zu geschönten Ergebnissen führen.
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0: Everybody's changing. Keen habt ihr gehört hier in Deutschlandfunk Nova um 8:08. Und das mit dem Changing, das machen wir jetzt gleich auch hier.
1: Ja genau, ab 10 übernimmt hier jemand anders. Vorher noch der Hinweis auf deutschlandfunknova.de. Da wird gerade gesucht, der Sommersong 2026. Ihr habt uns ganz viele geschickt. Unsere Musikredaktion hat 10 ausgewählt und über die wird jetzt abgestimmt, damit wir den Sommerhit 2026 nicht erst mit den Charts im September haben, sondern jetzt schon, wenn der Sommer startet.
0: Christian Schmidt, ab 10 hier in Deutschlandfunk Nova und wir machen hier noch ein bisschen weiter mit Lizzo und Bitch und von wegen Lisbeth ist auch noch gleich mit am Start. Tschüss.

0: Nein.
1: Wir haben 10 Uhr, wir bringen uns auf den neuesten Stand. Das machen wir zusammen mit Jan-Hendrik Raffler. Hi Jan-Hendrik.
2: Guten Tag.
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4: Die Zölle der USA belasten viele Unternehmen in Deutschland. Nach einer Umfrage des Münchner IFO-Instituts spüren inzwischen rund 6 von 10 Firmen die Folgen. Besonders betroffen ist die Autoindustrie. Dort berichtet fast 3/4 der Unternehmen von Nachteilen. Viele Firmen verschieben deshalb geplante Investitionen oder streichen sie ganz. Viele versuchen außerdem, die zusätzlichen Zollkosten über höhere Preise in den USA auszugleichen. Das gelingt aber nicht allen. Rund jedes 4. Unternehmen bleibt auf einem großen Teil der Kosten sitzen. In vielen Ländern wird über ein Verbot von Social Media für Kinder und Jugendliche diskutiert. Frankreich hat es jetzt beschlossen und ist damit das erste Land in der EU. Die beiden Kammern des Parlaments haben jeweils mit großer Mehrheit dafür gestimmt, dass alle unter 15 Jahren bald kein Konto, zum Beispiel bei TikTok oder Snapchat, mehr haben dürfen. Das Gesetz könnte schon ab September gelten und bis Ende des Jahres sollen alle existierenden Konten dicht gemacht sein, so zumindest die Theorie. Unklar ist nämlich noch, mit welchen Systemen die Plattformen das Alter ihrer Nutzer überprüfen sollen und wer kontrolliert, ob sich die Plattformen überhaupt an den neuen Regeln halten. Kritiker des Social-Media-Verbots sprechen deshalb von reiner Symbolpolitik. Die Sicherheitsbehörden in Deutschland haben letztes Jahr wieder mehr Fälle sexualisierter Gewalt gegen Kinder und Jugendliche gezählt. Vor allem im Netz passieren immer mehr Straftaten. Der Kinderschutzbund fordert deshalb, dass Plattformen wie Insta, TikTok oder Twitch mehr dagegen tun müssen. Der Bundesgeschäftsführer des Vereins schlägt im Deutschlandfunk verpflichtende Buttons vor, über die minderjährige Missbrauchshandlungen direkt melden können. Die Plattformen sollen die Meldungen dann prüfen müssen. Es geht zum Beispiel um Cyber-Grooming, also wenn Täter gezielt Minderjährige im Netz ansprechen und sich als Gleichaltrige ausgeben. Häufig erpressen sie ihre Opfer mit Nacktbildern oder Videos. Im neuen Bericht des Bundeskriminalamts steht, dass letztes Jahr mehr als 4.800 sexualisierte Straftaten gegenüber Kindern und Jugendlichen im Netz erfasst wurden. Start-ups in Deutschland haben im ersten Halbjahr mehr Geld von Investoren bekommen. Nach einer Studie der Beratungsgesellschaft EY waren es knapp 5,3 Milliarden Euro. Das sind 14% mehr als vor einem Jahr. Rund ein Drittel des Geldes ging an junge Unternehmen aus Berlin, dahinter folgen Baden-Württemberg und Bayern. Heute will die Bundesregierung eine neue Strategie für Startups beschließen. Sie soll dafür sorgen, dass erfolgreiche Gründungen in Deutschland schneller wachsen können und nicht für weiteres Kapital ins Ausland abwandern.
3: Das Wetter.
4: Vor allem im Norden und im Westen von Deutschland bleibt es heute ziemlich bewölkt, zeitweise auch nass. Im Süden zeigt sich aber auch mal die Sonne. Die Temperaturen, die steigen auf 19 bis 28 Grad.
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1: Mit Christian Schmidt, schön, dass ihr dabei seid. Was ist das für eine Mischung an Musik, die wir heute haben? Das ist eine Mischung wie bei einer FIFA-Halbzeitshow, aber in geil. Hier jetzt allein schon Nelly Furtado und Tommy Richmond.
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1: Und wir mögen sehr gern die Leoniden hier mit Alone.

0: Deutschlandfunk Nova hier, gleich 10 nach 10. Guck mal, ich habe einen Film für euch, umsonst.
1: They are building zombies.
0: Ja, müssen wir jetzt nicht ganz gucken. Nightborne heißt der. Das ist ein Kinofilm, Kurzfilm. Das Gegenteil von Kinofilm. Neu rausgekommen von Neil Blomkamp. Wer Science Fiction mag, der dürfte den Namen kennen. Hat Filme gemacht wie District 9 oder Elysium. Die sind aus Hollywood und er gilt auch als innovativer Regisseur. Aber mit seinem neuesten Werk, mit diesem Nightborne, sorgt er aus ganz anderen Gründen für Schlagzeilen. Nicht die Geschichte steht im Mittelpunkt, sondern die Frage, wie dieser Film entstanden ist. Weil Nightborne wurde fast vollständig mit künstlicher Intelligenz produziert. Hintergründe hat für uns jetzt Tech-Reporterin Carina Schröder. Bevor wir, Carina, zur Machart kommen, kurz noch zum Inhalt. Worum geht's denn?
2: Ja, kurz mal hier Spoiler Alert. Also die rund 13 Minuten, die wir da sehen, die erzählen die Geschichte von einem geheimen Militärprogramm. Eine Soldatin wird im Gefecht lebensbedrohlich verwundet. Doch das Militär hat noch Verwendung für sie oder besser gesagt für ihren Körper. Also mit Hilfe eines Chips wird sie zu so einer Art Zombie-Soldat umfunktioniert. Und sie ist auch nicht die Einzige. Filmisch ist das so eine Mischung aus Männern, die im Doku-Style vor Kameras sitzen und erzählen und so einem klassischen Zombie-Schlacht.
0: Wer liebt nicht eine klassische Zombie-Schlacht?
2: Ja, genau.
0: Du hast gerade schon die KI angesprochen. Wie viel KI steckt denn da drinne?
2: Wie viel es genau ist, das lässt sich nicht hundertprozentig beziffern. Er wurde wohl überwiegend mit Hilfe von KI erstellt, genauer gesagt mit dem Videomodell Seedance 2.0. Das stammt von dem TikTok-Mutterkonzert ByteDance und zählt zu den wirklich leistungsstärksten Videogeneratoren auf dem Markt. Ist besonders dafür bekannt, dass dieses Programm sehr gut realistische Kamerafahrten machen kann, flüssige Bewegungsabläufe und eine hohe Konsistenz von Figuren sichert, auch über mehrere Szenen. Etwas, womit KI-Modelle in der Vergangenheit, so Videomodelle, schon eher Probleme hatten. Aber der Regisseur Neil Blomkamp sagt, der kreative Prozess, der lag weiterhin auf menschlicher Seite. Regie, Drehbuch, Prompting, also ne, die Befehle, die der KI gegeben wurden. Und auch der finale Schnitt, die stammen alle von ihm und seinem Team.
0: Ja, sowas kommt uns ja allen sehr bekannt vor. Was unterscheidet diesen KI-Film von den anderen?
2: Also es gab keine klassischen Dreharbeiten, aber für die Produktion wurden die Gesichter und Stimmen von 32 realen Personen mit deren Zustimmung erfasst und lizenziert, also wirklich nur für diesen Film. Die Schauspielenden haben dann auch nicht selber eingesprochen, sondern die KI hat dann die Stimmen genommen, um die Sätze aus dem Drehbuch vertonen zu lassen. Damit will Blomkamp zeigen, dass KI nicht zwangsläufig auf Kosten von Schauspielenden eingesetzt werden muss, denn eine der größten Befürchtungen in der Branche ist ja, dass Studios Gesichter und Stimmen einfach digital erfassen und anschließend mit KI beliebig oft wiederverwenden können, ohne dass die Betroffenen nochmal irgendwie mit einbezogen werden oder auch fair bezahlt werden. Und das macht den Kurzfilm so relevant, denn es könnte ja so eine Art Zukunftsmodell sein. Also Blomkamp sagt auch, das ist so eine Art Testballon, auch eine Art Machbarkeitsstudium, zu zeigen, hey, guck mal, das kann KI schon alles und kann es irgendwie auch fair. Als nächstes möchte er dann mit seiner neu gegründeten Produktionsfirma Barley Studios auch so einen richtigen KI-Spielfilm drehen.
0: Okay, jetzt haben die Ersten schon mal ihre 13 Minuten da investiert und den Kurzfilm geguckt. Wie kommt das Werk an? Ist das sehenswert?
2: Ja, die Reaktionen fallen eher gemischt aus. Also trotz beeindruckender Optik sagen einige, die Figuren, die wirken irgendwie emotionslos. Die Geschichte fehle es außerdem an erzählerischer Tiefe. Bei beiden Punkten muss ich mitgehen. Aber ich und andere, wir haben vielleicht auch so einen kleinen Bias in uns. Denn Studien zeigen immer wieder, dass Kunst, die mit KI erstellt wurde, schlechter bewertet wird. Denn Kunst assoziieren wir mit Gefühl und KI kann ja keine Gefühle. Also heute würde ich sagen, zieht KI jetzt noch nicht die Menschen ins Kino, sondern vielleicht macht sie uns eher wütend.
0: Ja, also das war jetzt kein Kino-Film-Tipp-Gespräch, aber ganz interessant, da mal reinzugucken, KI-Film. Wenn ihr trotzdem Lust habt, da euch ein eigenes Bild zu machen, Nightborne gibt es kostenlos online zu sehen. Über den KI-Kurzfilm haben wir gesprochen mit Tech-Autorin Carina Schröder. Vielen Dank dir.

0: Ariana Grande, Hate That I Made You Love Me in Deutschlandfunk Nova. Tagsüber müde, als wäre man in einer anderen Zeitzone, leben im ständigen Jetlag. Das klingt erstmal so, als wäre es der Anfang von einem Gag, irgendwas im Leben von Bill Kaulitz. Aber das ist für manche Realität. Und nicht beruflich, sondern in everyday life. Immer diese Müdigkeit. Es gibt sogar einen Namen dafür, das ist die nicht 24 Stunden Schlaf-Wach-Rhythmusstörung. Heißt kurz Non-24. Schlafforscherin Christine Blume erzählt, was das mit einem macht.
1: Wenn du heute um 23 Uhr schlafen gehst, dann fühlst du dich morgen erst ungefähr eine Stunde später so richtig reif fürs Bett, um 0 Uhr. Das passiert jeden Tag. Das heißt, wenn du morgen um Mitternacht gut einschlafen kannst, dann ist es übermorgen 1 Uhr und in 7 Tagen erst 6 Uhr am Morgen.
0: Also der Körper sagt dir jeden Tag eine Stunde später, jetzt ist Schlafenszeit und dagegen kannst du auch nichts machen. Kannst du nicht einfach so ankämpfen und sagen, ich lege mich jetzt hin, das klappt einfach nicht. Weil wenn du von Non-24 betroffen bist, dann tickt die innere Uhr einfach anders. Und diese innere Uhr, das ist unser wichtigster Taktgeber.
1: Wirklich, eigentlich alle Körperfunktionen sind auf dem einen oder anderen Weg durch die innere Uhr beeinflusst. Also von der Körpertemperatur über die Ausschüttung von Hormonen bis zu Funktionen von Organen wie der Niere, der Leber, der Bauchspeicheldrüse oder dem Gehirn. Das merken wir, weil dieses System so genial ist, im Alltag eigentlich gar nicht. Aber wer schon mal einen Jetlag erlebt hat, also diese Situation, wenn die innere Uhr eben nicht in Einklang mit der Uhrzeit in der Umgebung tickt, der weiß, wie unangenehm das ist.
0: Ja, unsere innere Uhr, die braucht Orientierung und die kriegt sie von außen, weil das Licht ist für sie das wichtigste Signal. Die innere Uhr synchronisiert sich dann damit den Takt zusammen mit der Außenwelt. Das ist dann unser 24-Stunden-Rhythmus. Und wer Non-24 hat, bei dem funktioniert dieser Prozess nicht. Schlafforscherin Christine Blume sagt, wer betroffen ist.
1: Sehende und blinde Menschen, also Menschen, bei denen wirklich keine Lichtinformationen die innere Uhr im Gehirn erreichen. Und es ist ganz wichtig, diese beiden Gruppen zu unterscheiden, weil eben auch die Ursache für die Rhythmusstörung damit bei den beiden Gruppen unterschiedlich ist.
0: Also wer über die Augen kein Licht aufnehmen kann, dem fehlt der wichtigste Taktgeber eben. 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

0: RNA, I can see it. 11 Uhr haben wir gleich. Wir bringen uns auf den neuesten Stand in den Nachrichten. Das machen wir zusammen mit Peter Neuhaus. Hi Peter.
1: Hallo.
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3: Erstmal mit drei Meldungen in Kurzform. Frankreich bekommt als erstes EU-Land ein Social-Media-Verbot für Kinder und Jugendliche. Wer unter 15 ist, soll bald kein Konto zum Beispiel bei TikTok oder Instagram haben dürfen. Die Zölle der USA belasten viele Unternehmen in Deutschland. Nach einer Umfrage des Münchner IFO-Instituts spüren inzwischen rund 6 von 10 Firmen die Folgen. Und in Deutschland gibt es so viele Autos wie noch nie. Anfang des Jahres waren knapp 49,5 Millionen Pkw zugelassen.
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3: Trotz der Spannungen zwischen den beiden Ländern haben die USA Hilfslieferungen für die Bevölkerung in Kuba gestartet. Insgesamt sollen Lieferungen im Wert von 100 Millionen Dollar nach Kuba gebracht werden. Den Beginn machte ein Frachtflug aus Miami mit Hygieneartikeln und Lebensmitteln. Das US-Außenministerium sagt, dass die Hilfe nicht über staatliche Stellen zu den Menschen in Kuba gebracht wird, sondern über private Initiativen und Wohltätigkeitsorganisationen. Dabei spielt die katholische Kirche eine große Rolle. Die USA werfen der kubanischen Regierung vor, internationalen linksextremen Terrorismus zu fördern. Sie machen auch mit Sanktionen Druck auf Kuba. Das kommunistische Land leidet unter anderem unter einer Ölblockade und es kommt häufiger zu landesweiten Stromausfällen. In Bologna in Italien ist am Sonntag ein Mann bei einem Polizeieinsatz gestorben. Bei dem Toten handelt es sich um einen 42-jährigen Marokkaner, der mit 5 Jahren nach Italien gekommen war und gültige Papiere hatte. Jetzt hat sein Herkunftsland gefordert, schnellstmöglich aufzuklären, was genau bei dem tödlichen Polizeieinsatz passiert ist. Das marokkanische Außenministerium sagt, die Verantwortlichen müssten identifiziert werden. Videos des Einsatzes hatten in Italien Proteste gegen Polizeigewalt ausgelöst. Es kam auch zu Ausschreitungen. Auf dem Video war zu sehen, wie 2 Polizisten auf dem Marokkaner sitzen und ihn auf den Boden drücken, während er um Hilfe ruft. Rettungssanitäter standen daneben und griffen nicht ein. Erst als sich der Mann nicht mehr bewegte, ließen ihn die Polizisten los. Ein Notarzt stellte dann seinen Tod fest. In Europa ist die Feuerwehr bei mehreren schweren Waldbränden im Einsatz, unter anderem im Süden von Frankreich. Bei einem Brand in der Nähe von Bordeaux sind 2 Einsatzkräfte bei Löscharbeiten ums Leben gekommen. Im Südosten des Landes sind 400 Menschen wegen eines Waldbrandes aus ihren Häusern geflohen. Auf der italienischen Insel Sizilien rückten Flammen wegen starker Winde dicht an bewohnte Gebiete heran. Auch hier mussten Bewohnerinnen und Bewohner ihre Häuser vorsorglich verlassen. Tausende Menschen sind außerdem von der Trinkwasserversorgung abgeschnitten. Auch in Spanien gibt es weiterhin schwere Brände. Große Probleme macht ein Feuer nördlich von Madrid. Zuletzt sprachen die Behörden aber zum ersten Mal von Fortschritten bei den Löscharbeiten.
2: Das Wetter.
3: 19 bis 28 Grad sind heute höchstens drin. Der Süden bekommt dabei viel Sonne ab, vor allem im Norden und im Westen von Deutschland sind dagegen teils dichte Wolken unterwegs. Zeitweise kann es da auch etwas regnen.
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0: Hi, ich bin Christian Schmidt. Schön, dass ihr dabei seid.

0: Gleich ist 20 vor 11. Wir hören Klaus Jansen.
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2: Jahrzehntelang war es verschollen. Jetzt haben Fachleute das Wrack eines Passagierflugzeugs vor der Küste von Puerto Rico gefunden. Das Forschungsteam unter anderem von der Air Sea Heritage Foundation nutzte dazu hochauflösendes Sonar und autonome Unterwasserdrohnen. Es fand das Flugzeugwrack in über 600 Metern Tiefe im Atlantik in zwei Teile zerbrochen. Der Pan Am-Flug sollte vor 74 Jahren von Puerto Rico nach New York gehen, mit 69 Menschen an Bord. Davon überlebten aber nur 17. Kurz nach dem Start fiel einer der vier Propeller aus, dann ein zweiter. Der Pilot bekam noch eine Notlandung auf dem Wasser hin, dann weigerten sich aber offenbar viele panische Passagiere, das Flugzeug zu verlassen, offenbar wegen rauer See und wohl auch aus Angst vor Haien. Kurz darauf sank das Wrack. Eine Bergung ist jetzt offenbar nicht geplant. Der Absturz soll dazu geführt haben, dass genauere Sicherheitsanweisungen für Passagiere vor dem Flug eingeführt wurden, mit Demonstrationen, was im Notfall zu tun ist. Im brasilianischen Amazonasgebiet hat

0: neuen Bränden zu verhindern. Eichhörnchen findet man längst nicht mehr nur tief im Wald. Sie haben sich angepasst an unsere Siedlungen und sind auch in Parks und Gärten zu Hause. Heiße und trockene Sommertage können ihnen aber Probleme machen. Der Naturschutzbund NABU sagt, dass den Tieren dann oft Wasser, Nahrung, Schatten und geschützte Rückzugsorte fehlen. Der NABU empfiehlt deshalb, während längerer Hitzeperioden flache Wasserschalen an schattigen und geschützten Stellen aufzustellen und das Wasser täglich zu wechseln. Davon könnten viele Wildtiere profitieren, auch Vögel oder Insekten. Ruhige Ecken im Garten, am besten mit heimischen Bäumen, könnten Nahrung und Schutz bieten. Ergänzend sei es aber auch okay, ungesalzene Hasel- und Walnüsse oder Sonnenblumenkerne hinzulegen. Die gute Nachricht ist, dass das europäische Eichhörnchen nicht als gefährdete Art gilt. Die Tiere und ihren Lebensraum zu schützen, ist laut NABU aber immer eine gute Idee.
1: Und dann so kleine Murmeln reinlegen in die flachen Wasserschalen, damit die Bienen nicht ertrinken. Danke
0: genau,
1: dir,
0: zum Klaus. Rausklettern, ja.
1: Super.
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0: Kings of Leon.
1: Pyro.
0: Und jetzt kommt hier die, die mir die Hymnen für die weirden Leute raushaut. Und zwar in wunderschönen Meet Beautiful Freaks.

0: Deutschlandfunk Nova hier. Was wäre eine Stadt ohne Sie? Ist schon ein sehr gewohntes, nettes, schönes Bild. Typen auf dem Fahrrad mit diesen Rucksackkästen hinten drauf. Wenn die rumfahren, dann weiß ich, ist alles okay. Von ihrem Lieferdienst sind die, you name it. Was ist drin in den Rucksackkästen? Essen oder Einkäufe? Und es täuscht uns nicht, dass es sehr viele sind, weil Lieferdienst ist ein Milliardenmarkt. Und genau in diesem Milliardenmarkt gibt es jetzt einen Milliardendeal. Uber kauft den Berliner Lieferdienst Delivery Hero für fast 13 Milliarden Euro. Was das heißt und warum es jetzt so viel Geld für einen Lieferdienst gibt und ausgegeben wird, darum geht es jetzt. Geht es überhaupt noch um Essen? Darüber sprechen wir mit Angela Göpfert aus dem ARD-Börsenstudio. Angela, fast 13 Milliarden Euro für Delivery Hero, für einen Lieferdienst. Warum ist dieses Unternehmen für Uber so viel wert?
1: Ja, weil Uber hier nicht einfach nur eine App oder ein paar Lieferfahrer übernimmt. Delivery Hero bringt vor allem enorme Reichweite mit. Viele Millionen Kunden, bekannte Marken und ein funktionierendes Liefernetz in zahlreichen Ländern, besonders auch in Asien, im Nahen Osten und in Lateinamerika. Und genau dort, in diesen Ländern, ist der Markt für Essenslieferdienste noch deutlich dynamischer als bei uns in vielen westlichen Ländern. Und gleichzeitig erspart sich Uber damit auch Jahre des Aufbaus eigener Strukturen. Denn teuer ist ja nicht die App, teuer sind die Fahrer, die Logistik, die Verträge mit Restaurants und Händlern und vor allem auch ein möglichst dichtes Liefernetz. Und je mehr Bestellungen in einem Gebiet zusammenkommen, desto günstiger wird dann jede einzelne Lieferung. Und das ist entscheidend, denn die Margen der Lieferdienste sind trotz der riesigen Umsätze weiter dünn. Ubers Wette lautet deshalb: Gemeinsam lassen sich dann Kosten senken, Fahrer besser auslasten und mehr Bestellungen über dieselben Strukturen abwickeln. Und genau darin liegen die Synergien und damit das eigentliche wirtschaftliche Kalkül hinter diesem Übernahmeangebot.
0: Ja, man muss sich das mal bewusst machen, dass Delivery Hero da in Berlin sitzt und eigentlich weltweit so Lieferfahrer unterhält. Ja, auf den ersten Blick geht es um Pizza und Burger, ne, und meine Frühlingszwiebeln, die ich mir meinetwegen vom Supermarkt kommen lasse. Aber Lebensmittel ausfahren ist jetzt nicht das Einzige, was zählt. Es geht ja um mehr, du hast es schon angedeutet. Womit verdienen die in Zukunft ihr Geld?
1: Die Pizza bleibt wichtig, aber sie ist nur noch der Einstieg. Das Ziel ist eine Liefer-App für den ganzen Alltag. Das große Zukunftsthema heißt dabei Quick Commerce, also die schnelle Lieferung von Lebensmitteln, aber auch von Drogerieware, Medikamenten, Elektronik oder anderen Alltagsprodukten, und zwar nicht erst am nächsten Tag, sondern innerhalb weniger Minuten. Und für die Anbieter ist das attraktiv, weil dieselbe Logistik häufiger genutzt wird. Und genau diese Infrastruktur wollen sie ja möglichst rund um die Uhr auslasten. Da spielen dann auch sogenannte Minilager, so Dark Stores werden die genannt, eine wichtige Rolle. Und dass das nicht nur eine Idee auf dem Papier ist, zeigen auch die Zahlen von Delivery Hero. Im ersten Quartal haben da die Geschäfte mit Quick Commerce um 30% zugelegt. Und Marktforscher sehen hier auch zukünftig weiter starkes Wachstum. So gibt es Schätzungen, dass der weltweite Quick Commerce Markt bis 2033 jährlich um über 20% wachsen könnte, auf dann rund 1,3 Billionen Dollar. Und Ubers Griff nach Delivery Hero zeigt damit, wohin sich die Branche bewegt. Lieferdienste wollen tatsächlich, wie du es angesprochen hast, mehr sein als Pizza- und Sushi-Bringer. Sie wollen den gesamten Alltag der Kunden beliefern, vom Shampoo bis zum Ladekabel.
0: Wenn jetzt am Ende die sich gegenseitig aufessen oder Uber Delivery Hero jetzt erstmal kauft, dann bleiben ja am Ende weniger Lieferdienste übrig, die dann groß sind. Was bedeutet das für uns? Werden Bestellungen günstiger, werden sie teurer oder bequemer vielleicht einfach nur?
1: Ja, zunächst wahrscheinlich vor allem bequemer. Ein großer Anbieter kann mehr Restaurants und Händler in einer App bündeln, größere Gebiete abdecken und Lieferungen besser zusammenlegen. Das kann Wartezeiten verkürzen und zumindest theoretisch auch Kosten senken. Aber genau da liegt der Haken. Mögliche Einsparungen müssen nicht automatisch bei den Kunden ankommen. Schreitet die Konsolidierung in der Branche weiter voran und verschwinden weitere Konkurrenten, sinkt auch der Druck, mit Gutscheinen, kostenlosen Lieferungen und niedrigen Gebühren um die Gunst der Kunden zu werben. Dann könnten Rabatte seltener und Servicegebühren höher werden. In Deutschland selbst dürfte sich dabei durch die Übernahme von Delivery Hero durch Uber zunächst wenig ändern. Delivery Hero betreibt hier selbst ja keinen großen Lieferdienst für Endkunden mehr. Der deutsche Markt wird vor allem von Lieferando, Uber Eats und Volt bestimmt. Und solange die drei noch hart um Kunden kämpfen, bleibt auch der Preisdruck hoch. Von einem Monopolisten, der einfach die Preise setzen kann, wie er will, sind wir also weit entfernt. Und da dürfte sich im Zweifelsfall dann auch das Kartellamt einmischen.
0: Was meinst du so ganz ehrlich? Glaubst du, wir werden in ein paar Jahren wirklich häufiger uns Dinge liefern lassen? Du hast gesagt, also mehr auch in Richtung Shampoo, zusätzlich zur Pizza, nicht nur Essen, also alles irgendwie?
1: Ja, ich glaube schon. Also vor allem in großen Städten. Aber nicht, weil jetzt plötzlich jeder seinen kompletten Alltag per Kurier organisiert. Wahrscheinlicher ist, dass wir Lieferdienste häufiger für spontane Einkäufe nutzen. Das Medikament am Abend, das vergessene Ladekabel oder der Drogerieartikel, für den man nicht noch einmal extra losgehen möchte. Und technisch und logistisch spricht auch einiges dafür. Die Plattformen, Apps, Lieferstrukturen sind zu einem gewissen Umfang bereits vorhanden. Aber das Modell hat natürlich auch seine Grenzen. Also der letzte Kilometer bis zum Kunden ist immer noch teuer. Und besonders gut funktionieren Lieferdienste deshalb dort, wo viele Menschen dicht beieinander leben und in kurzer Zeit viele Bestellungen zusammenkommen. In ländlichen Regionen ist das dann natürlich deutlich schwieriger. Und am Ende hängt natürlich auch viel von der Zahlungsbereitschaft der Kunden ab. Also Lieferung in wenigen Minuten ist sicherlich praktisch und bequem, aber häufig auch teurer, als wenn man selbst ins Geschäft geht. Deshalb werden wir uns vermutlich mehr liefern lassen, aber vielleicht nicht alles überall und zu jedem Preis.
0: Uber ist in Shopping-Laune, kauft Delivery Hero für fast 13 Milliarden Euro. Warum Lieferdienste gerade so viel wert sind, das hat uns die Kollegin Angela Göpfert erzählt aus dem ARD-Börsenstudio. Danke dir.

0: So, wir bringen uns auf den neuesten Stand. 11 Uhr haben wir. Das machen wir zusammen mit Doro Werkmann. Gucken wir in die Welt. Hi Doro.
1: Hallo Christian.
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1: Die Gewerkschaft der Polizei ist für das geplante Alkoholverbot an Bahnhöfen, weist aber darauf hin, dass das Sicherheitspersonal der Bahn das kontrollieren muss. Die Bundespolizei ist laut dem Vorsitzenden der Gewerkschaft nur zuständig, wenn Straftaten passieren und Platzverweise und Hausverbote durchgesetzt werden müssten. Der Gewerkschaftschef fordert außerdem, dass das Alkoholverbot konsequent gelten soll, also auch in den Zügen. Ansonsten drohe ein Flickenteppich. Die Deutsche Bahn will Alkoholkonsum auf Bahnsteigen und in Bahnhofshallen verbieten. In Bahnhofrestaurants und in Zügen soll er aber weiter erlaubt sein. Das soll ab Mitte Oktober gelten. Die Bahn sagt, dass sie damit aggressive Fahrgäste und Gewalt gegenüber Bahnpersonal verhindern will. Die Zölle der USA belasten viele Unternehmen in Deutschland. Nach einer Umfrage des Münchner IFO-Instituts spüren inzwischen rund 6 von 10 Firmen die Folgen. Besonders betroffen ist die Autoindustrie. Dort berichten fast 3/4 der Unternehmen von Nachteilen. Viele Firmen verschieben deshalb geplante Investitionen oder streichen sie ganz. Viele versuchen außerdem, die zusätzlichen Zollkosten über höhere Preise in den USA auszugleichen. Das gelingt aber nicht allen. Rund jedes 4. Unternehmen bleibt auf einem großen Teil der Kosten sitzen. Nach tagelangen Protesten in der Ukraine hat Präsident Volodymyr Zelensky Armeechef Oleksandr Syrsky entlassen. Neuer Oberbefehlshaber wird Generalmajor Mykhailo Drabaty. Er hatte zuletzt die ukrainischen Bodentruppen geführt. Schon letzte Woche hatte Zelensky den Verteidigungsminister entlassen. Dagegen hatte es in mehreren Städten Proteste gegeben. Hintergrund ist offenbar auch ein Streit darüber, wie die Ukraine sich gegen Russland verteidigen soll. Das Militär greift seit Monaten immer häufiger Ziele im russischen Hinterland an, die für den Krieg wichtig sind. Frankreich bekommt als erstes EU-Land ein Social-Media-Verbot für Kinder und Jugendliche. Wer unter 15 ist, soll bald kein Konto bei TikTok, Insta und Co. haben dürfen. Beide Kammern des Parlaments haben jetzt für so ein Gesetz gestimmt. Es könnte schon nach den Sommerferien gelten. Heißt, ab September dürften in Frankreich dann keine neuen Konten mehr erstellt werden. Schon existierende Konten von unter 15-Jährigen müssten bis Ende des Jahres gelöscht werden. Einige Details sind aber noch unklar, vor allem wie das Ganze kontrolliert werden soll. Viele Politiker sagen, dass sie mit dem Gesetz junge Leute besser schützen wollen.
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1: Vor allem im Norden und im Westen von Deutschland bleibt es heute ziemlich bewölkt. Zeitweise kann es etwas regnen. Im Süden zeigt sich oft die Sonne. Die Temperaturen gehen rauf auf 19 bis 28 Grad.
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0: Mit Christian Schmidt. Die US-Armee bzw. ihr Chef Pete Hegseth möchte, er möchte mehr Testosteron in seinen Soldaten drinne haben. What could possibly go wrong? Wir haben noch viele Fragen und die klären wir gleich.
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0: Er ist ein bisschen obsessed. Mehr Muskeln, mehr Fitness, mehr Leistung. Das will der US-Verteidigungsminister oder Kriegsminister Pete Hegseth für seine amerikanischen Truppen. Und er verspricht sich das von Testosteron. Wenn es nach ihm geht, dann sollen alle US-Soldaten über 30 demnächst getestet werden, ob sie denn genug davon haben, von diesem Testosteron. Und falls nicht, soll es die Option geben, das extra einzunehmen. Nicht nur Pete Hegseth schwärmt von Testosteron, auch in den sozialen Medien wird es quasi immer als so Wunderwaffe für mehr Männlichkeit empfohlen. Konzentrierter soll es auch noch machen, beim Sex soll es ganz gut sein, auch in der Karriere da weiterzukommen. Alles Testosteron, nimmt das. Das sind sehr große Versprechen. Um sich das mit dem Testosteron nochmal genauer anzuschauen, machen wir das jetzt zusammen mit Jens Töppen aus dem Deutschlandfunk Nova Wissensteam. Jens, Pete Hegseth will die Soldaten auf Testosteron prüfen, auch Fitness-Influencer sprechen davon. Können wir, also wenn ich uns beide jetzt so angucken, können wir alle mehr davon gebrauchen?
1: Ja, ich würde sagen, also pauschal erstmal nicht.
0: Gut.
1: Was schon stimmt, Testosteron ist natürlich wichtig. Es ist gerade für den Mann das wichtigste Sexualhormon. Auch für Frauen soll es auf jeden Fall eine wichtige Rolle spielen. Ein gesunder Testosteronspiegel geht also tatsächlich auch mit vielen positiven Wirkungen einher. Also man fühlt sich fitter, man hat mehr Antrieb, man hat auch mehr Libido, also sexuellen Trieb. Wichtig ist aber, das heißt nicht, dass mehr Testosteron immer mehr hilft, sondern diese positiven Wirkungen, die sind vor allem dann spürbar, wenn man vorher zu wenig Testosteron hatte.
0: Also wenn man einen richtigen Testosteronmangel hat.
1: Genau, und so ein Mangel, der hat dann wirklich eine Menge negativer Wirkungen. Neben Libidoverlust oder Müdigkeit zum Beispiel kann das sogar körperliche Folgen haben. Das hat mir Jan Kremers erzählt. Der ist Facharzt für Andrologie und Urologie am Uniklinikum Münster.
2: Testosteron wirkt auf viele Organsysteme. Die Knochendichte kann beim Testosteronmangel leiden. Es gibt Daten, dass auch die Hirnleistung manchmal leiden kann. Die sind zwar nicht so robust wie für die sexuellen Funktionen, aber auch da spielt es ganz bestimmt eine Rolle.
1: Also die Kurzfassung ist, zu wenig Testosteron ist tatsächlich sehr schlecht.
0: Ja, das sagen ja auch Hegseth und Manfluencer. Auch die, die gerne Capri-Hosen tragen, wenn sie nicht gerade wegen Menschenhandel festgenommen werden. Haben die denn einen Punkt, wenn sie zu extra Testosteron raten?
1: Ja, eher nein. Denn also wer einen Mangel hat, der kann tatsächlich von diesen Testosteron-Therapien profitieren. Und vielleicht bei US-Soldaten, ne, die haben ja wenig Schlaf, die haben auch viel Stress. Vielleicht tritt da tatsächlich auch ein Mangel auf und dann könnte das dort Sinn ergeben. Nur, gerade diese Influencer, die richten sich ja nicht an US-Soldaten oder an Bedürftige, sondern vor allem an Leute, die eigentlich einen normalen Testosteronspiegel haben.
0: Ja, also ist ja klassisch, stellen wir uns das vor, irgendwie junge Dudes, die im Gym pumpen gehen wollen und dann irgendwie quasi noch mehr auf der Bank drücken wollen oder mehr Sex haben wollen, was sie ja vielleicht dann am Ende doch nicht haben.
1: Genau, und also prinzipiell kann man, ja, ich sag mal, mit extra Testosteron schon den Muskelaufbau stärken. Das zeigen ja zum Beispiel Bodybuilder. Aber hier sagt eben der Androloge Jan Kremers ganz klar, Finger weg davon.
2: Wenn ich die Testosteronwerte über einen supraphysiologischen, also höheren Wert steigere, als der Mann sie sowieso innerhalb des gesunden Bereichs hätte, kaufe ich mir im Zweifelsfall mehr Nebenwirkungen ein, als dass ich eine Wirkung habe.
1: Also was sind das für Nebenwirkungen? Testosteron für Menschen mit eigentlich normalen Werten bringt wenig positive Effekte, erhöht aber zum Beispiel Risiko für Schlaganfälle oder für verdicktes Blut, Blutgerinnsel und insbesondere für junge Männer vielleicht am interessantesten, auch die Fruchtbarkeit ist bei hohen Testosteronzugaben gefährdet.
0: Das klingt ja erstmal unlogisch, weil du denkst ja irgendwie Testosteron ist so ein Bumshormon dann. Warum ist das so?
1: Also vereinfacht gesagt so, weil wenn du dem Körper zusätzlich Testosteron zuführst, dann denkt der Körper, dass der Testosteronspiegel ja eigentlich voll im normalen Bereich ist. Also schüttet er weniger Steuerhormone aus, die normalerweise dann eben diese Testosteron- und Spermienproduktion anregen würden. Und so wird die Spermienproduktion eben runtergefahren oder sogar teilweise ganz eingestellt.
0: Und das stelle ich mir dann halt dramatisch vor, wenn Leute extra nochmal Testosteron nehmen. Das ist ja dann natürlich für junge Männer besonders problematisch.
1: Genau, und gleichzeitig zeigt aber auch eine Studie des Bundesamts für Arzneimittel und Medizinprodukte, dass sich die Menge an verschriebenen Testosteronmitteln zwischen 2009 und 2023 verfünffacht hat. Einmal wegen besserer Aufklärung, aber vermutlich auch wegen Missbrauch, gerade eben in diesen jüngeren Zielgruppen.
0: Dann gucken wir da jetzt mal einfach ganz medizinisch drauf. Testosteron ist ja schon wichtig. Was kann man denn stattdessen tun, wenn man mehr auf sein Testosteron achten möchte?
1: Der natürliche Testosteronbooster ist, wenn man sich das so anschaut, eigentlich Übergewicht zu vermeiden, mehr zu schlafen, weniger Stress, so ein bisschen die Klassiker. Und wer einen medizinisch festgestellten Mangel hat, dem könnte so eine Therapie vielleicht helfen, der kann das probieren. Wenn nicht, dann lieber sein lassen und das gilt natürlich auch für US-Soldaten.
0: Mehr Testosteron für die US-Armee, das will der US-Verteidigungsminister Pete Hegseth. Wann extra Testosteron sinnvoll sein kann und wenn man das lieber lassen soll, darüber haben wir gesprochen mit Jens Töppen aus dem Deutschlandfunk Nova Wissensteam. Danke dir.

0: Deutschlandfunk Nova, hier 20 nach 11 haben wir. Auf Bahnsteigen und in Bahnhofshallen, da soll Alkohol bald verboten werden, zumindest ihn zu trinken. Im Rucksack dürft ihr ihn trotzdem noch haben. Bis zum 15. Oktober soll die Regelung umgesetzt werden an 54.000 Bahnhöfen. Habt ihr wahrscheinlich schon in den Nachrichten gehört und viele von euch finden das gut.
1: Weil dann doch, wenn Alkohol im Spiel ist, die Leute sich teilweise daneben benehmen.
2: Gerade wenn man auch so an Bahnhöfe denkt, wo man irgendwie verschiedene Zielgruppen hat mit Kindern, finde ich erstmal einen coolen Vorbildcharakter, dass man halt das nicht alles vielleicht normalisiert.
3: Ich habe länger in Niederlande gelebt und da darf man ja gar nicht Alkohol trinken draußen. Und am Anfang ist es komisch und irgendwann genießt man es sogar.
0: Man muss sagen, es gibt ein Loophole, also in den Zügen selbst darf getrunken werden und in Restaurants und Kneipen in den Bahnhöfen, da soll das Alkoholverbot nicht gelten. Und das kritisieren nicht nur Vertreter der Polizeigewerkschaft als inkonsequent, auch bei euch sind da noch Fragezeichen.
4: Die Frage für mich ist, ob das jetzt einen Beitrag dazu leistet, dass da sicherer ist.
1: Wenn man dann wirklich konsequent sein würde, müsste man es ja auch im Zug verbieten.
0: Es gibt ja schon Bahnhöfe, wo ein Alkoholverbot gilt, wo man nichts trinken darf. Da sagt die Deutsche Bahn, es gibt eindeutig weniger Gewalt und weniger Müll. Hauptproblem sind da betrunkene Männer. Praktisch würde es dann so aussehen, dass Leute von der Bahn oder von der Polizei einen Platzverweis erteilen. Und wenn das öfter passieren sollte, dann gibt es ein Hausverbot. Gemeinnützige Organisationen machen sich da so ein bisschen Sorgen, dass die Menschen, die eben regelmäßig Alkohol in Bahnhofsnähe konsumieren, dass sie die nicht mehr gut erreichen können. Julia, die hat in den Niederlanden gelebt, haben wir eben schon gehört, wo das Alkoholverbot schon länger gilt. Die hat ähnliche Beobachtungen gemacht.
3: Also es ist ruhiger. Aber irgendwann ist manchmal auch unheimlich ruhig, also sauber. Also kommt es so ein bisschen, als wären Leute wegsortiert worden. Und du fragst dich, wo sind denn alle, weil das ja auch nicht die Realität ist.
0: Was denkt ihr über das Alkoholverbot, das an Bahnhöfen kommen soll? Schickt uns eine WhatsApp an die 030 8503 8503 oder schreibt uns direkt in der Deutschlandfunk-App.

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0: 11.30 Uhr. Was ist los in der Welt? Gucken wir drauf. Zusammen mit Peter Neuhaus aus dem Nachrichtenteam. Hi Peter.
1: Hallo.
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3: Erstmal drei wichtige Themen in Kurzform. Bei der Deutschen Bank gibt es laut Medienberichten eine Durchsuchung. Es geht demnach um den Verdacht der Steuerhinterziehung. Die Bundesanwaltschaft hat Anklage gegen vier mutmaßliche Anführer der verbotenen Reichsbürgergruppe Königreich Deutschland erhoben. Und die Debatte um das geplante Alkoholverbot an Bahnhöfen geht weiter. Die Gewerkschaft der Polizei findet, dass die Deutsche Bahn für die Kontrollen zuständig ist und nicht die Bundespolizei.
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3: In Norwegen wird heute an die Opfer der Terroranschläge in Oslo und auf der Insel Utøya heute vor 15 Jahren erinnert. An der Gedenkstätte im Osloer Regierungsviertel wurden die Namen der Getöteten verlesen. Norwegens Ministerpräsident Jonas Gahr Støre bezeichnete die Anschläge als politisch motivierten Massenmord und forderte weiterhin offen über die Folgen von Rechtsextremismus, Hass und Verachtung der Demokratie zu sprechen. Am 22. Juli 2011 hatte der Rechtsterrorist Anders Behring Breivik in Oslo eine Autobombe gezündet und dabei 8 Menschen getötet. Danach fuhr er auf die Insel Utøya und eröffnete das Feuer auf die Teilnehmerinnen und Teilnehmer des jährlichen Sommerlagers der Jugendorganisation der Sozialdemokratischen Arbeiterpartei. Dort starben 69 Menschen. In Nicaragua will der autoritäre Machthaber Daniel Ortega keine Wahlen mehr zulassen. Die USA haben die internationale Gemeinschaft deshalb dazu aufgerufen, das Land zu isolieren. US-Außenminister Marco Rubio sagte, Nicaragua könne keine Rückkehr zur Tagesordnung erwarten, solange es demokratische Prinzipien ablehnt. Ortega hatte die Absage von Wahlen damit begründet, dass die Opposition von den USA unterstützt werde und daran gehindert werden müsse, die Macht an sich zu reißen. Der 80-jährige Präsident regiert Nicaragua ohne Unterbrechung seit 2007. Im Laufe der Jahre wurde sein Regierungsstil immer autoritärer. Vor den Wahlen 2021 ließ Ortega alle Gegenkandidaten festnehmen. In Nicaragua sind Nichtregierungsorganisationen verboten. Die Pressefreiheit ist praktisch abgeschafft. In Österreich wird heute ein neues Polizeizentrum eröffnet, im Geburtshaus von Adolf Hitler. Das Gebäude in der Stadt Braunau ist über mehrere Jahre umgebaut worden, für rund 20 Millionen Euro. Österreich will mit dem Schritt verhindern, dass das Haus an der Grenze zu Bayern ein Anziehungspunkt für Neonazis bleibt. Es war lange in Privatbesitz. Seit 2017 gehört es dem österreichischen Staat. Eine Expertenkommission sprach sich dagegen aus, das Haus abzureißen oder ein Museum einzurichten. Stattdessen empfahl es eine Umgestaltung ohne hohen Wiedererkennungswert. Hitler lebte nach seiner Geburt im April 1889 nur wenige Monate in dem Haus. Dann zog seine Familie um. In den vergangenen Jahrzehnten kamen immer wieder Rechtsextreme und Neonazis zu dem Geburtshaus. Dabei kam es mehrfach zu Zwischenfällen.
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3: Von der Nordhälfte bis in die Mitte und den Osten ist es bewölkt heute. Zeitweise kann etwas Regen fallen. Im Süden dagegen viel Sonne. Die Temperaturen erreichen maximal 19 bis 28 Grad.
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0: Mit Christian Schmidt. Und hier kommen Mona, drei queer-friendly Poppers aus Minneapolis.

0: Ich komme aus Süddeutschland. Da haben wir Zecken in der Schule durchgenommen, weil die da so häufig sind und ja auch Krankheiten übertragen. Aber das, was jetzt kommt von Peter Neuhaus, das hatten wir nicht auf dem Lehrplan, ihr wahrscheinlich auch nicht.
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2: Zecken können gefährliche Krankheiten übertragen. Am bekanntesten sind wohl Borreliose und FSME. Aber auch das Alpha-Gall-Syndrom ist die mögliche Folge eines Zeckenbisses. Das ist eine Allergie gegen Fleisch von Säugetieren wie Schwein, Schaf oder Rind. Im Fleisch dieser Tiere steckt ein Zucker namens Alpha-Gall. Und wer das Syndrom hat, bekommt nach dem Essen dieses Fleisches eine allergische Reaktion auf den Zucker. Manchmal reicht es auch schon, Milch oder Käse zu essen. In Extremfällen kann es zu einem anaphylaktischen Schock kommen. Die BBC erinnert jetzt an den Tod eines Jugendlichen in Sydney vor 4 Jahren. Bei ihm wurde die Zeckenbisserkrankung zu spät festgestellt, weil er auch Asthma hatte, was zu ähnlichen Symptomen führen kann. Sein Tod ist der erste bekannte Fall, der auf das Syndrom zurückgeführt werden kann. Erkrankungen daran sind vor allem in Australien und den USA bekannt, aber auch auf anderen Kontinenten kommen sie vor. Auch in Deutschland kann das Alpha-Gall-Syndrom in vermutlich seltenen Fällen von Zecken übertragen werden. Milky Way Flip. Das ist kein neuer Schokoriegel, sondern eine neue Theorie, was mit unserer Galaxie, der Milchstraße, mal passiert sein könnte. Vor ungefähr 10 Milliarden Jahren könnte sie nämlich mal geflippt sein, also quasi umgekippt um mehr als 90 Grad. Das berichten Forschende der Universität Durham in England. Sie stellen ihre Theorie diese Woche auf einer Astronomiefachtagung in England vor. Damals ist die Milchstraße mit einer Zwerggalaxie zusammengekommen. Gestoßen und dabei soll es zum Umkippen gekommen sein. Die Fachleute hatten sich gewundert, dass der Außenbereich unserer Galaxie nur ziemlich langsam rotiert. Sie haben die Milchstraße dann mit ähnlichen Galaxien verglichen und festgestellt, dass diese langsame Rotation oft dann vorkommt, wenn es große Kollisionen gegeben hatte. Und diese milchstraßenähnlichen Galaxien waren danach umgekippt, rotierten also anders durchs All. Vielleicht hat es also auch einen Milky Way Flip gegeben. Tut mir leid, das habe ich nicht verstanden. So etwas sagen KIs schon mal. Und eine Literaturwissenschaftlerin fragt sich, warum dürfen KIs überhaupt ich sagen? Annika Elstermann forscht in Heidelberg zu Science-Fiction-Literatur. Sie hat der Agentur KNA gesagt, durch das Ich könnten KI-Firmen Nähe aufbauen. Deshalb sei die Personifizierung strategisch gewollt. Die Forscherin befürchtet, dass zu viele Menschen ihre Urteilsfähigkeit an die KI abgeben. Bequemlichkeit und vermeintliche Effizienz könnten dazu führen, dass wir immer mehr Entscheidungen der künstlichen Intelligenz überlassen. Dann seien Erfahrungen und persönliche Werte nicht mehr so wichtig. Stattdessen würden intransparente Algorithmen immer relevanter. So wird Verantwortung laut der Forscherin schleichend an künstliche Intelligenz abgegeben. Deshalb fordert Elstermann, dass Tech-Konzerne und ihre Produkte mehr reguliert werden.
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Das mögen wir. Danny Closet Disco Queen, danke an die Musikredaktion. Aber ihr habt auch einen feinen Musikgeschmack. Wir kommen voran in Sachen Deutschlandfunk Nova Sommer Song 2026. Hier die engere Auswahl. Von Jungle. Das ist aktuell, das kennen wir. Oh, das Melody ist es von Movejo. DJ Jazzy von 1991, Summertime, The Fresh Prince. Das haben wir auch noch im Ohr, ne? Von letztem Jahr, Jamaican Bam Bam von Hugel und Salto. Und ein Klassiker. Gar nicht so alt, obwohl man denkt, das kennen wir doch schon immer. Urlaub in Italien von Aerobic. Noch 5 andere sind im Rennen, spiele ich heute auch noch vor. Aber ihr seht sie auch bei uns auf der Seite deutschlandfunknova.de. Da stehen sie zur Abstimmung parat. Wir sind auf der Zielgeraden. Noch 10 Lieder sind im Rennen für den Deutschlandfunknova Sommersong 2026. Stimmt ab deutschlandfunknova.de.

0: 12 Uhr haben wir Mahlzeit. Wir haben jetzt die Nachrichten. Alles, was wichtig ist in der Welt um 12 Uhr. Machen wir mit Doro Werkmann. Hi Doro.
1: Hi. Hallo Christian.
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1: In der Zentrale der Deutschen Bank in Frankfurt am Main läuft laut Medienberichten eine Durchsuchung. Es geht um den Verdacht der Steuerhinterziehung im großen Stil, um sogenannte Cum-Cum-Geschäfte. Bei Cum-Cum geht es darum, Steuern zu vermeiden, indem Aktien hin und her geschoben werden. Laut der Süddeutschen Zeitung geht es bei der Razzia um die deutsche Banktochter Postbank und deren Geschäfte zwischen 2008 und 2010. Ermittelnde gehen dem Bericht nach von einem Schaden von über 350 Millionen Euro aus. Die Deutsche Bank hat sich noch nicht dazu geäußert. Es wäre schon die dritte Razzia bei der Bank in diesem Jahr. Die Bundesanwaltschaft hat Anklage gegen 4 mutmaßliche Anführer der verbotenen Reichsbürgergruppe Königreich Deutschland erhoben. Ihnen wird vorgeworfen, Drahtzieher in einer kriminellen Vereinigung gewesen zu sein. Der Gründer der Reichsbürgergruppe steht außerdem unter Verdacht, Steuern hinterzogen zu haben. Vor gut einem Jahr hatte Bundesinnenminister Alexander Dobrindt die Gruppe verboten. Sie galt zu der Zeit als größte in der Reichsbürgerszene. Sicherheitsbehörden gingen von rund 1.000 Anhängerinnen und Anhängern aus. Reichsbürger lehnen die Demokratie in Deutschland ab und drohen teilweise mit Gewalt, um sich den staatlichen Behörden zu widersetzen. Die Gewerkschaft der Polizei ist für das geplante Alkoholverbot an Bahnhöfen, findet aber, dass für die Kontrolle das Sicherheitspersonal der Bahn zuständig ist. Die Bundespolizei ist laut dem Vorsitzenden der Gewerkschaft nur zuständig, wenn Straftaten passieren und Platzverweise und Hausverbote durchgesetzt werden müssen. Der Gewerkschaftschef fordert außerdem, dass das Alkoholverbot konsequent gelten soll, also auch in den Zügen. Ansonsten drohe ein Flickenteppich. Die Deutsche Bahn will Alkoholkonsum auf Bahnsteigen und in Bahnhofshallen verbieten. In Bahnhofrestaurants und in Zügen soll er aber weiter erlaubt sein. Das soll ab Mitte Oktober gelten. Die Bahn sagt, dass sie damit aggressive Fahrgäste und Gewalt gegenüber Bahnpersonal verhindern will. Bei einem Test neuer künstlicher Intelligenz ist es beim ChatGPT-Entwickler OpenAI zu einem ungewöhnlichen Zwischenfall gekommen. Die Software hat sich selbst Zugang zu den Computersystemen eines anderen KI-Unternehmens verschafft und sich dabei wie ein Hacker verhalten. Das schreibt OpenAI in einem Blog-Eintrag. Eigentlich sollte die KI nur testen, ob sie Sicherheitslücken finden und ausnutzen kann. Stattdessen verschaffte sie sich Zugang zum Internet und drang in die Systeme des anderen Unternehmens ein. OpenAI spricht von einem beispiellosen Vorfall und will die Sicherheitsvorkehrungen jetzt verschärfen. Der Fall dürfte die Debatte über die Risiken künstlicher Intelligenz weiter anheizen.
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1: Im Süden von Deutschland scheint oft die Sonne, sonst ist es ziemlich bewölkt. Zeitweise kann es auch mal ein bisschen regnen. Höchstwerte zwischen 19 und 28 Grad.
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0: Mit Christian Schmidt in diesem Sender. Da haben wir ja nur Musik, die von echten Menschen ist. Das wird bei uns auch so bleiben, soweit ich weiß. Wir gucken aber gleich mal auf KI-Musik. Vor allem auf die, von denen die KI lernt. Das sind ja echte Menschen, die echte Musik machen. Und die sagen zu Recht, Moment, eine KI benutzt jetzt meinen Song, um zu lernen, wie das Songschreiben geht? Lass uns da vielleicht gleich mal nochmal über Kohle reden. Sowas werden wir hören, da gehen wir gleich mal rein.
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0: Anaïs. Ciao, bébé. Bébé, ciao. Von Anaïs. 12.10 Uhr haben wir. Ich weiß nicht, ob ihr schon mal rumgespielt habt, das ausprobiert habt. Es gibt ja so KI-Apps, ne? Die schöne Musikstücke machen können. Entweder solche. Da gehen wir jetzt nicht rein. Also die Bandbreite ist ja sehr groß. Es gibt mittlerweile sehr viele KI-Songs, auch deutlich bessere, welche die in den Charts waren. Das ist schon Naya Monet. Auch komplett KI, aber erste KI-Künstlerin, die in den Billboard-Radio-Charts gelandet ist. Damit solche Apps Musik machen können, müssen sie ja lernen, wie Musik geht. Und das ist mittlerweile ein offenes Geheimnis. KI-Firmen trainieren ihre Modelle mit urheberrechtlich geschützten Songs. Und bisher haben die Konzerne dahinter immer sich um so eine Antwort gewunden. Also, na, so, ja, also wir sammeln halt Daten, aber mal gucken. Jetzt haben sie dann doch irgendwie gesagt, okay, wir nehmen Musik von MusikerInnen, damit wir unsere KI eben trainieren können. Anfang Juli hat das US-Magazin The Atlantic in einer Recherche herausgefunden, dass sie zeigen, welche Ausmaße das hat. KI-Firmen haben Zugriff auf riesige Datensätze mit Millionen von lizenzierten Musiktiteln von Superstars wie Taylor Swift, Bad Bunny, bis hin aber auch zu kleineren Indie-Artists aus der ganzen Welt. Wie sehr das die Existenz von MusikerInnen bedroht und was Labels und Streaming-Anbieter damit zu tun haben, das hören wir jetzt von Deutschlandfunk Nova-Reporterin Roshan Häslin.
1: Der deutsche Musiker El Guni wurde von einem Freund darauf aufmerksam gemacht, dass auch seine Songs in den geleakten Datensätzen zu finden sind. Schockiert darüber war er nicht.
2: Ja, man ist natürlich mittlerweile ein bisschen abgestumpft, weil einfach die ganze Zeit nur sowas passiert. Aber natürlich im Großen und Ganzen fühlt man sich da schon ausgeliefert und ein bisschen machtlos.
1: Eigentlich schützt das Urheberrecht Musikkompositionen und Texte automatisch ab ihrer Schöpfung. Für die öffentliche oder kommerzielle Nutzung benötigt man in der Regel eine käufliche Lizenz des Rechteinhabers. Das gilt zum Beispiel für Coverversionen oder Remixe. Für die Art und Weise, wie KI-Modelle existierende Musik weiterverarbeiten, gibt es momentan noch keine Richtlinien. Dass KI-Konzerne deswegen einfach machen, was sie wollen, sendet laut Alice Francis, selbst Musikerin und Vorstandsmitglied des Verbandes Pro Musik, ein gefährliches Signal.
3: Dadurch, dass neue Technologien entstanden sind und die Regulierungen noch nicht nachgerückt sind, entsteht da so eine Lücke, die mir suggeriert, naja, Urheberrecht ist jetzt doch nicht mehr so wichtig, wenn da ein Riesenkonzern dahinter steht.
1: Sowohl El Guni als auch Pro Musik fordern deswegen eine schnelle Reaktion seitens der Politik und sehen das als einzige Hoffnung, den Beruf MusikerInnen zu schützen.
2: Am meisten habe ich die Befürchtung, dass Musik immer weiter entwertet wird und im Endeffekt nicht mehr stattfinden wird, weil es sich nicht mehr rentiert.
1: Laut einer GEMA-Studie werden bis 2028 rund ein Drittel der potenziellen Einnahmen von Musikschaffenden in Deutschland an die KI-Konkurrenz gehen. Zum einen, weil Auftragsarbeiten wie Werbe- oder Hintergrundmusik von einer KI einfach günstiger sind und zum anderen, weil die tägliche Flut von KI-Musik auf Streaming-Plattformen die echten MusikerInnen Sichtbarkeit und bares Geld kostet. Denn die KI-Musik landet im gleichen Ausschüttungstopf wie die der echten Artists.
3: Und jetzt bedeutet das ja quasi, dass auch KI-Musik, die irgendwie im Handumdrehen generiert wurde, aus demselben Topf beteiligt wird, aus dem die anderen Künstler, die irgendwie ein Studio finanzieren müssen, MusikerInnen finanzieren müssen, Produzenten, das soll jetzt alles gleichwertig behandelt werden.
1: Bislang hat nur der Streaming-Anbieter Tidal angekündigt, vollständig KI-generierte Songs nicht mehr zu vergüten. Nur Bandcamp lässt gar keine KI-Musik zu. Dagegen integriert Spotify jetzt selbst KI-Tools für seine User, eine Neuerung, bei der die Major-Labels Warner und Universal ihre Finger mit im Spiel haben. Denn sie haben sich mit den führenden Musikgeneratoren Udio und Suno hinter geschlossenen Türen auf einen Deal geeinigt.
3: Warum setzen sich die großen Labels mit diesen Herstellern an einen Tisch und beraten dann, wie sie dann beteiligt werden? Und die Leute, die wirklich das überhaupt möglich gemacht haben, die wurden nicht gefragt und die werden nicht beteiligt.
1: Bei den MusikerInnen verhärtet sich deswegen der Eindruck, dass der Erfolg von KI-Musik auf ihrem Schaffen basiert, sie aber als Einzige nicht am Millionengeschäft verdienen. Einen Hoffnungsschimmer gibt es aber doch. Seit März läuft das erste Verfahren in Europa, das die Nutzung von Audioinhalten durch KI-Unternehmen verhandelt. Die GEMA hat die Musik-KI Suno verklagt. Ende Juli kommt das Urteil und könnte weltweit ein Signal setzen. Eins ist aber auch klar, Geldstrafen setzen den millionenschweren Konzernen nur minimal zu. Ohne einheitliche Regularien rund um das Thema KI und Urheberrecht auf EU-Ebene werden die MusikerInnen weiterhin leer ausgehen.
0: MusikerInnen wie die, die wir jetzt spielen, The Regrets. Punkrock aus Los Angeles ist das. Mit Dummy. 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

0: Dermot Kennedy Turnstile in Deutschlandfunk Nova. Ein Storch, falls ihr den noch nicht in freier Wildbahn gesehen habt. Gerade stehen die Chancen gar nicht schlecht, dass ihr einen zu Gesicht bekommt, weil in diesem Sommer, da brüten in Deutschland so viele Weißstörche wie noch nie. Der NABU zählt ja immer gern Vögel nach, hat rund 15.000 Brutpaare gefunden. Vor wenigen Jahrzehnten waren es weniger als 3.000. Jetzt verfünffacht die Zahl. Bernd Petri nennt das einen Anlass, klar, zu großer Freude. Und er hat uns erzählt, dass die zunehmende Storchpopulation vor allem mit den Wessi-Störchen zusammenhängt.
1: Also genauer gesagt an den westziehenden Störchen. Die ziehen normalerweise über Gibraltar bis nach Westafrika, Mali, Mauretanien, Senegal. Machen sie nicht mehr, sie bleiben in Spanien. Das reicht ihnen. Dort gibt es riesige Müllkippen. Sie partizipieren von dort fleischlichen Resten, die die Menschen blöderweise weggeworfen haben. Aber auch in den Reisfeldern und in Deutschland sind die Naturschutzgebiete immer schöner und besser geworden. Also die Nahrungsverfügbarkeit ist größer geworden.
0: Ja, und ein weiterer Grund, warum sich die Situation so drastisch verbessert hat, ist unter anderem, weil Nesthilfen aufgestellt wurden. Vor rund 50 Jahren war das, mit relativ einfachen Mitteln, aber ziemlich effektiv.
1: Also einfach so Holzmasten mit Nistplattformen drauf und so weiter. Manche haben auch Dachreiter, also Hilfen für das Dach angefertigt. Und wie die ersten Störche sich wieder verflogen haben Richtung, sage ich jetzt mal, Baden-Württemberg und Rheinland-Pfalz, Hessen, haben die gedacht, Mensch, guck mal da, hier ist schon eine Penthouse-Wohnung für uns und haben sich niedergelassen, haben geklappert und eben Junge produziert.
0: Sieht ja auch schön aus, ne? Diese kleinen Plattformen oder so Störche obendrauf sind. Also, die Ossi-Störche, lass uns da mal reingehen, die ostziehenden Störche, die haben eine deutlich gefährlichere Route als die Wessi-Störche. Da geht es über den Bosporus bis nach Südafrika. Und da ist die Entwicklung tatsächlich nicht ganz so positiv. Die hatten sogar Rückgänge. Aber seit 2019 gibt es auch da wieder ein bisschen positive Entwicklung. Und damit das für die Störche weiterhin so gut läuft, gibt es auch Dinge, die wir ganz konkret tun können, sagt Bernd Petri.
1: Bäume stehen lassen, damit die da brüten können auf alten Pappeln und so weiter. Und ansonsten eben die Naturschutzgebiete pflegen. Und ganz, ganz wichtig, Wasserrückhalt. Wasserrückhalt, das hilft den Störchen, das hilft vielen anderen Viechern und das hilft vor allen Dingen dem Klimaschutz und dem Hochwasserschutz. Also Wasserrückhalt ist die erste Maßnahme im Natur- und Umweltschutz.
0: Also es ist auch vor allem was, das Länder und Kommunen beeinflussen können, indem sie den Boden nicht versiegeln, kein Beton einfach überall draufkippen, sondern Maßnahmen ergreifen, um das Niederschlagswasser möglichst lange in der Landschaft zu halten. Das ganze Gespräch mit dem wohl sympathischsten Ornithologen Deutschlands, mit Bernd Petri, könnt ihr hören in der Deutschlandfunk-App. 12.25 Uhr am Tag.

0: Was ist los um 12.30 Uhr? Werden wir jetzt hören. Verantwortlich dafür ist Timo Oberhauser. Hi Timo.
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3: Los geht's mit drei Meldungen in kurz. Der CDU-Politiker Frei soll offenbar neuer Unionsfraktionschef im Bundestag werden. Darauf haben sich laut Medienberichten die Parteichefs von CDU und CSU geeinigt. Frei ist bisher Chef des Kanzleramts. Bei der Deutschen Bank gibt's laut Medienberichten eine Durchsuchung. Es geht demnach um den Verdacht der Steuerhinterziehung im großen Stil im Zeitraum zwischen 2008 und 2010 bei der Deutsche Bank Tochter Postbank. Und die Debatte um das geplante Alkoholverbot an Bahnhöfen geht weiter. Die Gewerkschaft der Polizei findet, dass die Deutsche Bahn für die Kontrollen zuständig ist und nicht die Bundespolizei.
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3: Von Tierschützern kommen schwere Vorwürfe gegen einen der Hauptgastgeber der nächsten Fußball-WM. In Marokko soll demnach eine Jagd auf Straßenhunde laufen, angeblich um sie vor der WM 2030 von den Straßen zu bekommen. Unabhängig überprüfen lassen sich die einzelnen Fälle nicht. Allerdings sind viele Fotos, Videos und Schilderungen im Umlauf aus größeren Städten. Die Organisation PETA spricht von einem massenhaften Abschlachten. Marokkos Regierung weist die Vorwürfe von Tötungen zurück. Es laufe vielmehr schon seit 2019 ein Programm, um die Hundepopulation mit Kastrationen und Impfungen schrittweise zu senken. Die FIFA sagt, dass sich Marokko im Bewerbungsverfahren verpflichtet hat, die Rechte von Tieren zu schützen. Man prüfe zusammen mit dem marokkanischen Fußballverband, ob die Zusagen auch eingehalten werden. Vor einigen Jahren hat Brasilien sein eigenes digitales Bezahlsystem an den Start gebracht. Das heißt Pix und wird von Millionen Menschen im Land genutzt. Zum Beispiel fürs Zahlen der Miete oder für die gekühlte Kokosnuss am Strand. Alles per Smartphone, überwiesen in Echtzeit. Laut Brasiliens Zentralbank ist Pix mittlerweile das beliebteste Zahlungsmittel des Landes. Auch für zum Beispiel Ladenbesitzer hat es einen Vorteil. Sie müssen keine Gebühren zahlen, anders als bei vielen Kreditkarten. Genau das stört die Regierung von US-Präsident Donald Trump, denn dadurch zahlen in Brasilien inzwischen weniger Leute mit Kreditkarten von den beiden großen Unternehmen Visa und Mastercard aus den USA. Und das bedeutet, diese Firmen verdienen weniger. Die US-Regierung wirft Brasiliens Zentralbank vor, US-Firmen zu benachteiligen. Die brasilianische Regierung lässt das Argument nicht gelten und sagt, weil Pix auch immer mehr fürs Online-Shopping genutzt wird, profitieren davon auch US-Unternehmen. Menschenrechtsorganisationen werfen der Führung in Vietnam seit Jahren vor, die Meinungs- und Pressefreiheit systematisch einzuschränken. Jetzt hat in dem kommunistischen Land ein Buch über Staatsgründer Ho Chi Minh zu mehreren Festnahmen geführt. Nach Angaben von Menschenrechtlern wurden 5 Personen wegen ihrer Beteiligung an der Veröffentlichung inhaftiert, darunter der Autor. Das Buch schildert das Leben Ho Chi Minhs in Form von Dialogen zwischen einem Lehrer und seinem Schüler in moderner Sprache. Erst wurde das Werk von Medien positiv aufgenommen. Dann aber kritisierte ein pensionierter Parteifunktionär das Buch als respektlos. Daraufhin wurde der Verkauf gestoppt. Ho Chi Minh wird in Vietnam als Nationalheld verehrt, weil er das Land in die Unabhängigkeit führte.
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3: Oft bewölkt und es kann immer mal leicht regnen. Im Süden dagegen viel Sonne, maximal 19 bis 28 Grad.
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0: Mit Christian Schmidt. Hi. Schön, dass ihr dabei seid.

0: Also wir haben ja schon die Motivation, irgendwie möglichst alt zu werden, nicht zu früh zu sterben. Aber einfach nur alt werden ist natürlich auch nur ein Ziel. Gesund bleiben wäre ein anderes. Mehr Infos dazu hat jetzt Annike Schiffer.
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2: Wenn die Lebenserwartung steigt, dann ist das grundsätzlich eine gute Sache. Aber gleichzeitig steigt auch der Anteil der Jahre, in denen Menschen nicht mehr gesund sind. Was das weltweit heißt, haben Forschende jetzt im Fachblatt The Lancet Public Health zusammengetragen. Im Jahr 1990 lag die durchschnittliche Lebenserwartung weltweit noch bei fast 65 Jahren. In diesem Jahrzehnt sind es schon fast 74 Jahre. Allerdings sorgen zum Beispiel chronische Rückenprobleme, mentale Erkrankungen oder Gehörverlust zu Einbußen in der Lebensqualität. Der Anteil der nicht gesunden Jahre ist in den letzten Jahrzehnten weltweit von 8,8 auf 10,7 gestiegen. Menschen müssen im Schnitt also länger mit Beschwerden leben. Das betrifft nicht nur alte Menschen. Auch chronische Erkrankungen bei Jüngeren fließen in die Statistik mit ein. Gerade in den reichsten Ländern der Welt ist das zu beobachten. Ganz vorne liegen die USA mit 14 Jahren mit deutlichen Einschränkungen, gefolgt von Australien und Kanada. Für Deutschland haben die Forschenden noch knapp 12 Jahre mit chronischen Leiden errechnet. Die Forschenden sagen, nicht nur die Lebenserwartung ist wichtig, auch die Gesundheitserwartung.

0: Ohne Staubsturm hatten die Sonnenstürme offenbar keinen Effekt auf die dünne Marsatmosphäre. Einen solchen Doppelsturm gab es im Juni 2018. Das war das Ende der Mars-Rover-Mission Opportunity, denn die NASA-Sonde war nach dem Sturm nicht mehr erreichbar. Was passiert eigentlich mit Whisky, wenn man versucht, ihn in der Antarktis reifen zu lassen? Ein Wissenschaftsteam aus Brasilien findet das gerade raus. Eine Brennerei aus Südamerika hat es sich zum Ziel gesetzt, Whisky in Holzfässern auf allen Kontinenten zu lagern und dann ganz genau zu analysieren. Die Forschenden erstellen chemische und sensorische Profile für jeden Whisky. Und sie wollen die Frage beantworten, was passiert, wenn die Fässer bis zu minus 35 Grad ausgesetzt sind. Sie wurden vor 3 Jahren zu einer argentinischen Forschungsstation in der Antarktis geflogen und jetzt sind sie zurück im Labor in Brasilien. Temperaturänderungen bewirken, dass sich der Whisky im Fass ausdehnt und zusammenzieht. Dabei werden Vanilline, Tannine und Holzzucker aus dem Fass gelöst und neue Struktur und Geschmack entsteht. Und je nach Temperatur und Luftfeuchtigkeit passiert das immer wieder anders.
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0: Linkin Park darf nochmal schrammeln. Somewhere I belong. 10 vor 1. Heute Morgen, Fahnder und Fahnderinnen verschaffen sich Zugang zu den Zwillingstürmen der größten Bank des Landes. Sie sind Geschäften mit Millionenschaden auf der Spur, Verdacht Steuerhinterziehung bei der Deutschen Bank. Jedes Jahr gehen dem Staat Milliardeneinnahmen durch Steuerbetrug flöten, Steuergeld, das zum Beispiel bei der Bahn fehlt, bei der Kulturförderung, Straßen, Schulen, all das. Finanzminister Lars Klingbeil und Justizministerin Stefanie Hubig haben deshalb vor kurzem einen Aktionsplan vorgestellt. Steuerhinterziehung soll härter bestraft werden und verfolgt werden. Aber was bedeutet das konkret? Unser Unboxing-News-Team hat darüber mit Anne Brolhielker gesprochen. Die ehemalige Staatsanwältin hat zu Cum-Ex und Cum-Cum ermittelt und ist die Expertin in Sachen Steuerbetrug. In Deutschland, die Expertin. Steuerbetrug gibt es in groß und klein, aber vor allem in oft.
1: Also sind alle ein bisschen kriminell, grundsätzlich sagt die Forschung. Das ist aber, was kleine Fälle betrifft, oft auch nur eine Ordnungswidrigkeit. Wenn man zum Beispiel seine Putzfrau schwarz beschäftigt, das gibt es natürlich flächendeckend. Aber das ist nicht das, was uns diese riesen Schäden zufügt, sondern das ist organisierte Kriminalität.
0: Und dieser organisierten Kriminalität stehen die Behörden oft machtlos gegenüber. Einerseits sagt Anne Brolhielker, weil die Behörden viel zu kompliziert organisiert sind und andererseits, weil sie sich gegenseitig behindern.
1: Personal tauscht sich überhaupt nicht aus, weil wir gar keine Kultur haben. Wir dürften das rein rechtlich, aber es tut eben irgendwie keiner. Das ist keine Kultur in den Behörden, dass man da Wissen miteinander teilt. Es gibt keinerlei Art von Wissensmanagement.
0: Da muss man ja erstmal zur Faxmaschine und was rüberfaxen zur anderen Behörde. Das soll sich jetzt alles ändern. Der Aktionsplan von Lars Klingbeil und Stefanie Hubig sieht nämlich vor, dass Ermittlungsbehörden in Zukunft auch stärker kooperieren. Bitte. Federführend soll der Zoll werden und 1500 neue Stellen sind dafür auch geplant. Und ein paar davon machen jetzt in diesen Minuten große Razzia bei der Deutschen Bank wegen des Verdachts auf Steuerhinterziehung. Ihr hört Deutschlandfunk Nova. Wir haben 12.52 Uhr.

0: Jungle, keep me satisfied. Um 13 Uhr, Zeit für Nachrichten. Die hat Doro Bergmann für uns, alles was wichtig ist. Hi Doro.
1: Hallo Christian.
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1: Der CDU-Politiker Thorsten Frey soll offenbar neuer Chef der Unionsfraktion im Bundestag werden. Verschiedene Medien berichten, dass sich darauf die Parteichefs von CDU und CSU geeinigt haben. Also Kanzler Friedrich Merz und Bayerns Ministerpräsident Markus Söder. Frey ist bisher Chef des Kanzleramts und dafür zuständig, dass die Zusammenarbeit verschiedener Ministerien klappt. Frey wurde vorgeworfen, diese Aufgabe nicht so gut erledigt zu haben. Wer neuer Kanzleramtschef oder Chefin werden soll, ist noch unklar. Als Fraktionschef soll Frey zukünftig dafür sorgen, dass geplante Gesetze auch durchs Parlament kommen. Er muss also die Abgeordneten überzeugen. Nächste Woche Mittwoch bei einer Sondersitzung der Unionsfraktion soll Frey offiziell gewählt werden. Er würde damit auf Jens Spahn folgen. Der hatte am Wochenende seinen Rücktritt erklärt. Grund war, dass Spahn und sein Partner in den USA eine Leihmutter beauftragt haben, während das in Deutschland verboten ist und Spahn dieses Verbot auch unterstützt hat. In der Zentrale der Deutschen Bank in Frankfurt am Main läuft laut Medienberichten eine Durchsuchung. Es geht um den Verdacht der Steuerhinterziehung im großen Stil, um sogenannte Cum-Cum-Geschäfte. Mit Cum-Cum ist eine Methode gemeint, Steuern zu vermeiden, indem Aktien hin und her geschoben werden. Laut der Süddeutschen Zeitung geht es bei der Razzia um die deutsche Banktochter Postbank und deren Geschäfte zwischen 2008 und 2010. Ermittelnde gehen dem Bericht nach von einem Schaden von über 350 Millionen Euro aus. Die Deutsche Bank hat sich noch nicht dazu geäußert. Es wäre schon die dritte Razzia bei der Bank in diesem Jahr. Die Bundesanwaltschaft hat Anklage gegen vier mutmaßliche Anführer der verbotenen Reichsbürgergruppe Königreich Deutschland erhoben. Ihnen wird vorgeworfen, Drahtzieher in einer kriminellen Vereinigung gewesen zu sein. Der Gründer der Reichsbürgergruppe steht außerdem unter Verdacht, Steuern hinterzogen zu haben. Vor gut einem Jahr hatte Bundesinnenminister Alexander Dobrindt die Gruppe verboten. Sie galt zu der Zeit als größte in der Reichsbürgerszene. Sicherheitsbehörden gingen von rund 1.000 Anhängerinnen und Anhängern aus. Reichsbürger lehnen die Demokratie in Deutschland ab und drohen teilweise mit Gewalt, um sich den staatlichen Behörden zu widersetzen. Die Gewerkschaft der Polizei ist für das geplante Alkoholverbot an Bahnhöfen, findet aber, dass für die Kontrolle das Sicherheitspersonal der Bahn zuständig ist. Die Bundespolizei ist laut dem Vorsitzenden der Gewerkschaft nur zuständig, wenn Straftaten passieren und Platzverweise und Hausverbote durchgesetzt werden müssen. Der Gewerkschaftschef fordert außerdem, dass das Alkoholverbot konsequent gelten soll, also auch in den Zügen. Ansonsten drohe ein Flickenteppich. Die Deutsche Bahn will Alkoholkonsum auf Bahnsteigen und in Bahnhofshallen verbieten, in Bahnhofrestaurants und in Zügen soll er aber weiter erlaubt sein. Das soll ab Mitte Oktober gelten. Die Bahn sagt, dass sie damit aggressive Fahrgäste und Gewalt gegenüber Bahnpersonal verhindern will.
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1: Im Süden von Deutschland scheint oft die Sonne, sonst ist es ziemlich dicht bewölkt. Zeitweise kann mal ein bisschen Regen dabei sein, Höchstwerte zwischen 19 und 28 Grad. An den Temperaturen ändert sich morgen kaum etwas. Im Südwesten und Richtung Ostsee zeigt sich öfter die Sonne, sonst stärker bewölkt. Vereinzelt kann es auch mal Schauer geben.
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0: Mit Christian Schmidt. Wenn Menschen mitten im Krieg auf die Straße gehen und protestieren, dann muss da schon was sein, was dem Volk wirklich nicht gefällt. Proteste gegen die Politik von Selenskyj, die haben in der Ukraine stattgefunden und Selenskyj hat reagiert. Lassen wir uns gleich mal erklären von unserer Korrespondentin.
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0: Horror Killswitch in Deutschlandfunk Nova, 10 nach 1 haben wir. Mitten im Krieg gehen in der Ukraine tausende Menschen auf die Straße. Sie protestieren gegen Entscheidungen ihrer eigenen Regierung. Jetzt reagiert Präsident Volodymyr Zelensky, er entlässt seinen Oberbefehlshaber. Aber warum sorgt ausgerechnet dieser Personalwechsel für so viel Streit? Sprechen wir jetzt drüber mit unserer Osteuropa-Korrespondentin Gesine Dornblüt. Gesine, warum war der Druck auf Zelensky jetzt letztens so groß, weil er seinen Armeechef jetzt tatsächlich ausgetauscht hat?
1: Ja, es gab ja mehrere Tage Proteste in Kiew und in anderen Städten. Und Präsident Zelensky hat vor einem Jahr schon mal eine Fehlentscheidung unter dem Eindruck von Protestdemonstrationen korrigiert. Damals ging es um die Einschränkung der unabhängigen Antikorruptionsbehörden, die Zelensky dann wieder aufgehoben hat, die Einschränkungen. Diesmal war der Auslöser der Proteste ja der Rausschmiss von Verteidigungsminister Mykhailo Fedorov. Es hieß, der Grund für den Rausschmiss war eine Intervention eben des Armeechefs Oleksandr Syrsky, der jetzt auch gehen musste. Zwischen diesen beiden Figuren gab es tiefgehende Konflikte. Syrsky, der galt als sehr harter Kommandeur, pflegte eine eher sowjetische Kommandokultur, hat dabei einiges geleistet für die Ukraine, aber galt eben so ein bisschen als Mann auch durchaus von gestern, was den Führungsstil angeht. Und auf der anderen Seite eben Fedorov, ein junger, äußerst ehrgeiziger Reformer. Dieser Konflikt zwischen den beiden hat sich hochgeschraubt und die Demonstranten haben deutlich gemacht, dass es ihnen dabei um Grundsätzliches geht, um die Fortführung der Reformen. Sie wollen kein Zurück zum Sowjetischen, sie wollen auch keine intransparenten Entscheidungen. Der Präsident hat ja die Entlassung des Verteidigungsministers gar nicht begründet. Und diese Deutlichkeit der Demonstranten, die hat bestimmt für Zelensky eine Rolle gespielt, nach dem Verteidigungsminister jetzt auch den Armeechef zu entlassen.
0: Genau, es gibt einen neuen Armeechef, Verteidigungsminister Fedorov ist entlassen. Wahrscheinlich werden die Demonstranten und Demonstrantinnen auch fordern, dass er wieder zurückkommt. Warum ist Fedorov bei vielen Menschen in der Ukraine so beliebt? Oh, bei der Frage ist es abgebrochen. Sind wir noch verbunden, Gesine? Leider haben wir die Leitung. Wir versuchen das nochmal aufzubauen. Technisch ist das ja theoretisch möglich, aber gerade ist Gesine Dornblüt weg.

0: Leitung repariert. Wir haben Gesine Dornblüt wieder da, unsere Korrespondentin für Osteuropa. Es gibt Proteste in der Ukraine gegen die eigene Regierung. Selenskyj hatte ja den Armeechef ausgetauscht, auch den Verteidigungsminister Fedorow entlassen. Der wurde von vielen Menschen in der Ukraine aber unterstützt. Gesine, warum ist der in der Ukraine so beliebt?
1: Der hat tatsächlich viele Erfolge vorzuweisen. Der ist ja erst 35 Jahre, war trotzdem lange schon Minister für Digitalisierung. Und als Verteidigungsminister hat er dann auch die Technologisierung vorangetrieben. Da geht es zum einen um Drohnen, wo die Ukraine gerade ja im Vorteil ist. Und Fedorow hat auch Elon Musk dazu gebracht, Russland den Gebrauch von Starlink zu untersagen, nämlich das satellitengestützte Internet. Und dadurch sind der Ukraine viele Vorteile militärisch entstanden an der Front. Und Fedorow hat auch sich eingesetzt und tatsächlich gesorgt für mehr Transparenz bei der Beschaffung. Da ist ja sehr viel Geld im Spiel. Das ist natürlich korruptionsanfällig. Und Fedorow hat ein Beschaffungssystem eingeführt, das den realen Bedarf an der Front mithilfe von KI ermittelt. Das gefiel natürlich einigen Kreisen in der Rüstungsindustrie nicht so gut. Und dann hat er auch einen sehr offenen Kommunikationsstil. Er hat letzte Woche eine beachtenswerte Pressekonferenz abgehalten. Da hat er auch eingeräumt, was er nicht geschafft hat, nämlich eine gerechte Lösung für die Rekrutierung.
0: Was bedeutet denn der Wechsel an der Spitze für die Armee jetzt, für den Krieg? Ändert sich dadurch vielleicht die Strategie der Ukraine?
1: Ich glaube nicht. Die Erwartungen sind jetzt natürlich groß, dass die Reformen entschieden vorangehen, auch im Militär. Der neue Armeechef Mykhailo Drapaty steht eher Fedorow nahe vom Stil her, hat sich auch für ihn ausgesprochen nach dessen Entlassung. Drapaty hat sich für grundlegende Reformen, mehr Gerechtigkeit in der ukrainischen Armee ausgesprochen. Er ist auch jemand, der Untergebene nach ihrer Meinung fragt, durchaus. Also viele Experten sagen, das ist eine gute Wahl. Und die Akzente militär strategisch, die bleiben die gleichen. Das hat Präsident Selenskyj heute noch mal klar gemacht. Also die weitreichenden Schläge tief in russisches Hinterland, die Entwicklung von Drohnen, Rüstungskooperation. Aber eine Hauptaufgabe, die kaum zu lösen ist, bleibt eben die Frage der Rekrutierung und der Wehrgerechtigkeit.
0: Jetzt mindestens zweimal hintereinander größere Proteste gegen die Regierung. Was sagt dieser Fall über die Ukraine insgesamt aus? Hat Selenskyj noch genug Rückhalt in der Bevölkerung?
1: Ja, hat immer noch die Mehrheit hinter sich. Es zeigt vor allen Dingen, dass Selenskyj auf die Zivilbevölkerung hört, dass die Zivilbevölkerung auch sehr aktiv ist im Krieg. Das ist bemerkenswert, dass Selenskyj bereit ist, Fehler zu korrigieren. Zeigt aber auch, dass Selenskyj eben zu intransparenten Personalentscheidungen neigt. Diese starke Fixierung auf Personen, das ist überhaupt auch charakteristisch für die Ukraine. Dabei sind die Konflikte strukturell angelegt. Das ist sicher eine Verkürzung, guter Fedorow, böser Syrsky. Und die ganze Geschichte sagt auch natürlich was darüber aus, dass die Ukraine ein Land ist im Reformprozess. Und da gibt es natürlich Widerstände. Es wäre seltsam, wenn das alles glatt laufen würde. Und bemerkenswert ist aber, dass jetzt alle Beteiligten respektvoll sich über die anderen äußern und beteuern, dass die Ukraine es nur geeint schaffen wird, zu bestehen.
0: Proteste in der Ukraine, und zwar erfolgreiche Proteste. Selenskyj hört darauf. Der Chef der Armee wurde ausgetauscht. Über die Hintergründe hat uns Gesine Dornblüt informiert. Danke dir.

Ich mag so sehr, was wir da zusammen gesammelt haben mit eurer Hilfe. Wir suchen ja den Deutschlandfunk Nova Sommersong 2026. Und hier sind fünf weitere, die in der engeren Auswahl sind. Robin, Into the Sun, ist aus diesem Jahr, sehr schön. Lazy Tage, Civetto, auch cool. Genauso wie Carol G und Manu Chao, Viajando por el Mundo. Oder Träumen wir so schön, Lotte, wenn du tanzen willst. Na gut, und hier ist Fußball-WM, Fiebertraum, Dai Dai von Shakira. Endspurt. Stimmt ab auf deutschlandfunknova.de. Fünf andere gibt es auch noch. Also 10 sind insgesamt noch im Rennen für den Deutschlandfunk Nova Sommersong 2026. Und zu diesen 10 gehört auch das hier. Das ist von Hugel und Solto, Jamaican Bam Bam. Da geht's gut ab. Finde ich lustig, macht Spaß.

wird das der Deutschlandfunk Nova Sommersong 2026 von Hugel und Salt und Jamaican Bam Bam. Gibt noch 9 andere, findet ihr auf deutschlandfunknova.de. Stimmt ab!

0: Florence and the Machine Dog Days are over. Die Infos, was um 13.30 Uhr wichtig ist, das bringt uns jetzt Timo Oberhauser mit aus dem Nachrichtenteam. Hi Timo.
1: Hi Christian.
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3: Los geht's wie immer mit dem Kurzblock. Der CDU-Politiker Frei soll offenbar neuer Unionsfraktionschef im Bundestag werden. Darauf haben sich laut Medienberichten die Parteichefs von CDU und CSU geeinigt. Frei ist bisher Chef des Kanzleramts. Bei der Deutschen Bank gibt es laut Medienberichten eine Durchsuchung. Es geht demnach um den Verdacht der Steuerhinterziehung im großen Stil im Zeitraum zwischen 2008 und 2010 bei der Deutsche Bank-Tochter Postbank. Und kurz vor der Sommerpause hat die Bundesregierung noch ein paar Gesetze auf den Weg gebracht. Es ging unter anderem um die Finanzierung von Start-ups und um mehr Schutz vor Cyberangriffen.
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3: In Kanada kritisieren Indigene, dass sie nicht rechtzeitig vor Waldbränden gewarnt worden sind. In Kanada brennen im Moment fast 1000 Wälder. Es ist eine der schlimmsten Waldbrandsaisons der kanadischen Geschichte. Die Siedlungen der indigenen Bevölkerung sind besonders gefährdet, weil sie laut einer Studie genau da liegen, wo bei Hitze und Trockenheit eher Feuer ausbrechen. Eine Sprecherin von indigenen Gemeinden im Bundesstaat Ontario kritisiert, dass die kanadischen Behörden die Dörfer nicht rechtzeitig gewarnt hätten und zu spät Evakuierungen angeordnet hätten. Als Grund wird vermutet, dass der Bundesstaat Ontario Geld gestrichen hat für Notfallsituationen. Fachleute fordern, dass Kanada mehr tut, um sich an den Klimawandel anzupassen und Menschen besser vor Katastrophen wie Waldbränden zu schützen. In Spanien will die Regierung Rauchen in der Öffentlichkeit weiter einschränken. In geschlossenen Räumen wie Cafés, Restaurants und Clubs ist Rauchen schon verboten. Jetzt gibt's einen Gesetzentwurf dafür, dass bald auch in Restaurant-Außenbereichen und in Parks und am Strand nicht mehr geraucht werden darf. Die spanische Gesundheitsministerin sagt, dass dadurch die Gesundheit der Menschen geschützt werden soll und junge Generationen sollen gar nicht erst zum Rauchen kommen. Das Rauchverbot soll auch für Vapes gelten und auch an Bushaltestellen, in Sportanlagen und Freibädern. Die Pläne müssen noch vom spanischen Parlament bestätigt werden. Das könnte dazu aber noch Nein sagen. Vermutet wird, dass es viel Widerstand von der Gastro geben wird. In Nicaragua will der autoritäre Machthaber Daniel Ortega keine Wahlen mehr zulassen. Die USA haben die internationale Gemeinschaft deshalb dazu aufgerufen, das Land zu isolieren. US-Außenminister Marco Rubio sagt, Nicaragua könne keine Rückkehr zur Tagesordnung erwarten, solange es demokratische Prinzipien ablehnt. Ortega hatte die Absage von Wahlen damit begründet, dass die Opposition von den USA unterstützt werde und daran gehindert werden müsse, die Macht an sich zu reißen. Der 80-jährige Präsident regiert Nicaragua ohne Unterbrechung seit 2007. Im Laufe der Jahre wurde sein Regierungsstil immer autoritärer.
2: Das Wetter.
3: Oft bewölkt und es kann auch mal leicht regnen. Im Süden dagegen viel Sonne, maximal 19 bis 28 Grad. Morgen im Südwesten und Richtung Ostsee oft heiter, sonst ziemlich stark bewölkt. Vereinzelt sind Schauer möglich, 19 bis 27 Grad.
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0: Christian Schmidt hier. Schönen Nachmittag uns.

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0: Wer hat nicht schon geflucht, als er aus Versehen ungeschickt in einen Kaktus gefasst hat, entweder beim Umtopfen oder wenn man sein Bier abstellen wollte bei einer Party von einem Freund? Just saying, it's weirdly specific. Aber mehr Infos kriegen wir jetzt von Annike Schäfer.
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2: Einige Pflanzen haben Stacheln oder Dornen und damit wollen sie verhindern, dass sie gefressen werden. Wie genau dieses Aufrüsten gegen Pflanzenfresser abgelaufen ist, haben Forschende unter anderem aus Leipzig erforscht. Sie schreiben im Fachblatt New Phytologist, dass viele Stacheln wohl auf Tiere zurückgehen, die heute schon längst ausgestorben sind. Dabei geht es vor allem um Säugetiere, die mehr als 10 Kilogramm wiegen, manchmal auch mehr als 1000 Kilo. Denn gegen diese Tiere sind die Stacheln am effektivsten. Die ausgestorbenen Tiere haben also einen bleibenden Eindruck bei den heutigen Pflanzen hinterlassen. Zum Beispiel im stacheligen Dickicht im Süden Madagaskars, wo noch vor etwa 10.000 Jahren große Pflanzenfresser lebten. Manchmal war aber auch das Klima der Grund. Wo es besonders trocken ist, bilden Pflanzen häufiger Stacheln aus, Kakteen zum Beispiel. Denn da ist es wahrscheinlicher, dass Tiere versuchen, die Pflanze zu fressen, weil es sonst nicht viel zu fressen gibt. Vor 200 Millionen Jahren hat es in Europa tausende Jahre lang gebrannt. Damals gab es große Vulkanausbrüche. Das freigesetzte CO2 veränderte das Klima massiv. Die Durchschnittstemperaturen stiegen um 5 bis 10 Grad und große Wälder brannten einfach ab. Das war aber noch nicht das Ende der Brände. Ein internationales Forschungsteam schreibt jetzt im Fachblatt Nature, dass dann große Farne die Landschaft in Nordwesteuropa besiedelt haben. Aber diese riesigen Farnsavannen waren sehr anfällig für großflächige Brände. Die Forschenden konnten mehrere Bohrkerne aus der Zeit analysieren, aus Luxemburg, Dänemark, Großbritannien und Deutschland. Und sie zeigten alle dasselbe. Ausgetrocknete Farne haben oberirdisch immer wieder gebrannt. Sie konnten aus dem

0: Auch in Deutschland gibt es offenbar eine Schieflage. Hier werden der Studie zufolge zu viele Antibiotika insgesamt und auch zu viele speziellere Antibiotika genutzt, obwohl die einfachen oft ausreichen würden. Das könnte dazu führen, dass Bakterien schneller lernen, wie sie gegen bestimmte Antibiotika resistent werden. Einige Fachleute kritisieren die Studie aber auch. Der Versuch, die Antibiotikanutzung weltweit in einen engen Studienrahmen zu pressen, sei vielleicht etwas zu ambitioniert. Aus vielen Ländern fehlten auch Daten, die in der Studie durch Modellrechnungen ergänzt wurden.
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Das ist so ein Klassiker, den man immer wieder gern hört von Moby. Aber wenn ihr euch davor bewahren wollt, wenn ihr nicht haben wollt, dass er den restlichen Sommer zu oft zu hören ist. Wobei, wir haben doch da schon alle eine Hassliebe, ne? Natürlich haben wir Despacito zu oft gehört, aber war auch ein richtig guter Song vor 9 Jahren von Luis Fonsi. Der kann ihn wahrscheinlich selber nicht mehr hören. Naja, also wenn ihr einen anspruchsvolleren und schöneren Sommersong hören wollt, dann geht doch bei uns nochmal auf die Seite deutschlandfunknova.de, stimmt ab. 10 haben wir noch im Rennen. Und da ist keiner dabei, der Quatsch ist. Lauter gute Lieder, die ihr ausgewählt habt. Also Respekt an euch, könnt ihr euch auf die Schulter klopfen. Krönt jetzt am Ende den Deutschlandfunk Nova Sommersong 2026 bei uns im Netz. Dann wisst ihr doch, was ihr am Nachmittag noch machen könnt. Und Markus Diechmann hören. Der übernimmt gleich. Macht's gut, ich bin Christian Schmidt. Ciao.

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0: Losing Control. Losing Control haben wir gehört von Ski. Jeden Moment jetzt, 14 Uhr, Zeit für Doro Werkmann. Doro, grüß dich.
1: Hallo Markus.
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1: Der CDU-Politiker Thorsten Frey soll offenbar neuer Chef der Unionsfraktion im Bundestag werden. Verschiedene Medien berichten, dass sich darauf die Parteichefs von CDU und CSU geeinigt haben, also Kanzler Friedrich Merz und Bayerns Ministerpräsident Markus Söder. Frey ist bisher Chef des Kanzleramts und dafür zuständig, dass die Zusammenarbeit verschiedener Ministerien klappt. Frey wurde vorgeworfen, diese Aufgabe nicht so gut erledigt zu haben. Wer neuer Kanzleramtschef oder Chefin werden soll, ist noch unklar. Als Fraktionschef soll Frey zukünftig dafür sorgen, dass geplante Gesetze auch durchs Parlament kommen. Er muss also die Abgeordneten überzeugen. Nächste Woche Mittwoch bei einer Sondersitzung der Unionsfraktion soll Frey offiziell gewählt werden. Er würde damit auf Jens Spahn folgen. Der hatte am Wochenende seinen Rücktritt erklärt. Grund war, dass Spahn und sein Partner in den USA eine Leihmutter beauftragt haben, während das in Deutschland verboten ist und Spahn dieses Verbot auch unterstützt hat. In der Zentrale der Deutschen Bank in Frankfurt am Main läuft laut Medienberichten eine Durchsuchung. Es geht um den Verdacht der Steuerhinterziehung im großen Stil, um sogenannte Cum-Cum-Geschäfte. Mit Cum-Cum ist eine Methode gemeint, Steuern zu vermeiden, indem Aktien hin und her geschoben werden. Laut der Süddeutschen Zeitung geht es bei der Razzia um die Deutsche Bank-Tochter Postbank und deren Geschäfte zwischen 2008 und 2010. Ermittelnde gehen dem Bericht nach von einem Schaden von über 350 Millionen Euro aus. Die Deutsche Bank hat sich noch nicht dazu geäußert. Es wäre schon die dritte Razzia bei der Bank in diesem Jahr. Kurz vor der Sommerpause hat die Bundesregierung noch ein paar Gesetze auf den Weg gebracht. Es ging unter anderem um Hilfe für Terroropfer. Seit ein paar Jahren gibt es einen extra Posten dafür, den Bundesopferbeauftragten. Damit es die Stelle auch dauerhaft gibt, soll sie gesetzlich festgeschrieben werden. Außerdem im Kabinett neue Regelungen für Start-ups. Die geplanten Änderungen sollen vor allem Hürden bei der Finanzierung und bei der Bürokratie abbauen. Ziel ist laut dem Wirtschaftsministerium auch, dass erfolgreiche Start-ups nicht ins Ausland abwandern. Und das Kabinett hat außerdem noch ein Programm auf den Weg gebracht, das die Bundesverwaltung besser vor Cyberangriffen schützen soll. Ungarns Ex-Regierungschef Viktor Orbán hat zum Widerstand gegen die neue Regierung aufgerufen. Orbán sagte, dass seine Partei alle friedlichen Mittel einsetzen werde, um dagegen anzukämpfen. Ungarn sei kein demokratisches Land mehr. Es war das erste Mal, dass sich Orbán seit seiner Wahlniederlage im April zu Wort gemeldet hat. Hintergrund ist eine Durchsuchung bei Orbáns Fidesz-Partei gestern. Die Staatsanwaltschaft wirft der Partei vor, staatliche Gelder veruntreut zu haben. Orbán hatte in Ungarn 16 Jahre lang regiert. Die EU wirft ihm vor, die Demokratie massiv geschwächt zu haben. Zum Beispiel war die Justiz in Teilen nicht mehr unabhängig. Die neue Regierung unter Ministerpräsident Peter Modior hat angekündigt, dass sie das umkehren will und hat dafür auch schon ein paar Gesetze beschlossen. Es gibt aber auch Kritik an dem Vorgehen. Einige Fachleute und NGOs finden, dass auch Modiors Regierung zum Teil ihre Kompetenz überschreitet und der Gewaltenteilung schaden könnte.
2: Das Wetter.
1: Im Süden von Deutschland scheint oft die Sonne, sonst ist es ziemlich dicht bewölkt. Zeitweise kann es mal ein bisschen regnen. Höchstwerte 19 bis 28 Grad. An den Temperaturen ändert sich morgen kaum etwas. Im Südwesten und Richtung Ostsee zeigt sich öfter die Sonne, sonst stärker bewölkt. Vereinzelt kann es auch mal Schauer geben.
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0: Älter werden. Das ist ja was Schönes, ne? Der Rücken tut weh, nachts musst du ständig pipi und vergesslich wirst du dann auch noch irgendwann, ne? Viele Studien, Rankings, Untersuchungen, ne, basieren aber trotzdem irgendwie immer auf der Idee, dass das Leben ja immer besser wird, weil wir eben immer älter werden. Jetzt ist so die Frage, ist das wirklich so? Ja, wird das Leben besser, weil wir älter werden? Das fragen wir uns gleich.
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0: Peggy Goo. Hat mal wieder die 80er ausgekramt. Mit Ira Star gemeinsam. 10 nach 2, Deutschlandfunk Nova hier. Je länger das Leben, desto schöner ist es. Ja, ist das wirklich so, ne? Aber es ist auf jeden Fall die Annahme, die vielen Rankings und Studien zur Lebensqualität zugrunde liegt, ne? Also die Idee, je älter die Menschen werden, desto besser müsste ja auch das Leben im jeweiligen Land sein, weil sonst würden sie ja nicht so alt werden. Aber ja, ist das wirklich so? Weil nur alt werden heißt nicht unbedingt, dass das Leben schön sein muss. Ja, es kann einiges wehtun, man kann krank werden, man kann psychische Probleme kriegen oder muss eben sogar gepflegt werden. Und deshalb hat sich eine neue Studie mit der Sache nochmal befasst und ich quatsche drüber mit Wiebke Lehnhoff aus unseren Deutschlandfunk Nova Wissensnachrichten. Denn Wiebke, die Kunst ist offensichtlich nicht alleine nur alt zu werden, sondern eben gesund alt zu werden.
1: Ja, genau. Also die Forschenden dieser Studie im Fachmagazin The Lancet Public Health, die sprechen von einer weltweit wachsenden Morbiditätslücke, auf Englisch Morbidity Gap. Mhm. So nennt man die Zeitspanne im Leben eines Menschen, die er oder sie in schlechtem Gesundheitszustand verbringt. Also diese Zeitspanne, die wird wohl größer. Mhm. Und Grund dafür können diverse körperliche Beschwerden sein, auch chronische Krankheiten, Behinderungen und psychische Probleme. Und wenn du das jetzt nochmal so zusammenfasst, du hast also einerseits die gesamte Lebenserwartung an sich, davon hast du eine gesunde Lebensspanne und im Unterschied dazu diese Zeitspanne der schlechten Gesundheit, also diese Morbiditätslücke.
0: Die Morbiditätslücke, da steckt ja offensichtlich im Verweis auf den Tod schon drin. Heißt also dann, je älter wir werden, im Laufe des Alters werden Menschen immer kränker, bevor sie sterben?
1: Könnte man denken, ist aber nicht unbedingt so. Das Studienteam hat weltweit Daten verglichen und zwar aus insgesamt 204 Ländern und Regionen für den Zeitraum zwischen 1990 bis 2023. Und bei dieser Auswertung kam raus, dass zwar die Lebenserwartung in dem Zeitraum weltweit angestiegen ist, von rund 65 Jahren auf rund 74 Jahre, aber dabei ist die gesunde Lebensspanne nicht im gleichen Maße mit angestiegen. Also die ist nur von rund 60 Jahren auf rund 63 Jahre gestiegen.
0: Da haben wir so eine Lücke. 11 Jahre. Das heißt, wir leben also im Durchschnitt quasi 63 Jahre irgendwie gesund und dann noch 11 Jahre lang krank.
1: Ja, und diese kranken Jahre, die liegen nicht nur im letzten Lebensabschnitt, wie man vielleicht denken könnte, also kurz vorm Tod, sondern inzwischen haben sich diese gesundheitlichen Probleme über das gesamte Erwachsenenalter ausgeweitet. Zum Beispiel auch jüngere Erwachsene, die chronisch krank sind.
0: Kann man das sonst irgendwie erklären, dass sich das über das ganze Leben streckt?
1: Die Forschenden sagen, das sind vor allem einige chronische Erkrankungen, die da zur allgemeinen schlechteren Gesundheit beitragen. Zum einen grob gesagt Rücken, also Muskel-Skeletterkrankungen, die besonders im unteren Rücken für chronische Schmerzen sorgen. Und zum anderen sind es auch psychische Störungen wie Depressionen und Angststörungen. Außerdem schlechteres Hören und auch Gehörverlust und auch sowas wie Verletzungen durch Stürze.
0: Jetzt haben die ja offensichtlich eine ziemlich große Studie gemacht über einen ziemlich langen Zeitraum. Kann man das jetzt sich auch nochmal nach Regionen und Ländern anschauen? Also man könnte
1: das
0: ja annehmen, dass es vielleicht in reicheren Ländern anders zugeht als in ärmeren.
1: Ja, könnte man meinen, dass die Menschen in reicheren Ländern mehr gesunde Lebensjahre haben, weil da ja auch die medizinische Versorgung besser ist und so. Aber das ist nicht so. Also laut der Studie haben die Menschen gerade in den reichsten Ländern mehr kranke Lebensjahre. Und den Negativrekord stellen die USA auf. Da leben die Menschen im Schnitt 14 Jahre bei schlechter Gesundheit. Und Australien und Kanada liegen ganz knapp dahinter. Deutschland steht mit rund 12 kranken Jahren nur ein bisschen besser da und besonders gut sieht es aus in Nauru, das ist ein Inselstaat im Pazifik, mit nur rund 7 kranken Lebensjahren.
0: Aber auch hier in Deutschland, die 12 kranken Jahre waren ja eins mehr als der Durchschnitt, waren ja glaube ich 11, hattest du gesagt.
1: Ja.
0: Ne? Also müssen wir auch noch mal ein bisschen ins Grübeln kommen, wie wir das hier alles auf die Beine stellen.
1: Ja, sollten wir wohl. Also die Forschenden sagen, dass Gesundheitssysteme jetzt nicht mehr nur daran gemessen werden sollten, wie lange die Menschen insgesamt leben in dem Land, sondern wie lange sie auch gesund leben. Und diese Gesundheitsspanne, darin sollte ein Land auch mehr Geld investieren, also in Prävention gegen Risikofaktoren, auch in bessere Langzeitversorgung und Pflege für chronisch Kranke. Und natürlich können wir selbst auch was tun.
0: Schön, ja. Kopf so hin und her, weil wir Schoki weglassen oder weniger Bier oder so. Ne?
1: Genau, also das wissen wir ja auch eigentlich alles schon. Nicht rauchen, keinen Alkohol trinken, möglichst gesund ernähren und dazu auch ausreichend bewegen, damit wir eben länger körperlich fit bleiben, möglichst kein Übergewicht entwickeln und auch keinen Diabetes, weil sowas halt alle möglichen Folgeerkrankungen dann nach sich ziehen kann.
0: Also weltweit leben wir Menschen immer länger, ja, das ist so. Aber diese Lebensjahre, die wir dazu bekommen, die sind tendenziell auch häufig voller gesundheitlicher Beschwerden, sagt eine neue Studie im Fachmagazin The Lancet Public Health. Und Wiebke Lehnhoff hat die Studie für uns zusammengefasst.

14:21 am Mittwochnachmittag, da wird es jetzt mal Zeit, Leute, die Tanzschuhchen zu schrubben. Bitte richtig schön wachsen und polieren, denn es wird Disco-Zeit. Mit Zimmer 90. Die gehen auf Tour. Feinste Disco-Mucke. Made in Stuttgart. Made in Stuttgart haben wir inzwischen auch schon so mindestens mal 2-3 global virale Hits rausgeknallt. Und wir können euch jetzt einladen zu Zimmer 90. Die gehen nämlich auf Tour und wir dürfen diese Tour präsentieren. 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Jetzt gönnen wir uns noch ein bisschen Disco. Zimmer 90 mit Summer.

0: 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Und den hier, den kennt ihr.
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0: Kitschkrieg. Mit Blumengarten. Und Sharon David natürlich. 14:30 ist hier im Moment. Also 13:30, Zeit für Timo Oberhauser. Timo, grüß dich.
1: Tag, Markus.
0: Denn der hat jetzt die hier für uns dabei.
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3: Und los geht's mit 3 Meldungen in kurz. Die Unionsspitzen haben sich offenbar auf einen Nachfolger von Jens Spahn geeinigt. Laut Medienberichten soll der CDU-Politiker Thorsten Frey neuer Unionsfraktionschef im Bundestag werden. Bei der Deutschen Bank gibt es laut Medienberichten eine Durchsuchung. Es geht demnach um den Verdacht der Steuerhinterziehung im großen Stil im Zeitraum zwischen 2008 und 2010 bei der Deutsche Bank-Tochter Postbank. Und die Bundesanwaltschaft hat Anklage gegen 4 mutmaßliche Anführer der verbotenen Reichsgruppe Königreich Deutschland erhoben.
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3: Im Louvre in Paris ist jetzt der Teil wieder geöffnet, in den letzten Herbst eingebrochen wurde. Französische Medien berichten, dass seit heute wieder Besucherinnen und Besucher in die Apollo-Galerie gelassen werden. In dem Saal gibt es allerdings deutlich weniger zu sehen als vorher. Die übrig gebliebenen Schmuckstücke wurden zur Sicherheit weggebracht. Für sie soll ein fensterloser Tresorraum gebaut werden. Wer den bezahlt, ist laut dem Louvre-Direktor noch nicht geklärt. Er spricht aber von einem Neuanfang für die Apollo-Galerie. In Zukunft sollen zum Beispiel die prunkvollen Decken des Saals wieder mehr in Szene gesetzt werden. Bei dem Einbruch letzten Oktober wurden Kronjuwelen im Wert von fast 90 Millionen Euro geklaut. Von ihnen fehlt jede Spur. Der Einbruch hatte große Sicherheitslücken im Louvre deutlich gemacht. Trotz der Spannungen zwischen den beiden Ländern haben die USA Hilfslieferungen für die Bevölkerung in Kuba gestartet. Insgesamt sollen Lieferungen im Wert von 100 Millionen Dollar gebracht werden. Den Beginn machte ein Frachtflug aus Miami mit Hygieneartikeln und Lebensmitteln. Das US-Außenministerium sagt, dass die Hilfe nicht über staatliche Stellen zu den Menschen in Kuba gebracht wird, sondern über private Initiativen und Wohltätigkeitsorganisationen. Und dabei spielt die katholische Kirche eine große Rolle. Die USA werfen der kubanischen Regierung vor, internationalen linksextremen Terrorismus zu fördern. Sie machen auch mit Sanktionen Druck. Das kommunistische Land leidet unter anderem unter einer Ölblockade und es kommt häufiger zu landesweiten Stromausfällen. Schottland hat einen der größten Windparks in Großbritannien. Der besteht aus mehr als 200 Windrädern an Land. Der Park soll jetzt nochmal einen ordentlichen Schub bekommen. Der Betreiber will umgerechnet 1,7 Milliarden Euro investieren und viele der Anlagen durch größere ersetzen. Dadurch soll fast doppelt so viel Strom erzeugt werden können wie bisher. Geplant ist, dass rund 650.000 Haushalte versorgt werden. Spätestens in 10 Jahren soll der Umbau abgeschlossen sein. Die britische Regierung fördert Windkraft- und Solarstromanlagen. Das soll helfen, die Klimaziele zu erreichen und generell mehr Energiesicherheit bringen. Aus denselben Gründen sollen in Großbritannien auch neue kleine Kernkraftwerke gebaut werden. Da sagen Kritiker aber, dass Atomkraft nicht nachhaltig ist wegen des radioaktiven Mülls.
2: Das Wetter.
3: Oft bewölkt und es kann auch immer mal regnen. Im Süden dagegen viel Sonne, maximal 19 bis 28 Grad. Morgen im Südwesten und Richtung Ostsee, da oft heiter, sonst eher bewölkt. Schauer sind dann auch mal drin und 19 bis 27 Grad.
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0: Ich schulde euch noch die Zimmer 90 Tickets. Ich weiß auch schon, wer sie kriegt. Verraten tue ich es gleich aber erst. My Ugly Clementine hören wir erst noch.

schöner Song einfach. Von My Ugly Clementine. Confidence heißt das Ding. Ihn jetzt ein Zimmer 90 Ultra zu nennen, würde wahrscheinlich ein bisschen zu weit gehen. Aber der Tim aus Berlin hört Zimmer 90 schon seit 2021. Da muss ich sagen, das ist schon vor all diesen ganzen viralen Hits und so gewesen. Ist damals mit Drowning, einem Song von Zimmer 90, auf die Band gestoßen, auf das Duo aus Stuttgart und hört die seitdem immer noch gern. Hat sie aber immer noch nicht live gesehen. Und das ändern wir jetzt. Tim, du kriegst die zwei Gästelistenplätze für Zimmer 90 am 3. November präsentiert von uns in Berlin. Viel Spaß da. Wie gesagt, Disco-Schüchchen bitte polieren und wachsen. Es wird ordentlich getanzt. Und hier jetzt einer meiner persönlichen Ultra-Favorites. Da werde ich zum Ultra auf unserer Deutschlandfunk Nova Playlist. The Canary in the Coal Mine von Mowgli.

0: Also was ihr vielleicht mit dem Spiegelei macht, in der Pfanne, mit dem Pfannenwender, weil ihr es gerne von beiden Seiten anbraten wollt, das macht Anneke Schäfer jetzt mit Galaxien.
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2: Milky Way Flip, das ist kein neuer Schokoriegel, sondern eine neue Theorie, was mit unserer Galaxie, der Milchstraße, mal passiert sein könnte. Vor ungefähr 10 Milliarden Jahren könnte sie nämlich mal geflippt sein, also quasi umgekippt um mehr als 90 Grad. Das berichten Forschende der Universität Durham in England. Sie stellen ihre Theorie diese Woche auf einer Astronomiefachtagung in England vor. Damals ist die Milchstraße mit einer Zwerggalaxie zusammengestoßen und dabei soll es zum Umkippen gekommen sein. Die Fachleute hatten sich gewundert, dass der Außenbereich unserer Galaxie nur ziemlich langsam rotiert. Sie haben die Milchstraße dann mit ähnlichen Galaxien verglichen und festgestellt, dass diese langsame Rotation oft dann vorkommt, wenn es große Kollisionen gegeben hatte. Und diese milchstraßenähnlichen Galaxien waren danach umgekippt, rotierten also anders durchs All. Vielleicht hat es also auch einen Milky Way Flip gegeben. Jahrzehntelang war es verschollen. Jetzt haben Fachleute das Wrack eines Passagierflugzeugs vor der Küste von Puerto Rico gefunden. Das Forschungsteam unter anderem von der Air Sea Heritage Foundation nutzte dazu hochauflösendes Sonar und autonome Unterwasserdrohnen. Es fand das Flugzeugwrack in über 600 Metern Tiefe im Atlantik, in zwei Teile zerbrochen. Der Pan Am-Flug sollte vor 74 Jahren von Puerto Rico nach New York gehen, mit 69 Menschen an Bord. Davon überlebten aber nur 17. Kurz nach dem Start fiel einer der vier Propeller aus, dann ein zweiter. Der Pilot bekam noch eine Notlandung auf dem Wasser hin. Dann weigerten sich aber offenbar viele panische Passagiere, das Flugzeug zu verlassen. Offenbar wegen rauer See und wohl auch aus Angst vor Haien. Kurz darauf sank das Wrack. Eine Bergung ist jetzt offenbar nicht geplant. Der Absturz soll dazu geführt haben, dass genauere Sicherheitsanweisungen für Passagiere vor dem Flug eingeführt wurden, mit Demonstrationen, was im Notfall zu tun ist. Der Münchner Zoo hat seine beiden letzten Mähnenrobben eingeschleifert, ein Weibchen und ein älteres Männchen. Der Tierpark hatte schon länger den Verdacht, dass die beiden Tiere sich mit bestimmten Bakterien infiziert hatten, die Tuberkulose auslösen. Nach Angaben des Zoos ist unklar, ob die Tiere krank waren. Trotzdem wurde entschieden, sie zu töten. Begründet wurde das mit Tier- und Infektionsschutz und mit dem Schutz der Mitarbeitenden. Die Zooleitung sagt, dass sie sich auch mit internationalen Experten beraten hat und das Einschleifern die verantwortungsvollste Lösung gewesen sei.

0: Tove Lo. I'm your girl. Right? In Deutschland, auf Nova. Und auf manche Sachen musst du ja erstmal kommen, ne? Zum Beispiel auf Hugo Uerdens. Ich hab alles getan, ich hab alles versucht, ich hab alles probiert. Hugo Uerdens. Ist eigentlich Alexander Simonowski. Aber er nennt sich halt Hugo Uerdens. Ein schöner Name. Ich glaube, es ist nicht nur, ich bin mir ganz sicher, es ist nicht nur eine Hommage an den Udo, ne? Udo Jürgens und so, sondern er ist eben auch Hugo, der Alex, ja? Er kommt aus Nordmazedonien und will mit diesem Hugo Uerdens also da so ein bisschen seine Herkunft feiern, ne? So wie er sich insgesamt, auf jeden Fall mit einer krassen Portion Ironie, selbst feiert, ne? Sport, gute Ernährung, kein Rauchen, Self-Care wäre da so das Stichwort. Weil sich Hugo fragt, ja, wie viel Self-Care muss sein und was soll das am Ende eigentlich alles und wo soll es mich alles hinbringen, ja? Und dabei ist unser Lieblingslied heute rausgekommen.
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0: Das heißt also für mich und kommt genau von diesem erwähnten Hugo Uerdens. Hören wir uns jetzt in voller Länge an hier in Deutschlandfunk Nova. Unser Lieblingslied heute für mich von Hugo Uerdens.

0: Hugo Uerdens. Früher hat er auch einfach nur unter dem Namen Hugo Musik gemacht. Vielleicht klickt das bei euch eher. Hat da auch insgesamt 4 Alben schon veröffentlicht. Wenn ihr noch mehr hören wollt, gibt es einiges von ihm. Ja, dieser Song jetzt hier eben für mich über Self-Care bis zum Get-No. Den hat er im Oktober rausgebracht. Unser Lieblingslied war das heute.
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0: Sam Fender haben wir gehört. Mit The Treadmill. Es ist jeden Moment 15 Uhr. Wir sollten mal schauen, was da draußen in der Welt gerade so vor sich geht. Doro Bergmann ist dafür am Start, hat was vorbereitet. Grüß dich, Doro.
1: Hallo, Markus.
0: Hat jetzt nämlich die hier für euch dabei.
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1: Der CDU-Politiker Thorsten Frey soll offenbar neuer Chef der Unionsfraktion im Bundestag werden. Verschiedene Medien berichten, dass sich darauf die Parteichefs von CDU und CSU geeinigt haben, also Kanzler Friedrich Merz und Bayerns Ministerpräsident Markus Söder. Frey ist bisher Chef des Kanzleramts und dafür zuständig, dass die Zusammenarbeit verschiedener Ministerien klappt. Frey wurde vorgeworfen, diese Aufgabe nicht so gut erledigt zu haben. Wer neuer Kanzleramtschef oder Chefin werden soll, ist noch unklar. Als Fraktionschef soll Frey zukünftig dafür sorgen, dass geplante Gesetze auch durchs Parlament kommen. Er muss also die Abgeordneten überzeugen. Nächste Woche Mittwoch bei einer Sondersitzung der Unionsfraktion soll Frey offiziell gewählt werden. Er würde damit auf Jens Spahn folgen. Der hatte am Wochenende seinen Rücktritt erklärt. Grund war, dass Spahn und sein Partner in den USA eine Leihmutter beauftragt haben, während das in Deutschland verboten ist und Spahn dieses Verbot auch unterstützt hat. Die USA und Saudi-Arabien haben sich laut Medienberichten auf ein gemeinsames Atomabkommen geeinigt. Es wäre die Voraussetzung dafür, dass die USA Saudi-Arabien helfen dürfen, Energie aus Kernkraft zu erzeugen. Das Abkommen soll den Berichten nach heute noch vorgestellt werden. Über so ein Abkommen wird schon länger gesprochen. Die US-Regierung erhofft sich davon Aufträge in Milliardenhöhe für die eigene Nuklearindustrie. Verschiedene Nachrichtenagenturen melden allerdings, dass in dem Abkommen eine wichtige Standardklausel fehlt. Dadurch soll eigentlich verhindert werden, dass ein Land Uran auch so weit anreichert, dass es damit eine Atombombe bauen kann. In der Vergangenheit hatte Saudi-Arabiens Kronprinz Mohammed bin Salman gesagt, sein Land werde eine Atombombe bauen, wenn der Iran eine Atombombe entwickelt. Das hatte Sorge vor einem regionalen Wettrüsten ausgelöst. Ungarns Ex-Regierungschef Viktor Orbán hat zum Widerstand gegen die neue Regierung aufgerufen. Orbán sagte, dass seine Partei alle friedlichen Mittel einsetzen werde, um dagegen anzukämpfen. Ungarn sei kein demokratisches Land mehr. Es war das erste Mal, dass sich Orbán seit seiner Wahlniederlage im April zu Wort gemeldet hat. Hintergrund ist eine Durchsuchung bei Orbáns Fidesz-Partei gestern. Die Staatsanwaltschaft wirft der Partei vor, staatliche Gelder veruntreut zu haben. Orbán hatte in Ungarn 16 Jahre lang regiert. Die EU wirft ihm vor, die Demokratie massiv geschwächt zu haben. Zum Beispiel war die Justiz in weiten Teilen nicht mehr unabhängig. Die neue Regierung unter Ministerpräsident Peter Modyar hat angekündigt, dass sie das umkehren will und hat dafür auch schon ein paar Gesetze beschlossen. Es gibt aber auch Kritik an dem Vorgehen. Einige Fachleute und NGOs finden, dass auch Modyars Regierung zum Teil ihre Kompetenz überschreitet und der Gewaltenteilung schaden könnte. Vermieterinnen und Vermieter in Berlin, die ihre Wohnungen wohl mit einer zu hohen Miete angeboten haben, bekommen bald Post von der Senatsverwaltung. Die sagt, dass sie im Juni mal die Wohnungsportale gescannt hat und dabei über 2000 Inserate entdeckt hat, die wohl gegen die Mietpreisbremse in der Hauptstadt verstoßen. In dem Brief werden die Vermieter demnach aufgefordert, ihre Mieten zu überprüfen und anzupassen. In Berlin dürfen Wohnungen in der Regel nicht mehr als 10% teurer sein im Vergleich zu dem, was in der Gegend sonst so üblich ist. Ausnahmen gelten zum Beispiel für Neubauten.
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1: Im Süden von Deutschland scheint oft die Sonne, sonst ist es ziemlich dicht bewölkt. Zeitweise kann es ein bisschen regnen, 19 bis 28 Grad. An den Temperaturen ändert sich morgen kaum etwas. Im Südwesten und Richtung Ostsee zeigt sich öfter die Sonne, sonst stärker bewölkt. Vereinzelt kann es auch mal Schauer geben.
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0: So, ich packe meinen Koffer und ich nehme mit das Lied von Eis und Feuer, der Thron der Sieben Königreiche. Ja, quasi Game of Thrones in Buchform. Ja, Game of Thrones ist eigentlich die Serie, die ursprünglich mal im Buch war, ne? Band 3 dieser Reihe packe ich irgendwie dieses Jahr für den Urlaub ein, weil ich irgendwie Bock hatte so auf Drachen und Schwerter und so ein Zeug. Also habe ich mir Game of Thrones geschnappt, ne? Was packt ihr ein für den Sommer? Lest ihr überhaupt gerne so? Dann auf der Liege am Pool, gehört das für euch auf jeden Fall zum Urlaub dazu. Dann könnt ihr ja erzählen oder euch vor allem hier gleich bei uns in Deutschlandfunk Nova auch noch ein bisschen Inspiration abholen, wie ihr zu eurem Buch für den Sommer findet.
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0: Joke About Divorce von den Blossoms. Deutschlandfunk Nova, ja. Einen guten Drink an der Seite, ein schattiges Plätzchen und ein geiles Buch. Das ist für, glaube ich, viele von euch wirklich so die absolute Urlaubsfantasie. Ne? Sobald man da auf der Liege hängt und dieses Buch in Händen hält, dann hat man es geschafft, dann ist man im Urlaub, ja. Aber ihr braucht halt auch das richtige Buch. Und deshalb muss man sich fragen, welches Buch nehme ich nun mal mit in den Urlaub? Habe ich drüber gequatscht mit Sabrina Sauer. Sie ist Buchhändlerin in der Kölner Buchhandlung Siebter Himmel, war gerade im Urlaub und ich habe Sabrina mal als erstes gefragt, was sie denn so für Bücher mitgenommen hat.
1: Ich hatte relativ viel dabei und tatsächlich wären das auch meine Tipps.
0: Ja.
1: Also ich war 3 Wochen im Urlaub im Allgäu und ich hatte 5 Titel, genau.
0: Wow, hast du die auch alle gelesen, die 5 in 3 Wochen?
1: Ja.
0: Ja gut, du bist natürlich wahrscheinlich E-Tempo-Leserin, kann ich mir vorstellen.
1: Genau, es ist immer so, man muss immer abwägen, was ist jetzt quasi Arbeit und was nehme ich jetzt auch mit, weil ich das selber unbedingt lesen möchte.
0: Klar.
1: Aber meistens findet man immer einen guten Mix.
0: Von den 5, die du dabei hattest, wär's schon mal eins dabei, das du auf jeden Fall für den Sommer empfehlen könntest?
1: Also alle, aber eins auf jeden Fall. Ich glaube, was mir am meisten hängen geblieben ist, Miriam Kabe, Unerwünschte Töchter im Hansa Verlag. Wenn man Lust hat auf einen richtigen Schmöker, ein bisschen Familienepos, 3 Generationen von Frauen. Und genau, die Autorin hat Tagebücher und Notizen von ihrer Familie bekommen und sucht quasi nach den Stimmen ihrer Vorfahren und nach dem Platz in einer Familie, in der auch Rassismus Teil des Erbes ist. Und
0: okay, also jetzt keine leichte Kost auf jeden Fall, ja?
1: Es hört sich deeper an, als es ist. Also
0: okay,
1: es ist natürlich...
0: Ja.
1: Aber es war richtig gut. Also es ist ein richtig guter Familienschmöker und ich fand den perfekt für den Sommerurlaub, wenn man sagt, okay, eine Woche, nur dieses Buch.
0: Ja.
1: Genau.
0: Wie bist du denn aber zu dieser 5er-Vorauswahl, ich meine, 5 ist ja auch schon eine ordentliche Zahl, zum Mitnehmen zum Urlaub. Wie bist denn du zu diesen 5 gekommen? Wie gehst du da persönlich vor?
1: Also ich versuche, wie gesagt, den perfekten Mix zu finden.
0: Mhm.
1: Das war jetzt der Schmöker. Ja. Ich versuche auch immer was Leichteres, Spannendes mitzunehmen, dann vielleicht was mich sowieso reizt oder was VertreterInnen mir vor dem Urlaub schon empfohlen haben, was ich unbedingt lesen soll, das nehme ich dann auch mit. Genau, so ein bisschen, so ein Mix. Vielleicht auch immer was Politisches. Ja.
0: Und wenn jetzt jemand zu dir in die Buchhandlung kommt und sagt, boah, also ich weiß irgendwie gar nicht, was ich diesen Sommer mitnehmen soll, so würde es mir jetzt zum Beispiel auch gehen. Was würdest du mir jetzt vielleicht für Fragen stellen, um sich der Sache mal so ein bisschen zu nähern?
1: Also ich würde natürlich zuerst fragen, ob das Buch für dich ist oder ob du es verschenken möchtest.
0: Klar.
1: Aber in dem Fall ist es ja für dich, für den Urlaub. Dann würde ich auf jeden Fall fragen, welches Buch dir zuletzt richtig gut gefallen hat und warum. Und wichtig ist es auch immer zu fragen, was oder wie möchtest du dich beim Lesen fühlen? Möchtest du was Leichtes, was Unterhaltenes, was Spaß macht? Kann es aber auch mal in die Tiefe gehen? Gibt es bestimmte Themen, die du gerade unbedingt lesen möchtest, über die du mehr erfahren möchtest? Gibt es vielleicht Dinge, die du auf gar keinen Fall lesen möchtest?
0: Ja,
1: auch immer
0: ist auch immer gut zu wissen, was man nicht will.
1: Genau, und irgendwie finden wir da, glaube ich, dann immer das perfekte Buch.
0: Das perfekte sogar. Das heißt aber, als Kundin, Kunde, sollte ich jetzt vielleicht auch nicht so völlig mit einem leeren Blatt Papier in die Buchhandlung kommen, sondern mir schon mal überlegt haben, okay, diesen Sommer, ich hatte jetzt irgendwie ein anstrengendes Halbjahr, will ich was Lockeres oder so?
1: Also du kannst auch sehr gerne ohne Plan zu uns kommen, dann finden wir den zusammen raus. Also es gibt Leute, die sind total vorbereitet, die haben ihre Liste, die wissen genau, was sie wollen. Es gibt aber auch Leute, die sagen, da bin ich jetzt total überfragt, ich weiß nicht, was Leichtes, was Tiefgründiges, keine Ahnung, dann haben wir auf jeden Fall immer 2, 3 Vorschläge und irgendwie findet man dann am Ende raus, manchmal ist es auch komplett das Gegenteil von dem, was die Leute dachten, was sie eigentlich wollen und das ist dann auch irgendwie ganz cool.
0: Ja. Vielleicht noch ein kleiner Blick in deinen Erfahrungsschatz, hast du das Gefühl, kam mir gerade so der Gedanke, dass die Leute im Sommer traditionell zu leichterer Lektüre greifen und vielleicht für die Herbst- oder Winterferien dann den dicken Schmöker auspacken oder vielleicht genau andersrum, gibt es da Erfahrungswerte?
1: Ein Schon ein bisschen, ja. Gegen Winter eher so, ja, ein bisschen tiefgründiger, aber ich merke schon, dass jetzt, oder wir merken schon, die Leute wollen ein bisschen was Spannendes, was Leichtes, aber tatsächlich auch Schmöker. Also das meistens kommt es auch auf die Länge des Urlaubs an und die Zeit, die man dann hat. Mhm. Aber genau, ich würde sagen, unterhaltsame, kurze, spannende Sachen und auch Schmöker.
0: So kann man sich dann langsam ans perfekte Buch für den Sommer rantasten, ja. Haben wir uns gerade eine kleine Buchschulung für den Sommer abgeholt bei Sabrina Sauer, sie ist Buchhändlerin in Köln. Deutschlandfunk Nova hier.

0: Tja, was war es? War es die Dampfmaschine? War es das Flugzeug? Oder war es am Ende doch das Internet? Was war die größte Erfindung der Menschheitsgeschichte? Da würdet ihr jetzt vielleicht nicht an die Waschmaschine denken, ja? Aber der Londoner Wirtschaftswissenschaftler Hachu Sheng, der sagt ja, die Waschmaschine ist zumindest vielleicht die wichtigste Innovation ever, die keiner auf dem Schirm hat.
1: Go back a century.
2: Wenn man nur ein Jahrhundert zurückgeht, das war eine ganz andere Welt. Da haben viel mehr Menschen im Haushalt gearbeitet. Das war eine Welt, in der sogar in den wohlhabendsten Gesellschaften Frauen nicht arbeiten gehen konnten. Heute dagegen leben wir in einer Welt, in der die meiste Hausarbeit von Maschinen erledigt wird.
0: Das sagt der Ökonom aus London, aber kann man bestens drüber streiten. Ja, es gibt auch Wirtschaftswissenschaftlerinnen, die sagen, die Waschmaschine, ja, die hat das Leben und die Teilhabe speziell von Frauen in Wahrheit komplizierter gemacht. Also haben wir das Thema mal angepackt. Die Waschmaschine in unserem Podcast What the Wirtschaft. Die neue Folge What the Wirtschaft. 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Hat auf jeden Fall Gänsehautpotenzial, das Ding. Sing von Travis.

0: gehen dann einfach mal in ihrem Swimshirt feiern. Kids Don't Smoke aus Wien. Haben gefühlt sehr viel FM Belfast gehört. Um 15:30 jetzt. Es ist 3:30 und wir holen uns ein Update ab, was da draußen so vor sich geht bei Timo Oberhauser. Timo, grüß dich.
1: Tag, Markus.
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3: Vorneweg gibt es den Kurzblock. Um sexuelle Gewalt an Kindern zu verhindern, sollen Messenger-Dienste in der EU mehr Befugnisse bekommen. Die Mitgliedsländer haben dafür gestimmt. Danach dürfen Messenger in Zukunft private Chats nach verdächtigen Bildern und Videos durchsuchen. Allerdings in Chats mit Ende-zu-Ende-Verschlüsselung soll das weiter nicht gehen. Der CDU-Politiker Thorsten Frey soll neuer Unionsfraktionschef im Bundestag werden und damit auf Jens Spahn folgen. Darauf haben sich laut Medienberichten Kanzler Merz und CSU-Chef Söder geeinigt. Und in Berlin bekommen einige Vermieterinnen und Vermieter bald Post. Die Senatsverwaltung schreibt sie an, weil sie ihre Wohnung wohl für eine zu hohe Miete angeboten haben.
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3: In Frankreich ist ein Modelagent tot in seiner Wohnung gefunden worden, der enge Kontakte zum Sexualstraftäter Jeffrey Epstein hatte. Die Staatsanwaltschaft hat Ermittlungen zur Todesursache eingeleitet. Daniel Siad wird in den Epstein-Akten mehr als 1000 Mal genannt. Er steht im Verdacht, zahlreiche Frauen an den Milliardär vermittelt zu haben. In Frankreich liefen deswegen schon Vorermittlungen. Siad selbst hatte die Vorwürfe zurückgewiesen. Mehrere Frauen werfen dem 69-Jährigen Vergewaltigung und Menschenhandel vor und hatten ihn angezeigt. Siad bezeichnete sich selbst als Headhunter für Models. Unter den Epstein-Files sind Mails von ihm und darin preist er junge Mädchen und Frauen an und schlägt Epstein vor, sich mit ihnen zu treffen. Der US-Unternehmer Epstein soll über viele Jahre systematisch Minderjährige und junge Frauen missbraucht haben. Teilweise soll er die Opfer an Prominente vermittelt haben. 2019 wurde Epstein tot in einer New Yorker Gefängniszelle gefunden. Vor einigen Jahren hat Brasilien sein eigenes digitales Bezahlsystem an den Start gebracht. Das heißt Pix und wird von Millionen Menschen im Land genutzt. Zum Beispiel fürs Zahlen der Miete oder für die gekühlte Kokosnuss am Strand. Alles per Smartphone, überwiesen in Echtzeit. Laut Brasiliens Zentralbank ist Pix mittlerweile das beliebteste Zahlungsmittel des Landes. Auch für zum Beispiel Ladenbesitzer hat es einen Vorteil. Sie müssen keine Gebühren zahlen, anders als bei vielen Kreditkarten. Genau das stört die Regierung von US-Präsident Donald Trump, denn dadurch zahlen in Brasilien inzwischen weniger Leute mit Kreditkarten von den beiden großen Unternehmen Visa und Mastercard aus den USA. Und das bedeutet, diese Firmen verdienen weniger. Die US-Regierung wirft Brasiliens Zentralbank vor, US-Firmen zu benachteiligen. Die brasilianische Regierung lässt das Argument nicht gelten und sie sagt, weil Pix auch immer öfter fürs Online-Shopping genutzt wird, profitieren davon auch US-Unternehmen. In Österreich ist ein neues Polizeizentrum eröffnet worden, im Geburtshaus von Adolf Hitler. Das Gebäude in der Stadt Braunau ist über mehrere Jahre umgebaut worden für rund 20 Millionen Euro. Österreich will mit dem Schritt verhindern, dass das Haus an der Grenze zu Bayern ein Anziehungspunkt für Neonazis bleibt. Es war lange in Privatbesitz, seit 2017 gehört es dem österreichischen Staat. Eine Expertenkommission sprach sich dagegen aus, das Haus abzureißen oder ein Museum einzurichten. Stattdessen empfahl sie eine Umgestaltung ohne hohen Wiedererkennungswert. Hitler lebte nach seiner Geburt im April 1889 nur wenige Monate in dem Haus, dann zog seine Familie um. In den vergangenen Jahrzehnten kamen immer wieder Rechtsextreme und Neonazis zu dem Geburtshaus und dabei kam es mehrfach zu Zwischenfällen.
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3: Oft bewölkt, stellenweise kann es auch regnen. Im Süden dagegen viel Sonne, das Ganze noch bei maximal 19 bis 28 Grad. Morgen im Südwesten und Richtung Ostsee oft heiter, sonst eher bewölkt und auch Schauer sind möglich. 19 bis 27 Grad.
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0: Passt auf, Leute, auf euer Schlüsselbein. Kann ziemlich schnell durch sein. Musste Florian Lipowitz jetzt erleiden und deshalb schauen wir uns dieses Schlüsselbein nochmal genauer an. 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

0: Corton. McTrope. Uhr ist es jetzt, also gut 20 vor 4. Und Anneke Schäfer schaut für uns mal, was in Wissenschaft und Forschung los ist.
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2: Nur noch ganz wenige Studierende kommen im Studium komplett ohne KI aus. Eine Umfrage zeigt, dass nur gut 2% sagen, dass sie nie KI verwenden. Die große Mehrheit nutzt künstliche Intelligenz dagegen mindestens einmal pro Woche für Lernzwecke. Fast die Hälfte gebraucht inzwischen ChatGPT und ähnliche Dienste täglich. Bei der Befragung im Jahr davor war es nur ein Viertel. Das geht aus einem Bericht des Zentrums für Hochschulentwicklung hervor. An der Umfrage im letzten Wintersemester haben sich mehr als 28.000 Studentinnen und Studenten beteiligt. Wie intensiv sie KI verwenden, hängt stark vom Studienfach ab. Am meisten nutzen sie Leute, die Wirtschaftswissenschaften studieren. In sozialer Arbeit und Rechtswissenschaft sind es am wenigsten. Mehr als die Hälfte der Studierenden wünscht sich von den Unis mehr Angebote für kompetenten Umgang mit KI. Außerdem will eine große Mehrheit klare Richtlinien für einen ethischen Umgang damit und für den Schutz persönlicher Daten. Antibiotika helfen dabei, Krankheiten zu behandeln. Aber offenbar werden sie von Land zu Land nicht optimal eingesetzt. Ein internationales Forschungsteam hat jetzt versucht, das weltweit zu untersuchen. Das Team schreibt im Fachblatt The Lancet Public Health, dass ganz einfache Antibiotika oft zu selten eingesetzt werden. In ärmeren Ländern bekommen Patientinnen und Patienten dagegen oft nicht die Mittel, die für besonders schwere Infektionen reserviert sind. Auch in Deutschland gibt es offenbar eine Schieflage. Hier werden der Studie zufolge zu viele Antibiotika insgesamt und auch zu viele spezielle Antibiotika genutzt, obwohl die einfachen oft ausreichen würden. Das könnte dazu führen, dass Bakterien schneller lernen, wie sie gegen bestimmte Antibiotika resistent werden. Wie ist das Wetter heute auf dem Mars? Wetter gibt's ja nicht nur auf der Erde, sondern auch auf anderen Planeten. Zum Beispiel ziehen über den Mars immer wieder große Staubstürme. Und die Sonne kann diese Stürme offenbar beeinflussen. Das haben jetzt Astronomiefachleute aus

0: Polarkreis 18. Allein, allein. Na, ein Sturz, dann zieht's praktisch einmal durch die ganze rechte Körperhälfte und dann macht's Knack. Schlüsselbeinbruch. Und mit einem Schlüsselbeinbruch kann man nicht mehr Tour de France fahren. Das ist jetzt gerade tatsächlich schon zweimal passiert bei der Tour de France. Bei zwei absoluten Top-Fahrern sind die Schlüsselbeine gebrochen, nämlich erst beim Dänen Jonas Vingegaard, der die Tour auch schon zweimal selbst gewonnen hat, ne, und immer so ein bisschen Nummer 1 Verfolger vom ewigen Sieger Tadej Pogacar war, und dann aber eben auch beim deutschen Topfahrer Florian Lipowitz, der ja schon seit einiger Zeit als das deutsche Talent bei der Tour gehandelt wird. Ne. Darüber mussten wir jetzt nochmal sprechen mit Christopher Spehring. Er ist Unfallchirurg und Oberarzt an der Uniklinik Göttingen, der uns erzählt, ob das jetzt Zufall ist, dass genau diese Verletzung, dieser Schlüsselbeinbruch jetzt bei zwei Topfahrern aufgetaucht ist oder ob das irgendwie typisch ist für einen Radsport.
1: Ja, das ist eigentlich eine relativ spannende Frage, weil beide stürzen ja in einer Rechtskurve und beide stürzen auf die rechte Schulter als, sagen wir mal, ja fast erster Angriffspunkt auf dem Asphalt. Mhm. Erst etwas später, häufig schlägt dann der Kopf mit dem Helm auf. Das ist absolut typisch, dieses Verletzungsmuster oder beziehungsweise diese Energie, die da sehr direkt auf die Schulter einwirkt, dass die zu einer Schlüsselbeinfraktur führt.
0: Also man stürzt auf die Schulter, ich versuche es mir gerade an meiner Schulter vorzustellen, und jetzt der Druck vom Aufschlag auf den Asphalt schiebt jetzt quasi so ins Schlüsselbein hinein?
1: Genau, das Schlüsselbein ist ein ganz interessanter Knochen. Das ist eigentlich wie ein Abstandshalter. Der hält unsere Schulter in der Position. Und zwar verbindet ja das Schlüsselbein unser Schultereckgelenk, also die Schulter an sich als solche, mit dem Brustbein. Und wenn ich jetzt seitlich auf diese Schulter aufpralle, dann kann natürlich diese Schwachstelle, das ist dieser dünne Knochen, dieses Schlüsselbein, das nicht aushalten und bricht durch.
0: Dann ist irgendwie auch klar, warum RadfahrerInnen, aber zum Beispiel auch SkifahrerInnen, vielleicht auch Reiter besonders gefährdet sind, weil die eben oft auf diese rechte Schulter oder eben auch die linke knallen.
1: Also absolut. Ich bin selbst sehr lange Radsport für ein Profiteam gefahren und das sind genau diese typischen Verletzungsmuster. Und es ist entweder eben die Hüfte, die sehr prominent natürlich auch sehr schnell mit dem Oberschenkel den Asphalt berührt, oder eben die Schulter. Und wir sehen das bei beiden Fahrern, nahezu identisches Unfallmechanismus, also diese Rechtskurve, Wegrutschen der Räder, und damit ist quasi freier Fall auf die Schulter. Und da gibt es das Schultereckgelenk, das natürlich ausreißen kann, aber wenn die Bandstrukturen sehr stabil sind, das ist bei Sportlern häufig der Fall, dann gibt dieser Knochen nach.
0: Kann man damit jetzt noch was machen? Also die Tour ist für beide ja beendet, oder?
1: Also ich glaube, auf der Ebene, auf der Art und Weise, wie die fahren, ist das völlig alternativlos. Also damit kann ich keine Tour fahren, ne? Weil natürlich jedes Mal am Zug, am Lenker, jedes Mal, wenn ich aus dem Sattel aussteige und in den Wiegeschritt gehe, ist das Schlüsselbein absolut essentiell, dass meine Schulter muss stabil sein. Das geht anders nicht und es tut natürlich auch Hölle weh. Es gibt ja einen Edelhelfer damals von Lance Armstrong, ich glaube Hamilton hieß er, der ist mit einer Schlüsselbeinfraktur bis ins Ziel am Ende gefahren und da hat man festgestellt, dass der sich den Zahnschmelz von seinen Backenzähnen kaputt gebissen hat vor Schmerz, weil er so drauf gebissen hat. Also es tut schon sehr stark weh und es ist natürlich, und das muss man einfach auch mal sagen, für den Heilungszustand nicht besonders intelligent, dann jetzt weiterzufahren.
0: Jetzt weiß man von bestimmten Verletzungen, zum Beispiel dem Kreuzbandriss im Fußball, dass der dann oft auch echt karrieregefährdend sein kann. Wie ist denn das jetzt hier so mit dem Schlüsselbein, zum Beispiel für einen Radfahrer? Wann kann man da wieder richtig angreifen und kann das auch lange Spuren hinterlassen?
1: Das Gute ist, dass Knochen gut heilt. Das ist anders als Bandstrukturen. Bei einer Kreuzbandverletzung wird ja ein Ersatzband von dem Körper selbst dann dort eingezogen und muss da einheilen. Das ist einfach ein längerer Prozess, in dem der Körper das letztlich wieder zur Ausheilung bringt. Es ist natürlich bei einem Knochenbruch nicht damit getan, dass man die Fragmente wieder in die richtige Position bringt und in irgendeiner Art und Weise eine Stabilisierung macht, entweder durch eine Platte oder durch verschiedene Schrauben. Damit ist es nicht getan, sondern es muss durchheilen. Das Problem bei Clavicula-Frakturen, also bei Schlüsselbeinfrakturen, ist, dass die gar nicht so gut heilen. Also das, die haben eine hohe Rate, fast ein Viertel heilen gar nicht, brauchen dann nochmal Unterstützung durch Knochenmarkstransplantation, damit sie durchheilen. Das heißt, das kann schon echt auch zum Problem werden. Aber jetzt bei einem jungen Sportler ist nicht davon auszugehen. Und da muss man sagen, das wird wahrscheinlich relativ schnell durchheilen. Innerhalb von 6 bis 8 Wochen heilt so ein Knochen. Oh, wow. Wann man da jetzt wieder guten Gewissens in ein Radrennen einsteigen sollte, das muss man natürlich kritisch ein bisschen hinterfragen. Ist die Frage, wie es operiert wird und vor allem, wie gut auch natürlich die Wunde oben drüber abheilt und wie sicher sich der Radsportler auch fühlt. Denn da ist auch eine dicke psychologische Komponente mit dabei.
0: Ja, das glaube ich auch. Nach so einem Sturz dann wieder aufs Rad zu steigen, muss man sich sicher überwinden. Haben wir darüber gesprochen mit Unfallchirurg Christopher Spering und so oder so an Florian Lipowitz. Erstmal gute Besserung. 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

0: Habe ich neulich schon mal gesagt. Aber finde ich eigentlich erstaunlich, wie zuverlässig Wiz der MC abliefert, obwohl er ja noch gar nicht so lange hier auf unserer Playlist rumtanzt. Aber in dem Fall haben wir ihn jetzt gerade gehört mit Wait for You. Jeden Moment, 16 Uhr. Doro, grüß dich.
1: Hallo Markus.
0: Doro Werkmann ist zu uns gekommen ins Studio. Halt dir dabei.
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1: Um sexuelle Gewalt an Kindern zu verhindern, sollen Messenger-Dienste in der EU erstmal wieder mehr Befugnisse bekommen. Nach dem EU-Parlament haben auch die Mitgliedsländer dafür gestimmt. Danach dürfen Messenger in Zukunft private Chats nach verdächtigen Bildern und Videos durchsuchen. Allerdings in Chats mit Ende-zu-Ende-Verschlüsselung soll das nicht gehen und auch nicht erlaubt sein soll Software, die den Inhalt von Nachrichten vor dem Versenden scannt. Im April war eine ähnliche Regelung in der EU ausgelaufen. Danach gab es eine Debatte darüber, wie weit die sogenannte Chat-Kontrolle gehen darf. Vor allem das Europaparlament war dafür, die Möglichkeiten für die Messenger einzuschränken, mit Blick auf den Datenschutz. Die neue Regelung soll auch erstmal nur bis 2028 gelten. Bis dahin soll es eine langfristige Lösung in der EU geben, was Plattformen machen dürfen oder müssen, damit sich Bilder sexualisierter Gewalt an Kindern nicht verbreiten. Jetzt ist es offiziell, der CDU-Politiker Thorsten Frey soll neuer Chef der Unionsfraktion im Bundestag werden. Darauf haben sich die Parteichefs von CDU und CSU geeinigt, also Kanzler Friedrich Merz und Bayerns Ministerpräsident Markus Söder. Die Fraktion wurde am Nachmittag über den Vorschlag informiert. In einer Woche soll sie darüber abstimmen. Frey ist bisher Chef des Kanzleramts, also dafür zuständig, dass die Zusammenarbeit verschiedener Ministerien klappt. Als Fraktionschef soll er zukünftig dafür sorgen, dass geplante Gesetze auch durchs Parlament kommen. Er muss also die Abgeordneten überzeugen. Frey würde damit auf Jens Spahn folgen. Der hatte am Wochenende seinen Rücktritt erklärt. Grund war, dass Spahn und sein Partner in den USA eine Leihmutter beauftragt haben, während das in Deutschland verboten ist und Spahn dieses Verbot auch unterstützt hat. Die USA und Saudi-Arabien haben sich laut Medienberichten auf ein gemeinsames Atomabkommen geeinigt. Es wäre die Voraussetzung dafür, dass die USA Saudi-Arabien helfen dürfen, Energie aus Kernkraft zu erzeugen. Das Abkommen soll den Berichten nach heute noch vorgestellt werden. Über so ein Abkommen wird schon länger gesprochen. Die US-Regierung erhofft sich davon Aufträge in Milliardenhöhe für die eigene Nuklearindustrie. Verschiedene Nachrichtenagenturen melden allerdings, dass in dem Abkommen eine wichtige Standardklausel fehlt. Dadurch soll eigentlich verhindert werden, dass ein Land Uran auch so weit anreichert, dass es damit eine Atombombe bauen kann. In der Vergangenheit hatte Saudi-Arabiens Kronprinz Mohammed bin Salman gesagt, sein Land werde eine Atombombe bauen, wenn der Iran eine Atombombe entwickelt. Das hatte Sorge vor einem regionalen Wettrüsten ausgelöst. Das geplante Alkoholverbot an Bahnhöfen sorgt weiter für Diskussionen. Jetzt stellt sich auch der Drogenbeauftragte der Bundesregierung hinter die Pläne der Deutschen Bahn. Hendrik Streeck sagt, weniger Alkohol an Bahnhöfen bedeutet mehr Sicherheit. Gerade Familien mit Kindern fühlten sich dann wohler. Die Wohnungslosenhilfe sieht die Pläne auch kritisch. Sie sagt, das Verbot verdrängt obdachlose Menschen nur vom Bahnhof. Helferinnen und Helfer erreichen sie dann oft noch schlechter. Die Deutsche Bahn will das Alkoholverbot bis Mitte Oktober an allen rund 5.400 Bahnhöfen einführen. Nicht betroffen sind die Restaurants und Cafés in den Bahnhöfen. Dort bleibt Alkohol weiter erlaubt.
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1: Oft bewölkt und es kann auch mal leicht regnen. Im Süden dagegen gute Chancen auf Sonne. Maximal noch 19 bis 28 Grad. Morgen mal mehr, mal weniger bewölkt und kurze Schauer sind möglich. Im Südwesten sonnig und meist trocken. Temperaturen dann ähnlich wie heute.
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0: Ein Waldbrand so groß wie Sachsen-Anhalt. Ah, ihr habt das ja sicherlich verfolgt, dass Kanada extrem mit Waldbränden zu kämpfen hat. Und da hat zwischenzeitlich eben eine Fläche gebrannt, so groß wie Sachsen-Anhalt, wie ein ganzes Bundesland, ja? Stellt euch das mal vor, ja? Sachsen-Anhalt würde einfach komplett in Flammen stehen. So krass. Waldbrände sind allerdings auch hier bei uns in Europa aktuell ein großes Thema, besonders auch bei unseren Nachbarn in Frankreich. Und da schauen wir gleich mal genauer hin.
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0: Robin mit Into the Sun in Deutschlandfunk Nova. Üble Lage in Frankreich. Extrem große Waldbrände in vielen Orten des Landes. Und es steht eine unangenehme Frage im Raum, nämlich die Frage, ob Frankreich das so überhaupt noch in den Griff kriegt. Schalten wir rüber zu unserem Frankreich-Korrespondenten, zu Kai Rienecker. Grüß dich, Kai.
1: Ja, hallo.
0: Wo brennt es denn aktuell am schlimmsten?
1: Ja, am spektakulärsten brennt es im Moment im Département Var. Das ist so das Hinterland der Côte d'Azur im Südosten Frankreichs. Da sind innerhalb von 24 Stunden über 2500 Hektar verbrannt. Das ist wahnsinnig schnell an Geschwindigkeit. Das Feuer ist noch immer nicht im Griff. Da lodert es teilweise noch. Dann gibt es aber noch an vielen anderen Orten in Frankreich Brände. Wenn ich hier gerade mal so auf die Frankreich-Karte schaue der Brände, dann sind die über den ganzen Süden verteilt. Das sind insgesamt 26 im Moment, muss man sich mal vorstellen. Und ja, aber auch an Orten im Norden Frankreichs, wo man das nicht erwarten würde. Also zum Beispiel in der Normandie bei Rouen oder auch im Norden bei Lille. Auch da brennt es dann ab und zu jetzt. Das ist die neue Dimension der Waldbrände in diesem Sommer.
0: Und die Menschen in den betroffenen Regionen, wie kommen die klar?
1: Ja, jedes Mal, wenn da so ein Feuer ausbricht, dann entsteht natürlich Panik. Da geht es dann vor allen Dingen erstmal darum, wie nah kommt dieses Feuer auch den Orten, den Dörfern. Diese Brände sind ja meistens in etwas unzugänglichen Gebieten, in den Bergen. Dann werden kleine Dörfer betroffen. Auch jetzt im Département Var sind dann 500 Menschen evakuiert worden aus verschiedenen Dörfern. 10 Häuser sind zerstört worden. Weitere 30, 40 Wohnungen sind zumindest beschädigt worden. Also da kommt natürlich sofort Existenzangst auf. Da sind die Leute teilweise da unten im Département war, haben die ihr Hab und Gut in Schubkarren mitgenommen. So schnell mussten die teilweise davon, weil diese Feuer sich rasend schnell ausbreiten.
0: Jetzt hast du ja auch gerade schon beschrieben, was dagegen getan wird. Tausende Feuerwehrleute sind im Einsatz. Gleichzeitig scheint es schwer unter Kontrolle zu kriegen zu sein. Ist das die schiere Größe, Kai, der Feuer, die das Problem hat, oder gibt es noch andere Gründe?
1: Ich würde mal sagen, es ist vor allen Dingen die Vielzahl der Brände. Also es gibt Waldbrände in Frankreich ja schon seit Jahrzehnten. Das ist für die Franzosen nichts Neues. Aber diese Massivität, diese vielen Orte gleichzeitig, die sorgt auch bei den Feuerwehrleuten inzwischen dafür, dass da so eine gewisse Müdigkeit dann auch Einzug hält. Jedes Mal das gleiche Szenario, obwohl Frankreich ja inzwischen schon sehr gut vorbereitet ist eigentlich. Eine Vielzahl von Feuerwehrleuten, viele Löschflugzeuge, von denen kann es natürlich nie genug geben. Aber immerhin, das gibt es dort schon. Deswegen gab es in den vergangenen Jahrzehnten auch eher nicht so viele Flächen, die verbrannt wurden. Aber jetzt kommt eine Konzentration zustande, wochenlange Hitze und Trockenphasen, geringe Luftfeuchtigkeit. Und wenn dann noch diese Berghangwinde kommen, wie der Mistral im Rhonetal oder der Tramontin im Südwesten, dann sorgt jede weggeworfene Zigarettenkippe dafür, dass da sofort ein Brand entstehen kann oder auch nur eine Unachtsamkeit bei Bauarbeiten.
0: Und du hast es letztlich gerade schon gesagt, aber das ist jetzt nicht nur eine Laienbeobachtung, sondern es ist tatsächlich so, es ist ein wirklich extremer Waldbrandsommer, schlimmer als in Jahren zuvor.
1: Ja, also man kann es auch schon an den Zahlen sehen. Wir befinden uns in Frankreich jetzt Mitte, Ende Juli eigentlich so in der Mitte der Waldbrandsaison, noch nicht mal fast. Und da haben wir jetzt schon über 40.000 Hektar, die verbrannt sind. Das ist mehr als im vergangenen Jahr. Also das gibt schon mal eine Größenordnung. Mhm. Und es wird, wenn es so weitergeht, sicherlich eines der Rekordjahre überhaupt werden hier in Frankreich, was so die verbrannten Flächen von Wald und Buschland hier angeht. Also das ist hier wirklich dieses Jahr eine neue Dimension. Und alle haben so ein bisschen Angst, was da jetzt im Juli und August, das sind die klassischen Waldbrandwochen jetzt eigentlich erst, was da noch alles auf die Feuerwehrleute und die Zivilbevölkerung zukommt.
0: Es brennt in Frankreich. Kai Rienecker, unser Korrespondent, mit einem Überblick hier in Deutschland.

0: Lizzo mit Bitch. So, und jetzt alle Männer da draußen. Also die, die ihr euch für Männer haltet, checkt mal bitte euer Testosteron. Ja, sonst kommt der Hexeth und spritzt euch erstmal eine frische Ladung. Der US-Kriegsminister, an den Titel kann ich mir eigentlich auch mal noch nicht so richtig gewöhnen, der Kriegsminister Pete Hexeth, der will, dass bald bei allen US-Soldaten über 30 getestet wird, ob sie genug Testosteron haben. Und falls nicht, sollen sie eben eine Extraladung einnehmen dürfen. Und mit solchen Geschichtchen ist Hexeth auch nicht alleine. Ja, wenn ihr euch durch Insta oder TikTok oder so scrollt, gibt es ziemlich schnell Influencer, irgendwelche Typen, die euch sagen, ja, hier bitte Testo ballern, ja. Das ist die Wunderwaffe für mehr Muckis, mehr Fitness, mehr Männlichkeit. Ja, aber was ist wirklich dran? Hat Jens Töppen aus dem Deutschlandfunk Nova Wissensteam recherchiert.
1: Was schon stimmt, Testosteron ist natürlich wichtig. Es ist gerade für den Mann das wichtigste Sexualhormon. Auch für Frauen soll es auf jeden Fall eine wichtige Rolle spielen. Ein gesunder Testosteronspiegel geht also tatsächlich auch mit vielen positiven Wirkungen einher. Also man fühlt sich fitter, man hat mehr Antrieb, man hat auch mehr Libido, also sexuellen Trieb. Wichtig ist aber, das heißt nicht, dass mehr Testosteron immer mehr hilft, sondern diese positiven Wirkungen, die sind vor allem dann spürbar, wenn man vorher zu wenig Testosteron hatte.
0: Ja, so ein Testosteronmangel kann dann nämlich tatsächlich eine Menge negative Wirkungen haben. Dazu zählen dann auf der anderen Seite eben von den Dingen, die Jens gerade aufgezählt haben, sowas wie Libidoverlust, Antriebslosigkeit, Müdigkeit und noch einiges mehr, erklärt Jan Kremers. Er ist Facharzt für Andrologie und Urologie am Uniklinikum Münster.
2: Testosteron wirkt auf viele Organsysteme. Die Knochendichte kann beim Testosteronmangel leiden. Es gibt Daten, dass auch die Hirnleistung manchmal leiden kann. Die sind zwar nicht so robust wie für die sexuellen Funktionen, aber auch da spielt es ganz bestimmt eine Rolle.
0: Also man kann auf jeden Fall festhalten, zu wenig Testosteron ist wirklich schlecht, ja. Und was auch stimmt, ist, dass zusätzliches Testosteron helfen kann beim Muskelaufbau. Jetzt kommt aber das dicke Aber, ja, es gibt, wenn man dann selbst dazu greift, sagt Jens, eine Menge mögliche Nebenwirkungen.
1: Testosteron für Menschen mit eigentlich normalen Werten bringt wenig positive Effekte, erhöht aber zum Beispiel Risiko für Schlaganfälle oder für verdicktes Blut, Blutgerinnsel und insbesondere für junge Männer vielleicht am interessantesten, auch die Fruchtbarkeit ist bei hohen Testosteronzugaben gefährdet.
0: Also besser Finger weg, ja, von Testosteron als angeblich Männlichkeit. Booster. Und es gibt übrigens auch natürliche Möglichkeiten, seinen Testosteronspiegel auf einem guten Level zu halten, nämlich zum Beispiel, indem man Übergewicht vermeidet, mehr schläft und weniger Stress hat. All das wirkt sich auch positiv auf den Testosteronspiegel aus. Das ist ein Corner Shop mit Brimful of Asher. Im Norman Cook Remix, muss man dazu sagen. 5 vor halb 5, schön, dass ihr am Start seid.

0: Chloe Slater mit Ugly um 16:30. Halb fünf ist es. Grüß dich, Timo.
1: Tag, Markus.
0: Timo Oberhauser ist am Start für uns und erzählt uns jetzt, was da draußen so vor sich geht.
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3: Erstmal gibt's drei Meldungen in kurz. Um sexuelle Gewalt an Kindern zu verhindern, sollen Messenger-Dienste in der EU wieder mehr Befugnisse bekommen. Die Mitgliedsländer haben dafür gestimmt. Danach dürfen Messenger in Zukunft wieder private Chats nach verdächtigen Bildern und Videos durchsuchen. Allerdings in Chats mit Ende-zu-Ende-Verschlüsselung soll das nicht gehen. Der CDU-Politiker Thorsten Frey soll neuer Unionsfraktionschef im Bundestag werden und damit auf Jens Spahn folgen. Darauf haben sich die Chefs von CDU und CSU geeinigt. Und bei der Deutschen Bank hat es laut Medienberichten eine Durchsuchung gegeben. Es ging demnach um den Verdacht der Steuerhinterziehung im großen Stil im Zeitraum zwischen 2008 und 2010 bei der Deutsche Bank-Tochter Postbank.
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3: In Norwegen ist an die Opfer der Terroranschläge in Oslo und auf der Insel Utøya heute vor 15 Jahren erinnert worden. An der Gedenkstätte im Osloer Regierungsviertel wurden die Namen der Getöteten verlesen. Norwegens Ministerpräsident Jonas Gahr Støre bezeichnete die Anschläge als politisch motivierten Massenmord und er forderte weiterhin offen über die Folgen von Rechtsextremismus, Hass und Verachtung der Demokratie zu sprechen. Am 22. Juli 2011 hatte der Rechtsterrorist Anders Behring Breivik in Oslo eine Autobombe gezündet und dabei 8 Menschen getötet. Danach fuhr er auf die Insel Utøya und eröffnete das Feuer auf die Teilnehmerinnen und Teilnehmer des jährlichen Sommerlagers der Jugendorganisation der Sozialdemokratischen Arbeiterpartei. Dort starben 69 Menschen. Einmal zum Drogentest bitte. Als Frankreichs Premier das vor ein paar Wochen für Regierungsbeamte und Mitarbeiter in den Ministerien ankündigte, gab es ziemlich viel Wirbel. Jetzt gibt es die ersten Testergebnisse und mit ihnen auch die ersten Kündigungen. Sébastien Lecornu hat einem französischen Magazin erklärt, dass mehrere Beschäftigte gehen müssen, nachdem ihr Drogentest positiv ausgefallen ist. Lecornu sagt, er hat die Tests aus Sicherheitsgründen angeordnet, vor allem bei Leuten, die Zugang zu äußerst sensiblen Informationen haben. Ein weiterer Grund dürfte auch sein, dass die Regierung bei ihrem generellen Kampf gegen Drogenkriminalität im Land glaubhaft bleiben will. Lecornu spricht in diesem Zusammenhang von einer der größten innenpolitischen Herausforderungen in Frankreich. Die Drogenkontrollen bei Regierung und Ministerien sollen keine einmalige Aktion gewesen sein. Medien berichten übrigens, dass die Tester auch beim Premier unangekündigt vorbeigeschaut haben. Dessen Test fiel demnach negativ aus. Menschenrechtsorganisationen werfen der Führung in Vietnam seit Jahren vor, die Meinungs- und Pressefreiheit systematisch einzuschränken. Jetzt hat in dem kommunistischen Land ein Buch über Staatsgründer Ho Chi Minh zu mehreren Festnahmen geführt. Nach Angaben von Menschenrechtlern wurden 5 Personen wegen ihrer Beteiligung an der Veröffentlichung inhaftiert, darunter der Autor. Das Buch schildert das Leben Ho Chi Minhs in Form von Dialogen zwischen einem Lehrer und seinem Schüler in moderner Sprache. Erst wurde das Werk von staatlichen Medien positiv aufgenommen. Dann aber kritisierte ein pensionierter Parteifunktionär das Buch als respektlos. Daraufhin wurde der Verkauf gestoppt. Ho Chi Minh wird in Vietnam als Nationalheld verehrt, weil er das Land in die Unabhängigkeit führte.
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3: Vor allem im Süden, da sind einige Sonnenphasen noch möglich, sonst eher grau und es kann mal leicht regnen. 19 bis 28 Grad maximal noch. Morgen ganz ähnliche Temperaturen, meist Sonne und Wolken im Wechsel und kurze Schauer sind möglich. Im Südwesten meist sonnig.
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0: Die Leoniden und Olivia Rodrigo habe ich gleich für euch. Aber wir starten mal mit den Glass Animals. Und dem Vampire Bat. Kurz nach halb fünf.

0: Ja, Plastik ist scheiße, Leute. Aber irgendwie kommt man auch ohne Plastik nicht so aus. Plastik hier und da und überall. Deshalb werden doch Plastikalternativen eine feine Sache. Und Anneke Schäfer, die hat vielleicht eine Idee dabei.
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2: Viel Plastik, das wir täglich verwenden, lässt sich vermeiden. Zum Beispiel, wenn wir unverpackt kaufen oder auf Papier setzen. Allerdings hat Plastik auch gute Eigenschaften, wie etwa Lebensmittel frisch zu halten. Als Ersatz dafür wird an neuartigen Materialien geforscht, die das auch können. Jetzt hat ein Forschungsteam aus Indonesien eine künstliche Folie erfunden, die biologisch abbaubar ist und trotzdem gut abdichtet. Dazu haben die Forschenden herkömmliche Bioplastikfolie verändert, unter anderem mit einer Schicht aus Zellulose. Die entstand nicht wie sonst üblich aus Holz, sondern aus fermentiertem Kokoswasser, das zu einer Art Gelee wird. Das so entwickelte Material ist stabil genug und luftdicht und eignet sich deshalb auch, um Gemüse zu verpacken. Zugleich zerfällt es aber in der Natur wieder, anders als Plastik, das dort jahrzehntelang liegen bleibt. Vor 200 Millionen Jahren hat es in Europa tausende Jahre lang gebrannt. Damals gab es große Vulkanausbrüche. Das freigesetzte CO2 veränderte das Klima massiv. Die Durchschnittstemperaturen stiegen um 5 bis 10 Grad und große Wälder brannten einfach ab. Das war aber noch nicht das Ende der Brände. Ein internationales Forschungsteam schreibt jetzt im Fachblatt Nature, dass dann große Farne die Landschaft in Nordwesteuropa besiedelt haben. Aber diese riesigen Farnsavannen waren sehr anfällig für großflächige Brände. Die Forschenden konnten mehrere Bohrkerne aus der Zeit analysieren, aus Luxemburg, Dänemark, Großbritannien und Deutschland. Und sie zeigten alle dasselbe. Ausgetrocknete Farne haben oberirdisch immer wieder gebrannt. Sie konnten aus den unterirdischen Wurzeln System schnell wieder nachwachsen und andere Pflanzen verdrängen. Die Forschenden gehen davon aus, dass diese Farndominanz mit Feuerinferno in Europa mindestens 40.000 Jahre angedauert hat. Was passiert eigentlich mit Whisky, wenn man versucht, ihn in der Antarktis reifen zu lassen? Ein Wissenschaftsteam aus Brasilien findet das gerade heraus. Eine Brennerei aus Südamerika hat es sich zum Ziel gesetzt, Whisky in Holzfässern auf allen Kontinenten zu lagern und dann ganz genau zu analysieren. Die Forschenden erstellen chemische und sensorische Profile für jeden Whisky. Und sie wollen die Frage beantworten, was passiert, wenn die Fässer bis zu minus 35 Grad ausgesetzt sind. Sie wurden vor 3 Jahren zu einer argentinischen Forschungsstation in der Antarktis geflogen und jetzt sind sie zurück im Labor in Brasilien. Temperaturänderungen bewirken, dass sich der Whisky

0: Balthasar. Do not claim them anymore. 10 vor 5. Deutschlandfunk Nova, ja. Es gibt da ein offenes Geheimnis. Ein offenes Geheimnis nämlich über KI und Musik. Ja. Ihr wisst ja, dass KI auch Musik ausspucken kann, klar. Und Frage ist, woher sie ihre Ideen hat für Musik. Ja. Und da muss man einfach feststellen, KI-Firmen trainieren ihre Modelle mit urheberrechtlich geschützten Songs. Das tun sie offen im Geheimen mit Songs, an denen dann die Künstler nichts verdienen. Weil klar, wie soll sonst die KI einen Song machen, der irgendwie nach Taylor Swift oder so klingt, wenn sie nicht vorher mit Taylor Swift gefüttert wurde, ja? Anfang Juli hat da das US-Magazin The Atlantic nochmal eine neue Recherche veröffentlicht, die dazu neue Indizien geliefert hat. Ja, demnach haben KI-Konzerne Zugriff auf riesige Datensätze mit Millionen von eigentlich lizenzierten Musiktiteln, eben mit Superstars wie Taylor Swift und Bad Bunny und so weiter, aber eben auch mit jede Menge kleinen Künstlerinnen und Künstlern aus der ganzen Welt. Und das ist so, es bedroht die Existenz von MusikerInnen. Und damit hat sich unsere Deutschlandfunk-Nova-Reporterin Roshan Heslin beschäftigt.
1: Der deutsche Musiker El Guni wurde von einem Freund darauf aufmerksam gemacht, dass auch seine Songs in den geleakten Datensätzen zu finden sind. Schockiert darüber war er nicht.
2: Ja, man ist natürlich mittlerweile ein bisschen abgestumpft, weil einfach die ganze Zeit nur sowas passiert. Aber natürlich im Großen und Ganzen fühlt man sich da schon ausgeliefert und ein bisschen machtlos.
1: Eigentlich schützt das Urheberrecht Musikkompositionen und Texte automatisch ab ihrer Schöpfung. Für die öffentliche oder kommerzielle Nutzung benötigt man in der Regel eine käufliche Lizenz des Rechteinhabers. Das gilt zum Beispiel für Coverversionen oder Remixe. Für die Art und Weise, wie KI-Modelle existierende Musik weiterverarbeiten, gibt es momentan noch keine Richtlinien. Dass KI-Konzerne deswegen einfach machen, was sie wollen, sendet laut Alice Francis, selbst Musikerin und Vorstandsmitglied des Verbandes Pro Musik, ein gefährliches Signal.
3: Dadurch, dass neue Technologien entstanden sind, und die Regulierungen noch nicht nachgerückt sind, entsteht da so eine Lücke, die mir suggeriert, naja, Urheberrecht ist jetzt doch nicht mehr so wichtig, wenn da ein Riesenkonzern dahinter steht.
1: Sowohl El Guni als auch Pro Musik fordern deswegen eine schnelle Reaktion seitens der Politik und sehen das als einzige Hoffnung, den Beruf MusikerInnen zu schützen.
2: Am meisten habe ich die Befürchtung, dass Musik immer weiter entwertet wird und im Endeffekt nicht mehr stattfinden wird, weil es sich nicht mehr rentiert.
1: Laut einer GEMA-Studie werden bis 2028 rund ein Drittel der potenziellen Einnahmen von Musikschaffenden in Deutschland an die KI-Konkurrenz gehen. Zum einen, weil Auftragsarbeiten wie Werbe- oder Hintergrundmusik von einer KI einfach günstiger sind und zum anderen, weil die tägliche Flut von KI-Musik auf Streaming-Plattformen die echten MusikerInnen Sichtbarkeit und bares Geld kostet. Denn die KI-Musik landet im gleichen Ausschüttungstopf wie die der echten Artists.
3: Und jetzt bedeutet das ja quasi, dass auch KI-Musik, die irgendwie im Handumdrehen generiert wurde, aus demselben Topf beteiligt wird, aus dem die anderen Künstler, die irgendwie ein Studio finanzieren müssen, MusikerInnen finanzieren müssen, Produzenten, das soll jetzt alles gleichwertig behandelt werden.
1: Bislang hat nur der Streaming-Anbieter Tidal angekündigt, vollständig KI-generierte Songs nicht mehr zu vergüten. Nur Bandcamp lässt gar keine KI-Musik zu. Dagegen integriert Spotify jetzt selbst KI-Tools für seine User, eine Neuerung, bei der die Major-Labels Warner und Universal ihre Finger mit im Spiel haben. Denn sie haben sich mit den führenden Musikgeneratoren Udio und Suno hinter geschlossenen Türen auf einen Deal geeinigt.
3: Warum setzen sich die großen Labels mit diesen Herstellern an einen Tisch und beraten dann, wie sie dann beteiligt werden? Und die Leute, die wirklich das überhaupt möglich gemacht haben, die wurden nicht gefragt und die werden nicht beteiligt.
1: Bei den MusikerInnen verhärtet sich deswegen der Eindruck, dass der Erfolg von KI-Musik auf ihrem Schaffen basiert, sie aber als Einzige nicht am Millionengeschäft verdienen. Einen Hoffnungsschimmer gibt es aber doch. Seit März läuft das erste Verfahren in Europa, das die Nutzung von Audioinhalten durch KI-Unternehmen verhandelt. Die GEMA hat die Musik-KI Suno verklagt. Ende Juli kommt das Urteil und könnte weltweit ein Signal setzen. Eins ist aber auch klar, Geldstrafen setzen den millionenschweren Konzernen nur minimal zu. Ohne einheitliche Regularien rund um das Thema KI und Urheberrecht auf EU-Ebene werden die MusikerInnen weiterhin leer ausgehen.
0: Dann hier noch ein bisschen Food for Thought, Leute. Am Ende könnte man sich ja auch entscheiden, einfach nur Musik von Menschen zu hören und nicht von KI. So, wir jetzt, als die, die Musik vielleicht auch machen, aber vor allem erstmal hören, ne? Deutschlandfunk Nova hier, 5:05 jetzt.

0: Bravo mit Wide Eyed Wonder haben wir gehört. Jetzt ist es gleich 5 Uhr. Mathis, grüß dich.
1: Hallo.
0: Mathis Jungblut am Start für uns. Bring uns auf den neuesten Stand der Dinge.
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3: In München ist heute an die Opfer des rassistischen Anschlags am Olympia-Einkaufszentrum vor 10 Jahren erinnert worden. Die Namen der Opfer wurden vorgelesen, außerdem gab es eine Schweigeminute. Bundespräsident Frank-Walter Steinmeier sagte bei der Gedenkfeier, dass Staat und Gesellschaft zu solchen Attentaten nicht schweigen dürften. Vor 10 Jahren hatte ein 18-jähriger Deutscher mit iranischem Migrationshintergrund 9 Menschen erschossen. Danach tötete er sich auf der Flucht selbst. Die meisten seiner Opfer waren Jugendliche und junge Erwachsene. Der Täter wählte sie gezielt wegen ihrer tatsächlichen oder vermeintlichen ausländischen Herkunft aus. Erst 3 Jahre später stuften die Ermittler die Tat offiziell als rechtsextremistisch und rassistisch ein. Erst waren sie von einem Amoklauf ausgegangen. Ermittler haben heute die Zentrale der Deutschen Bank in Frankfurt am Main durchsucht. Nach Medienberichten steht bei der Razzia die Deutsche Bank-Tochter Postbank und deren Geschäfte zwischen 2008 und 2010 im Mittelpunkt. Offenbar wird gegen 10 frühere Manager ermittelt. Es geht um den Verdacht der Steuerhinterziehung im großen Stil, um sogenannte Cum-Cum-Geschäfte. Mit Cum-Cum ist eine Methode gemeint, Steuern zu vermeiden, indem Aktien hin und her geschoben werden. Ermittelnde gehen dem Bericht nach von einem Schaden von über 350 Millionen Euro aus. Die Deutsche Bank bestätigte die Vorwürfe und sagte den Behörden volle Zusammenarbeit zu. Es ist schon die 3. Razzia bei der Deutschen Bank in diesem Jahr. Um sexuelle Gewalt an Kindern zu verhindern, sollen Messenger-Dienste in der EU erstmal wieder mehr Befugnisse bekommen. Nach dem EU-Parlament haben auch die Mitgliedsländer dafür gestimmt. Danach dürfen Messenger in Zukunft wieder private Chats nach verdächtigen Bildern und Videos durchsuchen. Allerdings in Chats mit Ende-zu-Ende-Verschlüsselung soll das nicht gehen und auch nicht erlaubt sein, soll Software, die den Inhalt von Nachrichten vor dem Versenden scannt. Im April war eine ähnliche Regelung in der EU ausgelaufen. Danach gab es eine Debatte darüber, wie weit die sogenannte Chat-Kontrolle gehen darf. Vor allem das Europaparlament war dafür, die Möglichkeiten für die Messenger einzuschränken mit Blick auf den Datenschutz. Die neue Regelung soll auch erstmal nur bis 2028 gelten. Bis dahin soll es eine langfristige Lösung in der EU geben, was Plattformen machen dürfen oder müssen, damit sich Bilder sexualisierter Gewalt an Kindern nicht verbreiten. In Deutschland gibt es so viele Autos wie noch nie. Anfang des Jahres waren knapp 49,5 Millionen Pkw zugelassen. Das zeigen neue Zahlen des Statistischen Bundesamtes. Auf 1.000 Einwohnerinnen und Einwohner kommen im Schnitt 593 Autos. Das sind noch mal mehr als vor ein paar Jahren. Seit 2008 steigt diese Zahl jedes Jahr. Besonders hoch ist die Autodichte im Saarland, in Rheinland-Pfalz und in Bayern. Am niedrigsten ist sie in Berlin, Bremen und Hamburg. In den 3 Stadtstaaten ist die Zahl der Autos pro Einwohner zuletzt sogar leicht zurückgegangen, während sie in allen Flächenländern weiter gestiegen ist.
2: Das Wetter.
3: Oft bewölkt und auch ab und zu mal Regen. Im Süden dagegen gute Chancen auf Sonne. Heute 19 bis 28 Grad. Morgen dann mal mehr, mal weniger bewölkt. Kurze Schauer sind drin. Im Südwesten sonnig, meistens trocken. Temperaturen sind dann ähnlich wie heute.
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0: Die USA wollen einen Nukleardeal. Ja, dann denkst du natürlich sofort an den Iran, ist klar. Aber nee, Schlagzeile heute ist ja, die USA wollen einen Nukleardeal mit Saudi-Arabien. Und das müssen wir uns auf jeden Fall gleich mal genauer angucken.
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0: Luna Morgenstern mit neuer Musik auf unserer Playlist. Gold heißt der Song. Donald Trump bemisst ja den Erfolg seiner Präsidentschaft anhand der Zahl der Deals, die er geschlossen hat. Und jetzt gibt es News zu einem neuen Deal, der da so langsam aufkommt. Da kommen erste Details zu raus. Ein Deal in Sachen Atomkraft, und zwar ein Nuklearabkommen zwischen den USA und Saudi-Arabien. Ja, da soll dem Königreich am Golf geholfen werden, Energie aus Atomkraft zu gewinnen, und US-Firmen könnten dann da mitmachen. Klingt so nach einem typischen Trump-Deal, allerdings ist es ein Deal, über den sich Leute Sorgen machen. Deshalb sprechen wir jetzt nochmal drüber mit Wiebke Lehnhoff aus dem Deutschlandfunk Nova Nachrichten. Denn Wiebke, was sind das da für Knackpunkte, die Sorgen bereiten?
1: Ja, also verschiedene Medien und Nachrichtenagenturen, die berichten unter Berufung auf Insider, dass in diesem möglichen Atomdeal zwischen den USA und Saudi-Arabien zwei wichtige Elemente fehlen, um ein Atomwaffenprogramm zu verhindern. Mhm. Also erstens müsste normalerweise drinstehen, dass Saudi-Arabien kein Uran anreichern darf und auch abgebrannte Brennelemente nicht wieder aufbereiten darf. Denn mit Hilfe von beiden Sachen könnte das Königreich Atomwaffen entwickeln. Mhm. Aber genau das wird wohl nicht verboten.
0: Okay, das wäre ein Knackpunkt. Ein zweiter? Ja.
1: Der zweite ist, dass eigentlich in so einem Atomdeal drinstehen müsste, dass die internationale Atomenergiebehörde IAEA unangemeldet vorbeikommen darf und die Atomanlagen inspizieren darf, um halt zu gucken, dass da keine Atombombe gebaut wird. Aber auch das steht laut den Insiderberichten nicht in dem geplanten Nuklearabkommen mit Saudi-Arabien drin. Dabei wird über so ein Abkommen schon länger gesprochen, schon unter Joe Biden. Und Saudi-Arabien ist auch Mitglied der IAEA. Und letztes Jahr, da gab es einen Vorvertrag zwischen Saudi-Arabien und den USA zum Atomabkommen. Und da hatten viele US-Demokraten und auch einige Republikaner darauf bestanden, dass dann im fertigen Abkommen beide Schutzklauseln drinstehen müssten.
0: So, weil die Angst wäre jetzt, ohne diese Schutzklauseln könnte Saudi-Arabien am Ende atomar aufrüsten.
1: Genau, denn die Region, also der Nahe Osten, die ist ja politisch instabil. Saudi-Arabien ist ein langjähriger Rivale des Iran, und Saudi-Arabiens Kronprinz Mohammed bin Salman hat schon früher gesagt, dass sein Land nachziehen will, wenn der Iran eine Atombombe entwickelt. Mhm. Und auf welchem Stand der Iran da ist, ist unklar. Aber Fachleute vermuten, dass der Iran schon nah dran war oder ist an atomwaffenfähigem Uran. Und man will halt kein atomares Wettrüsten in der Region.
0: Dann könnte man sich natürlich fragen, warum die USA jetzt überhaupt da mit einem Atomdeal in der Region auftauchen. Ja. Wir sprechen über die Regierung Trump. Sagen wir mal, wirtschaftliche Interessen könnten ein Grund sein.
1: Ja, die US-Regierung, die erhofft sich von diesem geplanten Nukleardeal am Ende Aufträge in Milliardenhöhe für ihre eigene Atomindustrie. Denn die Zusammenarbeit, die könnte laut Plan 30 Jahre dauern. Und momentan ist das Ganze ja noch nicht offiziell bekannt gegeben, sondern es sind nur Infos durchgesickert von Insidern. Das kann sich also noch weiterentwickeln. Und dazu kommt, dass dieser Atomdeal mit Saudi-Arabien eigentlich noch dem US-Kongress vorgelegt werden muss. Und da könnte es dann Widerspruch geben.
0: Ein Atomdeal, schon richtig, mit Saudi-Arabien liegt auf dem Tisch. Ein US-amerikanischer Deal, der allerdings bei vielen ExpertInnen und Beobachtern für mächtig sorgt, weil das atomare Wettrüsten in der Region so beginnen könnte. Wiebke Lehnhoff aus dem Deutschlandfunk Nova Nachrichten mit den Hintergründen. Danke dir, Wiebke.
1: Gerne.
0: Die Sportfreunde Stiller. Um 17:12 Uhr jetzt in Deutschlandfunk Nova. Ein Kompliment.

0: Wenn ihr irgendwie noch Inspiration braucht, was man heute Abend mal so wegbingen könnte, ne? Wenn ihr was zum Streamen sucht. Ja, vorsichtiger Vorschlag, wie wäre es hiermit?
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0: Zombies aus Soldaten. Klingt irgendwie ein bisschen so nach Alien-Sci-Fi-Dystopie. Und der Streifen heißt Nightborn. Ein Kurzfilm von einem renommierten Regisseur, Neil Blomkamp, falls ihr den kennt. Ne? Der hat so Filme gemacht wie District 9 oder Elysium, bekannte Science-Fiction-Filme. Also nur, die Sache ist, dieser Kurzfilm Nightborn von Neil Blomkamp ist fast komplett KI-generiert. Es geht in Nightborn also um so ein geheimes Militärprogramm, bei dem eine Soldatin mit der Hilfe eines Chips so eine Art Zombie-Gen eingeflößt wird, alles so ein bisschen auf Mockumentary und Doku-Fiction gemacht. Und Deutschlandfunk Nova Tech-Autorin Carina Schröder hat sich das mal für uns reingezogen.
2: Er wurde wohl überwiegend mit Hilfe von KI erstellt, genauer gesagt mit dem Videomodell C-Dance 2.0. Das stammt von dem TikTok-Mutterkonzert ByteDance und zählt zu den wirklich leistungsstärksten Videogeneratoren auf dem Markt. Ist besonders dafür bekannt, dass dieses Programm sehr gut realistische Kamerafahrten machen kann, flüssige Bewegungsabläufe und eine hohe Konsistenz von Figuren sichert auch über mehrere Szenen. Etwas, womit KI-Modelle in der Vergangenheit, so Videomodelle, schon eher Probleme hatten.
0: Und Blomkamp betont, dass der kreative Prozess, ja, dass der immer noch auf menschlicher Seite gelegen habe, also Regie, Drehbuch, das Prompting der KI am Ende und auch der Cut des Films seien eben von ihm und seinem Team gemacht worden. Und man kann obendrein sagen, dass Nightborn jetzt auch nicht so ein Slop, hingerotzter, hingeprompteter KI-Kurzfilm ist, sondern dass die sich schon ein bisschen mehr Mühe gegeben haben, sagt Carina.
2: Also es gab keine klassischen Dreharbeiten, aber für die Produktion wurden die Gesichter und Stimmen von 32 realen Personen mit deren Zustimmung erfasst und lizenziert, also wirklich nur für diesen Film. Und das macht den Kurzfilm so relevant, denn es könnte ja so eine Art Zukunftsmodell sein. Also Blomkamp sagt auch, das ist so eine Art Testballon, auch eine Art Machbarkeitsstudium, zu zeigen, hey, guck mal, das kann KI schon alles und kann es irgendwie auch fair.
0: Und dann strich ist dann aber natürlich auch noch die wichtige Frage, ist der Film denn gut?
2: Boah, die Reaktionen fallen eher gemischt aus. Also trotz beeindruckender Optik sagen einige, die Figuren, die wirken irgendwie emotionslos. Die Geschichte fehle es außerdem an erzählerischer Tiefe. Bei beiden Punkten muss ich mitgehen. Aber ich und andere, wir haben vielleicht auch so einen kleinen Bias in uns. Denn Studien zeigen immer wieder, dass Kunst, die mit KI erstellt wurde, schlechter bewertet wird. Denn Kunst assoziieren wir mit Gefühl und KI kann ja keine Gefühle.
0: Ja, kann ich mir nicht von freimachen. Den Bias habe ich auch, aber wenn ihr wollt, zieht euch den Film selber rein. Nightborn heißt er, man kann ihn kostenlos selber sehen und das ist eben eine Art Testballon, wie Carina uns eben erklärt hat, für Filme machen mit KI.

0: Blossom mit Anaïs, der heißt Love, Love, Love, der Song. Um jetzt 5:30. Timo, grüß dich.
1: Tag, Markus.
0: Timo Oberhauser bringt uns auf den neuesten Stand der Dinge.
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3: Erstmal drei Meldungen in kurz. In München ist an die Todesopfer des rechtsextremistischen Anschlags vor 10 Jahren erinnert worden. Damals hatte ein 18-Jähriger in der Nähe eines Einkaufszentrums 9 Menschen und danach sich selbst erschossen. Der CDU-Politiker Thorsten Frey soll neuer Unionsfraktionschef im Bundestag werden und damit auf Jens Spahn folgen. Darauf haben sich laut Medienberichten Kanzler Merz und CSU-Chef Söder geeinigt. Und in den Geschäftsräumen der Deutschen Bank hat es heute Durchsuchungen gegeben. Laut Medienberichten stehen 10 Manager der Postbank im Verdacht, an Steuerhinterziehung im großen Stil beteiligt gewesen zu sein.
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3: In Peru halten sich gerade ungewöhnlich viele Pelikane in der Nähe von Menschen auf. Die Rede ist von hunderten Tieren, die durch Küstenstädte ziehen und nach Nahrung suchen. Die Nachrichtenagentur Reuters berichtet von Leuten, die den Tieren Fischreste hinschmeißen, um ihnen zu helfen. Forschende in Peru befürchten, dass viele Pelikane verhungern könnten. Sie gehen davon aus, dass die Tiere wegen El Niño massenweise in die Städte kommen. Das natürliche Klimaphänomen sorgt unter anderem dafür, dass sich das Wasser im Pazifik vor Peru stark erwärmt. Fische haben dort dann weniger Sauerstoff und weichen in tiefere Bereiche aus. Die Pelikane finden kaum noch Nahrung. Auch immer mehr Fischer in Peru machen sich Sorgen, weil sie weniger fangen. Das Land verdient viel Geld mit dem Verkauf von Fischmehl. Dieses Jahr könnte der Umsatz aber deutlich zurückgehen. In Österreich ist ein neues Polizeizentrum eröffnet worden, im Geburtshaus von Adolf Hitler. Das Gebäude in der Stadt Braunau ist über mehrere Jahre umgebaut worden für rund 20 Millionen Euro. Österreich will mit dem Schritt verhindern, dass das Haus an der Grenze zu Bayern ein Anziehungspunkt für Neonazis bleibt. Es war lange in Privatbesitz, seit 2017 gehört es dem österreichischen Staat. Eine Expertenkommission sprach sich dagegen aus, das Haus abzureißen oder ein Museum einzurichten. Stattdessen empfahl sie eine Umgestaltung ohne hohen Wiedererkennungswert. Hitler lebte nach seiner Geburt im April 1889 nur wenige Monate in dem Haus, dann zog seine Familie um. In den vergangenen Jahrzehnten kamen immer wieder Rechtsextreme und Neonazis zu dem Geburtshaus. Dabei kam es auch mehrfach zu Zwischenfällen. Von Tierschützern kommen schwere Vorwürfe gegen einen der Hauptgastgeber der nächsten Fußball-WM. In Marokko soll demnach eine Jagd auf Straßenhunde laufen, angeblich um sie vor der WM 2030 von den Straßen zu kriegen. Unabhängig überprüfen lassen sich die einzelnen Fälle nicht. Allerdings sind viele Fotos, Videos und Schilderungen im Umlauf aus mehreren großen Städten. Die Organisation PETA spricht von einem massenhaften Abschlachten. Marokkos Regierung weist die Vorwürfe von Tötungen zurück. Es laufe vielmehr schon seit 2019 ein Programm, um die Hundepopulation mit Kastrationen und Impfungen schrittweise zu senken. Die FIFA sagt, dass sich Marokko im Bewerbungsverfahren verpflichtet hat, die Rechte von Tieren zu schützen. Man prüfe zusammen mit dem marokkanischen Fußballverband, ob die Zusagen auch eingehalten werden.
2: Das Wetter.
3: Vor allem im Süden, da sind einige Sonnenphasen noch möglich, sonst eher grau und es kann auch mal leicht regnen. Morgen dann um die 19 bis 28 Grad maximal. Meist Sonne und Wolken im Wechsel und kurze Schauer sind möglich. Im Südwesten dagegen meist sonnig.
0: Im Süden sind Sonnenphasen möglich, sagst du, ja?
3: Ja.
0: Gut. Grüße in den Süden.
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0: Ich hab gleich Millennium Kid für euch am Start. Fangen wir mal mit Gracie Abrams an.

0: Millennium Kid mit Wie du. Sagen wir mal, ihr habt einen total wichtigen Termin bei der Arbeit oder irgendeine krasse Prüfung oder ein wichtiges Gespräch vor euch, ja? Tut's doch eigentlich in der Regel ganz gut, wenn euch vorher nochmal jemand in den Arm nimmt. Ja, und das geht nicht nur uns Menschen so, weiß Anneke Schäfer.
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2: Dass eine Umarmung gut tut, das wissen auch Schimpansen und Bonobos. Auch diese Menschenaffen nutzen körperliche Berührungen, um soziale Spannungen zu überwinden und um Harmonie in der Gruppe herzustellen. Das zeigt eine Studie im Fachmagazin Proceedings of the Royal Society B. Die Forschenden haben ein Experiment entwickelt, um zu beobachten, ob Umarmen, Berühren und Küssen auch bei Affen den Umgang miteinander verbessern und sie beruhigen kann. Vor allem vor einem stressigen Ereignis wie einer Fütterung. Dafür haben sie verschiedene Affengruppen in afrikanischen Schutzgebieten daran gewöhnt, dass sie regelmäßig Erdnüsse bekamen. Dabei beobachteten sie, dass Tiere, die vorm Füttern beruhigenden Kontakt hatten, eher bereit waren, das Futter zu teilen und sich toleranter verhielten. Einer der Forscher sagt, dass soziale Berührung ein starkes Kommunikationsmittel ist, schon lange vor der Sprache. Wenn die Lebenserwartung steigt, dann ist das grundsätzlich eine gute Sache. Aber gleichzeitig steigt auch der Anteil der Jahre, in denen Menschen nicht mehr gesund sind. Was das weltweit heißt, haben Forschende jetzt im Fachblatt The Lancet Public Health zusammengetragen. Im Jahr 1990 lag die durchschnittliche Lebenserwartung weltweit noch bei fast 65 Jahren. In diesem Jahrzehnt sind es schon fast 74 Jahre. Allerdings sorgen zum Beispiel chronische Rückenprobleme, mentale Erkrankungen oder Gehörverlust zu Einbußen in der Lebensqualität. Der Anteil der nicht gesunden Jahre ist in den letzten Jahrzehnten weltweit von 8,8 auf 10,7 gestiegen. Menschen müssen im Schnitt also länger mit Beschwerden leben. Das betrifft nicht nur alte Menschen, auch chronische Erkrankungen bei Jüngeren fließen in die Statistik mit ein. Gerade in den reichsten Ländern der Welt ist das zu beobachten. Ganz vorne liegen die USA mit 14 Jahren mit deutlichen Einschränkungen, gefolgt von Australien und Kanada. Für Deutschland haben die Forschenden noch knapp 12 Jahre mit chronischen Leiden errechnet. Die Forschenden sagen, nicht nur die Lebenserwartung ist wichtig, auch die Gesundheitserwartung. Die Vorsorge müsse deshalb massiv ausgebaut werden. Der Münchner Zoo hat seine beiden letzten Mähnenrobben eingeschläfert, ein Weibchen und ein älteres Männchen. Der Tierpark hatte schon länger den Verdacht, dass die beiden Tiere sich mit bestimmten Bakterien infiziert hatten, die Tuberkulose auslösen. Nach Angaben des Zoos ist unklar, ob die Tiere wirklich krank waren. Trotzdem wurde entschieden, sie zu töten. Begründet wurde das mit Tier- und Infektionsschutz und mit dem Schutz der Mitarbeitenden. Die Zooleitung sagt, dass sie sich auch mit internationalen Experten beraten hat und dass Einschläfern die verantwortungsvollste Lösung gewesen sei. Die toten Tiere sollen jetzt untersucht werden. Das Gehege der Mähnenrobben wird sauber gemacht und desinfiziert. Dann schaut der Münchner Tierpark, ob eine andere Robbenart dort einziehen kann.
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0: Also selbst wenn ich mal sagen muss, dass ich jetzt nicht so oft Ariana Grande höre, wäre Hate That I Made You Love Me schon auch ein Kandidat für einen Sommersong?
1: Ja, weil was jetzt?
0: Caro, für dich hier, der vielleicht?
1: Oh ja, Robin. Ich meine, Into the Sun passt doch auch perfekt zum Sommer.
0: Ja, geht auch ordentlich ab.
1: Ich finde auch. Ist ein guter Laune-Song.
0: Ah.
1: Aber ist er.
0: Du kannst dich aber nicht ganz entscheiden, sagtest du?
1: Nee.
0: Der kommt auch noch in Frage, ja?
1: Ja, auch geil. Von Jungle, Carry On. Ich finde, der... Ich weiß nicht, also da stelle ich mich...

0: Mich am Strand mit einem Getränk auf der Liege vor, Füße im Sand.
1: Ich stelle mich mir vor in einem VW Käfer Cabrio.
0: So Roadtrip-mäßig.
1: Ja, so irgendwie italienische Adriaküste. Aperol, Sonnenbrille, Hawaii-Hemd.
0: Auch geil.
1: Auch ganz gut, oder?
0: Passt.
1: Also für mich ist es ja der hier.
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1: Il Civetto.
0: Da passt doch auch deine Beschreibung.
1: Eigentlich ja. Lazy Tage. Ist auch richtig geil. Il Civetto übrigens überhaupt eine Band, die mich zuletzt erst so richtig gekriegt hat, obwohl es sie ja irgendwie auch schon gefühlt seit 380 Jahren gibt. Aber ich bin
0: theoretisch
1: jetzt spät auf den Zug aufgestiegen.
0: Praktisch hast du es jetzt auch entdeckt.
1: So ist es. Caro Nieder ist am Start, die macht was Cooles mit euch diese Woche. Sie möchte von euch wissen, was der Deutschlandfunk Nova Sommersong ist. Wie funktioniert's?
0: Also letzte Woche konnten die Leute ihre Vorschläge einschicken. 3 Stück haben wir ja gerade schon gehört.
1: Ja.
0: Und daraus ist eine Top 10 entstanden. Und auf deutschlandfunknova.de könnt ihr jetzt abstimmen, welcher dieser 10 Songs eben der einzige Sommersong von Deutschlandfunk Nova werden soll.
1: Robin ist dabei mit Into the Sun, Il Civetto, Lazy Tage. Was haben wir gerade noch gehört? Jungle, Carry On. Aber zum Beispiel auch noch, Wenn du tanzen willst von Lotte. Shakira natürlich mit Dai Dai wegen Fußball-WM und so, ist klar.
0: Muss.
1: Ja. Und was ich auch ganz sehr witzig fand, DJ Jazzy Jeff und der Fresh Prince ja, mit Summertime 1991. Also,
0: ja, der Prinz von Bel-Air, der
1: genau,
0: ist auch noch bei.
1: So ist es. Caro Nieder jetzt am Start für euch hier in Deutschlandfunk Nova ab 18 Uhr. Kommt gut rein in den Abend mit Caro. Markus Dichmann ist mein Name. Schönen Abend euch.

0: The Soft Vanders mit Gold Star habt ihr gehört hier bei Deutschlandfunk Nova. Wir haben es jetzt 18 Uhr und Mathis Jungblut ist am Start. Hi.
1: Hallo Caro.
0: Mathis erzählt uns, was in der Welt los ist.
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1: In München ist heute an die Opfer des rassistischen Anschlags am Olympia-Einkaufszentrum vor 10 Jahren erinnert worden. Die Namen der Opfer wurden vorgelesen, außerdem gab es eine Schweigeminute. Bundespräsident Frank-Walter Steinmeier sagte bei der Gedenkfeier, dass Staat und Gesellschaft zu solchen Attentaten nicht schweigen dürften. Vor 10 Jahren hatte ein 18-jähriger Deutscher mit iranischem Migrationshintergrund 9 Menschen erschossen. Danach tötete er sich auf der Flucht selbst. Die meisten seiner Opfer waren Jugendliche und junge Erwachsene. Der Täter wählte sie gezielt wegen ihrer tatsächlichen oder vermeintlichen ausländischen Herkunft aus. Erst 3 Jahre später stuften die Ermittler die Tat offiziell als rechtsextremistisch und rassistisch ein. Erst waren sie von einem Amoklauf ausgegangen. Ermittler haben heute die Zentrale der Deutschen Bank in Frankfurt am Main durchsucht. Nach Medienberichten steht bei der Razzia die deutsche Banktochter Postbank und deren Geschäfte zwischen 2008 und 2010 im Mittelpunkt. Offenbar wird gegen 10 frühere Manager ermittelt. Es geht um den Versuch der Steuerhinterziehung im großen Stil, um sogenannte Cum-Cum-Geschäfte. Mit Cum-Cum ist eine Methode gemeint, Steuern zu vermeiden, indem Aktien hin und her geschoben werden. Ermittelnde gehen dem Bericht nach von einem Schaden von über 350 Millionen Euro aus. Die Deutsche Bank bestätigte die Vorwürfe und sagte den Behörden volle Zusammenarbeit zu. Es ist schon die 3. Razzia bei der Deutschen Bank in diesem Jahr. Anfang Juli hat die Bundesregierung eine Krankenkassenreform beschlossen. Davon betroffen ist auch die Psychotherapie. Daran gibt es aber auch viel Kritik. Ein Aktionsbündnis sagt zum Beispiel, dass durch die Pläne viel weniger gesetzlich versicherte Menschen einen Psychotherapieplatz bekommen werden. Geplant ist zum Beispiel, dass Praxen nur noch eine bestimmte Anzahl an Patienten pro Quartal abrechnen dürfen und sie von den Krankenkassen nur noch ein bestimmtes Budget bekommen. Das Aktionsbündnis Psychotherapie hat eine Befragung gemacht. Demnach denkt jeder 3. Therapeut darüber nach, aufzuhören. Mehr als die Hälfte der Praxen stellt wegen der unsicheren Lage gerade kein Personal mehr ein. Weil es an den neuen Plänen viel Kritik gibt, hat die Bundesregierung schon gesagt, dass sie das Gesetz nochmal überarbeiten will. An den Tankstellen steigen die Spritpreise weiter. Nach Angaben des ADAC hat sich zum Beispiel Diesel im Gegensatz zur letzten Woche um 10 Cent verteuert auf 2,17 Euro. Super E10 liegt im Moment bei 2,15 Euro. Trotzdem plant Wirtschaftsministerin Katharina Reiche erstmal keinen neuen Tankrabatt. Das hat sie heute nochmal bestätigt. Sie sagte RTL und NTV, dass die Spritpreisbremse im Frühjahr sehr teuer gewesen sei. Für eine neue Maßnahme sei derzeit kein Geld im Haus. Grund für die steigenden Spritpreise ist unter anderem die neue Eskalation im Iran-Krieg.
2: Das Wetter.
1: Immer noch oft bewölkt und es kann leicht regnen. Im Süden dagegen gute Chancen auf Sonne. Noch 19 bis 28 Grad heute. Morgen dann mal mehr, mal weniger Wolken. Kurze Schauer sind drin. Im Südwesten gibt Sonne und es ist trocken. Temperaturen dann heute ähnlich wie heute.
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0: Hi. Also, wenn ich von der Kakerlakenbewegung in Indien höre, da denke ich ganz klar an eine Kakerlakenplage. Ich würde mich auch nicht wundern, weil meine schlimmste Kakerlakenerfahrung hatte ich tatsächlich in Indien. Da ist mir aus dem Kühlschrank eine riesen Kakerlake entgegengeflogen. Ich wusste bis zu dem Zeitpunkt nicht mal, dass diese Viecher fliegen können. Dementsprechend schlimm war diese Erfahrung für mich. Aber nee, mal zurück zum Thema. Darum geht es bei der Kakerlakenbewegung in Indien tatsächlich nicht, sondern es ist was Politisches. Die Gen Z mit ihrer Kakerlakenpartei. Wir gucken gleich mal genauer drauf, was das ist und was eigentlich dahinter steckt. Hier in so 7 Minuten.
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0: Dermot Kennedy mit Turnstile. Habt ihr gehört, hier bei Deutschlandfunk Nova. Kennt ihr schon die Kakerlaken-Volkspartei? Das ist keine echte Partei, aber eine Bewegung in Indien, die gerade immer größer wird. Dahinter steckt Abhijit Dibke.
1: They feel that no party in India today caters to the need, aspiration, hopes of the young people. The opposition is busy fighting for their own survival, while the government is busy grabbing, snatching more power.
0: Ja, er sagt, keine Partei in Indien kümmert sich um die Bedürfnisse der jungen Leute. Die Opposition kämpft um ihr eigenes Überleben, während halt die Regierung damit beschäftigt wäre, nach immer mehr Macht zu streben. Der oberste Richter Indiens hat vor 2 Monaten junge Arbeitslose in Indien beleidigt und sie eben Kakerlaken genannt. Er ist kurz darauf zurückgerudert, aber Abhijit Dibke, den ihr gerade gehört habt, hatte da schon auf Social Media gefragt, was, wenn sich all diese Kakerlaken zusammentun würden. Das ist passiert, online als auch offline. Bei Instagram zum Beispiel hat die Bewegung mittlerweile fast 25 Millionen Follower und Followerinnen. Und fast täglich gehen sie in Indien auf die Straße und demonstrieren. Alexander zum Beispiel auch.
2: I wanted to go to this protest to protest not just on one single issue, but in general against the government, because for the last 12 years they've really been clamping down on freedom of speech, on livelihood, on environmental issues, on student issues, on basic freedoms, on you name an issue and they have put their foot wrong. And so this was kind of to put my hands together and say, this is enough, please go.
0: Er sagt, dass er eigentlich gar nicht zu diesem Protest geht wegen einer einzelnen Sache, sondern generell, um gegen diese Regierung zu protestieren, weil er sagt, in den letzten 12 Jahren haben die immer mehr zum Beispiel die Meinungsfreiheit eingeschränkt, die Lebensgrundlagen, die Umwelt zerstört. Irgendwie bei Bildungsthemen, grundlegenden Freiheiten, egal was, die haben irgendwie verkackt, wie er es nennt. Und er hat gesagt, deswegen war jetzt einfach der Moment für ihn zu sagen, ey, da gibt's gerade diese Bewegung, da mache ich mit, weil es reicht ihm. Viele junge Menschen fühlen sich in Indien nicht gehört. Gorky ist auch bei den Protesten gewesen und will endlich Veränderungen im Land.
3: If you're in a job and you don't perform well, you will be questioned. You will be put on probation, you can be fired. But why can't that same thing happen to the government? If you're not doing the job properly, there should be an accountability.
0: Er vergleicht das so ein bisschen mit, ja, wenn du deinen Job nicht gescheit machst, nicht gut performst, dann wirst du dich dafür rechtfertigen müssen, ne? Weil du stehst unter Beobachtung, kannst gefeuert werden. Aber er fragt, wieso kann das nicht genauso bei der Regierung laufen? Warum wird da nicht geguckt, ob die ihren Job ordentlich machen? Ihr könnt noch mehr zur Kakerlakenbewegung hören in unserem Nachrichtenpodcast Unboxing News. 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Unboxing News heißt der Podcast.

0: Langes Leben gleich gesundes Leben, Fragezeichen. Klingt eigentlich erstmal so eine plausible Schlussfolgerung. Ne? Also wer lange lebt, der hat gleichzeitig auch gesund gelebt. Könnte man meinen. Häufig wird ja auch die Lebensqualität eines Landes daran gemessen, wie alt die Menschen werden. Aber das passt so nicht zusammen. Das zeigt eine neue Studie, weil die Jahre, die wir in einem schlechten Gesundheitszustand verbringen, die steigt tatsächlich.
1: Das Studienteam hat weltweit Daten verglichen, und zwar aus insgesamt 204 Ländern und Regionen für den Zeitraum zwischen 1990 bis 2023. Und bei dieser Auswertung kam raus, dass zwar die Lebenserwartung in dem Zeitraum weltweit angestiegen ist, von rund 65 Jahren auf rund 74 Jahre. Mhm. Aber dabei ist die gesunde Lebensspanne nicht im gleichen Maße mit angestiegen. Also die ist nur von rund 60 Jahren auf rund 63 Jahre gestiegen.
0: Das hat sich meine Kollegin Wiebke Lehnhoff aus den NOVA Wissensnachrichten für uns angeguckt. Diese Krankenjahre liegen auch nicht nur im letzten Lebensabschnitt, sondern sind wohl übers gesamte Erwachsenenleben verteilt, zeigt diese Studie. Und es sind vor allem chronische Erkrankungen, die zu dieser schlechteren Gesundheit beitragen.
1: Zum einen grob gesagt Rücken, also Muskel-Skeletterkrankungen, die besonders im unteren Rücken für chronische Schmerzen sorgen. Und zum anderen sind es auch psychische Störungen wie Depressionen und Angststörungen. Außerdem schlechteres Hören und auch Gehörverlust und auch sowas wie Verletzungen durch Stürze.
0: Und laut dieser Studie haben die Menschen gerade in den reichsten Ländern mehr kranke Lebensjahre.
1: Den Negativrekord stellen die USA auf. Da leben die Menschen im Schnitt 14 Jahre bei schlechter Gesundheit. Und Australien und Kanada liegen ganz knapp dahinter. Deutschland steht mit rund 12 kranken Jahren nur ein bisschen besser da. Mhm. Und besonders gut sieht's aus in Nauru. Das ist ein Inselstaat im Pazifik mit nur rund 7 kranken Lebensjahren.
0: Wir haben mit Wiebke noch ausführlicher genau über dieses Thema gesprochen. Das ganze Gespräch, das findet ihr wie immer in der Deutschlandfunk-App. Connor Price ist es jetzt für euch.

0: Bruckner mit einem Fujifilm waren so unterwegs. 18:30 ist es. Timo Oberhauser erzählt uns jetzt schön knackig, was gerade in der Welt los ist. Hi Timo.
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2: So, ich würde es machen, wenn du mir das Mikro anmachst. So. Ich mache es jetzt erstmal in der Kurzform. In München ist an die Todesopfer des rechtsextremistischen Anschlags vor 10 Jahren erinnert worden. Damals hatte ein 18-Jähriger in der Nähe eines Einkaufszentrums 9 Menschen und danach sich selbst erschossen. Der CDU-Politiker Thorsten Frey soll neuer Unionsfraktionschef im Bundestag werden und damit auf Jens Spahn folgen. Darauf haben sich die Chefs von CDU und CSU geeinigt. Und um sexuelle Gewalt an Kindern zu verhindern, sollen Messenger-Dienste in der EU mehr Befugnisse kriegen. Die Mitgliedsländer haben dafür gestimmt. Danach dürfen Messenger in Zukunft private Chats nach verdächtigen Bildern und Videos durchsuchen. Allerdings in Chats mit Ende-zu-Ende-Verschlüsselung soll das nicht gehen.
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2: In Norwegen ist an die Opfer der Terroranschläge in Oslo und auf der Insel Utøya heute vor 15 Jahren erinnert worden. An der Gedenkstätte im Osloer Regierungsviertel wurden die Namen der Getöteten verlesen. Norwegens Ministerpräsident Jonas Gahr Støre bezeichnete die Anschläge als politisch motivierten Massenmord und er fordert weiterhin offen über die Folgen von Rechtsextremismus, Hass und Verachtung der Demokratie zu sprechen. Am 22. Juli 2011 hatte der Rechtsterrorist Anders Behring Breivik in Oslo eine Autobombe gezündet und dabei 8 Menschen getötet. Danach fuhr er auf die Insel Utøya und eröffnete das Feuer auf die Teilnehmerinnen und Teilnehmer des jährlichen Sommerlagers der Jugendorganisation der Sozialdemokratischen Arbeiterpartei. Dort starben 69 Menschen. In Nicaragua will der autoritäre Machthaber Daniel Ortega keine Wahlen mehr zulassen. Die USA haben die internationale Gemeinschaft deshalb dazu aufgerufen, das Land zu isolieren. US-Außenminister Marco Rubio sagt, Nicaragua könne keine Rückkehr zur Tagesordnung erwarten, solange es demokratische Prinzipien ablehnt. Ortega hatte die Absage von Wahlen damit begründet, dass die Opposition von den USA unterstützt werde und daran gehindert werden müsse, die Macht an sich zu reißen. Der 80-jährige Präsident regiert Nicaragua ohne Unterbrechung seit 2007. Im Laufe der Jahre wurde sein Regierungsstil immer autoritärer. Im Louvre in Paris ist jetzt der Teil wieder eröffnet, in den letzten Herbst eingebrochen wurde. Französische Medien berichten, dass seit heute wieder Besucherinnen und Besucher in die Apollo-Galerie gelassen werden. In dem Saal gibt es allerdings deutlich weniger zu sehen als vorher. Die übrig gebliebenen Schmuckstücke wurden zur Sicherheit weggebracht. Für sie soll ein fensterloser Tresorraum gebaut werden. Wer den bezahlt, ist laut dem Louvre-Direktor noch nicht geklärt. Er spricht aber von einem Neuanfang für die Apollo-Galerie. In Zukunft sollen zum Beispiel die prunkvollen Decken des Saals wieder mehr in Szene gesetzt werden. Bei dem Einbruch letzten Oktober wurden Kronjuwelen im Wert von fast 90 Millionen Euro geklaut. Von ihnen fehlt jede Spur. Der Einbruch hatte große Sicherheitslücken im Louvre deutlich gemacht.
1: Das Wetter.
2: Vor allem im Süden, da sind noch einige Sonnenphasen möglich, sonst eher grau und es kann immer mal leicht regnen. Morgen 19 bis 27 Grad maximal, meist Sonne und Wolken im Wechsel und kurze Schauer sind möglich. Im Südwesten ist es dagegen oft sonniger.
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0: Hello! Ich kenne Musik, zu der kann man besonders gut so seine negativen Vibes rauslassen. Zumindest macht es nämlich Brockhoff selbst. Sie hat uns mal in einem Interview erzählt, wie das für sie eigentlich so war, neu in der Musikbranche unterwegs zu sein.
3: Es waren ja auch alles extrem neue Eindrücke für mich zu der Zeit. War dann eben auch mit Gedanken verbunden, okay, manche Sachen in dieser Branche sind nicht so rosig, wie ich mir die vorgestellt habe. Deswegen hat es auch ein bisschen was Befreiendes. Vielleicht nicht unbedingt was Optimistisches, aber was Befreiendes.
0: Was Befreiendes, solche negativen Vibes in die Musik zu packen. Hör da jetzt hier, Brockhoff ist das mit Blue Star.
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0: Ihr wollt doch immer so gerne mitbestimmen, welche Musik hier bei Deutschlandfunk Nova läuft. Und genau jetzt ist eure Chance dazu. Wollt ihr zum Beispiel mehr Robin, Into the Sun hören? Oder El Chivetto mit Lazy Tage? Oder ein bisschen spanische Vibes von Karol G mit Viajando por el Mundo? Dann haben wir noch Lotte mit Wenn du tanzen willst. Oder Shakira zusammen mit Burna Boy, Die Die, ist ja auch WM-Song. Das sind nur 5 Songs, die mit zur Auswahl stehen zum Sommersong 2026 hier bei Deutschlandfunk Nova. Es gibt auch noch 5 weitere. Schaut doch mal vorbei auf deutschlandfunknova.de und stimmt für euren Favoriten ab. Der wird dann natürlich auch öfter hier im Programm laufen, ne? Also damit könnt ihr hier unsere Playlist mit beeinflussen.
1: Hey, hier ist Lars von El Chivetto. Wir sind mit unserem Song Lazy Tage bei Deutschlandfunk Nova in den Top 10 ihrer Sommersongs. Freut uns total. Stimmt gern für uns ab.
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Auf deutschlandfunknova.de könnt ihr jetzt für euren Sommersong 2026 abstimmen. Ichi Wetto, habt ihr gerade gehört, sind auch mit dabei.

0: ihr schon mal einen Storch in freier Wildbahn gesehen? Wenn nicht, na, dann ist jetzt eure Zeit gekommen. Diesen Sommer brüten in Deutschland so viele Weißstörche wie noch nie. Der NABU, also der Naturschutzbund, der zählt inzwischen um die 15.000 Brutpaare. Vor wenigen Jahrzehnten waren das nicht mal 3.000, also ist krass angestiegen. Bernd Petri nennt das einen Anlass zu großer Freude und hat uns erzählt, dass die Storchpopulation größer wird, liegt vor allem an den Wessi-Störchen.
1: Also genauer gesagt an den westziehenden Störchen. Die ziehen normalerweise über Gibraltar bis nach Westafrika, Mali, Mauretanien, Senegal. Machen sie nicht mehr, sie bleiben in Spanien, das reicht ihnen, dort gibt es riesige Müllkippen, sie partizipieren von dort fleischlichen Resten, die die Menschen blöderweise weggeworfen haben, aber auch in den Reisfeldern und in Deutschland sind die Naturschutzgebiete immer schöner und besser geworden, also die Nahrungsverfügbarkeit ist größer geworden.
0: Ja, Bernd Petri arbeitet selber beim NABU, deswegen kennt er sich damit so gut aus. Noch ein Grund, warum die Störche hier mehr nisten, ist wohl unter anderem, weil vor so 50 Jahren extra Nesthilfen in Deutschland aufgebaut wurden.
1: Also einfach so Holzmasten mit Nistplattformen drauf und so weiter. Manche haben auch Dachreiter, also Hilfen für das Dach angefertigt. Und wie die ersten Störche sich wieder verflogen haben Richtung, sage ich jetzt mal, Baden-Württemberg und Rheinland-Pfalz, Hessen, haben die gedacht, Mensch, guck mal da, hier ist schon eine Penthouse-Wohnung für uns und haben sich niedergelassen, haben geklappert und eben Junge produziert.
0: Erzählt, das ist ja süß, ey. Dann gibt es aber natürlich, ne, wir haben vorhin über die Wessi-Störche gesprochen, noch die Ossi-Störche, also die ostziehenden Störche. Die nehmen wohl eine etwas gefährlichere Route über den Bosporus bis nach Südafrika. Da ist die Entwicklung wohl nicht ganz so positiv wie bei den Wessi-Störchen. Die hatten früher sogar Rückgänge, aber auch seit 2019 gibt es da wieder ein bisschen positivere Entwicklungen. Und damit das für diese ganzen Störche weiterhin so positiv läuft, gibt es auch Dinge, die wir selber ganz konkret tun können, sagt Bernd Petri.
1: Bäume stehen lassen, damit die da brüten können auf alten Pappeln und so weiter und ansonsten eben die Naturschutzgebiete pflegen und ganz, ganz wichtig, Wasserrückhalt, das hilft den Störchen, das hilft vielen anderen Viechern und es hilft vor allen Dingen dem Klimaschutz und dem Hochwasserschutz. Also Wasserrückhalt ist die erste Maßnahme im Natur- und Umweltschutz.
0: Ja, und das ist vor allem etwas, das Länder und Kommunen beeinflussen können, indem sie den Boden nicht versiegeln lassen, sondern halt Maßnahmen ergreifen, um das Niederschlagswasser möglichst lange in der Landschaft zu halten. Wir haben noch länger mit Bernd Petri darüber gesprochen. Wenn ihr euch also für Störche interessiert oder gerne hören wollt, was Bernd Petri doch für schöne Beschreibungen zu Störchen hat, dann hört doch mal rein in das ganze Gespräch auf deutschlandfunknova.de oder eben in der Deutschlandfunk-App. Hier gibt es jetzt Hurry Hurry für euch.

0: Night Swimming.
1: Ja, keine schlechte Idee, mal nachts schwimmen zu gehen. Telquist haben das zumindest gemacht, habt ihr gerade gehört.
0: Wir haben es jetzt 19 Uhr und Mathis Jungblut hat ein Update aus der Welt für uns. Hi Mathis.
2: Hallo Caro.
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2: In München ist heute an die Opfer des rassistischen Anschlags am Olympia-Einkaufszentrum vor 10 Jahren erinnert worden. Die Namen der Opfer wurden vorgelesen, außerdem gab es eine Schweigeminute. Bundespräsident Frank-Walter Steinmeier sprach auch und sagte bei der Gedenkfeier, dass Staat und Gesellschaft zu solchen Attentaten nicht schweigen dürften. Vor 10 Jahren hatte ein 18-jähriger Deutscher mit iranischem Migrationshintergrund 9 Menschen erschossen, danach tötete er sich auf der Flucht selbst. Die meisten seiner Opfer waren Jugendliche und junge Erwachsene. Der Täter wählte sie gezielt wegen ihrer tatsächlichen oder vermeintlichen ausländischen Herkunft aus. Erst 3 Jahre später stuften die Ermittler die Tat offiziell als rechtsextremistisch und rassistisch ein. Erst waren sie von einem Amoklauf ausgegangen. Den deutschen Kaufhäusern geht es schon seit einiger Zeit schlecht. Jetzt müssen Beschäftigte der Kette Galeria wieder einmal um ihre Zukunft bangen. Das Unternehmen prüft an insgesamt 33 Standorten, ob Häuser geschlossen werden. Vor allem Bayern, Baden-Württemberg sind betroffen, aber auch in NRW, Hamburg oder Berlin könnten Filialen von Galeria schließen. Der Plan sieht dabei so aus: Erst will Galeria mit den jeweiligen Vermietern über Mietkonditionen und Flächenanpassungen verhandeln. Gibt es dabei keine Lösung, steht die Schließung im Raum. Die angeschlagene Warenhauskette Galeria hat erst vor kurzem eine neue Kreditfinanzierung von bis zu 160 Millionen Euro bekommen. Das Geld kommt von einem US-Investor und ist an einer Sanierung gekoppelt. Die Gewerkschaft der Polizei ist für das geplante Alkoholverbot an Bahnhöfen, findet aber, dass für die Kontrolle das Sicherheitspersonal der Bahn zuständig ist. Die Bundespolizei ist laut dem Vorsitzenden der Gewerkschaft nur zuständig, wenn Straftaten passieren und Platzverweise oder Hausverbote durchgesetzt werden müssen. Der Gewerkschaftschef fordert außerdem, dass das Alkoholverbot konsequent gelten soll, also auch in den Zügen. Ansonsten drohe ein Flickenteppich. Die Deutsche Bahn will Alkoholkonsum auf Bahnsteigen und in Bahnhofshallen verbieten. In Bahnhofrestaurants und in Zügen soll er aber weiter erlaubt sein. Das Verbot soll ab Mitte Oktober gelten. Die Bahn sagt, dass sie damit aggressive Fahrgäste und Gewalt gegenüber Bahnpersonal verhindern will. Die Bundesanwaltschaft hat Anklage gegen 4 mutmaßliche Anführer der verbotenen Reichsbürgergruppe Königreich Deutschland erhoben. Ihnen wird vorgeworfen, Drahtzieher in einer kriminellen Vereinigung gewesen zu sein. Der Gründer der Reichsbürgergruppe steht außerdem unter Verdacht, Steuern hinterzogen zu haben. Vor gut einem Jahr hatte Bundesinnenminister Alexander Dobrindt die Gruppe verboten. Sie galt zu der Zeit als größte in der Reichsbürgerszene. Sicherheitsbehörden gingen von rund 1.001 Anhängern aus. Reichsbürger lehnen Demokratie in Deutschland ab und drohen teilweise mit Gewalt, um sich den staatlichen Behörden zu widersetzen.
3: Das Wetter.
2: Heute ist es immer noch bewölkt und mal regnerisch. Noch 19 bis 25 Grad heute Abend. Morgen dann mal mehr, mal weniger Wolken. Kurze Schauer sind auch immer mal wieder drin. Im Südwesten kann die Sonne rauskommen. Da ist es auch meistens trocken. Temperaturen sind dann ähnlich wie heute.
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0: Hi. In Frankreich gibt es gerade an einigen Orten sehr große Waldbrände. Wir gucken gleich mal genauer drauf, was das eigentlich bedeutet, weil manche sprechen davon, dass das in diesem Sommer ganz neue Dimensionen dort annimmt. Zum Beispiel, weil es nicht so üblich ist, dass es auch im Norden des Landes Waldbrände gibt. Hört ihr gleich hier in so 6 Minuten.
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0: Lickeli war das hier über Deutschlandfunk Nova. Ihr habt es mitbekommen, in Frankreich brennt es. An vielen Orten des Landes gibt es gerade sehr große Waldbrände. Hunderte Menschen mussten ihre Häuser verlassen. Tausende Feuerwehrleute kämpfen gegen die Flammen. ARD-Korrespondent Kai Rienecker, der ist vor Ort in Frankreich und hat uns die aktuelle Lage mal eingeordnet.
1: Ja, am spektakulärsten brennt es im Moment im Département Var. Das ist so das Hinterland der Côte d'Azur im Südosten Frankreichs. Da sind innerhalb von 24 Stunden über 2500 Hektar verbrannt. Das ist wahnsinnig schnell an Geschwindigkeit. Das Feuer ist noch immer nicht im Griff. Dann gibt es aber noch an vielen anderen Orten in Frankreich Brände. Wenn ich hier gerade mal so auf die Frankreich-Karte schaue der Brände, dann sind die über den ganzen Süden verteilt. Das sind insgesamt 26 im Moment.
0: Ja, und auch an einigen Orten im Norden gibt es Waldbrände, zum Beispiel in der Normandie, wo man es gar nicht erwarten würde.
1: Wir befinden uns in Frankreich jetzt Mitte, Ende Juli, eigentlich so in der Mitte der Waldbrandsaison, noch nicht mal fast. Und da haben wir jetzt schon über 40.000 Hektar, die verbrannt sind. Das ist mehr als im vergangenen Jahr. Und es wird, wenn es so weitergeht, sicherlich eines der Rekordjahre überhaupt werden hier in Frankreich.
0: Ja, deswegen sagt Kai Rienecker auch, das ist eine ganz neue Dimension in diesem Sommer in Frankreich.
1: Jetzt kommt eine Konzentration zustande, wochenlange Hitze und Trockenphasen, geringe Luftfeuchtigkeit. Und wenn dann noch diese Berghangwinde kommen, wie der Mistral im Rhonetal oder der Tramontin im Südwesten, dann sorgt jede weggeworfene Zigarettenkippe dafür, dass da sofort ein Brand entstehen kann oder auch nur eine Unachtsamkeit bei Bauarbeiten.
0: Kai Rienecker, unser ARD-Frankreich-Korrespondent, hat uns noch genauer erzählt, wie die aktuelle Lage in Frankreich eigentlich ist mit den Waldbränden. Wenn ihr das ganze Gespräch hören wollt, dann findet ihr das jetzt in der Deutschlandfunk-App. Deutschlandfunk Nova ist hier.

0: Ihr könnt euch sicher schon denken, wie dieser Song heißt. Ring My Bell von Aitch, habt ihr gerade gehört, hier bei Deutschlandfunk Nova. Ich finde es irgendwie ganz komisch. Also meine Familie ist in der Fitnessbranche tätig, also vor allem mein Vater und Bruder. Und trotzdem habe ich riesen Respekt davor, ins Gym zu gehen, wenn nicht sogar Angst, vor allem, wenn ich noch nie da war. So, ich weiß auch nicht, was da in meinem Kopf abgeht, aber ich denke immer, was, wenn die Leute gucken? Was ist, wenn ich was nicht finde? Ich mich an einem Gerät dumm anstelle, schlechter als alle anderen bin. Ganz ehrlich, man hört ja immer wieder, dass die Leute sagen, ey, da ist jeder mit sich so viel selber beschäftigt, scheißegal, was du da machst. Und vor allem, wenn du dich irgendwie unwohl in deinem Körper fühlst oder was weiß ich, gehst du ja dahin, um was zu ändern. Also wenn dann jemand zu dir sagt, was machst du denn hier? Ist mir auch noch nie passiert, aber ich stelle mir das irgendwie immer so vor und ich weiß nicht warum. Selbst Leute, die schon lange ins Gym gehen, die kennen sogar diese Angst davor auch. Bonita zum Beispiel, die trainiert seit 16 Jahren im Fitti.
1: Aber so mal selbst was ausprobieren und ich glaube, da fängt das Problem an. Es ist mir peinlich, also ich will nicht negativ auffallen und deswegen traue ich mich auch wenig, Neues auszuprobieren, weil ich dann immer so denke, was ist, wenn ich es jetzt falsch mache? Mir fällt das Gewicht runter, alle gucken auf mich, aber ich habe wirklich Angst davor, dass andere mich judgen.
0: Ja, deswegen bleibt auch Bonita beim Training lieber in ihrer Komfortzone. Neue Übungen zum Beispiel lernt sie nur mit ihrem Gym-Buddy oder sie bucht sich gleich in einen Kurs ein oder so. Und sie hat noch eine Strategie, um sich im Gym wohler zu fühlen.
1: Ich bin schon gerne im Ladies Corner. Es ist schon auch so dieses, ich will nicht, dass die Jungs gucken. Also egal, ob ich was falsch mache oder ob die vielleicht nachher wegen meinem Outfit schauen. Nee, also ich gehe am liebsten in Ladies Corner, da bin ich dann unter Mädels.
0: Ja, aber woher kommt sie denn jetzt eigentlich, diese Unsicherheit im Gym und das Gefühl, von allen beobachtet und verurteilt zu werden? Emotionssoziologin Elgen Sauerborn, die sagt, es ist normal, in einer neuen Umgebung auch mal Fehler zu machen oder sich ein bisschen lost zu fühlen. Das gilt dann eben auch fürs Gym, aber...
2: Aber in einem neuen Raum fühlen die sich deutlich schwerwiegender an. Und dadurch interpretieren wir dann vielleicht kleine Fehler, die wir machen, schnell als ein Beweis dafür, dass wir in diesem Raum nicht dazugehören. Und deshalb beobachten wir uns auch selbst besonders stark.
0: Ja, und das dann auch noch unter den vermeintlich judgy Blicken der anderen Leute im Fitti, ohne dass irgendjemand überhaupt was sagen muss. 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

0: Macy Peters war das mit Questions. 19:30 Uhr ist es. Jeden Tag unter der Woche um 7:30 kriegt ihr hier eine neue Folge von unserem Nachrichtenpodcast Unboxing News. Heute schauen wir darin auf Indien. Nick Potthoff ist es für euch.
1: In Neu-Delhi gehen gerade viele Menschen auf die Straße, treffen sich immer wieder in Protestcamps. Sie sind wütend. Und sie machen sich große Sorgen, wie Alexander.
2: Ich denke, ich sorge mich um die Zukunft der Demokratie in Indien. Das Land wird überleben, aber wird die Demokratie hier überleben? Wer weiß das schon?
1: Dahinter steckt die Kakerlaken-Volkspartei. Das ist keine richtige Partei und ein krasser Name, ich weiß. Wir kommen da gleich nochmal zu. Abhijit Dibke gilt als der Gründer der Bewegung. Und er will etwas ändern.
3: Meine Botschaft an die Minister ist, bitte hört auf die Leute. Der Grund, warum Leute hinter der Kakerlakenpartei stehen, ist, weil sie sich nicht von der Regierung gehört fühlen.
1: Wann hört die Regierung zu? Und wie sehr kann die Kakerlakenbewegung Indien verändern?
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1: Ein Thema pro Folge. Das gibt's bei Unboxing News. Wir liefern euch persönliche Perspektiven, ordnen aber auch Hintergründe ein. Heute ist Mittwoch, der 22. Juli. Jeden Tag gibt's gerade Proteste in Indien. Am Montag ist es besonders krass gewesen. Tausende gehen auf die Straße. Mit dabei ist auch Gorky. Er ist 31 Jahre alt und Fotograf.
5: Leute hatten Poster, haben gesungen, gelächelt, haben Essen und Trinken geteilt und sowas.
1: Und die Stimmung war eigentlich gut, bis die Polizei Barrikaden aufgestellt hat. Gorky sagt, das hat viele wütend gemacht. Die Demonstrierenden sind dann trotzdem erstmal weitergezogen, bis kurz vors Parlament. Und dann wurde es richtig krass.
5: Ich habe gesehen, wie Tränengas eingesetzt wurde, wie Leute mit Knüppeln geschlagen wurden und so. Und das war einfach völlig normal.
1: Auch Alexander hat mitprotestiert. Er kommt aus Neu-Delhi, ist 26 Jahre alt. Und er hat Ähnliches erlebt wie Gorky.
2: Sie haben uns mit Knüppeln geschlagen. Ich musste über einen Zaun springen und habe mich hinter einem Busch versteckt. Das sollte ich nicht machen müssen, wenn ich friedlich demonstriere. Alle friedlich Demonstrierenden sollten keine Gewalt erleben müssen.
1: Was Alexander motiviert? Unter den Demonstrierenden gab es einen richtig guten Zusammenhalt.
2: Das Schöne an den Protesten war, auch wenn die Polizei gewalttätig war, die Demonstrierenden waren einfach fantastisch. Alle haben sich unterstützt, haben Wasser, Pflaster, Ladegeräte und alles, was du brauchst, angeboten.
1: Er ist extrem unzufrieden mit der Regierung. Deshalb war es ihm wichtig, auf die Straße zu gehen und zu demonstrieren.
2: Ich protestiere nicht nur gegen eine einzelne Sache, sondern generell gegen die Regierung. In den letzten 12 Jahren haben die nämlich immer mehr die Meinungsfreiheit eingeschränkt, Lebensgrundlagen, die Umwelt zerstört, bei Bildungsthemen, grundlegenden Freiheiten, egal was. Sie haben es irgendwie verkackt. Für mich war das jetzt einfach der Moment, wo ich sagen wollte, es reicht, bitte geht einfach.
1: So ähnlich denkt auch Gorky. Er sagt, dass die Regierung sich einfach mal der Kritik der Menschen stellen müsse.
5: Wenn du einen Job hast und du performst nicht gut, dann wirst du dich rechtfertigen müssen. Du kannst gefeuert werden. Aber wieso kann das nicht genauso bei der Regierung laufen? Wenn die ihren Job nicht ordentlich machen, dann sollte das auch Folgen haben.
1: Aber wir machen noch mal kurz einen Schritt zurück. Mitte Mai. Der oberste Richter in Indien beleidigt junge Arbeitslose als Kakerlaken. Er rudert kurz darauf zurück. Aber Abhijit Dibke hat da schon längst auf Social Media die Frage gestellt, was, wenn alle Kakerlaken sich zusammentun würden? Das ist der Start für die Kakerlaken-Volkspartei. Die Cockroach Janta Party. Das ist zwar keine richtige Partei, sondern eine Bewegung, die aber gut abgeht. Innerhalb kürzester Zeit hat sie über 20 Millionen Followerinnen und Follower auf Instagram. Die Aufnahmebedingungen? Man müsse faul sein, chronisch online, arbeitslos. Wie gesagt, das alles war am Anfang eher ein Scherz. Wie ist das dann so schnell so groß geworden? Das erklärt sie uns.
6: Hallo, ich bin Franziska Amler und ich bin die ARD-Korrespondentin hier im Studio in Neu-Delhi.
1: Franziska, am Anfang der Bewegung steht eine Diskussion im Mittelpunkt. Da geht es um die Prüfungen zum Medizinstudium. Worum geht's da genau?
6: Das eigentlich, woran sich jetzt alles aufhängt, ist, dass zuletzt mehr als 2 Millionen Menschen, das muss man sich nochmal kurz auf der Zunge zergehen lassen, junge Menschen eben einen Test wiederholen mussten, weil die Fragen vorab durchgesickert waren. Und das war nicht irgendein Test. Das war der NEET-Test, so nennt sich der hier. Das ist eben die zentrale Aufnahmeprüfung für ein Medizinstudium in Indien. Und einige Prüfungsteilnehmer, die haben dann eben diesem enormen Druck nicht standgehalten, eben jetzt diese Prüfung nochmal schreiben zu müssen. Und indische Medien berichten eben in diesem Zusammenhang von ja mittlerweile etwa 14 Suiziden, weil junge Menschen sich dann eben umgebracht haben, weil sie keinen Ausweg mehr gesehen haben. Und das ist nicht das erste Mal, dass es zu diesen Leaks ja kommt. Und deswegen ist eben die Hauptforderung hier auch dieser Kakerlakenbewegung, dass der Bildungsminister Verantwortung übernimmt und zurücktritt. Und dazu muss ich nochmal kurz ausholen, weil in Indien ist es halt so, hier ist ein enormer Prüfungsdruck, Zukunftsangst. Es ist eine enorme psychische Belastung und für viele Familien ist eben dieses Medizinstudium ja mit sozialem Aufstieg und finanzieller Sicherheit verbunden und ein Scheitern, das nehmen eben viele wahr, ja als persönliches Versagen. Und viele Jugendliche bereiten sich auf diesen Test Jahre vor und das Krasse ist ja, dass die gesamte Zukunft also ja im Endeffekt an einem einzigen Testtag hängt.
1: Und der wird dann auf einmal nochmal wiederholt und betrifft ja Millionen Studierende. Im Grunde geht es ja auch um also grundsätzliche Sachen, dass generell also hohe Arbeitslosigkeit und fehlende Chancen ein großes Thema in Indien sind.
6: Ja, genau. Man kann eigentlich sagen, dass dieser Prüfungsbetrug nur die Spitze des Eisbergs ist. Also es geht vor allem um Chancengleichheit, weil wer sich eben teure Vorbereitungskurse leisten kann oder aus einer wohlhabenderen Familie kommt, der hat eben hier in diesem Land oft bessere Chancen. Und das macht sich auch an Zahlen fest. Also die Jugendarbeitslosigkeit in Indien, die ist hoch, die liegt bei mehr als 10%. Und besonders dramatisch ist es eben bei den Akademikern unter 25. Da liegt sie sogar bei 40%. Und viele sehen eben ja keine Zukunft in diesem Land, weil gleichzeitig, das merken wir ja hier auch, alles teurer wird. Also man kann zusammengefasst sagen, sie protestieren jetzt nicht nur gegen einen gestohlenen Test, sondern ja gegen das Gefühl einer ganzen Generation, dass eben irgendwie der Weg nach oben hier blockiert ist.
1: Das Gesicht der Kakerlakenbewegung ist Abhijit Dibke. Er sagt, super viele junge Menschen in Indien sind frustriert.
3: Keine Partei in Indien kümmert sich um die Bedürfnisse der jungen Leute. Die Opposition kämpft um ihr eigenes Überleben, während die Regierung damit beschäftigt ist, nach immer mehr Macht zu streben.
1: Dibke selbst hat vor ein paar Jahren schon für eine Partei in Indien gearbeitet, im Social Media Team. Er hat Kampagnen mit Memes gemacht. Er versteht die Internetkultur also ziemlich gut. Er hat ein Gespür für das, was junge Leute beschäftigt. Und in Indien gibt es super viele junge Menschen. Bis vor kurzem war Dibke aber gar nicht in seinem Heimatland, sondern in den USA. Er hat in Boston studiert. Jetzt ist er zurückgekommen, auch um ein Zeichen zu setzen.
3: Die Leute haben schon seit vielen Jahren Angst. Und wenn nicht jemand die Initiative ergreift, finden die Leute keine Hoffnung, keine Motivation. Ich bin aus den USA gekommen, obwohl ich Angst vor dem Gefängnis hatte. Das motiviert die Leute, aus ihren Häusern zu kommen.
1: Jetzt ist der Protest aber längst nicht mehr nur im digitalen Raum, wo Dibke sich auskennt, sondern auf der Straße. Franziska Amler hat Dibke bei den Protesten getroffen. Wie hat er auf dich gewirkt?
6: Ja, ich muss sagen, ehrlich gesagt, sehr unscheinbar. Also er ist jetzt auch nicht mega charismatisch, dass man gleich sieht, ja, jetzt verstehe ich, warum den Millionen Menschen folgen. Aber ich habe schon in unserem Interview auch seinen Kampfwillen gespürt. Und ich muss auch sagen, ich habe auch enormen Respekt davor, weil er ist ja aus den USA Anfang Juni zurückgekommen, nachdem eben die Bewegung hier viral gegangen ist, um sie zu unterstützen, obwohl es Drohungen gegen ihn gab. Aber man merkt auch, dass er und auch andere Mitglieder eben sehr unerfahren sind, auch eventuell ja mit diesem riesen Echo überfordert sind, weil man muss sich das ja mal vorstellen, alle internationalen Medien haben ja über ihn speziell, über die Bewegung natürlich berichtet und tun es ja noch immer. Und er wurde auch bedroht und angegriffen, das hat er mir erzählt. Aber man merkt eben auch, das Gefühl hatte ich zumindest, dass er eher, ich sag mal, digitaler Stratege ist als jetzt der große Redner.
1: Das ist ja auch alles sehr schnell passiert für ihn. Und du hast gesagt, er ist dann zurückgekommen. Das macht ihn natürlich ein Stück weit glaubwürdig wahrscheinlich für viele in der Bewegung. Was denkst du, sind denn seine Motive bei dieser Partei? Geht es da auch um schnellen Fame oder geht es ihm wirklich um politische Veränderungen?
6: Also ich hatte schon den Eindruck, ich meine, ich habe ihn ja auch nur ein paar Minuten getroffen, dass es ihm tatsächlich um politische Veränderungen geht, dass er wirklich hier was bewegen will. Aber natürlich, sein Name ist jetzt in aller Munde. Da muss man auch abwarten, was das jetzt mit ihm macht. Und hinzu kommt auch, dass auch viele sagen, und wir haben das hier zum Teil auch gemerkt bei der Pressearbeit, dass eben da man merkt hat, die fehlende Erfahrung bei der Organisation und auch bei der Führung. Aber er ist natürlich auch erst 30 Jahre alt. Und ich glaube auch nicht, dass er jemals erwartet hat, dass die Seite ja eine solche Reichweite bekommen würde. Und vielleicht steht er auch deshalb ja unter besonders großem Druck, jetzt den Menschen auch gerecht zu werden, die ja ihre ganzen Hoffnungen jetzt ja quasi in ihn setzen.
1: Nochmal kurz zurück zu den Protestierenden Alexander und Gorki. Sie sind vor allem frustriert mit ihrer Regierung, dass immer weiter Rechte zurückgefahren werden. Und das führt bei ihnen zu einer größeren Sorge. Alexander sagt,
2: ich denke, ich sorge mich um die Zukunft der Demokratie in Indien. Das Land wird überleben, aber wird die Demokratie hier überleben? Wer weiß das schon?
1: So ähnlich sagt das auch Gorki. Er will vor allem für zukünftige Generationen kämpfen.
5: Wenn wir heute nicht auf die Straße gehen, dann wird das System nie besser werden und die Probleme werden bleiben. Und ich will, dass wenn wir Kinder haben, dass die nächste Generation sich sicher sein kann, es ist ihr grundlegendes Recht, dass sie auf die Straße gehen und protestieren können.
1: Beide machen sich also große Sorgen. Aber was will die Bewegung überhaupt erreichen? Das habe ich unsere Korrespondentin Franziska gefragt.
6: Ja, also die primäre Forderung ja schon seit Wochen ist und bleibt, dass eben der Bildungsminister zurücktritt, dass das Bildungssystem auch reformiert wird. Aber Diebke hat mir gegenüber auch deutlich gemacht, dass es eigentlich nur der Anfang sei. Also sie sind eigentlich gekommen, um zu bleiben, wie man so schön sagt, weil er will eigentlich wirklich einen gesellschaftlichen Wandel für das Land.
1: Wir haben gerade schon ein paar Stimmen gehört von Demonstrierenden. Kannst du uns aber mal einen Überblick geben? Es sind ja sehr viele in dieser Bewegung. Wer geht denn da so generell gerade auf die Straße?
6: Ja, das ist ganz spannend, weil am Anfang hatte ich schon das Gefühl, dass es natürlich vor allen Dingen Gen Z-Leute sind, also junge Leute, Studierende, aber auch schon so eher die Elite des Landes. Inzwischen habe ich den Eindruck, dass es zunehmend auch doch die breite Bevölkerung anspricht. Ich habe jetzt auch in den letzten Tagen von vielen gehört, dass sie jetzt auch auf die Straße gehen wollen, weil es eben Zeit für einen Wandel sei. Das sind Anwälte, das sind Familienväter, das sind Leute in ihren End-30ern oder auch in ihren 40ern, das sind Frauen mit guten Jobs. Also es ist keineswegs irgendwie nur die Bewegung von Arbeitslosen, sondern es ist auch viele, die sich wirklich sorgen um die Zukunft, aber nicht nur ihre Zukunft, sondern auch um die Zukunft ihrer Kinder.
1: Und jetzt gab es aber auch Vorwürfe, und zwar von Demonstrierenden, dass es bei den Massenprotesten eben massive Polizeigewalt gegeben habe. Was weißt du darüber?
6: Also wir wissen, dass die Situation eben eskaliert ist, weil die jungen Demonstrierenden zum Parlament marschieren wollten hier in Neu-Delhi. Und das hatten die Behörden aber vorher untersagt, offiziell wegen Sicherheitsbedenken. Und die Polizei versuchte, sie dann aufzuhalten auf ihrem Weg zum Parlament mit Barrikaden. Sie setzten dabei auch Tränengas und Gewalt ein. Also das ist auch ganz klar auf Videos zu sehen und zu erkennen, wie Polizisten auf Demonstrierende einschlagen, die auch eindeutig unbewaffnet sind. Auch Amnesty International hat sich geäußert und die Organisation sprach, ja, Zitat, von ernsthaften Sorgen hinsichtlich der Menschenrechte. Die Bilder und Berichte vom Protestort zeigten demnach, wie, Zitat, friedliche, abweichende Meinung in Indien unterdrückt werde. Ja, also hier überschlagen sich ja auch teilweise die Ereignisse. Inzwischen bekommen eben die Kakerlaken auch Rückendeckung von der Opposition hier. Der Oppositionsführer Rahul Gandhi und auch Mitglieder seiner Kongresspartei, die haben gestern protestiert, und zwar mit einer Sitzblockade vor der Residenz vom Premierminister Narendra Modi gegen diesen Polizeieinsatz vor 2 Tagen. Und die wurden dann auch nach einigen Stunden von der Polizei abgeführt. Und der Rahul Gandhi, der fordert jetzt auch den Rücktritt von Premierminister Modi.
1: Aber wie reagiert denn die Regierung von Modi generell auf diese Bewegung?
6: Ja, ich würde mal sagen, bislang eher zurückhaltend. Jetzt hat Modi, weil der Druck natürlich immer größer wurde, angekündigt, dass strenge Maßnahmen ergriffen wurden, um das Prüfungssystem sicherer zu machen. Es gab wohl auch Festnahmen von Leuten, die eben die Aufgaben dort geleakt haben oder damit irgendwie was zu tun haben. Ich würde mal sagen, die Regierung von Premier Modi, die scheint so ein bisschen eine Doppelstrategie zu verfolgen. Also man zeigt jetzt auch so begrenzte Gesprächsbereitschaft, aber geht gleichzeitig hart gegen Demonstranten vor, weil die Regierung, die erlaubte jetzt vor 2 Tagen auch, dass Vertreter der Protestbewegung sich mit hochrangigen Ministern treffen. Also man merkt, der Gesprächskanal, der soll hier wohl offen gehalten werden. Aber passiert es irgendwie so richtig noch nichts, weil die zentrale Forderung, nämlich der Rücktritt vom Bildungsminister, ja, diese Forderung ist bislang nicht erfüllt worden.
1: Und wie kann das Ganze jetzt weitergehen? Was denkst du?
6: Ich glaube, das ist schon wirklich schwierig. Es ist wahrscheinlicher, meiner Meinung nach, dass die Proteste zu kleineren Veränderungen führen werden im Bildungssystem. Es wird sicherlich Zugeständnisse geben. Es wird Reformen geben. Das könnte ich mir schon vorstellen. Auch jetzt, dass ja angekündigt wurde, man will das Prüfungssystem, ich sag mal, wasserdichter machen. Das werden sie schon erreichen. Aber ob es jetzt zu diesem großen politischen Wandel kommt und auch gesellschaftlichen Wandel, den Diebke und seine Mitstreiter ja wollen, das würde ich Stand heute erstmal bezweifeln.
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0: Luna Morgenstern war das mit You Feel Me und das hier ist Mathis Jungblut mit den Nachrichten. Hi.
1: Hallo Caro.
0: 20 Uhr ist es.
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1: Der CDU-Politiker Thorsten Frey soll neuer Chef der Unionsfraktion im Bundestag werden. Darauf haben sich die Parteichefs von CDU und CSU geeinigt, also Kanzler Friedrich Merz und Bayerns Ministerpräsident Markus Söder. Die Fraktion wurde am Nachmittag über den Vorschlag informiert. In einer Woche soll sie darüber dann abstimmen. Frey ist bisher der Chef des Kanzleramts, also dafür zuständig, dass die Zusammenarbeit verschiedener Ministerien klappt. Als Fraktionschef soll er zukünftig dafür sorgen, dass geplante Gesetze auch durchs Parlament kommen. Er muss also die Abgeordneten überzeugen. Frey würde damit auf Jens Spahn folgen. Der hatte am Wochenende seinen Rücktritt erklärt. Grund war, dass Spahn und sein Partner in den USA eine Leihmutter beauftragt haben, während das in Deutschland verboten ist und Spahn dieses Verbot auch unterstützt hat. In München ist heute an die Opfer des rassistischen Anschlags am Olympia-Einkaufszentrum vor 10 Jahren erinnert worden. Die Namen der Opfer wurden vorgelesen, außerdem gab es eine Schweigeminute. Bundespräsident Frank-Walter Steinmeier sagte bei der Gedenkfeier, dass Staat und Gesellschaft zu solchen Attentaten nicht schweigen dürften. Vor 10 Jahren hatte ein 18-jähriger Deutscher mit iranischem Migrationshintergrund 9 Menschen erschossen. Danach tötete er sich auf der Flucht selbst. Die meisten seiner Opfer waren Jugendliche und junge Erwachsene. Der Täter wählte sie gezielt wegen ihrer tatsächlichen oder vermeintlichen ausländischen Herkunft aus. Erst 3 Jahre später stuften die Ermittler die Tat als offiziell rechtsextremistisch und rassistisch ein. Erst waren sie von einem Amoklauf ausgegangen. Die USA und Saudi-Arabien haben sich laut Medienberichten auf ein gemeinsames Atomabkommen geeinigt. Es wäre die Voraussetzung dafür, dass die USA Saudi-Arabien helfen dürfen, Energie aus Kernkraft zu erzeugen. Über so ein Abkommen wird schon länger gesprochen. Die US-Regierung erhofft sich davon Aufträge in Milliardenhöhe für die eigene Nuklearindustrie. Verschiedene Nachrichtenagenturen melden allerdings, dass in dem Abkommen eine wichtige Standardklausel fehlt. Dadurch soll eigentlich verhindert werden, dass ein Land Uran auch so weit anreichert, dass es damit eine Atombombe bauen kann. Die Zölle der USA belasten viele Unternehmen in Deutschland. Nach einer Umfrage des Münchner IFO-Instituts spüren inzwischen rund 6 von 10 Firmen die Folgen. Besonders betroffen ist die Autoindustrie. Dort berichtet fast 3/4 der Unternehmen von Nachteilen. Viele Firmen verschieben deshalb geplante Investitionen oder streichen sie komplett. Viele versuchen außerdem, die zusätzlichen Zollkosten über höhere Preise in den USA auszugleichen. Das gelingt aber nicht allen. Rund jedes 4. Unternehmen bleibt auf einem großen Teil der Kosten sitzen.
2: Das Wetter.
1: Heute Abend ist es oft bewölkt und es kommt auch immer mal wieder Regen runter. Dazu noch höchstens 20 bis 25 Grad. Morgen dann mal mehr, mal weniger Wolken, immer mal wieder auch Schauer. Im Südwesten kommt die Sonne raus. Meistens ist es da auch trocken. Temperaturen dann morgen ähnlich wie heute.
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0: Na, Bent.
3: No.
0: Es ist 8:15, das heißt, es ist wieder Zeit für eine ganze Stunde Musiknews und Popkultur und, ja, wie soll man sagen, alles außer Entertainment-Branche. Als erstes werden wir gleich mal in so 6 Minütchen in den ganz, ganz neuen Song von Charlie XCX reinhören, der diese Nacht rausgekommen ist.
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Wir leben gerade in einer guten Zeit, zumindest was Musik angeht. Charlie XCX, die beschenkt uns gerade durchgehend mit neuer Musik. Vor nicht mal einem Monat hat sie Wink Wink rausgebracht. Naja, und jetzt kommt einfach der nächste Song hinterher. Camera heißt dieser neue Song. Und passend dazu haben sie auch ein One-Shot-Video an einem Filmset gedreht. Hauptrolle spielt da Vincent Cassel. Ja, meisten von euch denken gerade wahrscheinlich das Gleiche wie ich, so, wer soll das jetzt sein? Aber ihr alle habt den schon mal gesehen, weil als ich dieses Video angeguckt habe, war ich so, ach der! Ja, der hat mal bei Black Swan, Jason Bourne, Oceans 12 und 13 mitgespielt. Also der war bei den großen Filmen mit dabei. Ihr habt diesen Schauspieler alle schon mal gesehen. Vincent Cassel ist da halt in einem One-Take unterwegs, tut so, als ob er an einem, oder ist in diesem Ausschnitt an einem Filmset. Und da geht aber einiges schief, er regt sich da auf. Und Charlie XCX unter anderem bedient da die Kamera. Passt ja auch zum Song Camera, ne? Charlie XCX bringt jetzt am Freitag, also in 2 Tagen. Naja, nicht mal, ne? Weil eigentlich heute in... Nee, jetzt in... Oh, warte, jetzt muss ich ganz schnell rechnen. In 28 Stunden kommt ihr neues Album raus. Music, Fashion, Film hat es, heißt es. Und Charlie XCX macht dazu auch gerade so viele kleine Konzerte. In Brooklyn zum Beispiel oder letzte Woche in London. Und da droppt sie auch immer wieder neue Musik. Kennt ihr dieses Lied? Ja, ist das neue Camera-Lied. Da war es quasi noch unbekannt, als sie es da performt hat. Und jetzt ist es eben schon draußen. Und wie gesagt, in nicht mal 28 Stunden ist dann die ganze Mucke da. Bis dahin jetzt erstmal hier der neue Song von ihr. Charlie XCX ist das mit Camera. Ganz neu hier bei Deutschlandfunk Nova. Ich wünsche euch einen schönen Mittwochabend.

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1: Ich lieb's doch einfach, Loyal Kana, einfach nur zuzuhören. Ich lieb seine Stimme, ich lieb seine Texte. Es entspannt mich wahnsinnig. So, perfekte Entspannung, um jetzt mit euch zu schimpfen. Habt ihr es immer noch nicht auf deutschlandfunknova.de geschafft? Dann aber jetzt mal ganz schnell darüber, weil da könnt ihr bis morgen Nachmittag noch abstimmen, was hier bei Deutschlandfunk Nova der Sommersong 2026 wird. Zum Beispiel mit dabei. Carrie.

von Moved Joe. Von 1991. Wer von euch hat den eingeschickt? Summertime. The Fresh Prince mit DJ Jazzy Fresh. Hier dann mal wieder was Aktuelleres. Jamaican Bam Bam von Ijel. Und hier so halb alt, würde ich sagen. Aber natürlich klassischer Urlaubssong. Urlaub in Italien von Aerobik. Das sind nur 5 von den 10 Songs, zwischen denen ihr wählen könnt. Wenn ihr noch mehr sehen wollt, dann ne, geht da jetzt mal darüber auf deutschlandfunknova.de und stimmt ab. Eine, die übrigens auch damit zur Auswahl steht, ist Lotte mit Wenn du tanzen willst. Zeige ich euch jetzt hier.

Deutschlandfunknova.de ist euer Place to be, um jetzt abzustimmen, was hier unser Sommersong 2026 werden soll bei uns im Radio. Das heißt, der wird dann auch in nächster Zeit hier öfter gespielt. Also indirekt könnt ihr hier auch einfach die Playlist mitbestimmen.

0: Vielleicht wurde auch dieser Song von Suki Waterhouse schon genutzt, um KI zu trainieren. Weil wir wissen, KIs müssen trainiert werden. KIs werden zum Beispiel mit vorhandenem Material gefüttert, aus dem sie dann was Neues basteln. Zum Beispiel eben auch, wenn die KI Musik machen soll. KI-Firmen trainieren also ihre Modelle mit Songs, die eigentlich urheberrechtlich geschützt sind. Der eigentliche Skandal daran, die Musiker und Musikerinnen bekommen dafür keine Kohle, obwohl die KI ja mit ihren Songs trainiert werden und dann in ihrem Stil Musik machen. Zugegeben haben das die KI-Konzerne bislang nicht, aber Anfang Juli zum Beispiel hat das US-Magazin The Atlantic eine Recherche veröffentlicht, die Indizien geliefert hat. Demnach haben die KI-Konzerne Zugriff auf riesige Datensätze mit Millionen lizenzierten Musiktiteln. Von Superstars wie, weiß nicht, Taylor Swift und Bad Bunny bis hin auch zu kleinen Indie-Artists aus der ganzen Welt. Meine Deutschlandfunk Nova-Reporterin, Kollegin wollte ich sagen, Roshan Heslin, die hat sich mal genauer angeguckt, wie sehr das eigentlich die Existenz von Musikern und Musikerinnen bedroht und was Labels und Streaming-Anbieter damit zu tun haben.
1: Der deutsche Musiker El Guni wurde von einem Freund darauf aufmerksam gemacht, dass auch seine Songs in den geleakten Datensätzen zu finden sind. Schockiert darüber war er nicht.
2: Ja, man ist natürlich mittlerweile ein bisschen abgestumpft, weil einfach die ganze Zeit nur sowas passiert. Aber natürlich im Großen und Ganzen fühlt man sich da schon ausgeliefert und ein bisschen machtlos.
1: Eigentlich schützt das Urheberrecht Musikkompositionen und Texte automatisch ab ihrer Schöpfung. Für die öffentliche oder kommerzielle Nutzung benötigt man in der Regel eine käufliche Lizenz des Rechteinhabers. Das gilt zum Beispiel für Coverversionen oder Remixe. Für die Art und Weise, wie KI-Modelle existierende Musik weiterverarbeiten, gibt es momentan noch keine Richtlinien. Dass KI-Konzerne deswegen einfach machen, was sie wollen, sendet laut Alice Francis, selbst Musikerin und Vorstandsmitglied des Verbandes Pro Musik, ein gefährliches Signal.
3: Dadurch, dass neue Technologien entstanden sind, und die Regulierungen noch nicht nachgerückt sind, entsteht da so eine Lücke, die mir suggeriert, naja, Urheberrecht ist jetzt doch nicht mehr so wichtig, wenn da ein Riesenkonzern dahinter steht.
1: Sowohl El Guni als auch Pro Musik fordern deswegen eine schnelle Reaktion seitens der Politik und sehen das als einzige Hoffnung, den Beruf MusikerInnen zu schützen.
2: Am meisten habe ich die Befürchtung, dass Musik immer weiter entwertet wird und im Endeffekt nicht mehr stattfinden wird, weil es sich nicht mehr rentiert.
1: Laut einer GEMA-Studie werden bis 2028 rund ein Drittel der potenziellen Einnahmen von Musikschaffenden in Deutschland an die KI-Konkurrenz gehen. Zum einen, weil Auftragsarbeiten wie Werbe- oder Hintergrundmusik von einer KI einfach günstiger sind und zum anderen, weil die tägliche Flut von KI-Musik auf Streaming-Plattformen die echten MusikerInnen Sichtbarkeit und bares Geld kostet. Denn die KI-Musik landet im gleichen Ausschüttungstopf wie die der echten Artists.
3: Und jetzt bedeutet das ja quasi, dass auch KI-Musik, die irgendwie im Handumdrehen generiert wurde, aus demselben Topf beteiligt wird, aus dem die anderen Künstler, die irgendwie ein Studio finanzieren müssen, MusikerInnen finanzieren müssen, Produzenten. Das soll jetzt alles gleichwertig behandelt werden.
1: Bislang hat nur der Streaming-Anbieter Tidal angekündigt, vollständig KI-generierte Songs nicht mehr zu vergüten. Nur Bandcamp lässt gar keine KI-Musik zu. Dagegen integriert Spotify jetzt selbst KI-Tools für seine User, eine Neuerung, bei der die Major-Labels Warner und Universal ihre Finger mit im Spiel haben. Denn sie haben sich mit den führenden Musikgeneratoren Udio und Suno hinter geschlossenen Türen auf einen Deal geeinigt.
3: Warum setzen sich die großen Labels mit diesen Herstellern an einen Tisch und beraten dann, wie sie dann beteiligt werden? Und die Leute, die wirklich das überhaupt möglich gemacht haben, die wurden nicht gefragt und die werden nicht beteiligt.
1: Bei den MusikerInnen verhärtet sich deswegen der Eindruck, dass der Erfolg von KI-Musik auf ihrem Schaffen basiert, sie aber als Einzige nicht am Millionengeschäft verdienen. Einen Hoffnungsschimmer gibt es aber doch. Seit März läuft das erste Verfahren in Europa, das die Nutzung von Audioinhalten durch KI-Unternehmen verhandelt. Die GEMA hat die Musik-KI Suno verklagt. Ende Juli kommt das Urteil und könnte weltweit ein Signal setzen. Eins ist aber auch klar, Geldstrafen setzen den millionenschweren Konzernen nur minimal zu. Ohne einheitliche Regularien rund um das Thema KI und Urheberrecht auf EU-Ebene werden die MusikerInnen weiterhin leer ausgehen.
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1: Wärt ihr gerne 100 Meter groß? Ich meine, wie riesig wäre man dann? Also ich habe gerade mal ausgerechnet, ich müsste 60 Mal größer sein, also ich mal 60, damit ich 100 Meter groß bin. Also weiß ich ja nicht. Es klingt auch nicht ganz so praktisch. Fehler, die wäre das aber gerne. Ich wäre

0: Genau das singt sie in ihrem Song, der auch genauso heißt, 100 Meter groß. Der ist zwar schon von 2021, aber es heißt ja nicht, dass wir ihn euch nicht auch hier im Lieblingslied vorstellen können. Da stellen wir euch ja immer Musik vor, wo es sich mal lohnt, auf den Text zu achten. Und ich würde sagen, dieser Text lohnt sich besonders für Eltern, vor allem Mütter. Weil ihr habt es jetzt hier gerade nicht rausgehört, aber am Ende geht es nämlich darum. Fehler ist das hier im Lieblingslied bei Deutschlandfunk Nova, das 100 Meter groß.
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0: 49th and Main Feed Jane. Finde ich schön, dass sich das reimt. Round the Block war das gerade hier bei Deutschlandfunk Nova. Des Fleurs. So heißt dieser Song hier von Tove Lo und Stromae. Und in diesem Song geht's mal grob gesagt darum, wenn man was macht, obwohl das nicht gut für einen ist. Tove Lo hat mir letztens im Interview erzählt, dass sie das auch gerne mal macht, aber sie findet da eine ganz gute Balance, bevor es quasi zu spät ist.
1: I always kind of hit that balance of where it's just about to really have bad consequences and then I kind of pull back. I think I've learned to go right to the edge and then pull back, but I think for most of my life it's been a lot of falling into chaos, both knowingly and unknowingly, but mostly knowingly. I think, to be honest, all of us chaotic people, we do know when it's bad for us, but we do it anyway.
0: Na, am Ende sagt sie da ja, wir chaotischen Leute, wir wissen ganz genau, was wir da tun, dass das uns vielleicht nicht so gut tut, aber wir machen es halt trotzdem. Und sie sagt ja aber auch, sie schafft es meistens da so genau bis zum Edge zu gehen und genau bis so eine Grenze erreicht ist und dann schafft sie es sich so gerade eben noch zurückzuziehen. Also man kann es vielleicht so beschreiben, bisschen das Chaos, bisschen den Fun mitnehmen und bevor es dann zu spät ist und es einem richtig schlecht damit geht, dann schafft es sich da noch rauszukommen. Und sie sagt, sie findet das auch, dass das sie befreit, so zu leben.
1: There's also something very freeing about just blowing things up and being like kind of doing something and not caring about the consequences. Like as long as you're not hurting other people, when it kind of is more sort of self-inflicting, it's like there's something freeing and letting go that way also sometimes. I think it makes me feel a bit free to not be responsible.
0: Ja, solange sie da keine Verantwortung übernehmen muss, sagt sie, lässt sie sich halt frei fühlen, ne? Macht sie einfach das, was sie möchte. Solange es aber niemand anderen verletzt, sondern eher nur man sich selber damit schadet, sagt sie. Nur dann ist es okay, so zu leben. Tove Lo und Stromae haben darüber quasi einen Song gemacht, Des Fleurs. Und den habe ich jetzt hier für euch. Wie schön auch schon wieder diese Melodie, oder? Ich wette, Stromae hat das gespielt.

0: Bibadubi heißen sie. Sun has set. Habt ihr gerade hier gehört?
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0: Und damit möchte ich heute Abend nochmal Bad Bunny zelebrieren. Heute geht nämlich seine Debüt Tiramas Fotos Tour Welttour zu Ende, nämlich in Brüssel. Steht er jetzt wahrscheinlich gerade auf der Bühne oder zumindest in den Startlöchern. Ich war selber in Düsseldorf mit dabei und ich sag euch, es war einfach wunderschön. Deswegen danke an Bad Bunny an dieser Stelle. Und ich würde sagen, nach diesen 57 Stadionkonzerten hat er sich jetzt auch mal eine kleine Pause verdient, ne? Zum Glück hier im Radio können wir ihn aber noch spielen. Das ist Kaffee con Ron. Ich wünsche euch noch einen wunderschönen Abend. Ich bin Caro Nieder. Tschüsse.

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2: Um 21 Uhr mit Mathis Jungblut. Der CDU-Politiker Thorsten Frey soll neuer Chef der Unionsfraktion im Bundestag werden. Darauf haben sich die Parteichefs von CDU und CSU geeinigt, also Kanzler Friedrich Merz und Bayerns Ministerpräsident Markus Söder. Die Fraktion wurde am Nachmittag über den Vorschlag informiert. In einer Woche soll sie darüber abstimmen. Frey ist bisher der Chef des Kanzleramts, also dafür zuständig, dass die Zusammenarbeit verschiedener Ministerien funktioniert. Als Fraktionschef soll er zukünftig dafür sorgen, dass geplante Gesetze auch durchs Parlament kommen. Er muss also die Abgeordneten überzeugen. Frey würde damit auf Jens Spahn folgen. Der hatte am Wochenende seinen Rücktritt bekannt gegeben. Grund war, dass Spahn und sein Partner in den USA eine Leihmutter beauftragt haben, während das in Deutschland verboten ist und Spahn dieses Verbot auch unterstützt hat. Die EU hat milliardenschwere Übernahme von Warner Brothers Discovery durch Paramount Skydance unter Auflagen genehmigt. Weil beide US-Konzerne auch in Europa stark vertreten sind, musste die EU-Kommission den Zusammenschluss kartellrechtlich prüfen. Entscheidend ist aber, ob die Übernahme auch durch die laufenden juristischen Auseinandersetzungen in den USA übersteht. Dort ist die Fusion weiter umstritten. Ein US-Gericht stoppte den Zusammenschluss vorläufig, nachdem mehrere Bundesstaaten dagegen geklagt hatten. Sie befürchten Nachteile für den Wettbewerb. Kurz vor der Sommerpause hat die Bundesregierung noch ein paar Gesetze auf den Weg gebracht. Es ging unter anderem um Hilfe für Terroropfer. Seit ein paar Jahren gibt es einen extra Posten dafür, den Bundesopferbeauftragten. Damit es die Stelle auch dauerhaft gibt, soll sie gesetzlich festgeschrieben werden. Außerdem im Kabinett neue Regeln für Start-ups. Die geplanten Änderungen sollen vor allem Hürden bei der Finanzierung und bei der Bürokratie abbauen. Ziel ist laut dem Wirtschaftsministerium auch, dass erfolgreiche Start-ups nicht ins Ausland abwandern. Und das Kabinett hat auch noch außerdem im Programm auf den Weg gebracht, dass die Bundesverwaltung besser vor Cyberangriffen schützen soll. Berichte über Gefängnisaufstände gibt es sonst vielleicht aus Südamerika oder Mexiko. In Nordrhein-Westfalen kommt so etwas dagegen relativ selten vor. Gestern Abend waren aber über 100 Polizisten im Einsatz und haben die JVA Siegburg durchsucht. Die Befürchtung, die Insassen planen einen Aufstand. Bei der Razzia wurden Handys und Drogen sichergestellt. Der Kölner Stadtanzeiger schreibt jetzt, dass Gefangene mehrere Messer in das Gefängnis bestellt hatten. Außerdem soll eine Schusswaffe schon unterwegs gewesen sein. Die Durchsuchungen in der JVA Siegburg waren gestern ausgelöst worden, als ein Insasse Andeutungen über einen möglichen Aufstand gemacht hatte.
1: Das Wetter.
2: Immer noch oft bewölkt, ab und zu kommt auch mal ein Regenschauer runter. Das Ganze noch bis zu 20 Grad heute Abend. Morgen dann mal mehr, mal weniger Wolken. Auch da wieder kurze Schauer sind möglich. Im Südwesten gibt es Sonne und da ist es meistens trocken. Temperaturen sind dann morgen so wie heute.
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3: Ist Aufräumen und Putzen eigentlich gut für unseren Geist oder unsere Seele? Und was hat das mit Achtsamkeit zu tun? Eva hat uns geschrieben und wollte das wissen. Und wir gucken natürlich immer, beziehungsweise mein Hirn guckt natürlich auch, was da die Wissenschaft zu sagt. Und zu Putzen und Aufräumen hast du, ich sag mal, hinreichend viel gefunden, ne?
4: Ja, ja, ja. Also ich war dann auch überrascht, wie viel es dazu gab. Und dann ist es ja so, wir können hier nicht alles benennen, aber wer gerne nach Studien guckt, also es gibt auf jeden Fall ordentlich Studien dazu. Ist richtig schön.
3: Und deswegen ist das unser heutiges Thema hier bei Achtsam. Manchmal kommen auch unerwartete Themen. Vielen Dank, Eva, für diese Inspiration. Achtsam@deutschlandfunknova.de ist unsere E-Mail-Adresse. Aber ich muss natürlich wie immer vorher auch noch sagen, bevor ihr ein Thema vorschlagt, guckt gerne bitte bei deutschlandfunknova.de auf der Seite, weil wir seit knapp 6 Jahren das hier schon machen. Das heißt, wir haben schon unfassbar viele Themen bereits bearbeitet. Das heißt, bevor ihr mir schreibt, also schreibt uns wirklich sehr gerne natürlich, so ist es nicht gemeint. Ich liebe das, eure Post zu lesen. Aber guckt vielleicht vorher noch, weil vielleicht gibt es sogar aus verschiedenen Blickwinkeln euer Thema könnte ja sein. deutschlandfunknova.de, da kann man die ganzen letzten 6 Jahre zurückscrollen und sich die ganzen wunderbaren Themen anschauen. Wir sind Dr. Mahin Nguyen. Sie ist Psychologin, Therapeutin, Dozentin, Autorin, Podcast-Moderatorin und Katzenmutti.
5: Ja.
3: Und Achtsamkeitsfreak und Nerd und Scanner-Persönlichkeit. Was wir alles schon wissen voneinander. Ja. Ich bin Diane Hielscher, Nerd und Scanner-Persönlichkeit, nicht Katzenmutti, aber Gründerin, Buchautorin auch und ich gebe auch Workshops zu dem Thema Keynotes und ja, mache ganz viele Inhalte auch zu diesen Themen und wir sind beide sehr tief drin und lesen das alles gerne und informieren uns, führen Gespräche mit anderen und ja, lieben diese Themen tatsächlich sehr, sehr, sehr. Vielen Dank, dass ihr dabei seid, dass ihr euch wieder Zeit nehmt für uns und das Thema heute, wie gesagt, Aufräumen und Putzen. Da gibt es wahrscheinlich viele verschiedene Gründe, warum das irgendwie hilfreich für unseren Geist sein könnte, ne?
4: Ja, unterschiedliches. Also da hätte ich auch nicht, aber das ist ja immer so, dann lese ich das und denke so, ja klar, macht total Sinn, ne? Aber ich fand es erstmal wichtig zu wissen, es geht natürlich hier nicht darum, irgendwie, dass wir sagen wollen, ja, Ordnung oder so, dass es irgendwie schön nur bei euch aussieht, sondern was macht das psychisch mit uns, ne? Also darüber wollen wir heute sprechen.
3: Genau, und es sieht schön aus. Also
4: ja, das stimmt ja auch. Das sieht dann auch schön aus. Ja,
3: aber, ja. Es ist so lustig, weil natürlich da kann man sich ja auch denken, dass wenn es ordentlich ist, dass man sich dann irgendwie auch ordentlicher im Kopf fühlt. Ne? Aber wir fangen mal an wieder mit den Begriffen, die du auch verwenden wirst quasi in dieser Folge, damit wir wissen, worüber du eigentlich sprichst hier oder worüber wir hier eigentlich sprechen und warum diese Zusammenhänge auch bestehen.
4: Genau, es scheint manchmal so banal, gerade bei sowas wie Aufräumen, aber das ist die Wissenschaft. Die guckt immer erst, was sind denn eigentlich die Begrifflichkeiten und da wird in der Forschung unterschieden zwischen objektiver Unordnung und subjektiv erlebter Unordnung. Das ist, werden wir später sehen, eine wichtige Unterscheidung.
3: Oh, das ist jeder, der in einer wie auch immer gearteten Partnerschaft lebt, weiß ganz genau, was du meinst.
4: Genau, ja. Das sind echt so Konfliktpunkte. Man mag ja meinen, dass es ordentlich ist, aber der andere sagt, nee. Das ist nicht normal, drei Sockenpaare überall liegen zu haben, ja. Und dann klatscht ist auch so ein Begriff, ne? Das ist, damit ist nicht nur dieser sichtbare Chaos gemeint, sondern auch die Menge an Gegenständen, wie die angeordnet sind und diese subjektive Erfahrung, dass es einfach zu viel ist irgendwie und dass man auch nicht mehr so das Gefühl hat, das kontrollieren zu können. Also wenn überall so Krimskrams, also Klatter würde ich jetzt mal so übersetzen. Und dann, wenn wir uns das aber auf einem klinischen Spektrum angucken, gibt es ja tatsächlich auch Hoarding. Also das ist pathologisches Horten. Das ist tatsächlich eine eigenständige psychische Erkrankung. Ja, und dass Menschen, die darunter leiden, die haben eine anhaltende Schwierigkeit, sich von Gegenständen zu trennen, eine starke Tendenz, Dinge aufzubewahren und meist auch erwerben sie diese Dinge auch exzessiv. Und es geht halt nicht nur bloß um diesen Besitz von vielen Dingen, sondern auch, dass die Räume, da wo sie wohnen, sehr überfüllt damit sind und dass die Nutzung der Räume beeinträchtigt ist. Und das geht auf jeden Fall mit einem deutlichen Leidensdruck einher und auch so einem Funktionsverlust. Man hat früher messy gesagt, aber das ist total abwerten und jetzt würde man, also klinisch ist der richtige Begriff, pathologisches Horten.
3: Und da ist es eben auch schwer, mal eben einfach so aufzuräumen.
4: Also, das geht, also wenn es einfach wäre, hätten die Leute das schon längst 100.000 Mal gemacht, aber es geht ja nicht, ja, genau.
3: Genau, ja, also da braucht man dann auch wirklich Hilfe, also auch Hilfe quasi beim physischen Aufräumen, nicht nur, ich meine seelisch und geistig natürlich Hilfe, sondern auch wirklich Hilfe beim Dinge wegschmeißen, rausbringen, wegräumen, in den Müll werfen und so tatsächlich.
4: Genau,
3: genau. Und da gibt es also einen Zusammenhang zwischen Unordnung und Stress und Wohlbefinden.
4: Genau, denn wenn wir einen ordentlichen Raum vorfinden, heißt es ja in erster Linie, dass diese visuellen Reize reduziert sind. Also wenn überall was rumsteht, das sind ja alles Informationen, die unser Gehirn verarbeiten muss. Unser Gehirn ist ständig dabei zu filtern, was ist wichtig, was ist nicht wichtig, wo lenke ich meine Aufmerksamkeit hin und wo nicht. Und wenn überall irgendwas liegt und es liegt nicht an seinem Platz, ja, dann ist es so, wie wenn jeder Gegenstand schreit, ich gehöre hier nicht hin, du musst was mit mir machen. Und wenn wir in einen Raum gehen und das ist überall so, dann kann man sich ja sehr schnell vorstellen, wie stressig das einfach auch ist. Und das führt langfristig dazu, dass unser Wohlbefinden auch darunter leidet.
3: abgefahren. Das sind Sachen, über die man sich vielleicht gar keine Gedanken macht, so im Alltag. Genau. Ne? Aber jetzt gerade, wo du darüber gesprochen hast, habe ich visualisiert, wie ich bin quasi in meiner Wohnung umgezogen und habe die Zimmer getauscht und so weiter. Und mein Zimmer davor, alter Schwede, da hat vieles gerufen nach mir. Jetzt mittlerweile geht's. Okay, und es kann aber eben schwer fallen, aufzuräumen und auszumisten, weil ja oft die Dinge nicht nur Dinge sind, ne?
4: Ja, und man muss sie aufräumen. Das kann jetzt vielleicht auch wirklich für diejenigen, die aufräumen, als schwer empfinden, entlastend sein, weil das ist eine schon eine komplexe Sache auch, die mit unterschiedlichen psychischen Prozessen zusammenhängt. Also du musst ja Entscheidungen treffen, ne, wie ich es behalten, wie ich es nicht behalten, was mache ich damit, Prioritäten setzen. Dann ist da auch so eine emotionale Bindung meistens dabei oder man muss das halt regulieren können, diese Emotionen, die aufkommen, Erinnerungen, Frustration auch aushalten, dann Handlungsimpulse koordinieren. Also wenn man da sitzt und dann ist da dieser Stapel von, ich habe das meine Sommerklamotten irgendwie weggepackt und dann die Wintersachen und dann dachte ich, oh, ich habe wieder zu viel. Und dann dachte ich, ah, da ist aber noch eine schöne Serie, die ich gucken will. Also man muss das ja auch kontrollieren können und sagen, okay, ich mache das aber jetzt. Ne? Mhm. Dann kommt hinzu, vielleicht ist man auch erschöpft oder perfektionistische Ansprüche überfordert. Also das ist ganz schön eine große Sache. Es ist nicht so einfach aufzuräumen oder auszumisten.
3: Ja, und bis man dann auch an dem Punkt ist, dass man es tatsächlich macht. Also wir wissen alle, würde ich jetzt mal einfach so kühn behaupten, dass es schön ist auszumisten, weil man sich dann leichter fühlt, weil man dann weniger Kram hat. Ich habe ja auch mal so ein schönes Buch gelesen von The Minimalists. Das sind zwei US-Amerikaner, die haben auch einen total berühmten Podcast. Die haben auch ein Buch geschrieben. Das gibt es auch auf Deutsch übersetzt und so weiter. Und das hat alles total Sinn ergeben. Ne? Klar, wenn du Sachen nicht mehr rumstehen hast, die du sowieso nicht mehr benutzt oder Hosen, die dir schon seit 15 Jahren zu klein sind, die du aber trotzdem nicht weggeben willst, weil du denkst, vielleicht werde ich noch mal in Größe 36 passen, aber jetzt hast du schon seit Jahren 44 oder so. Das ist ja auch Mind-Clutter, also eben Krempel im Kopf, wie, naja, wenn ich nur abnehme, dann weiß ich, habe ich da noch eine Hose liegen und so weiter. Also bis man dann aber an dem Punkt ist, es tatsächlich zu tun, ne, das ist ja der Schmerz, also weil die Aufschieberitis kommt da ins Spiel.
4: Genau, oder na, man nennt es auch Prokrastination. Das ist, wenn man Aufgaben, die unangenehm sind, ja, oder so empfunden werden, aufschiebt, nicht macht, weil da einfach so ein innerer Druck herrscht. Und das geht halt auch oft damit einher, dass man sich ja nicht so gut fühlt tatsächlich. Und ja, Menschen, die schieben halt auf, natürlich kurzfristig lenkt man sich ab, man sieht das nicht. Wenn ich es nicht sehe, dann fühle ich es auch irgendwie nicht, ja. Aber wenn man dann diese Hose in der Hand hat und auch dann mit der Realität konfrontiert ist, ja, es ist halt nicht die 36, es ist die 44, dann kommen ja ganz, ganz viele Gedanken und Emotionen einher. Ne? Und ja, aber langfristig führt es halt dazu, wenn wir wirklich, es gibt ja auch so ein pathologisches Prokrastinieren tatsächlich, es führt aber erstmal zu Stress, Selbstabwertung, weil man ja weiß, es würde gut tun und dann sieht man ja auch immer beispielsweise den vollen Kleiderschrank jedes Mal, wenn es öffnet, das erinnert einen ja auch daran. Mhm. Das macht natürlich was mit einem auch. Ja? Und was ich auch wichtig finde bei Aufschieberitis, viele denken gar nicht daran, das hat oft auch Zusammenhänge mit einem sehr hohen Anspruch. Also wenn wir sehr perfektionistisch sind und denken, wenn ich aufräume, dann richtig, dann alles, dann muss alles irgendwie überall perfekt sein, ne? Dann macht man es natürlich nicht, weil das Gehirn denkt sich, nö, da habe ich auch keinen Bock drauf.
3: Das ist viel zu anstrengend. Ja, der Berg ist viel zu hoch, um ihn zu erklimmen. Genau. Und deswegen wieder so ein Häppchen-Ding, ne? Lieber sagen, pass auf, ich räume nur Hosen aus, die mir nicht mehr passen, zum Beispiel jetzt.
4: Ja. Yeah.
3: Ausschließlich Hosen. Das mache ich, mehr mache ich heute nicht. Danach gucke ich mir dann die Serie an oder so.
4: Genau. Und ich würde meinen, oder das ist das, was ich beobachte, auch in der Arbeit mit PatientInnen, wenn man das runterreduziert hat, also sagt, ich mache heute nur die Hosen, ja, dann ist das Anfangen nicht mehr so schwer, das Aufhören ist schwer. Wirklich zu sagen, ich mache auch wirklich nur die Hosen und höre auf, da scheitern die meisten, weil die denken, naja, ich bin noch bei den Hosen, da kann ich auch gleich die Socken machen und so, ne. Aber dann merkt sich das Gehirn so, hier, du trickst mich die ganze Zeit aus, das nächste Mal machen wir es definitiv nicht.
3: Dann machen wir es erst, genau, beim nächsten Mal machen wir gar nichts. Ja,
4: genau.
3: Ja, okay. Also wirklich auch vielleicht sogar einen Timer setzen oder so.
4: Unbedingt.
3: Ne?
4: Unbedingt ein Timer. Ja,
3: dann sagt man, okay, ich mache jetzt 20 Minuten Hosen oder Viertelstunde oder wie auch immer und dann höre ich auf. Okay, das ist ja aber schon mal eine gute Sache eigentlich.
4: Ja.
3: Dann hat man schon mal ein bisschen was Konkretes zu tun. Und wenn dann Ordnung ist und seien es auch nur die Hosen in Anführungszeichen, dann fühlt man sich ja sofort leichter.
4: Ja, also es ist ja auch so beim Aufräumen, vielleicht kennst du das ja auch, ne, das erhöht schon auch echt die Selbstwirksamkeit, weil man sieht ja unmittelbar das Erfolgserlebnis. Also und dann sieht man, ich habe Kontrolle darüber, meine Umgebung ist sortiert, diese Reize sind nicht mehr da, ne, diese unerledigten Entscheidungen, ne, das ist einfach wirklich beruhigender dann tatsächlich. Und wie gesagt, man sieht halt, was man gemacht hat. Mir macht es auch Spaß aufzuräumen, wenn ich das dann mache, ja, weil es dann alles so schön ist und das ist ein schöner Booster für den Selbstwert auch.
3: Meine größte Declutter-Aktion war, als ich die Zimmer getauscht habe, die Bücher loszuwerden, weil es waren so viele Bücher und ich wollte sie auch nicht verkaufen, weil dann musst du ja jedes einzelne scannen und beschriften und so weiter. Aber es gibt ja Gott sei Dank in großen Städten, auch in kleinen übrigens, oft diese Schränke, ja, die man zu- und aufmachen kann, damit es nicht da reinregnet, wo man die Bücher reinstellen kann. Und dann habe ich immer welche da in diesen Schrank getan und die waren am nächsten Tag dann weg. Und das hat mich total berührt, weil ich war so, oh, meine ganzen Bücher, die ich jetzt aber loswerden muss, einfach weil es zu viele sind, die sind jetzt alle, die haben neue Familien gefunden. Das fand ich total schön. Und dadurch hatte ich auch immer noch eine Gamification, weil ich hatte immer, also über 2, 3, 4 Tage, keine Ahnung, wie lange der ganze Vorgang gedauert hat, hatte ich so Tüten mit Büchern im Flur stehen und immer, wenn ich da dran vorbeigegangen bin, habe ich halt eins da reingestellt und am nächsten Tag habe ich geguckt, welche weg waren als erstes und so. Das war sehr lustig, nur so als kleine Gamification. Und wir haben es eingangs schon erwähnt, es gibt Studien zu all dem und du hast eine Studie mitgebracht namens Unordnung im Haushalt und Wellbeing. I love this. Was für eine coole Studie.
4: Ja, von Quinn 2025 im Journal of Environmental Psychology. Und genau, die wollten halt gucken, was ist denn das, die Beziehung zwischen Unordnung, also Clutter und verschiedenen Dimensionen des Wohlbefindens und haben dafür 500 Erwachsene befragt. Das war während der Pandemie. Und gemessen wurde einmal, wie die Teilnehmer ihre Unordnung selbst bewerten. Ihr Affekt, also ob sie angenehm oder positive oder negative Gefühle gefühlt haben. Ich mag es ja nicht so, oder wir mögen es ja nicht so positiv, negativ, weil die haben alle ihre Daseinsberechtigung, aber ihr wisst, was wir meinen hier an der Stelle. Und die allgemeine psychische Gesundheit und Lebenszufriedenheit. Sie sollten auch die Schönheit von ihrem Heim bewerten oder angeben. Ne? Und die Ergebnisse haben gezeigt, mehr Unordnung im Haus ist signifikant mit mehr unangenehmen negativen Affekten korreliert, sowie einer geringeren Lebenszufriedenheit und schlechteren psychischem Wohlbefinden. Und die Rolle der Schönheit des Hauses, also Unordnung, führt dazu, dass das Heim als weniger schön auch wahrgenommen wird, was wiederum das Wohlbefinden negativ beeinflusst. Und die Autoren haben dann ein Fazit formuliert, also die häusliche Umgebung ist halt wirklich mehr als nur, das muss jetzt alles seine Ordnung haben, weil es halt muss, sondern es ist ein wichtiger Einflussfaktor für die psychische Funktionalität. Und auch hier wichtig, mein Statisten-Ich, das ist natürlich eine Korrelationsstudie und keine Kausalitätsstudie. Wir wissen hier nicht, ob die Unordnung das Unwohlsein verursacht oder ob andersherum. Wenn Menschen sich eh schon unwohl fühlen, psychisch nicht gesund sind, sagen wir mal so, dass es dann auch zu Unordentlichkeit führt, weil Menschen, die halt zum Beispiel depressiv sind, die haben so eine Antriebslosigkeit, die räumen natürlich nicht auf, ne? Und also Korrelationsstudie.
3: Okay, also vielleicht auch ein bisschen beides.
4: Ja, genau. So,
3: okay. Ja, verstehe. Also auch da wieder Obacht, aber interessant auf jeden Fall. Und da gibt es noch eine Studie, ich muss mit den Titel vorlesen, weil ich finde den Titel auch toll. Home and the Extended Self, Exploring Association Between Clutter and Wellbeing. Vielleicht kannst du das nochmal übersetzen.
4: Genau, also jetzt, wo du es sagst, ich habe viele Studien gefunden und die hatten alle so ganz coole Titel irgendwie.
3: Cool,
4: so. Also
3: mega.
4: Quasi, also das Zuhause und das erweiterte Selbst quasi, weil das Teil des Selbst empfunden wird, da wo man wohnt. Ne? Und dass man nochmal so guckt, was ist der Zusammenhang zwischen Clutter, also Krimskrams, was rumliegt, und dem Wohlbefinden. Und hier haben über 1000 Probanden mitgemacht an dieser Untersuchung. Und es war so eine Online-Umfrage und die hatten unterschiedliche Messinstrumente. Und jetzt halt dich fest, ich habe auch wieder was Neues gelernt hier. Objektive Unordnung wurde mit der Clutter Image Rating Scale bewertet.
3: Die Clutter Image Rating Scale, was ist das denn?
4: Also wenn ihr das in die Suchmaschine eingebt, ja, Clutter Image Rating Scale, da werdet ihr quasi einen Fragebogen finden, wo Bilder drin sind von Räumen.
3: Oh, ja, ich sehe sie
4: sehr
3: gerade.
4: Aufgeräumt bis am Ende des Spektrums. Das wäre zum Beispiel, würde ich schon sagen, auch ein Indiz für pathologisches Horten. Also wo man zum Beispiel, jetzt sehen wir hier ein Wohnzimmer, da ist alles aufgeräumt auf Bild 1 und dann gibt es 9 Abstufungen. Auf Bild 9 sieht man das Wohnzimmer nicht mehr, weil das einfach ein Haufen von Zeugs ist quasi.
3: Also
4: ja.
3: Ich habe mich eigentlich nicht als besonders ordentlich, hätte ich mich jetzt persönlich nicht besonders ordentlich eingestuft, aber ich werde auf diesen Bildern schon bei 3 nervös, muss ich sagen.
4: Ja,
3: also
4: ja.
3: Ab 4 möchte ich schon eigentlich sofort putzen.
4: Ja, genau. Ja, ja und so können die das dann quasi ankreuzen, ne? So, ne, wenn sie anhand dieser Fotos, wie würden sie sagen, wie viel Klatter, wie viel Zeugs haben sie denn in ihrem Raum oder in ihrem Zuhause, ne? Also einmal die objektive Unordnung und dann sollten sie nochmal subjektiv eine Skala ausfüllen, wie sie die Unordnung quasi bewerten. Da sind dann so Fragen dabei wie, ich muss Gegenstände verstellen, um Hausarbeit erledigen zu können, oder ich kaufe oft Dinge, die ich schon habe, weil ich sie zu Hause nicht mehr finden kann. Also die haben unterschiedliche Skalen dann gehabt, ne? Und die Ergebnisse haben gezeigt, diese subjektive Unordnung und diese Aspekte des psychologischen Home-Erfahrung, also dass man sich psychologisch zu Hause fühlt, die haben Wohlbefinden vorhergesagt. Also subjektive Unordnung hing auch mit schlechterem Wohlbefinden zusammen. Das ist das, was wir in der anderen Studie schon hatten. Und ein starkes Gefühl des Zuhauses als Identifikationsausdruck, also dass es so ein Extended Self ist, das korreliert auch positiv mit fast allen Aspekten des Wohlbefindens. Also je mehr wir uns mit unserem Zuhause identifizieren, desto mehr Wohlbefinden haben wir auch, ne? Das ist schon nützlich, diese Studie. Das ist ein großes Sample auch, ja. Und auch hier Unordnung als Fazit. Das ist kein triviales Thema. Das ist ein wichtiges Thema, was mit unserem Wohlbefinden zu tun hat.
3: Wobei ich sagen muss, auf diesen Fotos, der Klatter, ja, also dass der Krempel, der rumliegt, ist halt auch ganz viel einfach Müll. Ne?
4: Ja.
3: Weißt du, so, weil ich habe jetzt gerade abgeglichen mit, wie mein Zimmer früher aussah. Das waren halt Bücher, Kunstsachen, Pinselsachen, weißt du, so, weil ich male und das waren dann Acryldosen. Das habe ich ja benutzt. Also es war ja, ja hier auf dem Bild, da liegen ja Cola-Dosen und einfach Chips-Tüten rum. Das ist ja nochmal was anderes, finde ich.
4: Stimmt. Also ich glaube, die erfassen da tatsächlich auch, das wird benutzt, um auch pathologisches Horten auch zu erfassen. Okay. Ne? Genau, ja.
3: Okay. Also wir können uns also aber einigen, dass es irgendwie eine Art von Ruhe in meinen Geist bringt, wenn wir jetzt wieder den Kreis schließen zum Thema Achtsamkeit, dass es eine Art von Ruhe in meinen Geist bringt, eine Art von Ordnung zu haben, was auch immer das subjektiv für uns bedeutet.
4: Genau. Wichtig ist es, dass du das nochmal sagst. Subjektiv Ordnung ist für jeden unterschiedlich, ne? Aber wenn wir jetzt wissen, unser Gehirn verarbeitet diese Information und denkt halt, das ist ein To-Do, das ist nicht richtig, das hat kein Zuhause, das muss irgendwo hin, das gehört da nicht hin. Das aktiviert natürlich wieder unser Nervensystem. Und mit einem aktivierten Nervensystem, dann sind wir einfach im Stress. Ja, und von daher andersherum Ordnung, das ist beruhigend. Ja, wir können nach Hause kommen und haben halt nicht das Gefühl, ständig noch irgendwie was aufräumen zu müssen.
3: Also wäre der erste Schritt erstmal wahrnehmen, ist jetzt hier, finde ich das überhaupt unordentlich? Macht das was mit mir? Wie fühle ich mich, wenn ich jetzt hier so den Blick schweifen lasse durch meine Wohnung, meine Küche, mein Schlafzimmer, was auch immer?
4: Das ist das Allerwichtigste, denke ich. Also, dass wir nicht irgendwie, weil das ist so subjektiv. Es gibt Menschen, die kriegen schon einen Rappel, wenn irgendwie 3 Gläser rumstehen. Die finden bei mir wirklich, das wäre Endgegner für die, weil ich habe überall Tassen und ich mache mir einen Tee, dann mache ich mir noch einen Tee. Und mein Partner, der findet das, aber er akzeptiert mich so, wie ich bin. Er hat gesagt, wenn es dich beruhigt, dann ist okay.
3: Okay, aber er sammelt dann manchmal Tassen ein, oder wie?
4: Manchmal macht er das auch, aber ich fühle mich auch verantwortlich dafür. Irgendwann werde ich meine Tassen auch einsammeln, aber das ist unterschiedlich, ne? Und guckt wirklich sehr nach euch, ja. Also das bringt nichts, sich nach anderen zu orientieren. Aber natürlich, wenn man dann gemeinsam lebt, muss man irgendwie so einen Mittelweg finden, ja. Aber da achtsam hinhören, zu schauen, was macht das mit mir? Was macht das eigentlich mit meinem Körper? Werde ich schon nervös, wenn ich meine Wohnung betrete, meine Heimat quasi? Weil das ist ja im Idealfall sollten wir uns ja sicher fühlen. Wir sollten uns abschalten und diese ganzen Reize, die wir eh schon den ganzen Tag verarbeiten mussten, dann im Schlafzimmer beispielsweise, ne, dass wir uns da auch, dass da nicht alles irgendwie schreit, du musst noch arbeiten oder so.
3: Mich stressen am meisten die, ich sag mal, bürokratischen Reste, die man so hat, wenn man in Deutschland lebt. Man kriegt ja für alles immer irgendwie eine Rechnung oder einen Zettel oder irgendwas vom Amt oder so. Und dann denke ich so, ja, brauche ich das jetzt noch? Muss ich das abheften? Kann ich das nicht wegschmeißen? Wozu brauche ich das noch? Weißt du, so diese Sachen liegen bei mir manchmal so rum, weil ich nicht so genau weiß, ich kann das doch eh nicht absetzen. Wozu soll ich denn das jetzt abspeichern oder irgendwie scannen? Und dann liegen die da rum und ich weiß nicht genau, ob ich es nicht einfach lieber hätte wegschmeißen sollen.
4: So was, ich habe so ein Fragezeichen-Teil. Ich hab so ein Ordnungssystem. Mich beruhigt es auch so, auf Social Media so Ordnungsvideos zu gucken, wenn Leute sagen, die haben schon wieder eine Idee, wie sie was aufräumen können. Und da habe ich so ein System, wo es einen Reiter gibt für ungeklärt, aber wir werfen es noch nicht weg. Und dann packe ich es ein.
3: Ja, sehr gut. Weil genau, manche Zettel, da weiß ich einfach nicht, wenn ich das jetzt wegschmeiße, brauche ich es vielleicht irgendwie zur Wiedervorlage, aber ich habe halt keinen Ordner dafür. Aber das ist eine gute Idee. Vielleicht sollte ich mir einfach einen Ordner kaufen mit einem Fragezeichen drauf und die einfach in den Fragezeichen-Ordner tun und in 10 Jahren schmeiße ich den dann weg. Genau. Weil dann habe ich es halt offenbar nicht gebraucht. Das ist eine gute Idee. Dankeschön. So mache ich das. Sehr gut. Dann werden diese komischen Zettel, die immer in irgendwelchen Büchern stecken oder so, den habe ich endlich ein Heim dafür. Dann gibt es, du hast es eben gesagt, es gibt ja Methoden, ne? Zum Beispiel die Marie Kondo-Methode.
4: Ja, genau. Das ist ein Ordnungssystem von Marie Kondo und man räumt ja nicht Zimmer für Zimmer auf, sondern Kategorie für Kategorie, also beispielsweise alle Bücher oder alle Klamotten. Und dann wird alles brutals, finde ich, also als ich das erste Mal meinen Kleiderschrank so aufgeräumt habe, alle Klamotten auf den Stapel, ne? Und dann leitet sie einen da so durch, dass man so schaut, lösen diese Dinge, das ist Spark Joy, also löst das Freude in mir aus.
3: Ja,
4: ne?
3: Das haben wir auch schon mal gemacht. Wir haben das schon mal im Minimalismus, wir haben eine Folge zum Thema Minimalismus gemacht, fällt mir gerade ein.
4: Genau, da haben wir das besprochen. Ne? Aber für diejenigen, die es nicht kennen, kann ich es wirklich sehr empfehlen. Auch, also man sollte sich schon Zeit dafür nehmen, wenn man das dann auch macht, also wenn man das so durchzieht. Und sie hat auch bestimmte Abfolgen. Also sie fängt nicht mit Krimskrams an, weil sie sagt, da sind so viele Erinnerungsstücke und Fotos und so. Und da bleiben die meisten Menschen halt eher hängen oder so. Und bei Klamotten, da ist es ein bisschen leichter, sich auch zu trennen. Und so würde man Kategorie für Kategorie durchgehen. Und wie gesagt, jede Sache nimmt man in die Hand und guckt nochmal, möchte ich es behalten oder loslassen. Und es geht eben nicht darum, irgendwie so einen krassen Minimalismus nur durchzuziehen um jeden Preis, sondern einfach sich nochmal so gewahr werden lassen, stimmt das so? Passt das in mein Leben noch rein? Und ich finde es auch schön, weil diese Methode, weil sie selbst ist Japanerin, das ist halt von der japanischen Kultur sehr geprägt. So eine Shinto-bezogene Vorstellung, dass in den Orten Dingen so eine gewisse, Respektwürdigkeit steckt, und dass es auch irgendwie sowas Heiliges hat und ich finde, so geht sie auch mit den Sachen um, den Gegenständen. Also dann sagt sie zum Beispiel, sie meinte, glaube ich, bei den BHs, da musste ich auch echt lächeln, sie meinte so, es ist doch viel schöner, wenn die so stehen, weil die helfen uns auch irgendwie im Alltag irgendwie so, halten uns irgendwie so, und wenn ich die dann einfach so reinhaue in die Schublade, dann ist es irgendwie doch voll schade. Und jetzt immer, wenn ich meine BHs falte, dann denke ich so, okay, ich lasse sie mal stehen und reihe die so auf, weil sie mich doch auch unterstützen. Und das habe ich echt von ihr, süß. Irgendwie so. Aber ich finde das was sehr wertschätzend, dass Dinge nicht einfach nur so Dinge sind, sondern dass wir wirklich denen auch Respekt zollen. Und das hat ja auch jemand hergestellt. Da steckt so viel Ressourcen stecken da auch drin. Das bekommt dann einfach so nochmal eine andere Wertigkeit.
3: Oh, schön. Ich mag hier auch, sie hat so eine Übung, 10 Minutes Tidy. Und zwar, man soll einfach 10 Minuten so viel Clutter, also Krempel, wie möglich, was man halt schafft in diesen 10 Minuten, aus dem Wohnzimmer und irgendwie aus dem Flur aufsammeln. Das finde ich cool. Das mache ich mal.
4: Ja. Weil das sieht man direkt, ne? Genau.
3: Genau, das sieht man direkt. Und das ist ja das, was wir eben auch schon hatten mit der Zeit. Mhm. Weil ich laufe sonst durch meinen Flur. Und ich habe 2 Kinder und denke immer, oh, man müsste man diesen Flur so richtig deep cleanen. Und genau das, was wir eben besprochen haben, das Gehirn sagt, nö, gar keinen Bock. Ja. Aber einfach 10 Minuten ganz viel Krempel irgendwo hinräumen, wegräumen, wegschmeißen und so weiter, das ist ja herrlich, das mache ich.
4: Ja. Das kann man machen. Ich habe auch sowas mit Zeit Dirty 30. Das habe ich auch eine Zeit lang gemacht. Als ich das jetzt wieder so herausgekramt habe, habe ich gedacht, das könnte ich eigentlich wieder machen. 30 Minuten, sich den Wecker stellen und so ein Speed-Cleaning. Ja? Und der Grundgedanke ist halt eben nicht perfekt zu putzen, weil sonst macht das Gehirn das einfach nicht, weil es einfach keinen Bock da drauf hat. Ja? Und eine Variation wäre halt auch, ne, 10 Minuten beispielsweise pro Raum. Also zum Beispiel, wenn man sagt, ja, die Küche, die ist immer irgendwie so ein bisschen beansprucht, sage ich mal, dass man in der Küche 10 Minuten macht und dann 10 Minuten weiß nicht, das Bad oder so. Oder was ich wirklich eine Zeit lang gemacht habe, war 30 Minuten erst das Bett machen, dann in die Küche Geschirr abspülen, 5 Minuten Bad oder so. Und dann mit einer Tasche durch die ganze Wohnung durch und alles einsammeln, so wie du es auch machst. Und das wirklich nur 30 Minuten. Und egal, wenn ich nicht fertig werde, dann stoppe ich und hör auf. Und wenn man das aber, also kleine, also so aufteilt, seien es die 10 Minuten oder 30 Minuten pro Tag, dann kommt es ja gar nicht dazu, dass man diese Großputzaktion hat, weil das ist dann wieder zu schwer. Also.
3: Ja, auch, ja, genau, psychisch auch. Das ist toll. Wir haben auch mal eine Folge zum Thema Gamification gemacht. Da musste ich gerade wieder dran denken, weil man kann ja sein ganzes Leben lang gamifizieren und immer so kleine Spiele mit sich selber spielen. Und das, da habe ich jetzt richtig Bock drauf.
4: Ja.
3: Jetzt, wo wir gerade drüber reden, da werde ich heute Abend mal die so 10 Minuten Tidy machen oder so. Das ist ja auch lustig irgendwie. Und dann hört man sofort auf nach 10 Minuten. Und ist so, haha, was ich alles in 10 Minuten geschafft habe. Dann hat man ja gleich wieder einen anderen Dopamin-Hit.
4: Ja, und ich sag dir ja, auch wenn das Ziel ist, 30 Minuten, dann hat man es ja auch geschafft. Das ist dann die Belohnung. Die Belohnung ist nicht, alles muss dann irgendwie sauber sein. Und ich habe dir ja schon vor der Aufnahme erzählt, also in der Vorbereitung, nachdem ich das fertig gemacht habe, mir direkt aufgeräumt, weil ich dachte, das mache ich jetzt. Und es war natürlich total belohnend. Also, ja.
3: Ja, und so funktioniert unser Geist, unsere Seele, ja, Priming wieder. Man beschäftigt sich mit einer Sache und dann macht man sie und dann will man sie machen. Bei mir hat es jetzt auch gerade funktioniert. Ich habe total Bock, jetzt plötzlich aufzuräumen, weil es ist genau das. Es ist dieses, der große Berg, den man nicht besteigen möchte und dann macht man lieber gar nichts. Aber wenn es ein klitzekleiner Berg ist, dann geht man da doch schon drauf und wenn man da drauf steht auf dem metaphorischen Berg, guckt man runter und sagt, ganz schön cool bin ich. Ja. Also sehr gut, sehr schöne Idee. Ich hoffe, euch hat das auch alles so inspiriert. Und dann nochmal ganz kurz zum Deklattern, wenn man, wir wollen jetzt noch mal auch mal ganz kurz noch den Kreis hier auch schließen. Wenn man weniger Klatter ja in der Wohnung und auf dem Schreibtisch oder wo auch immer hat, dann beruhigt das wieder achtsam unser Nervensystem, ne?
4: Ja, auch das ist es so, ne? Also die Dinge haben ihre Ordnung und wir fühlen uns nicht so, als ob wir getrieben wären, irgendwas so zu tun, ne? Wir können uns, also weniger Reize letzten Endes auch, ja? Weniger Reize, weniger Informationen, die verarbeitet werden müssen. Und das beruhigt das Nervensystem.
3: Und darum geht's hier bei Achtsam auch, nämlich immer zu gucken, welche klitzekleinen Sachen kann ich machen, damit es mir besser geht. Und da sprechen wir über Essen, über Aufräumen, über ganz große Themen, existenzielle Lebensthemen hatten wir hier in den letzten Jahren. Aber manchmal reden wir auch einfach nur über Aufräumen oder BHs. Oder übrigens die Batterien in meinem Flur, die ich natürlich sammle, damit ich sie dann irgendwo gut und sinnvoll entsorge, wie zum Beispiel in einem Baumarkt, wo man leere Batterien hinbringen kann, was ich jetzt schon wieder seit Jahren vergessen habe. Deswegen werden es immer mehr Batterien in meinem Flur. Sie liegen extra im Flur, damit ich sie nicht vergesse. Was tue ich? Ich vergesse sie. Aber das nur nebenbei. We are working on that. Sehr schön. Also vielen Dank auch wieder für die vielen Inspirationen. Und jetzt bin ich gespannt, was für eine Übung hast du denn zum Thema Aufräumen mitgebracht?
4: Also ich habe jetzt so eine Reflexionsübung, die wir machen können, bevor wir etwas aussortieren. Ne? Also da steckt ein bisschen Marie Kondo drin, aber auch, dass wir uns einfach so Zeit lassen, mal nachzufühlen, wie, was macht es denn eigentlich mit uns? Ne? Weil oft sind wir so, boah, es fühlt sich total unangenehm an, so gar keinen Bock, aber dass wir da auch hingucken können.
3: In diesem Sinne, macht es euch gemütlich. Viel Spaß beim Aufräumen. Wir hoffen sehr, wir haben euch auch so ein bisschen angesteckt jetzt plötzlich. Und ihr habt auch da Lust drauf und achtet dann drauf. Ah, mein Nervensystem, schau an. Kann ja sein. Also fühlt da mal rein. Und dann sage ich, Mahjong und bitteschön.
4: Du kannst diese Übung machen, kurz bevor du aufräumst und Sachen aussortierst. Nimm nun eine für dich bequeme Körperhaltung ein. Wenn du magst, kannst du deine Augen schließen oder deine Augen leicht geöffnet lassen. Richte nun deine Aufmerksamkeit auf deinen Atem und nimm ein paar nährende, wohltuende Atemzüge. Einatmend weiß ich, dass ich einatme. Ausatmend weiß ich, dass ich ausatme. Mit jedem Atemzug erdest du dich immer mehr. Und mit dieser Stabilität kannst du langsam deine Augen öffnen. Lass deinen Blick ganz sanft durch den Raum gehen und nimm wahr, was alles da ist. Nimm wahr, welche Gedanken dir durch den Kopf gehen. Vielleicht sind auch anschuldigende, fordernde Gedanken dabei. Du solltest doch oder du müsstest. Nimm sie, so gut es geht, wahr, ohne die Gedanken zu verurteilen oder dich selbst zu verurteilen. Lass deinen Blick nun auf das ruhen, was du gerne aufräumen oder aussortieren magst. Nimm den Gegenstand in die Hand und spüre seine Form, die Oberfläche und das Gewicht. Nimm dir Zeit, wahrzunehmen, statt direkt entscheiden oder tun zu wollen. Frage dich in aller Ruhe: Brauche ich das wirklich? Nutze ich es regelmäßig? Hat es einen Platz in meinem Leben? Bereitet es mir Freude? Beobachte die Körperempfindungen, während du diese Fragen auf dich wirken lässt. Ist da eine Enge? Spürst du Anspannung? Oder eine Leichtigkeit und mehr Raum im Brustbereich oder im Bauch? Und atme mit den Gefühlen, die nun da sind. Erinnere dich daran, dass du mit dem Aufräumen und Aussortieren anfangen kannst, in kleinen Schritten. Es geht nicht darum, alles perfekt zu machen. Wir kommen nun langsam zum Ende der Übung. Nimm noch einmal 3 tiefe, nährende Atemzüge. Ich wünsche dir viel Freude beim Üben und beim Aufräumen.

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1: Um 22 Uhr mit Mathis Jungblut. An die Bilder, wie der Präsident von Venezuela, Nicolas Maduro, in einem grauen Trainingsanzug abgeführt wird. Daran können sich wohl viele noch erinnern. Ein halbes Jahr ist das jetzt her. Jetzt hat ein US-Gericht gesagt, dass sein Prozess nächstes Jahr im Juni losgehen soll. Maduro droht eine lebenslange Haft wegen Drogenterrorismus. Die Staatsanwaltschaft wirft Maduro und seiner Frau vor, sich mit Drogenkartellen verbündet zu haben und tonnenweise Kokain in die USA geschmuggelt zu haben. Beide haben auf nicht schuldig plädiert. Der Termin wurde in einem Gericht in Manhattan bekannt gegeben. Vor dem Gebäude hatten sich Gegner und Anhänger Maduros zu Protesten versammelt. Maduro war Anfang Januar in Venezuela entführt und gefangen genommen worden. Er hatte das Land 13 Jahre lang autokratisch geführt. Nach der Festnahme hat dessen Stellvertreterin Delcy Rodriguez das Amt in Venezuela übernommen. Sie arbeitet jetzt mit den USA zusammen. Der CDU-Politiker Thorsten Frei soll neuer Chef der Unionsfraktion im Bundestag werden. Darauf haben sich die Parteichefs von CDU und CSU geeinigt, also Kanzler Friedrich Merz und Bayerns Ministerpräsident Markus Söder. Die Fraktion wurde am Nachmittag über den Vorschlag informiert. In einer Woche soll sie darüber abstimmen. Frei ist bisher Chef des Kanzleramts, also dafür zuständig, dass die Zusammenarbeit verschiedener Ministerien funktioniert. Als Fraktionschef soll er zukünftig dafür sorgen, dass geplante Gesetze auch durchs Parlament kommen. Er muss also die Abgeordneten überzeugen. Frei würde damit auf Jens Spahn folgen, der hatte am Wochenende seinen Rücktritt erklärt. Grund war, dass Spahn und sein Partner in den USA eine Leihmutter beauftragt haben, während das in Deutschland verboten ist und Spahn dieses Verbot auch unterstützt hat. Anfang Juli hat die Bundesregierung eine Krankenkassenreform beschlossen. Davon betroffen ist auch die Psychotherapie und daran gibt es viel Kritik. Ein Aktionsbündnis sagt jetzt zum Beispiel, dass durch die Pläne viel weniger gesetzlich versicherte Menschen einen Psychotherapieplatz bekommen werden. Geplant ist zum Beispiel, dass Praxen nur noch eine bestimmte Anzahl an Patienten pro Quartal abrechnen dürfen und sie von den Krankenkassen nur noch ein bestimmtes Budget bekommen. Das Aktionsbündnis Psychotherapie hat auch eine Befragung gemacht. Demnach denkt jeder dritte Therapeut darüber nach, aufzuhören. Mehr als die Hälfte der Praxen stellt wegen der unsicheren Lage gerade kein Personal mehr ein. Weil es an den neuen Plänen viel Kritik gibt, hat die Bundesregierung schon gesagt, dass sie das Gesetz nochmal überarbeiten will. Vermieterinnen und Vermieter in Berlin, die ihre Wohnungen wohl mit einer zu hohen Miete angegeben haben, bekommen bald Post von der Senatsverwaltung. Die sagt, dass sie im Juni mal die Wohnungsportale gescannt hat und dabei über 2000 Inserate entdeckt hat, die wohl gegen die Mietpreisbremse in der Hauptstadt verstoßen. In dem Brief werden die Vermieter demnach aufgefordert, ihre Mieten zu überprüfen und anzupassen. In Berlin dürfen Wohnungen in der Regel nicht mehr als 10% teurer sein im Vergleich zu dem, was in der Gegend sonst so üblich ist. Ausnahmen gelten zum Beispiel für Neubauten.
0: Das Wetter.
1: Immer noch bewölkt und ab und zu Regen. Maximal 20 Grad heute, morgen dann viele Wolken, kurze Schauer, im Südwesten sonnig und meistens trocken, Temperaturen ähnlich wie heute.
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2: Es gibt Momente im Leben, auf die können wir uns einfach nicht vorbereiten.
3: Als ich die Krebsdiagnose von meiner Mama mitbekommen habe, war ich tatsächlich gerade im Urlaub. Dieser Anruf hat so, so viel getan, dass ich halt wirklich von der einen auf die andere Sekunde im Leben alles ändern kann. Man hatte natürlich auch seine Sorgen, aber es sind ganz andere Sorgen, als man auf einmal ab diesem Zeitpunkt in diesem Moment auf einmal hat.
2: Stellt euch das mal vor. Die eigene Mutter oder der eigene Vater stirbt. Einige von uns verdrängen solche Gedanken bestimmt lieber. Aber wenn es dann doch passiert, zu einem eher frühen Zeitpunkt, also in den 20ern oder in unseren 30ern, dann ist das gerade da eine Ausnahmesituation.
4: Aus der Lebenslaufforschung wissen wir, es macht einen Unterschied, wann ein Ereignis im Leben passiert. Wenn ich in meinen 20ern bin und einen Elternteil verliere, dann passiert das in einer Phase, in der viele gerade dabei sind, sich abzulösen, Identität aufzubauen oder ja, Beziehungen zu gestalten, auch beruflich Fuß zu fassen. Das heißt, wenn ich einen Elternteil in dieser Lebensphase verliere, dann muss ich meist nicht nur so diesen Verlust selbst verarbeiten, sondern auch so das eigene Erwachsenwerden neu sortieren.
2: Hi, Ich bin Charlene Rogal. Schön, dass ihr da seid. Wir gehen hier rein in die Feelings und raus mit den Facts und verstehen uns danach ein bisschen besser. Heute will ich wissen, was es für Auswirkungen auf uns haben kann, wenn wir einen Elternteil verlieren. In einer Zeit, wo wir selbst vielleicht noch auf Identitätssuche sind. Ich möchte Impulse sammeln, wie wir selbst in eine erste Stabilität kommen können. Und wenn wir jemandem in dem Prozess unterstützen, wie können wir das am besten tun? Den Anfang macht hier heute Oti. Sie ist 28 und als ich mit ihr gesprochen habe, ist ihre Mutter erst vor kurzem gestorben. Sie wusste seit 1,5 Jahren, dass ihre Mama Krebs hat. Als sie davon erfahren hat, war sie gerade im Urlaub mit ihrem Freund und eigentlich lief alles perfekt, hat sie mir erzählt, bis dieser eine Anruf kam.
3: Dieser Moment hat mich nachhaltig so doll beschäftigt, dass ich richtig gemerkt habe, dass mein Handy für mich zu so einem richtigen Panikmoment wurde. Also jedes Mal, wenn mein Handy geklingelt hat, jedes Mal, wenn ich eine Nachricht bekommen hatte, ich hatte immer Angst, am nächsten Morgen auf mein Handy zu schauen und irgendwie mit einer Nachricht aufzuwachen, die ich nicht lesen möchte und irgendwie mit schlechten Neuigkeiten. Ich glaube, dieser Anruf hat bei mir so, so viel getan, dass ich halt wirklich von der einen auf die andere Sekunde im Leben und ja wirklich im Leben alles ändern kann. Man hatte einen super schönen Urlaub, man hatte super gutes Wetter, man hatte natürlich auch seine Sorgen, aber es sind ganz andere Sorgen, als man auf einmal ab diesem Zeitpunkt in diesem Moment auf einmal hat. Und das kannte man ja irgendwie nur aus Filmen vorher. Und auf einmal steckt man da so selber drin.
2: Voll, voll. Du bist ja dann deiner Mama quasi nicht mehr so von der Seite gewichen, ne? Auch eine lange Zeit. Wie hast du das erlebt, wenn du sagst, dass dieser erste Moment wie so eine Erfahrung war, du bist aus deinem Körper getreten?
3: Mhm. Während der 1,5 Jahre war ich die ganze Zeit eigentlich bei meiner Mutter. Ich war die ganzen Tage bei ihr. Ich habe sie jeden Tag im Krankenhaus besucht, auch im Hospiz später. Meine Mutter war mein ganzes Leben für mich da und für mich war sofort klar, dass ich alles dafür geben möchte, auch für meine Mama da zu sein. Und deswegen habe ich ja fast so mein eigenes Leben pausiert, was mir aber auch super wichtig war und was ich auch gar nicht hätte anders wollen würden. Und ja, es war natürlich eine sehr, sehr intensive Zeit, wo so, so viel passiert ist in den 1,5 Jahren, dass man das jetzt auch immer noch nicht greifen und fassen kann.
2: Mhm.
3: Also es gab natürlich ganz viele hoffnungsvolle Momente, wo man war, oh, vielleicht wendet sich jetzt alles zum Guten, vielleicht kann sie das wirklich überwinden, überstehen, auch wenn die Ärzte uns immer gesagt haben, dass die Prognosen nicht gut aussehen. Und dann gab es natürlich auch sehr große Rückschläge, wo man ja einfach wieder zurück zu den Tatsachen geholt worden ist, wo viele Komplikationen waren. Und es war natürlich immer so ein Auf und Ab.
2: Mhm. Habt ihr euch, ich sag mal, gezwungen vorzustellen, okay, was passiert, wenn sie wirklich stirbt? Oder war dafür einfach kein Raum, weil man sich auf sowas auch nicht vorbereiten kann? Wie seid ihr mit diesem Szenario umgegangen?
3: Mhm. Gerade am Anfang hat meine Mama das überhaupt nicht zugelassen. Meine Mutter ist so eine super, super positive Person, die mich dahingehend auch sehr inspiriert hat, mein ganzes Leben schon. Und die hat diese Gedanken von, was würde passieren, wenn ich es nicht schaffe, überhaupt nicht zugelassen. Sie war so, ich schaffe das, mach dir keine Sorgen. Ich glaube, sie wollte es auch unbedingt für mich. Sie hat ganz früh schon ihre Mutter verloren, da war sie 11. Und ich glaube, für sie war dieses Szenario so furchtbar, dass sie war, auf gar keinen Fall, ich schaffe das. Und ich wollte natürlich auch das Thema nicht anstoßen, weil ich ja auch nicht das Gefühl geben wollte, dass die Aussichten so schlecht sind, dass wir über das Thema sprechen müssen. Das heißt, wir haben schon das Thema, was könnte der schlimmste Ausgang sein? Auch wenn uns die Ärzte auch sehr oft daran erinnert haben, haben wir es versucht, schon weiter nach hinten zu schieben und wurde eigentlich erst im Hospiz so richtig greifbar für einen.
2: Mhm. Wie war denn die Zeit danach? Also ich meine, das ist ja wirklich nicht lange her. Wie kannst du dein Leben beschreiben ab dem Moment, wo deine Mutter wirklich gestorben ist?
3: Mhm. Ja, das ist irgendwie ein komischer Zustand. Ich glaube, ich habe es auch immer noch nicht ganz realisiert. Es kommt immer in Wellen, auf die man nicht vorbereitet ist. Also es ist wirklich, man hat das Gefühl, in dem Moment ist es okay und man verspürt teilweise auch eine Dankbarkeit, dass man so eine tolle Beziehung zu seiner Mutter hatte und dass man so eine bedingungslose Liebe spüren durfte. Und dann wirklich innerhalb von Sekunden schlägt das um und es schlägt einen ins Gesicht und man kann gefühlt nicht mehr aufstehen und man ist unendlich traurig darüber. Also das hätte ich auch nie so gedacht, dass diese Gefühlsumschwünge, ist auch für mich schwierig, damit umzugehen, einfach weil es kommt aus dem Nichts und es kommt so schnell und so rasant auf einen zu, dass man ja gar keine Chance hat, darauf zu reagieren.
2: Autier ist noch im Verarbeitungsprozess, wie sie selber sagt. Sie postet dazu auch auf Social Media und dass sie ihr Leben online teilt, dass sie auch in so einer vulnerablen Phase mit mir gesprochen hat, das ist ihr wichtig, hat sie mir erzählt, weil sie sich authentisch zeigen will und auch anderen Mut machen möchte, sich verletzlich zu zeigen und in den Austausch zu gehen. Falls ihr mehr zum Thema Trauerverarbeitung wissen wollt, wir haben dazu auch eine Facts und Feelings Folge gemacht. Unter anderem besprechen wir da, was Trauer mit unserem Körper und unserem Gehirn macht. Hormonell ist da einiges los. Wir packen euch den Link zur Folge in die Shownotes. Für OT beginnt gerade erst so richtig der Prozess, in sich reinzuspüren, was ihr gerade helfen könnte, was sie braucht. Und das ist je nach Tagesform auch immer so ein bisschen unterschiedlich.
3: Ich glaube, es ist ganz schwierig zu wissen, was man in solchen Momenten braucht. Aber ich habe auf jeden Fall gemerkt, dass es für mich wichtig ist, von Menschen umgeben zu sein, bei denen ich authentisch ich sein kann. Ich habe immer schon das Gefühl gehabt, dass ich nicht eine Last für andere sein möchte. Und das ist natürlich in der Situation gerade ja umso wichtiger, dass man Leute hat, mit denen man sich auch fallen lassen kann. Gerade in den anderthalb Jahren habe ich meine Emotionen und meine Gefühle teilweise auch sehr zurückstecken müssen, einfach weil ich stark auch für meine Mutter sein wollte. Und ich glaube, dadurch habe ich mir so einen Schutzmechanismus angeeignet, alles so abzuwehren. Und ich glaube, dass gerade es Menschen geben muss, bei denen man diese Schutzmechanismen auch fallen lassen kann.
2: Mhm.
3: Und da merke ich, dass mir das auf jeden Fall super gut tut und ich die Menschen gerade brauche und sehr gerne um mich rum habe.
2: Mhm.
3: Jemand hat mir kurz nach dem Tod gesagt von meiner Mama, ihre Mama lag auch im Sterben und am letzten Tag hat die Mutter gesagt, wenn ich nicht mehr da bin, dann werden die Erinnerungen wenigstens schöner. Und die Person hat es nicht ganz verstanden und sie hat mir dann geschrieben und meinte, es ist jetzt eine gewisse Zeit her und sie kann das jetzt so nachvollziehen, weil man nicht mehr den kranken Menschen im Kopf hat, sondern so viel andere Erinnerungen kommen, an die man gerne zurückdenkt. Und auch ich war am Anfang, dass ich das nicht so ganz verstehen konnte. Und es ist jetzt immer noch nicht lange her, aber ich merke selber schon, wie doll die Person ist, die krank war, in den Hintergrund rückt und ich wieder mehr meine Mama präsent habe im Kopf. Und das merke ich gerade in den letzten Tagen, das macht einen traurig, aber es ist auch so schön, weil am Ende hat sie nur noch diese Krankheit definiert, man hatte nur noch Sorge, man hat gesehen, wie sie leidet, wie doll sie Schmerzen hat, man hat so mitgelitten und jetzt ist so schön zu sehen, dass man wieder mehr die strahlende Person hat, die lachende Person und ich glaube, das ist was, gerade wenn andere Menschen auch durch dieses Schicksal gehen, dass man darauf vertrauen kann, dass ja irgendwann die Erinnerungen an die Person wieder schöner werden. Ich glaube, das ist noch was ich so gern mitgeben würde.
2: Mhm.
3: Genau, ja.
2: Wie ist es gerade, wenn du ja auf so die nächsten Wochen, vielleicht auch Monate blickst? Ich weiß nicht, ob du so ein Planungsmensch bist. Was kommt da in deinem Leben auf dich zu? Weil du ja auch gesagt hast, du hast jetzt dein Leben sehr umgestaltet, auch so ein bisschen pausiert. Mhm. Wie ist das jetzt?
3: Mhm. Ja, es ist natürlich schon sehr herausfordernd, weil natürlich mit meiner Mutter meine engste Bezugsperson gegangen ist und zusätzlich jetzt ja auch dadurch, wie schon gesagt worden ist, ich habe mein Leben so pausiert für sie, ist natürlich auch eine zeitliche große Lücke entstanden. Also ich war sonst immer von morgens bis abends da und jetzt ist es so, jetzt habe ich auf einmal Luft für andere Dinge und habe aber irgendwie auch keine Energie, andere Dinge zu machen. Ich glaube, das braucht einfach Zeit. Aber ich bin an sich ein sehr spontaner Mensch und plan wenig. Deswegen weiß ich noch gar nicht, wie meine nächsten Wochen aussehen, aber ich habe tatsächlich geplant, den Fisherman's Trail in Portugal zu laufen und gehe dann 10 Tage wandern und hoffe, dass mich das so in dieser schnelllebigen Welt so ein bisschen zur Ruhe bringen kann, weil ich glaube, gerade nachdem ein Elternteil verstorben ist, hat man ja auch sehr viel Dinge, die man regeln muss und ich bin auch noch lange nicht durch, also es gibt noch sehr, sehr viel mehr zu regeln, aber ich glaube, ich brauche gerade einfach mal kurz einen Ruhemoment, wo ich auch Dinge kommen lassen kann und auch gehen lassen kann und dafür Zeit auch ist, weil halt einfach sehr viel, ja, Dinge geregelt werden müssen.
2: OT sagt, ihr hilft es, wenn sie gerade von Tag zu Tag entscheiden kann, wie Unterstützung aussehen kann und auch, ob und wie sie das annehmen kann. Dass nach einem Verlust erstmal eine Orientierungsphase kommt, wie OT mir das auch erzählt hat, das hat Verena Düttmann mir bestätigt. Sie ist psychologische Psychotherapeutin bei der Online-Therapie-Plattform HelloBitter und ihr Vater ist gestorben, als sie Anfang 30 war. Ich habe am Anfang ja gesagt, dass ich verstehen will, was das in uns auslösen kann, wenn wir einen Elternteil verlieren. Was bedeutet das für unser Selbstverständnis, für unsere Identität und wie finden wir wieder Orientierung? Deshalb habe ich Verena Düttmann als erstes gefragt, warum macht es überhaupt einen Unterschied, wann wir einen Elternteil verlieren?
4: Es gibt einen Bereich, der nennt sich Lebenslaufforschung. Und aus der Lebenslaufforschung wissen wir, es macht einen Unterschied, wann ein Ereignis im Leben passiert. Weil ein und dasselbe Ereignis, jetzt in dem Fall der Verlust eines Elternteils, der kann je nach Lebensphase zum Beispiel ganz unterschiedliche Entwicklungsaufgaben treffen. Ja, und wenn ich in meinen 20ern bin und einen Elternteil verliere, dann passiert das in einer Phase, in der viele gerade dabei sind, sich abzulösen, Identität aufzubauen oder ja, Beziehungen zu gestalten, auch beruflich Fuß zu fassen. Also ich sag mal unterm Strich, ja, erwachsen zu werden. Und plötzlich müssen vielleicht dann Aufgaben übernommen werden, die vorher das Elternteil übernommen hat. Oder es werden Aufgaben neu verteilt, die ich vorher gar nicht machen musste. Und gleichzeitig kann sich dann eben dieser Tod des Elternteils auch so anfühlen, ja, wie so ein Verlust von Sicherheit, von Herkunft, manchmal auch so der eigenen Kindrolle oder auch so von Zukunftsbildern, ja, dass vielleicht Zukunftsbildern davon waren, welche Lebensphasen ich vielleicht noch mit meinen Eltern oder mit dem Elternteil erlebe, die ich dann vielleicht mit 50, 60 eben hatte. Das heißt, wenn ich im Elternteil in dieser Lebensphase verliere, dann muss ich meist nicht nur so diesen Verlust selbst verarbeiten, sondern auch so das eigene Erwachsenwerden neu sortieren.
2: Mhm. Was für einen Unterschied macht es, wie nah man dem Elternteil war? Ich finde, im ersten Moment denkt man so, naja, das ist natürlich klar, aber irgendwie, wenn dann Mutter oder Vater stirbt, das ist ja schon auch nochmal wirklich was Elementares.
4: Ja, absolut. Also die Beziehung hat natürlich einen Einfluss auf die Trauer, aber jetzt nicht so simpel, so nach dem Motto, okay, wenn es eine gute Beziehung war, dann gleich starke Trauer und wenn es eine schwierige Beziehung war, dann gleich weniger Trauer. Also ich sag mal so einfach in Anführungsstrichen funktioniert Trauer nicht. Es kann zum Beispiel sein, dass gerade so ambivalente oder belastende Gefühle die Trauer sehr komplex machen. Ja, wenn zum Beispiel vieles ungeklärt geblieben ist, wenn Dinge nicht gesagt wurden oder wenn ich irgendwie, ja, vielleicht keinen Kontakt zu dem Elternteil hatte und es noch die Hoffnung gab, dass sich die Beziehung irgendwann verändert. Und dann geht eben der Tod auch damit einher, dass diese Möglichkeit verloren geht. Und deshalb kann Trauer in solchen Fällen zum Beispiel nicht nur darum gehen oder bei der Trauer es nicht nur darum gehen, wie die Beziehung tatsächlich war, sondern oft auch darum, was man von dieser Beziehung sich gewünscht hat. Und gleichzeitig, wenn eine Beziehung ganz geborgen war, auch da kann es ganz ambivalente Gefühle gehen. Vielleicht auch Ärger oder Wut. Warum hast du mich alleine gelassen? Warum bist du gegangen? Und aber all diese komplexen oder ambivalenten Gefühle dürfen alle sein. Aber die zeigen eben, es gibt jetzt nicht den einen Faktor, in dem Fall jetzt die Beziehung, der genau vorhersagt, so verläuft Trauer oder so nicht.
2: Glaubst du, dass sich auch Trauerphasen so verschieben können? Also dass zum Beispiel später im Leben das nochmal so ganz doll hochkommt?
4: Ja, definitiv. Also Trauer ist nicht nach einer bestimmten Zeit vorbei. Trauer verläuft auch nicht in bestimmten Phasen. Und wenn ich die eine abgeschlossen habe, dann geht es in die nächste. Das war lange die Vorstellung. Da gab es so Phasenmodelle der Trauer, die ich noch gelernt habe, als ich studiert habe. Aber auch da, Trauer ist nicht linear. Trauer kann sich verändern. Ich habe gehört, Trauer kann chaotisch sein, ja, die kann leiser werden, in den Hintergrund treten und dann plötzlich kommt sie mit voller Wucht wieder zurück und es ist wahnsinnig präsent. Das passiert auch oft so bei Übergängen, ja, Abschluss, erster Job, Hochzeit, eigene Kinder oder auch so an Geburtstagen, an Todestagen. Also dann, wenn besonders spürbar werden kann, diese Person, die wäre jetzt eigentlich Teil dieses Moments gewesen.
2: Ja, wenn man dann wahrscheinlich eben auch vielleicht andere Menschen so im Umfeld hat und das so erlebt, wo ist die Mutter noch da, wo ist der Vater noch da und dann fühlt man sich vielleicht auch gerade so ein bisschen alleine in diesen entscheidenden Lebensmomenten.
4: Es gibt einen Begriff aus der Forschung, den ich wahnsinnig spannend fand in dem Zusammenhang, und zwar den Begriff der sogenannten Off-Time-Events, also Lebensereignisse, die nicht zum sozial erwarteten Zeitpunkt passieren, also entgegen der, ich nenne es mal, der sozialen Uhr sozusagen. Aha. Ja, und dazu gehört es, auch wenn der Tod der Eltern oder eines Elternteils ja erwartbar ist. Aber das ist es nicht, wenn man in seinen 20ern ist, ja. Und die Forschung deutet darauf hin, dass solche Ereignisse in der Regel stärker belasten, weil sie eben, wie gesagt, nicht in dieses erwartete Lebensskript passen und Betroffene sich zum Beispiel nicht nur aus der Zeit gefallen fühlen, sondern sich auch von Gleichaltrigen getrennt fühlen. Und das kann auf eine ganz eigene Art sehr einsam machen, selbst wenn das Umfeld grundsätzlich liebevoll und unterstützend ist.
2: Ja, voll wie so eine neue Belastungsebene, sage ich mal, die dann immer mitläuft, die vielleicht andere in dem Alter wirklich nicht so haben.
4: Genau, richtig.
2: Welche Tipps hast du denn für Menschen, die gerade einen Elternteil verloren haben?
4: Aus meiner Sicht geht es am Anfang oft nicht darum, den Verlust zu verarbeiten, sag ich es mal, sondern erstmal darum, irgendwie stabil durch die nächsten Tage und Wochen zu kommen. Also essen, schlafen, duschen, rausgehen, eine Person kontaktieren oder auch einatmen, ausatmen. Ja, das klingt banal, ist aber in der akuten Trauer oft wirklich schon sehr, sehr viel. Und ich würde außerdem sagen, nicht alles muss sofort entschieden oder verstanden werden. Ja, viele funktionieren in den ersten Wochen so auf Autopilot. Und es ist auch völlig okay, Dinge zu vertagen und Hilfe anzunehmen und sich vor zu vielen Meinungen von außen zu schützen. Mhm. Und ich habe selber auch die Erfahrung gemacht, es ist auch okay, die Trauer zu vertagen. Ja, ich darf auch sagen, ich möchte das gerade nicht. Ich möchte mich gerade nur ablenken. Ich will nicht in Erinnerungen gehen, sondern ich will mich gerade nur ablenken, weil auch hier aus eigener Erfahrung kann ich sagen, die Trauer, die findet sowieso ihren Weg. Ja, das heißt, ich darf gerade auch am Anfang mich auch mal entscheiden, ich möchte das gerade nicht spüren. Und auch gerade am Anfang ganz wichtig, Trauer nicht zu vergleichen. Ja, nur weil andere anders trauern oder schneller wieder in Anführungsstrichen funktionieren, heißt das nicht, dass man selbst etwas falsch macht. Es gibt keine richtige Art zu trauern und entsprechend auch keinen festen Zeitplan.
2: Was kann denn das Umfeld tun, um zu unterstützen? Mhm. Welche Fragen sind vielleicht gerade am Anfang eine Hilfe? Das ist ja auch ein Rantasten.
4: Ja, absolut. Also erstmal vorab, jeder Mensch trauert anders. Ja, deswegen ist es wichtig, nicht vom eigenen Gefühl auszugehen, also was würde mir helfen, sondern wirklich zu schauen, was braucht mein Gegenüber? Vielleicht im Freundeskreis, was braucht mein Freund, meine Freundin gerade? Und das Wichtigste würde ich sagen, vorab nicht verschwinden, vor allen Dingen, wenn die Beerdigung vorbei ist. Ja, viele denken dann, naja, jetzt ist irgendwie das Schlimmste geschafft, jetzt gehen wir wieder zurück in den Alltag. Sondern es geht darum, verlässlich präsent zu sein. Weil manchmal geht die eigentliche, ich nenne es mal Trauerarbeit, erst dann los, wenn der Autopilot nämlich nicht mehr funktioniert, sondern ja, wenn es wieder darum geht, wieder Fuß zu fassen im eigenen Leben. Und dann kann es hilfreich sein, wirklich ganz konkrete Angebote zu machen, statt melde dich, wenn du was brauchst, sondern stattdessen so ganz konkrete Angebote machen. Ich bringe dir morgen Essen vorbei. Ich komme mit zum Abend. Oder auch fragen, ja. Willst du reden? Willst du abgelenkt werden? Oder willst du einfach nicht allein sein? Und wenn ich nicht weiß, was ich fragen soll, dann ist immer besser, ehrlich zu sein, statt mit Floskeln zu trösten und zu sagen, naja, irgendwie alles passiert aus einem Grund und so weiter.
2: Ja,
4: sondern
2: wird
4: ehrlich,
2: schon wieder.
4: Genau, wird schon wieder, sondern ehrlich zu sein. Ich weiß nicht, was ich sagen soll, aber ich bin da. Und ich halte das aus, bewusst zu sein, ich kann das nicht nachvollziehen, was du da erlebst. Das ist so wertvoll.
2: Wenn jetzt ein bisschen Zeit vergangen ist, was kann man denn auf lange Sicht tun, damit man sich so ein bisschen stabiler vielleicht fühlt?
4: Ja, auf lange Sicht können zwei Dinge wichtig werden, würde ich sagen. Zum einen der Trauer Raum geben, gleichzeitig aber auch wieder Alltag und Zukunft aufbauen. Vielleicht auch unterstützt konkret mit Ritualen zum Beispiel sein, am Geburtstag, am Todestag, bei wichtigen Lebensereignissen. Und gleichzeitig, na, meine ich ja, ist es wichtig, auch wieder die eigenen Routinen, Beziehungen und auch Ziele zu entwickeln. Wichtig für mich ist zu sagen, niemand muss aus dem Tod eines Elternteils etwas Positives ziehen. Damit wird man oft konfrontiert, auch oft vom Umfeld, was eben unbedingt helfen möchte, ja, und unbedingt den Fokus verändern möchte auf das, was gut ist. Ich muss auch nicht hinter dem Tod eines Elternteils irgendwie einen tieferen Sinn erkennen. Was aber passieren kann, manche Menschen sortieren danach ihr Leben neu, weil der Tod macht sehr deutlich, die Zeit ist begrenzt. Und daraus kann eben dann häufig so oder irgendwann Fragen entstehen wie, okay, was ist mir wirklich wichtig? Welche Beziehungen will ich pflegen? Welche Dinge will ich nicht mehr aufschieben? Manche Menschen erleben auch so eine neue Klarheit oder mehr Mitgefühl oder so eine stärkere Verbindung zu anderen Menschen, die Ähnliches erlebt haben. Ich hatte damals das Gefühl, da ist plötzlich so ein Netz von Menschen in meinem Umfeld, die auch einen Elternteil verloren haben, auch in ihren 20ern, von denen ich das vorher gar nicht wusste. Und plötzlich war so ein gemeinsames Verständnis von etwas, was unbegreiflich ist. Aber all das ist nichts, was man von Trauernden erwarten darf. Ja, wenn daraus irgendwann etwas wächst, dann oft eher zusätzlich zur Trauer, nicht anstelle davon.
2: Und jetzt erstmal ein bisschen durchatmen und wirken lassen. Falls ihr gerade durch eine schwere Zeit geht, wir haben euch Hilfsangebote in den Shownotes verlinkt. Das Team für diese Folge: Betty Brecke, Friederike Seeger, Philipp Adelmann und ich, Charlene Rogal. Seid gut zu euch.
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1: Um 23 Uhr mit Mathis Jungblut. Der Iran-Krieg ist seit einigen Tagen wieder eskaliert. Jetzt warnt US-Präsident Donald Trump den Iran vor weiteren Beschüssen in der Straße von Hormuz. Trump sagt, jedes Mal, wenn der Iran künftig ein Schiff in der Meerenge beschießt, werden die USA eine Brücke oder ein Kraftwerk im Iran bombardieren und zerstören, auch in Teheran. Schon letzte Woche hatten Medien über Angriffe des US-Militärs auf mehrere Brücken und einen Flughafen im Iran berichtet. Eine offizielle Bestätigung gab es dafür aber nicht. Irans UNO-Botschafter hatte aber gesagt, dass US-Angriffe auf zivile Infrastruktur Kriegsverbrechen seien. Im festgefahrenen Iran Krieg hat US-Präsident Trump in den letzten Tagen seine Rhetorik wieder verschärft und zum Beispiel wieder mit Angriffen auf Atomanlagen gedroht. An die Bilder, wie der Präsident von Venezuela, Nicolas Maduro, in einem grauen Trainingsanzug abgeführt wird, können sich viele wohl noch erinnern. Ein halbes Jahr ist das jetzt her und jetzt hat ein US-Gericht gesagt, dass sein Prozess nächstes Jahr im Juni losgehen soll. Maduro droht eine lebenslange Haft wegen Drogenterrorismus. Die Staatsanwaltschaft wirft Maduro und seiner Frau vor, sich mit Drogenkartellen verbündet zu haben und tonnenweise Kokain in die USA geschmuggelt zu haben. Beide haben auf nicht schuldig plädiert. Der Termin wurde in einem Gericht in Manhattan bekannt gegeben. Vor dem Gebäude hatten sich Gegner und Anhänger Maduros zu Protesten versammelt. Maduro war Anfang Januar in Venezuela gefangen genommen und entführt worden. Er hatte das Land 13 Jahre lang autokratisch geführt. Nach der Festnahme hat dessen Stellvertreterin Delcy Rodriguez das Amt in Venezuela übernommen. Sie arbeitet mit den USA zusammen. Ermittler haben heute die Zentrale der Deutschen Bank in Frankfurt am Main durchsucht. Nach Medienberichten steht bei der Razzia die Deutsche Bank-Tochter Postbank und deren Geschäfte zwischen 2008 und 2010 im Mittelpunkt. Offenbar wird gegen 10 frühere Manager ermittelt. Es geht um den Verdacht der Steuerhinterziehung im großen Stil, um sogenannte Cum-Cum-Geschäfte. Mit Cum-Cum ist eine Methode gemeint, Steuern zu vermeiden, indem Aktien hin und her geschoben werden. Ermittelnde gehen dem Bericht nach von einem Schaden von über 350 Millionen Euro aus. Die Deutsche Bank bestätigte die Vorwürfe und sagte den Behörden volle Zusammenarbeit zu. Es ist schon die dritte Razzia bei der Deutschen Bank in diesem Jahr. An der Tankstelle steigen die Spritpreise weiter. Nach Angaben des ADAC hat sich zum Beispiel Diesel im Gegensatz zur letzten Woche um 10 Cent verteuert auf 2,17 Euro. Super E10 liegt im Moment bei 2,15 Euro. Trotzdem plant Wirtschaftsministerin Katharina Reiche erstmal keinen neuen Tankrabatt. Das hat sie heute nochmal bestätigt. Sie sagte RTL und NTV, dass die Spritpreisbremse im Frühjahr sehr teuer gewesen sei. Für eine neue Maßnahme sei derzeit kein Geld im Haushalt. Grund für die steigenden Spritpreise ist unter anderem die neue Eskalation im Iran-Krieg.
0: Das Wetter.
1: Morgen gibt's mal mehr, mal weniger Wolken. Kurze Schauer sind auch immer mal wieder drin. Nur im Südwesten ist es sonnig und da ist es auch meistens trocken. Temperaturen wie heute zwischen 19 und 28 Grad.
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